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Hallo und herzlich willkommen. Heute gibt es die Ausgabe Nummer 586 von Radio DARC. Das Datum der Erstveröffentlichung ist Freitag, der 1. Mai 2026. Wir begrüßen alle Technikinteressierten und Funkamateure für ein spannendes Technikmagazin. Ich bin Colli Farren und werde Sie durch die kommende Sendestunde führen. Am vergangenen Wochenende fand zum 7. Mal der beliebte Funktag in Kassel statt. Mitten in Deutschland, damit aus allen Richtungen bestens zu erreichen, erwartete die Messe Kassel knapp 3000 Besucher mit einem Programm voller Highlights. Der Funktag hatte einfach für jeden etwas zu bieten. Daher werden wir uns heute schwerpunktmäßig der Berichterstattung über den Funktag widmen. Aber bevor es losgeht, widmen wir uns hier auch wie üblich richtig tollen Super-Oldies aus den goldenen Zeiten des Radios. Aber gehen immer. Hier sind die großen vier aus Schweden aus dem Jahr 1977 mit Happy Hawaii.

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1: Heute mit diesen Themen. Frequenzwechsel bei Radio DARC. Funkfreunde begingen den Tag des Morsezeichens. Neues ITU-Handbuch zum Amateurfunkdienst erschienen und 7000 Funkverbindungen aus Helgoland. Seit Sonntag, dem 3. Mai, ist die Radio DARC-Hauptsendung um 11 Uhr Lokalzeit wieder auf 6070 kHz im 49-Meter-Band zu hören. Genutzt werden hierfür die Anlagen des britischen Sendepartners Incompass aus Wooferton, von wo wir bisher auf 9670 kHz abgestrahlt haben. Hintergrund dieses Frequenzwechsels ist die Entwicklung der maximalen Grenzfrequenz im Sommer und die stark abnehmende Sonnenfleckenaktivität. Dies hat vor allem bei Hörern im Westen Deutschlands in letzter Zeit dazu geführt, dass der Empfang schlecht war, etwa im Ruhrgebiet. Der Wechsel zurück auf 6070 kHz verspricht stabilere Signale ohne tote Zone, vor allem während der Sommermonate, aber auch nicht mehr ganz so hohe Feldstärken als bisher. Parallel dazu wird Radio DARC zu hören sein über Channel 292 aus Ingolstadt. Von dort wird ab Mai die 9670 kHz genutzt. Alle Hörerinnen und Hörer werden gebeten, die neue Frequenz zu beobachten und Empfangsberichte zu senden. Die Adresse lautet radio@darc.de. Der Tag der Morsezeichen wird am 27. April eines jeden Jahres begangen. Dieser Tag ehrt die Erfindung des Morsecodes durch Samuel Finlay Breeze Morse, der als Pionier der elektrischen Telegrafie gilt. Ganz im Sinne der angelsächsischen Tradition, den Ehrentag einer Person an deren Geburtsdatum und nicht, wie in Deutschland, an deren Todestag zu begehen, fiel der diesjährige Tag der Morsezeichen auf den 27. April, dem Geburtstag des Erfinders. Zusammen mit seinem Mitarbeiter und Assistenten Alfred Lewis Vail entwickelte Samuel Morse im Jahr 1833 einen elektrischen Schreibtelegrafen und eine frühe Form des Morsecodes. 1837 erfolgten dann die ersten Tests. Doch Vails Telegrafiecode hatte noch deutliche Nachteile. Er bestand nämlich nicht nur aus kurzen und langen Zeichen, sondern auch aus kürzeren und längeren Zeichen sowie aus unterschiedlichen Zeichenpausen, die sich sogar innerhalb der einzelnen Zeichen wiederfanden. Das machte das Erlernen recht schwierig. Dies änderte der Deutsche Friedrich Clemens Gerke, der als Schriftsteller, Journalist und Musiker tätig war. Gerke entwickelte den Morsecode dahingehend weiter, dass es darin nur noch kurze und lange Zeichen gibt. Gerkes System, auch Hamburger Alphabet genannt, wurde schließlich 1865 durch den ersten internationalen Telegrafenvertrag als allgemein geltender Telegrafiestandard festgelegt. Bis auf geringe Änderungen ist er bis heute gültig für die Morsetelegrafie. Zu Ehren Gerkes erhielt der 230 Meter hohe Fernmeldeturm in Cuxhaven, der 1992 in Betrieb genommen wurde, den Namen Friedrich-Clemens-Gerke-Turm. 2014 erschien die letzte Ausgabe, nun gibt es aber eine aktualisierte Fassung. Die Rede ist vom Handbuch zum Amateurfunk und Amateurfunksatellitendienst der Internationalen Fernmeldeunion ITU. Das 44-seitige, kostenlose Nachschlagewerk in englischer Sprache richtet sich primär an Fernmeldeverwaltungen und Amateurfunkorganisationen und kann kostenlos über die ITU-Webseite heruntergeladen werden. Es behandelt die Historie, Bandpläne, Notfunk, Aktivitäten, Ausbildung, Experimentalcharakter, Empfehlungen und vieles weitere rund um den Amateurfunkdienst. Vom 23. März bis zum 3. April waren wieder 20 Funkamateure aus Hessen innerhalb des Helgoländer Freundschaftstreffens auf der Nordseeinsel Helgoland aktiv. Nach der gemeinsamen Anreise über Cuxhaven und dem Bäderschiff MS Helgoland wurde die Gruppe untergebracht in der Jugendherberge Helgoland. Im Atrium wurde eine leistungsfähige Funkanlage für den Kurzwellenbetrieb aufgebaut. Insgesamt kamen 8 Antennenanlagen sowie entsprechende Funkgeräte zum Einsatz. Der Betrieb erfolgte unter dem Clubrufzeichen Delta Alpha 0 Hotel Echo Lima. Es waren zeitweise 7 bis 8 Stationen parallel auf unterschiedlichen Bändern aktiv, unterstützt durch Bandfiltertechnik. Der Funkbetrieb lief täglich von etwa 6 bis 22 Uhr UTC und ermöglichte trotz begrenzter Sendeleistung von 100 Watt eine hohe Betriebseffizienz. Insgesamt konnten so knapp 7000 Verbindungen in Morse, SSB, FT4, FT8 und Funkfernschreiben ins Logbuch gebracht werden. Eine besondere Herausforderung stellte ein starker Sturm mit Windgeschwindigkeiten der Stärke 8 bis 9 dar, der die Insel zwischen dem 25. und 27. März traf. In dieser Zeit mussten Antennen teilweise abgesenkt und der Betrieb eingeschränkt werden. Einzelne Masten wurden durch die Wetterbedingungen beschädigt oder umgelegt. Nach Abklingen des Sturms konnten die Antennenanlagen jedoch wieder instand gesetzt und der Funkbetrieb vollständig aufgenommen werden. Im Rahmen des Treffens fand außerdem die Jahreshauptversammlung des DARC-Ortsverbands Helgoland in der Jugendherberge statt. Dabei wurde Ilse Mangelsdorf, Delta Kilo 9 X-Ray India, für 50 Jahre Mitgliedschaft in DARC geehrt. Die Auszeichnung wurde durch den Ortsverbandsvorsitzenden Rainer Lüttke, Delta Kilo 4 Viktor Jenki, überreicht. Die Gäste aus Hessen nahmen ebenfalls daran teil. Nach intensiven Funk- und Inseltagen trat die Gruppe am 3. April die Rückreise an. Das nächste Freundschaftstreffen auf Helgoland wird in 2 Jahren im April 2028 stattfinden. Das waren unsere heutigen Meldungen aus der Funkwelt für Sie. Der nächste Titel ist ein Musikwunsch unseres Hörers Roland, Delta Charlie 8, Sierra Quebec. Er schrieb uns, dass er sich noch immer sehr gerne an seine Jugendzeit erinnert, als Musik noch mit 45 Umdrehungen pro Minute lief und nicht aus dem Computer. Damals, 1973, gab es einen Song von Harry Chapin, der die Seele des Radios geradezu perfekt eingefangen hat. Es geht um einen DJ, der mit 45 Jahren verzweifelt versucht, für sein Publikum wie 15 zu klingen. Solche DJs kennen wir alle. Hier bei Radio DARC aber eher nicht. Hier stehen wir zu unserem Alter. Es wird die Geschichte eines Radiomachers erzählt, der sein Leben lang von Sender zu Sender gezogen ist, immer auf der Suche nach dem nächsten großen Hit. Ja, und hier ist dieser Titel, den du suchst und so lange nicht mehr gehört hast, lieber Roland. Hier ist Harry Chapin mit W.O.L.

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1: Am vergangenen Wochenende fand zum 7. Mal der beliebte Funktag in Kassel statt. Er ist schon seit Jahren ein beliebter Treffpunkt für die Amateurfunkszene aus ganz Deutschland. Dort wartete ein Programm voller Highlights. Auf dem riesigen Flohmarkt konnte man so manches Schnäppchen ersteigern. Dazu gab es Stände kommerzieller Händler, die Präsenz von ideellen Gruppierungen und Vereinen wie dem DARC, dem VDE, der AMSAT, um nur einige zu nennen, sowie diverse DX-Vereinigungen, sogar einige Fachhochschulen. In einem begleitenden Vortragsprogramm gab es Informationen zum Remote-Betrieb, eine Software-Defined Academy und das beliebte AFU Barcamp. Zudem wurde die Mission eines Stratosphärenballons gestartet. Unser Chefredakteur Rainer Englert, Delta Foxtrot 2 November Uniform, war natürlich auch persönlich vor Ort und hat bei diversen Besuchern mal nachgefragt, warum sie sich auf den Weg nach Kassel gemacht haben.
2: Also der Name Wolfgang, ich komme aus der Ecke von Aachen, Call ist DG3KAG. Ich suche ein paar Schnäppchen, ich habe auch eine Einkaufsliste und dann treffe ich natürlich viele bekannte Leute.
3: Den Flohmarkt wirst du dir sicherlich auch genau angucken, nehme ich an.
2: Ja, auf jeden Fall.
3: Hast du schon was gefunden am Flohmarkt?
2: Also hier bei einem Händler, da muss ich gleich noch hin, auf jeden Fall. Ja. Und der hat ja wirklich tolle Sachen, Gehäuse und so. Ich bastel auch viel.
3: Jo. Ja, dann wünsche ich dir einen schönen Funktag.
2: Ja, alles klar. Ich danke dir.
4: Mein Name ist Bernhard John, Rufzeichen ist Delta Kilo 4, Bravo Papa. Habe seit 2020 die Amateurfunklizenz, habe ein Jahr später dann aufgestockt auf die A-Lizenz und hobbymäßig auch viel Elektronik dabei. Und das Hobby ist interessant ohne Ende und habe auch bei uns im Verein sogar einen Ausbilder gemacht zum Schluss.
3: Was hat dich jetzt hier nach Kassel geführt? Ist ja doch von deinem Wohnort in Ingolstadt in Bayern nicht der nächste Weg.
4: Einfach, weil es interessant ist, Informationen und auch teilweise am Flohmarkt und, sage ich mal, auch Bauteile und so weiter suchen. War eigentlich immer regelmäßig hier da gewesen, solange wie ich meine Lizenz jetzt habe.
3: Also du warst schon öfter hier, ja?
4: Schon öfters, ja. Auch in Friedrichshafen immer dabei gewesen. Es ist immer recht interessant, auf alle Fälle.
5: Ja, mein Name ist Hans-Peter, Delta Lima 6, Yankee Echo Sierra. Ja, ich wollte... War besonders interessiert am Vortragsprogramm und natürlich mal ein bisschen zu gucken, im Bereich Antennen sucht man immer was.
3: Genau. Wie sieht es mit dem Flohmarkt aus? Fandst du den attraktiv?
5: Ja, im Moment habe ich schon so einiges, aber das müsste immer genau passen. Aber natürlich guckt man drüber. Es ist sehr vielfältig hier.
3: Warst du schon mal hier am Funktag in Kassel?
5: Ja, vor etlichen Jahren, noch vor der Corona-Zeit.
3: Okay, dann würde ich sagen, viel Spaß und hoffentlich findest du, was du brauchst.
5: Lohnt sich auf jeden Fall, nach Kassel zu kommen.
6: Ja, ich bin Raimund, Delta Hotel 8 Romeo Delta aus dem OV M17. Ich freue mich, dieses Jahr wieder hier auf der Messe vorbeizuscheinen und ganz besonders, dass ich mal wirklich eine liebende Person und das passende Gesicht zum Radio DRC höre und gefunden habe. Hören ist schön, sehen ist noch besser.
3: Das ist weswegen bist du denn noch gekommen, aber doch nicht sicher nur allein wegen uns, ja?
6: Ja, ja, einfach schauen auf dem Flohmarkt, was man findet. Manchmal findet man andere Sachen, als man sucht. Und natürlich auch so an den Ständen, an den Gewerblichen gucken, ob irgendwas ist, was ich immer schon seit langem auf der Wunschliste habe. Und natürlich auch nette Menschen kennen und sprechen lernen. Ja, viel Spaß dabei und ich höre auch weiterhin Radio DRC.
3: Dann vielen Dank und viel Spaß auf dem Funktag.
7: Hallo, ich bin der Hagen, Delta Golf 4, Papa Bravo.
3: Warum bist du hier am Funktag? Was erwartest du dir?
7: Ich möchte einfach Leute treffen, die man in den letzten fast 50 Jahren doch kennengelernt hat und da mal die Hände schütteln.
3: Und der Flohmarkt, bist du da auch schon fündig geworden?
7: Nee, da war ich noch gar nicht. Aber kommt im Laufe des Tages noch. Einfach mal durchschauen, was so am Angebot ist.
3: Ja, jetzt habe ich hier noch eine YL vor mir stehen. Wer bist du bitte?
8: Ich bin die Heike, Delta Lima 9, Hotel Charlie Victor aus dem Echo 09 in Hamburg.
3: Aus Hamburg, das heißt, du bist hierher nach Kassel gefahren. Was willst du denn hier machen?
8: Ich bin ja Funkamateur, kann man ja an meinem Rufzeichen auch erkennen. Und ich bin schon vor 2 Jahren hier gewesen und es hat mir einfach sehr gut gefallen. Und ich habe da immer so ein kleines System, was ich eigentlich machen möchte. Und dann, wenn ich weiß, dass das alles klappt, dann fahre ich heute Abend ganz glücklich nach Hause und kann von der Messe erzählen.
3: Und kommst du wieder zum Funktag, zum nächsten?
8: Ja, auf jeden Fall.
3: Dann wünsche ich dir einen schönen Aufenthalt und viel Spaß.
8: Dankeschön, gleichfalls.
3: Dann haben wir hier noch jemanden vor uns.
9: Ja, Matthias, Delta Mike 2, Hotel Romeo.
3: Warum bist du nach Kassel zum Funktag gekommen? Was suchst du hier?
9: Ja, ich habe zweimal war ich jetzt schon auf der Ham Radio und dachte mir, ja, ich muss jetzt mal nach Kassel auch schauen. Das Programm sah recht interessant aus, der große Flohmarkt und etliche Händler sind auch da. Und darum habe ich jetzt gedacht, okay, ich mache mich mal auf den Weg von Bayern aus hierher nach Kassel und genau. Schaue mir die Sache mal genauer an.
3: Bist du auch da, um Leute zu treffen, neue Impulse zu kriegen?
9: Natürlich, ja. Ich habe dich gerade getroffen, Rainer, und fand ich jetzt mal sehr interessant, weil ich dich ja des Öfteren ja auch schon im Radio gehört habe, in Radio DAC, mit dem ich ja auch begonnen hatte. Und fand es jetzt auch sehr interessant, dich mal persönlich kennenzulernen zu dürfen.
3: Dann wünsche ich dir noch einen schönen Funktag. Dankeschön.
9: Danke dir, Rainer, ebenfalls.
3: Ja, und da ist natürlich auch noch ein alter Bekannter hier nach Kassel gekommen, der Wilfried, DK6 Bravo Mike. Wilfried, warum bist du hier zum Funktag gekommen? Was erwartest du hier?
10: Erwartungen habe ich keine allzu großen. Aber es ist interessant, mal die ganze Besatzung von Radio DRC kennenzulernen und vor allen Dingen einfach mal auch Bekannte, die einem so über den Weg rennen.
3: Und wie sieht's aus mit dem Flohmarkt? Bist du da schon mal rübergegangen? Der ist ja auch fantastisch hier.
10: Noch nicht. Mein Weg hat mich erstmal hier zu Radio DRC geführt.
3: Naja, dann wünsche ich dir noch viel Spaß beim Stöbern.
10: Genau, danke. Und euch viel Erfolg hier am Stand.

0: Ja, wir sind jetzt auf dem Funktag in Kassel und hier gibt es natürlich auch eine Besonderheit. Wir haben nämlich hier ein funkendes Ehepaar vor uns. Ja, das gibt's ja gelegentlich mal, dass Mann und Frau das gleiche Hobby teilen. Dass beide das Funkhobby teilen, das ist dann doch nicht so häufig. Aber fragen wir mal, wer ist denn da?
1: Klaus, Delta Lima 3, Yankee Echo Echo.
0: Und?
2: Die Sabrina, Delta Alpha 6, Bravo Charlie.
0: Genau. Also ihr seid beide lizenziert. Wie kommt man dazu? Das ist ja doch vielleicht eine etwas ungewöhnliche Geschichte. Wie bist du zum Funk gekommen? Wie ist deine XWL zum Funk gekommen?
1: Also ich bin zum Funk gekommen. Vor 40 Jahren gab es eine Öffentlichkeitsarbeit. Und diese Öffentlichkeitsarbeit beinhaltete, dass ein Lehrgang dementsprechend daraus resultierte, weil sich viele angemeldet haben, und habe dann meine erste Lizenz, die kleine damalige sogenannte C-Lizenz, gemacht gehabt. Aufgestockt ein Jahr später auf die A-Lizenz und dann wiederum ein Jahr später auf die B-Lizenz. Und somit bin ich beim Amateurfunk geblieben und bereite mich immer noch wieder darauf vor, was Neues kennenzulernen, wie heute jetzt zum Beispiel das Wavelog und dergleichen. Alles super Dinge.
0: Aber deine bessere Hälfte, wie sieht denn deine Geschichte aus? Wann habt ihr euch kennengelernt? Habt ihr euch schon kennengelernt, wie ihr Funkamateur war oder nachher?
2: Nein, wir haben uns kennengelernt, wie er Funkamateur war, und irgendwann habe ich mich gefragt, ob ich mich das auch trauen würde, und habe dann quasi probiert und habe die kleine Lizenz letztes Jahr gemacht, die N, die DN9er Lizenz, und habe auch gleich 5 Monate später aufgestockt zur E und lerne jetzt fleißig für die A weiter.
0: Das heißt, für dich war sozusagen diese Novice-Lizenz, die N-Lizenz, ein gewisser Einstieg, was dir das etwas erleichtert hat, oder?
2: Ja, das auf jeden Fall. Das ist eine mega, mega Sache, die Novice-Lizenz, die DN9-Lizenz, wo ich dann auch gemerkt habe, es macht mir Spaß zu funken, und habe dann gesagt, okay, ich probiere mich an der E und bin dann jetzt bei der E gelandet und lerne jetzt für die ganz Große, und irgendwann soll noch das Morsen hinterherkommen.
0: Respekt, Respekt. Und wie ist denn das dann eigentlich bei euch? Gibt es dann manchmal Streit um das Funkgerät, wo dann jemand sagt, jetzt möchte ich aber mal ran oder so?
1: Ist das? Nein, das gibt es nicht. Da ich tagsüber mehr Zeit habe, ich schon im Rentenalter bin, habe ich natürlich die Möglichkeit, tagsüber das Funkgerät belegen zu können. Ich arbeite sehr viel mit den SES-Stationen vom DARC, und da ist auch Sabrina jetzt mit reingerutscht und macht dort ebenfalls abends dann eben halt die ein oder andere Kursos.
0: Habt ihr da auch bei diesen Sondersachen mitgemacht, wie Junkers, diese ganzen Jubiläen?
1: Ja, die ganzen Jubiläen, alles was der DL1 RUN zum Beispiel mit den dementsprechenden Diplomen ausgeworfen hatte, haben wir auch dran teilgenommen. Ich selber bin aber mehr der Aktive und verteile die Punkte, als wie dass ich selber die Diplome erarbeite dabei.
0: Ja, und eine junge Dame ist hier ja auch noch da. Wer bist denn du?
3: Ich heiße Miriam. Ich bin 7 Jahre alt und ich habe ein Rufzeichen. Delta November 3 Yankee Echo Echo.
0: Genau, das heißt, du bist die Tochter und du bist dann auch schon aktiv. Das heißt, du interessierst dich auch für das Funkhobby. Ist das richtig?
3: Ja, und ich arbeite an Kids Day.
0: Okay. Kannst du dir auch vorstellen, mal die Lizenzprüfung zu machen? Also nicht nur Ausbildungsrufzeichen, sondern die volle Lizenz, wenn du ein bisschen älter bist?
3: Ja, das würde ich, als wenn ich groß bin, gerne machen.
0: Super. Ja, dann wünsche ich dir natürlich viel Erfolg. Und ich kann dir versichern, Funken ist ein wirklich spannendes Hobby. Aber wie ist das bei dir? Was hast du denn schon erreicht funkmäßig? Was hast du denn schon gearbeitet?
2: Also ich bin momentan sehr viel auf den 80-Meter-Band zu finden. Was ich erreicht habe, ich darf die SES-Station mit vertreiben und durfte auch an der YL-Woche mit daran teilnehmen, wo ich auch nur die Aktive bin in der Hinsicht, dass ich die Punkte verteilt habe. Und es macht mega viel Spaß, die ganze Sache.
0: Ja, dann würde ich sagen, ihr beiden, ihr habt ein gemeinsames Hobby, ein gemeinsames Interesse. Was gibt's eigentlich mehr, was man haben kann? Ich wünsche euch weiterhin viel Spaß und gut Funk, ja?
1: Dankeschön.
2: Dankeschön.

0: 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Am Funktag in Kassel präsentieren sich traditionell auch immer diverse Clubs, Verbände und Interessenvereinigungen. Eine etwas ungewöhnliche Gruppierung nennt sich Draußenfunker. Der Name ist hier wohl Programm und Rainer, Delta Foxtrot 2 November Uniform, hat sich mal schlau gemacht, was da dahinter steckt.
1: Moin, ich bin der Julius, Delta Oscar 7 Juliet Zulu aus Hamburg.
2: Du hast eine Organisation hier, die habt ihr hier aufgemacht, die heißt Draußenfunker. Ist das richtig, ja?
1: Genau, wir haben uns vor, ich weiß gar nicht mehr wann, vor 3 oder 4 Jahren zusammengetan. Ich glaube, vor 3 Jahren war es. Und haben gesagt, dieses Aktivieren von irgendwelchen Parks hört sich ja ganz nett an. Das probieren wir mal aus, weil wir auch zu dem Zeitpunkt alle nicht zu Hause funken konnten. Und deswegen ist Portabelfunk letztendlich das Einzige, was wir machen können. Und inzwischen haben wir in unserer Community knapp 800, 900 Mitglieder, die nicht alle aktiv sind, aber von denen viele aktiv sind, sich austauschen, zusammen losziehen, mal einen Park aktivieren, über Antennenbau, Selbstbau fachsimpeln und sich gegenseitig inspirieren mit schönen Fotos, die sie gemacht haben von ihren Aktivierungen.
2: Die Leute, kommen die aus ganz Deutschland oder ist das jetzt auf Norddeutschland oder Hamburg beschränkt oder wie?
1: Also der harte Kern der Leute, die auch viel macht und organisiert, kommen aus Norddeutschland. Aber die Menschen, die sich bei uns beteiligen, die mit dabei sind, die diskutieren, die reden, die kommen aus ganz Deutschland, aus Österreich, also hauptsächlich aus dem deutschsprachigen Raum. Haben aber auch durchaus einige Leute aus Rumänien dabei, wie die Leute Lust haben.
2: Macht ihr da spezielle Aktivierungen, weil du sprachst ja vom Park on the Air, Castles on the Air, wie diese ganzen Programme heißen. Vielleicht für Hörerinnen und Hörer, die das nicht so genau kennen. Es geht darum, so bestimmte Stellen zu aktivieren, also Parks, Schlösser, alles Mögliche. Macht ihr das konkret und gezielt?
1: Also es gibt so ein bisschen die Idee von einigen Leuten, dass wir jetzt eine großartige Organisation wären, die Dinge anbietet. Das sind wir nicht. Wir bieten quasi den Raum, dass die Leute sich austauschen können und vernetzen können. Und wir in Hamburg bieten 3-4 Mal im Jahr, treffen wir uns in einem Park mit 10, 20, 15 Leuten, treffen uns einfach zum Austauschen. Und in Berlin gibt es das inzwischen auch und in einigen anderen Städten versuchen einige Menschen das auch aufzubauen, dass man sich einfach mal vernetzt, sich sieht. Ja, mal ein QSO macht, da wo nicht das Internet dazwischen ist, genau eine Eyeball-QSO und sich auch einfach mal kennenlernt und da entstehen tatsächlich auch Freundschaften draus oder zumindest gute Bekanntschaften. Wir versuchen das Wissen, was die einzelnen Leute haben, teilweise auch

0: ins Internet zu tragen, indem wir Anleitungen zum Antennenbauen veröffentlichen oder Tipps, was man denn alles braucht für so eine Aktivierung oder für so eine Portable-Aktivität. Denn das Ganze muss kein Field Day sein. Wir gehen mit einem kleinen Rucksack raus, Funkgerät, Akku, Antenne und los geht's. Und man muss das auch nicht planen, man muss das nicht aufwendig durchorganisieren. Man sagt, ich gehe erst los, ich habe meinen Rucksack gepackt. Will noch jemand mitkommen? Okay. Das passiert bei uns tatsächlich häufig. Und dann geht man zu zweit los oder sagt, ich bin da in dem Park zwischen, weiß nicht, 14 und 18 Uhr. Und dann kommen nochmal Leute vorbei.
1: Also in erster Linie versteht ihr euch sozusagen als Community, als Anlaufpunkt. Und wenn jetzt jemand sagt, okay, das könnte mich ansprechen, das könnte mich interessieren, wie kommt er in Kontakt mit euch?
0: In Kontakt kommt ihr am besten, indem ihr auf unsere Webseite geht. Da gibt's einen großen Knopf, der heißt, ich will jetzt auch mitmachen. Draußenfunker.de mit Doppel-S, weil SZ, genau, draußenfunker.de. Und wir benutzen ein Chatprogramm, das nennt sich Discord. Das kennen viele Leute, auch die Jüngeren. Da machen wir, ja, da tauscht man sich aus und kann auch mal dahin kommen und sagen, ich habe noch nie portabel gefunkt, ich wohne hier in, weiß nicht, Rhein-Main-Gebiet oder sonst so. Hat jemand Lust, mich mal mitzunehmen und mich mal so an das Thema ranzuführen? Was wir, wie gesagt, nicht sind, ist eine Organisation, die großartig Kurse anbietet. Man darf keine Anspruchshaltung haben. Ne? Ja. Entweder was ergibt sich oder nicht, genau. Was wir nebenbei auch machen, zumindest einzelne Leute, ist zum Beispiel Weiterbildung und Ferienaktionen für Kinder, um die an den Amateurfunk ranzubringen. Der Harm Delta Kilo 4 Hotel Alpha Alpha hat zum Beispiel auch das Projekt draußenfuchs.de. Das sind Fuchsjagden mit Sendern, die im ISM-Band funktionieren. Warum? Wir sind doch Funkamateure. Ja, aber wir wollen diese Bausätze auch an Schulen geben können, dass die das bauen können, dass da nicht ein lizenzierter Lehrer sitzen muss, sondern dass die das einfach machen.
1: ISM-Band ist ja frei, das kann ja jeder benutzen. Genau. Ne?
0: Das kann jeder benutzen, wenn man sich an die Regeln hält. Ne? Da gibt's auch maximale Sendeleistung, Duty Cycle. Das ist ein sehr, sehr schönes Projekt. Und solche Sachen kommen dann auch aus der Community. Und Okay. Das ergibt sich so ein bisschen.
1: Dann darf ich mich ganz herzlich bedanken für die Ausführungen und hoffe, dass vielleicht der ein oder andere Interesse an euch findet.

0: Ja, jetzt ist ein langer, ereignisreicher Tag zu Ende gegangen. Funktag in Kassel. Vor mir steht natürlich wieder die Steffi, DO7PR, die das Ganze ja wieder maßgeblich organisiert hat seitens des DRC. Ja, Steffi, und wie ist dein Fazit? Wir sind sehr gespannt auf deine Analyse.
1: Also du siehst, dass ich ein großes Lächeln im Gesicht habe. Wir haben die Tickets ausgezählt und wir freuen uns sehr, verkünden zu dürfen, dass wir an den Erfolg aus der letzten Veranstaltung anknüpfen durften. Also wir haben rund 2700 Besucher hier begrüßen können, was uns sehr freut. Wir hatten etwas Sorge wegen des ausgefallenen Funktags letztes Jahr. Aber die Besucher, die Aussteller und auch die Flohmarktverkäufer, die haben uns wieder zur Seite gestanden und haben damit für uns eine großartige Veranstaltung gemacht.
0: Steffi, das ist natürlich sehr positiv und wird wohl hoffentlich nicht der letzte Funktag sein. Auch für 2027 gibt es sicher wieder einen Plan. Wird er wieder stattfinden?
1: Also ich habe genau vor mir hier liegen, vor uns beiden, habe ich einen Zettel, unverbindliche Anmeldung, Funktag in Kassel, das Beste am Frühling. Also wir planen den 8. Funktag im kommenden Jahr. Und wir warten aber jetzt noch auf die Messe Kassel, die uns den Termin bestätigt.
0: Also einen genauen Termin gibt es noch nicht, aber irgendwo im April, nehme ich an, ne?
1: Davon gehe ich aus. Wie gesagt, das nächste Frühling und das Beste am nächsten Frühling, irgendwann März, genau. April, wird dann hoffentlich der Funktagstermin liegen. Und den werde ich in den nächsten 2 Wochen, wenn ich den Bescheid bekomme.
0: Okay, vielen Dank, Steffi. Dann würde ich sagen, gute Heimreise.
1: Ebenso, Dankeschön.

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4: Heute senden wir zum ersten Mal über die neue Kurzwellenfrequenz 6070 kHz aus Wuferten. Wir sind natürlich sehr gespannt, wie der Empfang im Vergleich zur 9670 ist, die wir aufgrund der toten Zone aber verlassen mussten. Es war nämlich so einiges los auf der Sonne in den vergangenen Tagen. Die spuckte so einiges an Materie aus und das bleibt nicht ohne Folgen für uns hier auf der Erde. Funkwetter-Spezialist Christian Reiber, Delta Lima 8 Mike, Delta Whiskey vom HF-Referat des DARC hat die Details für uns.
5: Ja, Conny, da war wirklich einiges los. Aber hier auf der Erde war das am Ende dann weit weniger dramatisch. Mehrere kräftige Flares, darunter zwei X2 Flares, hatten ja kurz vor dem letzten Wochenende mehrere Plasmawolken losgeschickt. Die kamen von der aktiven Region 4419, die sich da schon recht weit westlich befand und am letzten Wochenende dann auf die Sonnenrückseite verschwunden ist. Auf den Aufnahmen der Sonne kann man bei solch kräftigen koronalen Masseauswürfen sehr genau den Ort der Eruption bestimmen und etwas weniger genau die Richtung und den Streukegel des entlassenen Plasmas. Während das dann Richtung Erde unterwegs ist, bekommen wir nichts mehr davon mit, es sei denn, es steht zufällig eine Raumsonde im Weg. Die Zugbahn und Ausdehnung einer solchen Plasmawolke vorherzusagen, ist daher schwierig und oft nicht treffsicher. Dieses Mal haben die Vorhersagen aber gestimmt, denn alle Plasmawolken zogen an der Erde vorbei und wir bekamen nur ihre schwächeren Randbereiche ab. Das Erdmagnetfeld blieb daher relativ ruhig. Aber da ging es am Ende wohl nur um ein paar 100.000 Kilometer, sonst hätte die Hütte wohl ziemlich gewackelt. Das ruhige Erdmagnetfeld und die höhere Sonnenaktivität halfen der Muff wieder etwas nach oben und 15 Meter öffnete stabil. Die Muff lag an den meisten Tagen zwischen 22 und 27 Megahertz, sodass auch das 12 Meter Band zeitweise öffnete. Der solare Flux stieg bis 156 Einheiten am Montag, dann begann die bisherige Vorreiterregion 4420 abzubauen. Es entwickelten sich aber gleichzeitig zwei neue mit den Nummern 4424 und 4425, sodass der solare Flux nach einem kurzen Rückgang erneut anzusteigen begann. Das war dann aber leider nur ein kurzes Intermezzo, denn zur Wochenmitte verloren auch diese beiden Regionen zunehmend an Flecken und Komplexität. Allerdings entwickelt sich auf der Südhälfte der Sonne, wo in den letzten Monaten nur wenig los war, nun eine weitere Region mit der Nummer 4428. Es geht auf der Sonne also im Moment sehr dynamisch zu. Aktive Regionen entstehen und vergehen. Der Aktivitätszyklus ist offenbar intakt und daher sieht es mittelfristig nicht nach einem raschen Abklingen der Sonnenaktivität aus. Für die nächsten Tage spricht vieles für einen Rückgang des solaren Flux in den Bereich 130 bis 100 Einheiten. Sofern die aktiven Regionen weiter passiv bleiben und insbesondere auch die neue 4428 ruhig bleibt, dürfen wir uns auf ein weitgehend ruhiges Erdmagnetfeld freuen. Etwas Unruhe aufgrund koronaler Löcher ist an diesem Wochenende und dann wieder zur Wochenmitte möglich, aber der Einfluss dürfte nur schwach sein. Tagsüber sind damit alle Bänder bis 15 Meter sicher nutzbar, 12 Meter zeitweise und auch auf 10 Meter wird es Öffnungen geben, vor allem in südliche Richtung. 10 und 6 Meter zeigen zudem erstes schwaches Sporadik-E. Nachts bleibt 20 Meter oft bis weit nach Mitternacht geöffnet. Und hallo Meteorscatter-Freunde! Zwischen dem 4. und dem 7. Mai durchläuft der Meteorschauer der ETA Aquariden sein Maximum. Er besteht aus Hinterlassenschaften des Halleyschen Kometen. Good day, X.

Das war's nun für heute. Wir sind leider schon wieder am Ende von Radio DARC angelangt. 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Wenn ja, sagen Sie es doch einfach weiter. Wenn Sie wollen, hören wir uns nächste Woche wieder. Gleiche Zeit, gleiche Frequenz. 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Moin, tschüss, servus und 73, gut DX. Bis zum nächsten Mal.

0: Ja, wow. Das gab hier auf Radio Korax zumindest gerade eben schon eine ziemliche Party um 7 Uhr morgen am 5. Mai 2026 an diesem Dienstag, der zumindest in Halle hier etwas verregnet ist, sende ich ein freudvolles Guten Morgen ins gesamte Sendegebiet. Das erstreckt sich ja durchaus noch weiter über die gesamte Republik. Nicht nur in Halle bin ich zu hören. Mein Name ist übrigens Max. Und wenn alles gut geht, dann hört man mich jetzt auch in Leipzig auf Radio Blau, aber auch in Gesamtsachsen über das Rundfunkkombinat in Leipzig, in Dresden über Coloradio. Vielleicht sind Sie aber auch gerade in Frankfurt an der Oder aufgewacht und haben Radio Subfort eingeschaltet. Aber auch die freien Radios in Berlin und Brandenburg übertragen dieses Morgenmagazin. Ach so, hier muss ich auch noch was hochzerren. Mein Mischpult hatte ich noch gar nicht so richtig eingerichtet, aber das lässt sich ja schnell nachjustieren. Hier das Wiedererkennungsmerkmal des Morgenmagazins.
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0: Und in der ersten Stunde des Morgenmagazins hat die tagesaktuelle Redaktion von Radio Korax wirklich ganze Arbeit geleistet. Heute geht es hier um den aktuellen veröffentlichten Pressefreiheitsspiegel von Reporter ohne Grenzen. Dazu führe ich in einer halben Stunde ein Live-Interview. Außerdem gab es am letzten Donnerstag hier in Halle einen sogenannten Bürgerdialog. Dieser wurde organisiert von der Bundes-AfD und fand hier in Halle in einem Hotel statt. Dagegen hat sich natürlich Protest formiert und Teile der tagesaktuellen Redaktion von Radio Korax waren vor Ort und haben einige Stimmen eingefangen, um Ihnen darüber zu berichten, wie diese Veranstaltung ja erfolgreich zumindest gestört wurde. Außerdem gibt es zwei Jahrestage heute zu begehen. Einerseits findet heute der Europäische Protesttag zur Gleichstellung von Menschen mit Behinderungen statt. Dazu telefoniere ich um 9:30 erst. Also da müssen Sie noch ein bisschen Ihren Atem verlängern. Mit Dominik Peter, er ist Vorstandsvorsitzender des Paritätischen Landesverbandes Berlin. Und außerdem ist heute der Welthebammentag. Darüber hat die tagesaktuelle Redaktion mit einer praktizierenden Hebamme gesprochen über ihre Arbeit und das Wunder des Lebens. Dazu etwas mehr hier auch in der ersten Stunde. Es ist 7:02 und Adolf Neuss fragt sich, was ist eigentlich zu viel Zeit?

Zeit, sonst weiß man nicht um die Zeit. Die Zeit ist einfach da. Wofür? Um spazieren zu gehen, um Essen zu machen, um zu arbeiten, um Fernsehen zu gucken, um Auto zu fahren, um U-Bahn zu fahren, um Spaß zu haben. Das ist ja so. Manchmal hat man mehr Zeit und manchmal nicht. Manchmal hat man weniger Zeit, ne? Die Stars, die brauchen auch Zeit für irgendwas. Die brauchen auch Zeit, ne? Weil sonst geht das ja nicht. Sonst weiß man ja nicht, was man macht. Weil ohne die Zeit ist es ja auch langweilig, ne?

Ganz tiefgründige Gedanken hier um 7.06 Uhr im Morgenmagazin der Freien Radios. Von Adolf Neuss hörten wir hier gerade eben Zu viel Zeit. Adolf Neuss, ein Alias von Stefan Kosala, alias DJ Kotze, der 2005 ein sehr schönes, freakiges Album veröffentlichte mit dem Namen Wo die Rammelwolle fliegt. Hier jetzt kurz vor der Reportage zum sogenannten Bürgerdialog der AfD, der letzten Donnerstag stattfand und der gestört wurde von einem breiten Bündnis aus zivilgesellschaftlichen AktivistInnen. Hier das Slow Attack Ensemble mit Form and Fate.

0: Am vergangenen Donnerstag wollte die Bundes-AfD in Halle einen sogenannten Bürgerdialog im Kongresszentrum des Dormero Hotels. Das befindet sich hier in der Innenstadt, in der Leipziger Straße, umgangssprachlich auch Oberer Boulevard genannt, hier in Halle durchführen. Dagegen riefen verschiedene zivilgesellschaftliche AkteurInnen zu zwei Kundgebungen auf. Julika und Gunnar von der tagesaktuellen Redaktion von Radio Korax waren vor Ort.
1: Es ist Donnerstag, der 30. April, ein sonniger Nachmittag, beziehungsweise wir stehen hier im Halbschatten gegen 16:30 vor dem Eingang des Dormero Hotels. Meine Kollegin Julika und ich sind gemeinsam am Dormero Kongresszentrum, am Dormero Hotel.
2: Ja, und hier soll an der Frankestraße sowie an der Leipziger Straße protestiert werden gegen eine geplante Veranstaltung der AfD-Bundestagsfraktionen. Ein Bürgerdialog nennt das die AfD. Halle gegen Rechts, Bündnis für Zivilcourage spricht dagegen von Wahlkampfshow statt Dialog. Neben Halle gegen Rechts hatte auch der Studierendenrat der Martin-Luther-Universität Halle-Wittenberg zur Teilnahme an der Kundgebung aufgerufen.
1: Ja, und wir beide schauen jetzt das hier ein wenig um für euch. Julika hier vom Dormero Hotel und ich schaue mal rüber zur anderen Seite vom Dormero Kongresszentrum für euch.
3: Die Partei, die AfD, ist für die Aufrüstung, für die Stärkung des Heeres, letztlich für die Kriegstüchtigkeit. Krieg nach innen bedeutet dann auch Gesinnungsterror gegen Theater, Kunst und Kultur insgesamt. Bedeutet, dass Menschen die Partei eigentlich oder überhaupt gegen ihre Interessen wählen. Nicht Migranten sind die Schuldigen. Die Konfliktlinien sind die soziale Ungerechtigkeit, die Armut, die Kinderarmut in diesem reichen Land. Da müssen wir ansetzen, das müssen wir klar herausarbeiten.
4: Ja, hi, ich bin Malte. Ich bin einmal hier als Privatperson, um gegen die Veranstaltung der AfD zu protestieren. Und ich bin hier als stellvertretender Vorsitzender der GEW Sachsen-Anhalt, der Gewerkschaft Erziehung und Wissenschaft, um ganz klar zu zeigen, die AfD und deren bildungspolitischen Vorstellungen passen mit unseren gar nicht zusammen. Wir sind alles das, nicht was die AfD ist.
2: Ja, vielleicht können Sie sagen, wie Sie als GEW auf die Wahl im September blicken.
4: Wir blicken natürlich mit großer Sorge auf die Wahl. A, positionieren wir uns deutlich gegen die menschenverachtenden Einstellungen der AfD und sind da sicherlich auch bekannt. Viele von uns sind auch in den Lehrerhauptpersonalräten, auch in den Ministerien und im Landesschulämtern vertreten als aktive GEWler. Wir machen uns natürlich A, große Sorgen darüber, wie die Bildungspolitik aussieht, wenn es tatsächlich zu einer AfD-Regierungsbeteiligung kommt, weil das unseren Vorstellungen völlig konträr ist. Wir sind für Inklusion, wir sind für Vielfalt, wir sind für ein vielfältiges Bildungssystem. Bei uns soll jeder eine Chance bekommen. Wir sind gegen Ausgrenzung und deswegen machen wir uns eben große Sorgen darüber, was passieren würde, wenn es eine AfD-Regierungsbeteiligung gibt. Und natürlich machen wir uns auch persönlich Sorgen über unser persönliches Schicksal, weil wir wissen ganz genau, dass wir dort auf sowas wie einer Abschussliste mit Sicherheit stehen. Aber wir sind auch guten Mutes, dass man eine mindestens 80 Jahre alte Demokratie nicht so von einem Tag auf den anderen mit 30% und vielleicht ein paar plus abräumen kann. Wir machen auf jeden Fall so weiter wie jetzt.
5: Wir haben das AfD-Parteiprogramm hier in der Gruppe der Omas gegen Rechts auch studiert, haben uns das gegenseitig erklärt oder erstmal genannt, was drin ist. Und das ist völkisch, faschistisch, rassistisch, antisemitisch. Und wir finden, dass diese Art von Bürgerdialog eine Art von Wahlveranstaltung ist. Und wir würden eigentlich lieber wollen, dass wir hier mit Leuten auch ins Gespräch kommen und ihnen erklären, was wirklich ist, wenn Leute das wählen unter der Vorspielung falscher Inhalte. Darum geht es ja eigentlich, dass Menschen die AfD wählen und ihnen überhaupt nicht richtig klar ist, was dieses Programm dann für sie auch bedeuten würde, wenn die AfD hier an die Regierung kommt.
2: Okay, was ist dein Lieblingsdemo-Plakat, das du bisher gesehen hast?
6: Also gerade vor meiner Nase habe ich keine Kekse für Nazis und das ist mir deswegen sympathisch, weil man die schwierigen Sachen am besten mit Humor bekämpfen kann.
2: Das habe ich auch gedacht, deswegen ist mein Lieblingsplakat der einzig schlaue Blaue und dann ist daneben so ein blauer Elefant von Sendung mit der Maus. Das ist mein Lieblingsplakat.
6: Finde ich auch gut.
1: So, ich stehe jetzt hier an der Franke-Straße. Hier ist es sehr sonnig und auch schon viel Polizei. Hier sind mindestens, würde ich jetzt persönlich schätzen, mindestens 50 Personen auch schon anwesend. Und hier ist ein Gast dabei. Hi, wie geht's dir hier?
7: Hi, mir geht's ganz gut. Ich bin mal gespannt, wie voll das noch wird. Ich glaube, wenn ihr es gehört zu haben, in der Leipziger Straße ist es ein bisschen voller. Und ich hoffe, dass sich noch viele, viele einfinden und hier auch ein Zeichen setzen gegen die AfD.
1: Wie geht's dir damit, dass das heute im Dormero-Kongresszentrum stattfinden soll, die Veranstaltung?
7: Ich finde es ein bisschen seltsam, also dass sie dafür die Türen öffnen, naja, halte ich nicht so viel davon.
1: Ja, wie gesagt, sehr sonnig hier und wir stehen auch wirklich direkt eigentlich am Rand, 50 Meter vielleicht vom Dormero-Kongresszentrum entfernt. Und mir wurde auch gesagt, dass hier ein rechter Streamer sein soll, der die Leute filmt, der hier vor Ort ist. Eine bekannte Strategie, die man ja auch schon gesehen hat bei der Demonstration zur rechten Buchmesse in Halle, die im vergangenen Herbst stattgefunden hat. Und jetzt sieht man hier auch einen ersten Banner, Menschenwürde verteidigen, AfD-Verbot jetzt mit AfD-Verbot.jetzt, der hier ausgebreitet wird.
8: Was lange als potenzielle Gefahr der schleichenden Normalisierung extremer rechter Positionen diskutiert wurde, ist inzwischen traurige Realität geworden. Dass Veranstaltungsorte wie das Dormero oder die Halle-Messe der extremen Rechten bereitwillig ihre Räume und Bühnen zur Verfügung stellen, unterstreicht diese Entwicklung auf erschreckende Weise. Setzen wir ein klares Zeichen für eine offene, plurale und solidarische Gesellschaft, in der die Würde, Rechte und Vielfalt aller Menschen respektiert und geschützt werden. Lassen wir diese Inszenierung nicht ungestört, sagen wir laut und deutlich, AfD stoppen, Nazis raus, kein Frieden mit der extremen Rechten. Ich würde jetzt das Mikro noch an Said vom Flüchtlingsrat übergeben. Schön, dass du da bist.
9: Dankeschön. Mehr Schutz, mehr Solidarität und mehr gesellschaftliche, bessere Klima. Bevor ich hier kam, habe ich einen Kaffee geholt von Hauptbahnhof hier in Halle, da ich aus Magdeburg komme. Und der Mensch, der mir den Kaffee also gegeben hat, hat Migrationsgeschichte. Und bevor mir stand eine Frau, die einen Sticker für die AfD hat, angeblich kommt zu dieser Veranstaltung. Aber trotzdem hat dieser Kaffee von diesem Mensch, der Migrationsgeschichte hat. Aber geht sie gleichzeitig zu einer Veranstaltung, die fordert, diesen Mensch abzuschieben. Wie widerlich ist das? Also, sorry. Genau. Vielen Dank für Ihre Solidarität. Vielen Dank für Ihre Mühe, dass Sie hier einfach weiterkämpfen. Wir machen weiter und bleiben Sie stark. Vielen lieben Dank.
8: Ich möchte einmal noch mal darauf hinweisen, hier wird gefilmt und achtet bitte auf euch, dreht euch weg, schirmt euch ab. Ihr müsst hier auch niemandem ein Interview geben und verteilt euch gerne noch ein bisschen zur Seite. Und ich gebe jetzt erstmal ab an die Trommelgruppe. Schön, dass ihr da seid.
1: Ja genau, hier sind wohl rechte Streamer anwesend, die gerade abgeschirmt werden mit Bannern. This is what democracy looks like. Und hier steht, wie gesagt, eine Menschenkette, die einen großen roten Banner trägt, auf dem in weißer Schrift steht, keine Zusammenarbeit mit der extremen Rechten, damit auch die PKW-FahrerInnen, der motorisierte Verkehr, der hier auf der großen Hauptstraße unterwegs ist, Richtung Bahnhof oder eben Richtung Neustadt, wo auch immerhin in die Innenstadt, dass auch die Menschen hier mitbekommen, was die Haltung der Demonstrierenden ist.
10: Für mich ist aber halt auch der politische Diskurs auch sehr wichtig in dem Zusammenhang, weil meiner Meinung nach, wenn man nicht miteinander redet, kann man nicht miteinander klarkommen. Es ist natürlich schwierig, gerade in Bezug zur AfD. Ich selber war auch bei den Demos gegen die AfD dabei, wo es auch darum ging, um ein Parteiverbot. Ist natürlich schwierig, ein Parteiverbot löst nicht die Probleme, die es gibt. Weil natürlich ist, wir haben hier Probleme in Deutschland, die hier nicht abzusprechen sind. Aber da ist halt meiner Meinung nach die AfD keine Lösung für. Trotzdem, wie gesagt, ist das auch nicht für mich eine Lösung, einfach zu sagen, wir reden überhaupt nicht mehr mit gewissen Leuten.
1: Genau, warum sind Sie heute hier?
11: Eigentlich vorrangig als Mitglieder des VVN-BDA, der Verfolgten des Latschisch, dem Bund der Antifaschisten. Und wir verfolgen also den Schwur des Buchenwald, das darf nie wieder sein. Ne? Und deshalb also stehen wir also hier.
1: Ja, ich stehe jetzt hier mit Thorsten Hahnel von Halle gegen Rechts. Ja, Thorsten, ich habe schon mitbekommen, es ist manchmal ein bisschen angespannt gewesen hier mit rechten Streamern. Wie erlebst du das gerade?
12: Naja, wir hatten jetzt gerade eine Situation, wo die sehr massiv versucht haben, in die Kundgebung reinzugehen. Schon zu Beginn haben wir sie aufgefordert, sich zurückzuhalten. Klar, es gilt bei unseren Kundgebungen die Pressefreiheit. Die Frage ist, ist das Presse? Da kann man drüber streiten. Die Polizei sieht es so, dass sie natürlich das Recht haben, da zu filmen. Ist auch in Ordnung. Aber das, was die machen, ist, also zum Beispiel nennen sich ja selber Freigeist TV. Man kann sich diesen Quatsch auf YouTube angucken. Das ist immer das Gleiche. Sie gehen in linke Demos rein, drängeln und so, bis es irgendwann körperlichen Kontakt gibt, stellen sich dann das Opfer dar. Und genau das ist hier passiert. Die einen sind jetzt weg, der andere ist noch da. Die haben angekündigt, dass sie Livestreams machen. Das sind Leute, die wirklich so eine Art Hofberichterstattung für die AfD machen, Tag ein, Tag aus. Und es offensichtlich genug Dumme gibt, die sie dafür auch bezahlen. Also das scheint sich zu lohnen, weil es gibt mittlerweile so viele von diesen extrem rechten Streamern. Das ist unangenehm. Trotzdem lassen wir uns natürlich von denen jetzt nicht beirren. Wäre schön, wenn die sozusagen Abstand halten würden, wie das normale Presse auch macht. Aber das ist ein Aushandlungsprozess.
1: Vielleicht abschließend, das Domero wird ja kritisiert, auch unter anderem vom Stura dafür, dass sie heute hier das ermöglichen, diesen Ort, dieses Kongresszentrum hier zur Verfügung zu stellen für die Bundes-AfD. Wie blickt ihr da drauf? Habt ihr vielleicht mal versucht, einen Kontakt herzustellen? Gab es da irgendeine Kommunikation? Wie bewertet ihr das, was heute hier stattfindet?
12: Na, die Kritik war ja schon Teil in unserem Aufruf. Natürlich ist es so, dass eine Partei, die nicht nur von uns sozusagen als Bündnis gegen Rechts, als demokratiefeindlich eingestuft wird, sondern auch vom Verfassungsschutz, von großen Teilen der Politik, dass die für ihre Hetze Räume brauchen, ist klar. Und dass sie die hier bekommen, ausgerechnet in so einem renommierten Haus. Es hat ja ein Redner gerade darauf hingewiesen, dass das auch eine Geschichte hat, die eben wie vieles auch mit dem historischen NS zusammenhängt. Das ist unsensibel, da scheint das Geld wichtiger zu sein oder es gibt Sympathien, das wissen wir nicht. Aber die Kritik ist natürlich ganz klar. Wir rufen alle Veranstaltungsräume, potenzielle Veranstaltungsräume auf, solchen undemokratischen Strukturen nicht die Bühne und den Platz zu bieten. Weil dann wäre klar, die Gesellschaft arbeitet sozusagen stärker dagegen oder versteht, was dahinter oder damit gemeint ist. Also was für eine Gefahr von dieser Partei ausgeht. Und deshalb ist die Kritik ganz klar und deshalb auch völlig berechtigt.
1: Und wir beide sind jetzt wieder zurück, meine Kollegin Julika und ich hier am Leipziger Turm direkt. Soweit unsere Eindrücke von der Kundgebung AfD stoppen Nazis raus. Kein Frieden mit der extremen Rechten am Domero-Kongresszentrum in Halle.
2: Hier wurde heute ein Zeichen gesetzt, dass die AfD nicht in der Stadthalle erwünscht ist. Ob das Signal für die Zukunft auch beim Domero angekommen ist, bleibt abzuwarten.
0: Eine Reportage von Julika und Gunnar von der tagesaktuellen Redaktion von Radio Korax zu den Kundgebungen vom vergangenen Donnerstag in Halle. Und zwar gegen eine Veranstaltung der Bundes-AfD. Laut Angaben von Halle gegen Rechts, dem Bündnis für Zivilcourage, waren insgesamt mehr als 600 Menschen bei den Kundgebungen zur AfD-Veranstaltung. Zum sogenannten Bürgerdialog seien dagegen weniger als 150 Personen gekommen. Es ist 7.23 Uhr, Sie hören das Morgenmagazin der Freien Radios. Mein Name ist Max. Heute ist der 5. Mai. Nur falls Sie das noch nicht so ganz präsent jetzt hier haben, zu dieser frühen Uhrzeit. Und ich bin gleich mit Lukas Munzke zum Telefonieren verabredet. Er ist Gewerkschaftssekretär bei Verdi und wir schauen auf den kürzlich veröffentlichten Bericht zum internationalen Weltpressefreiheitsspiegel. Sagt man das überhaupt so? Naja. Vielleicht lese ich mir das alles nochmal in Ruhe durch, während Sie hier Instrumental mit Endcredits hören.

0: Vor 2 Tagen, am 3. Mai, war der internationale Tag der Pressefreiheit und passend dazu haben die Reporter ohne Grenzen am 30. April die Rangliste der Pressefreiheit weltweit für das Jahr 2026 veröffentlicht. Reporter ohne Grenzen, das ist eine internationale Organisation, die sich für die Rechte und Sicherheit von JournalistInnen einsetzt. Sie erklären, dass Deutschland in dieser Rangliste um 3 Plätze nach unten und damit auf Platz 14 gerutscht sei. Über den aktuellen Zustand der Pressefreiheit, sowohl global als auch deutschlandweit, spreche ich jetzt mit Lukas Munzke. Er ist der stellvertretende Landesbezirksfachbereichsleiter und Gewerkschaftssekretär im Verdi. Guten Morgen, Herr Munzke.
1: Guten Morgen.
0: Sie sind Teil der Deutschen JournalistInnen-Union, der Vereinten Dienstleistungsgewerkschaft. Was kriegen Sie, was kriegt ihr über die bei euch organisierten JournalistInnen, über deren Alltag in Bezug auf Pressefreiheit denn mit?
1: Ja, man muss ganz klar sagen, dass insbesondere das Arbeitsumfeld für unsere JournalistInnen und Journalisten doch deutlich rauer wird. Aus unserer Sicht ist es ein sehr, sehr besorgniserregender Zustand. Ja, die Pressefreiheit selber ist die 4. Säule der Demokratie und sie ist verfassungsmäßig nach Artikel 5 des Grundgesetzes eben geschützt. Und das ist vielerorts unter massivem Druck. Wenn wir uns insbesondere unsere Region in Sachsen, Sachsen-Anhalt, Thüringen angucken, so sehen wir dort doch deutliche Entwicklungen, die hin zu einem doch medienfeindlichen Klima führen. Und es ist Stand jetzt so, wie richtig gesagt wurde, dass Reporter ohne Grenzen natürlich auch wie in jedem Jahr eine entsprechende Auswertung darüber fährt, wie denn die Lage der Pressefreiheit in Deutschland besteht. Und so ist es so, dass wir in 2025 55 dokumentierte Fälle haben. Das ist ein Rückgang, aber aus unserer Sicht definitiv kein Entwarnungssignal. Der Trend der letzten Jahre, insbesondere im Thema Gewalt, der zieht sich durch. Das heißt, die Grundspannung und aber auch die Feindseligkeit gegenüber Journalistinnen und Journalisten, gegenüber Medien, die nimmt rapide zu. Und Deutschland ist zwar im internationalen Vergleich mit dem Platz 14 noch sehr gut platziert, aber eben mit klaren Warnzeichen. Wenn wir uns vergangene Jahr angucken, so ist es in Deutschland so, dass Deutschland ja schon mal aus den Tops in der Rangliste der Pressefreiheit gefallen ist. Und dieses Jahr hat sich das nochmal um 3 Plätze verschlechtert. Und aus unserer Sicht ist es schon so, dass insbesondere daraus folgliche Desinformationen oder aber auch Lügen, die das Hauptproblem sind, der Bevölkerung schon schaden. Und das sehen wir insbesondere in vielen sozialen Medien. Und daraus folglich ist es auch so, dass das Thema Hass, Hetze, Angriffe, aber auch Bedrohung von Journalistinnen deutlich zunehmen, insbesondere bei uns in der Region in Sachsen, Sachsen-Anhalt und Thüringen.
0: Sie haben ja, also wir haben es gerade eben schon gehört, laut der Statistik der Reporter ohne Grenzen rutscht Deutschland jetzt weiter ab im globalen Ranking der Pressefreiheit. Sie haben gerade von Hass und Hetze gegen JournalistInnen, vor allem hier in Ostdeutschland, gesprochen. Aber was sind denn eigentlich so strukturelle Ursachen auch? Also vielleicht zum Beispiel auch, was ist der rechtliche Rahmen dafür?
1: Nun ja, es ist am Ende so, dass wir schon sagen müssen, dass insbesondere in den ländlichen Regionen sich Medien stark zurückziehen. Und wir sehen das daran, dass eben Journalistinnen und Journalisten sich oftmals nicht mehr trauen oder genau überlegen, an welche Veranstaltungen sie vor Ort fahren, um darüber zu berichten. Das heißt, insbesondere in ländlichen Regionen sehen wir überall graue Flecken, die entstehen. Und das ist ein starkes Problem. Journalistinnen und Journalisten werden vermehrt dort eben zur Zielscheibe im Netz oder auf der Straße. Und das heißt, das Ganze geht dann bis hin im Worst Case zu entsprechenden Slap-Klagen gegenüber Journalistinnen und Journalisten, zu verschiedenen Doxing-Versuchen, also der Veröffentlichung von persönlichen Informationen über Journalistinnen und Journalisten. Und man macht sie einfach persönlicher zum Feindbild. Faktisch ist es so, dass natürlich die Pressefreiheit entsprechend geschützt ist und aber auch die Sicherheitsbehörden eine gewisse Verantwortung haben, die Kolleginnen und Kollegen zu schützen. Wir sehen aber schon auch, dass die Strafverfolgung, insbesondere nach Angriffen, die ist maximal ausbaufähig. Und insofern ist es eine große Dunkelziffer, von der wir sprechen, die jedenfalls in der Statistik auch von Reporter ohne Grenzen, aber auch einer beispielsweise Statistik von dem Europäischen Zentrum für Presse- und Medienfreiheit nicht auftauchen. Und insofern gibt es dort viel Nachholbedarf.
0: Ja gut, jetzt haben Sie gerade eben schon viel über die Problematiken im ländlichen Raum, vor allem in Ostdeutschland, gesprochen. Mich würde mal auch interessieren, gibt es denn da einen nennenswerten Unterschied zwischen Ost- und Westdeutschland? Und warum ist es denn gerade in Ostdeutschland tatsächlich auch ein bisschen problematischer, wie Sie gerade eben schon angerissen haben?
1: Ja, das mag vielerlei Gründe haben. Es ist zum einen natürlich ein strukturelles Problem. Ja, wir sehen, dass insbesondere im Printmedienbereich sich immer weniger Medien in den ländlichen Regionen befinden und sich immer mehr auch zurückziehen. Und der öffentlich-rechtliche Rundfunk ist faktisch ein zentraler Bestandteil der demokratischen Meinungsbildung. Und es ist so, dass das Vertrauen in solche etablierten Medien schon auch sinkt. Na, dafür ist zum Beispiel ein Grund so eine deutliche Polarisierung, die wir dort zunehmend sehen. Das heißt, die Medien werden nicht mehr als unabhängig wahrgenommen, sondern eben als Teil eines gewissen politischen Lagers. Und gewisse Desinformationen, aber auch gezielte Kampagnen, insbesondere in sozialen Netzwerken, untergraben eben systematisch auch das Vertrauen.

0: die wir gerade durch die ländlichen Regionen auch haben, viel zu selten eben vorkommen und oder vielleicht auch verzerrt werden. Und das schafft natürlich eine Distanz. Und ja, wer Journalistinnen ständig als Lügenpresse diffamiert, der trägt aktiv dazu bei, dass das Vertrauen dort eben auch weiter erodiert.
1: Ja, also die Pressefreiheit in Deutschland geht abermals zurück. Was für Konsequenzen hat das denn eigentlich auch dann in Bezug auf das Medienkonsumverhalten von Menschen?
0: Ja, also wir nehmen schon auch wahr, dass es natürlich noch immer eine gewisse Vertrauenshaltung auch in entsprechende Medien des öffentlich-rechtlichen Rundfunks gibt. Auch das Thema von eben Zeitungen hat sich insofern verlagert, dass das Ganze schon eher auch online konsumiert wird. Weniger Printausgaben gehen raus an die Bürgerinnen und Bürger. Und wir sehen auch, dass sich die Menschen oftmals vielleicht auch so ein bisschen auf anderen Kanälen mit informieren. Das mag auf der einen Seite erstmal besorgniserregend klingen, ist aber aus unserer Sicht gar nicht so dramatisch, solange es im demokratischen Spektrum bleibt. Das heißt, faktenbasiert und ohne Lügen und ohne Hetze und aber auch ohne Desinformation und Falschinformation. Und insofern sehen wir schon, dass natürlich schon noch ein gewisses Grundvertrauen in Medien ist. Es gibt auch eine entsprechende Konsumhaltung der Bürgerinnen und Bürger, um sich auch entsprechend über politische Themen zu informieren, über politische Entwicklungen. Aber das Vertrauen in die etablierten Medien, das nimmt schon auch ab und das mag oftmals was mit der politischen Lage auch zu tun haben.
1: Mit dem Blick in die Zukunft auf eben die anstehenden Landtagswahlen dieses Jahr und auch den fortlaufenden Diskussionen über das Sparen im öffentlich-rechtlichen Rundfunk, welche negativen Entwicklungen in der Pressefreiheit kommen denn im nächsten Jahr auf uns zu?
0: Ja, es ist zu vermuten, dass eben eine weitere Polarisierung erfolgt und aber auch gezielte Angriffe auf Journalistinnen und Journalisten zunehmen. Das heißt, politische Narrative können eben Medien weiter diffamieren. Und ich meine es so, die Abschaffung von Rundfunkbeiträgen oder auch des öffentlich-rechtlichen Rundfunks, die würde massive Schäden für die demokratische Meinungsbildung, insbesondere eben in den ländlichen Regionen, verursachen, wo eben der öffentlich-rechtliche Rundfunk noch hinkommt. Und insofern ist es so enorm wichtig, dass man auch mit entsprechenden Schutzkonzepten für Journalistinnen und Journalisten gerade bei der Wahlkampfberichterstattung in den Landtagswahlen Sachsen-Anhalt vorgeht und die entsprechend etabliert, dass man Angriffe auf Journalistinnen und Journalisten systematisch monitort und dass man auch bessere Schulung und Sensibilisierung von Polizei und Behörden dort vornimmt, damit man die Lage eben auch verbessert.
1: Das war Lukas Munzke, stellvertretender Landesbezirksfachbereichsleiter und Gewerkschaftssekretär im Verdi. Passend zum Internationalen Tag der Pressefreiheit haben die Reporter ohne Grenzen am 30. April die Rangliste der Pressefreiheit weltweit für das Jahr 2026 veröffentlicht. Darin war festzustellen, dass Deutschland um 3 Plätze nach unten und damit auf Platz 14 gerutscht ist. Ja, Lukas Munzke, Sie haben uns gerade dazu eingeordnet, wie es um den aktuellen Zustand der Pressefreiheit aussieht, sowohl global als auch deutschlandweit. Ich bedanke mich für das Gespräch.
0: Herzlichen Dank.
1: Einen schönen Tag für Sie. Und hier heute am Tag der Hebammen hören wir gleich ein Gespräch mit einer praktizierenden Hebamme vorher. Aber noch früher mit Dut Dut. 7.40 Uhr ist der 5. Mai. Sie hören das Morgenmagazin der Freien Radios.
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0: Zum Internationalen Hebammentag haben wir mit Lisa Götz, einer Hebamme, die seit 2022 tätig ist, gesprochen und sie gefragt, welche Tätigkeiten ihr Beruf denn eigentlich umfasst.
1: Ja, Hebamme sein umfasst viele Tätigkeitsabschnitte. Es ist natürlich zum einen die Betreuung in der Schwangerschaft, die Begleitung und Betreuung unter der Geburt, auch nach der Geburt, die Betreuung im Wochenbett und die Versorgung des Kindes. Ich speziell bin in der Klinik tätig und aktuell nicht freiberuflich. Also ich kümmere mich ausschließlich um die Geburt und um das frühe Wochenbett in der Klinik. Genau.
2: Dankeschön, super. Dann haben wir jetzt schon mal einen groben Überblick. Du hast jetzt gerade schon gesagt, dass du in der Klinik arbeitest. Wie würdest du denn deine Beziehung zum Schichtsystem beschreiben? Arbeitest du gerne darin? Würdest du es ändern, wenn du könntest? Und wenn ja, was?
1: Ich arbeite, also bei uns im Krankenhaus ist es das Modell des Dreischichtsystems. Das kann auch von Krankenhaus zu Krankenhaus ein bisschen variieren. Ich persönlich arbeite gerne im Schichtsystem, einfach auch aus dem Grund, ich wohne alleine, ich habe sonst weiter keine Verpflichtungen an irgendjemanden außer an mich. Und genau, ich würde jetzt für mich aktuell nichts am Schichtsystem ändern. Ich glaube aber, wenn man eine Hebamme fragt, die selber auch Familie und Kinder hat, das ist das nochmal ein anderes Thema.
2: Inwiefern würdest du denn deinen Beruf als Belastung auch einschätzen? Man hört ja oft von Personen, die im Schichtsystem arbeiten, besonders jetzt seit der Pandemie, dass das eine hohe körperliche und psychische Belastung darstellt. Vielleicht könntest du mal einerseits uns von Belastungen erzählen aus deinem Beruf und andererseits von Bereicherungen.
1: Corona war, ich glaube, für alle Arbeitsgruppen eine Belastung gewesen. Es war natürlich anstrengend, mit Maske auch zu arbeiten. Schichtsystem ist natürlich auch zehrend. Jetzt zum Beispiel letzte Woche erst hatte ich einige Nachtschichten gehabt, dann wieder in den normalen Tagrhythmus zu kommen. Ist nicht sehr einfach, es funktioniert schon. Eine weitere Belastung, weniger mit dem Schichtsystem zu tun, als tatsächlich mehr mit dem Beruf im Allgemeinen ist. Das weiß ich noch, weil gerade am Anfang meiner Ausbildung kann ich mich an diesen Satz erinnern. Zu uns wurde gesagt, als Hebamme steht man immer mit einem Bein im Gefängnis. Und das hat sich in mir festgesetzt. Also das ist nichts, wo ich jeden Abend dran denke, oh Gott, du stehst jetzt mit einem Bein im Gefängnis. Das ist, glaube ich, eher was, was so im Hinterkopf einfach vorhanden ist. Aber das ist natürlich schon eine belastende Situation, wenn man es jetzt verallgemeinert. Die Situation kann eintreten und man wünscht sich's natürlich nicht, aber das ist natürlich mental einfach, was einem sehr zusetzt. Aber ja, es gibt natürlich auch bereichernde Situationen, erleben, wie aus einem Paar eine Familie wird, wie aus einer Familie eine größere Familie wird, mit Menschen zusammenarbeiten, gerade für mich als sehr soziale Persönlichkeit, ist das natürlich das Schönste, was einem passieren kann. Und dann gerade noch in so einem wichtigen Moment des Lebens zur Seite stehend, beratend und unterstützend, dass ein Mensch in Liebe und Geborgenheit geboren werden kann, das ist natürlich sehr schön und ich bin auch sehr stolz, dass ich da Teil von sein kann.
2: Ja, das glaube ich dir. Könntest du vielleicht nochmal erklären, was deine Ausbilderin oder dein Ausbilder damit gemeint hat, als er oder sie gesagt hat, du stehst mit einem Bein im Gefängnis?
1: Es hat sich über die Jahre hinweg die Situation einfach gebildet, dass Menschen viel mehr hinterfragen, was ja auch ihr Recht ist. Und ja, das Fingerzeigen, du bist schuld, das kann nur daran liegen, dass du was falsch gemacht hast, dass das eben sehr viel prominenter wird. Ich weiß, damals in der Schule hatten wir es auch um den Fall, dass eine Hebamme angezeigt wurde, weil die Frau der Meinung war, das Kind hat das Abitur nicht geschafft oder wurde der höher weiterführenden Schule nicht zugelassen. Dieses Lerndefizit kann nur daran liegen, weil unter Geburt irgendwas nicht richtig gelaufen ist. Diese Anzeige ist natürlich im Sand verlaufen. Also das führt natürlich zu nichts, aber es ist erstmal eine Anzeige, die einem in den Briefkasten flattert. Es ist natürlich verständlich auch für Frauen, gerade in Notsituationen, wenn Sachen passieren, dass man erstmal sagt, das kann eigentlich gar nicht alles richtig gelaufen sein. Vielleicht hat das Kind auch einen Schaden rausgenommen. Es ist natürlich, dass man sagt, man möchte Gerechtfertigung dafür. Und ja, man muss als Hebamme einfach gerade in diesen Situationen sich bewusst sein, dass man alles richtig dokumentiert, dass man das macht, was man gelernt hat, dass man einen kühlen Kopf bewahrt und dass man auch Jahre später sagen kann, ich habe ein gutes Gefühl, ich weiß, ich habe alles richtig gemacht. Wenn ein Gutachter da drüber schaut, weiß ich, es hat alles Hand und Fuß und dann ist das auch in Ordnung.
2: Du hast eben erwähnt, dass man einen kühlen Kopf bewahren sollte und dich selber auch als soziale Persönlichkeit bezeichnet. Sind das Charaktereigenschaften, die jede gute Hebamme braucht, und welche anderen guten Charaktereigenschaften braucht eine Hebamme?
1: Ich glaube, das mit dem kühlen Kopf bewahren, das kommt mit der Zeit. Als Hebamme ist natürlich das, was man am meisten mitbringen sollte, Geduld. Eine ungeduldige Hebamme hilft, glaube ich, niemanden. Ne? Und das, was man in anderen sozialen Berufen auch mitnehmen sollte, ist natürlich Empathie, Freundlichkeit. Man arbeitet ja auch mit Menschen zusammen, gerade auch in so einer sensiblen Situation. Man braucht Zuverlässigkeit und wie gesagt, diese innere Ruhe, Coolness ausstrahlen. Das, glaube ich, sind Sachen, die man auch lernen kann. Also das würde ich jetzt nicht als Voraussetzung erwarten. Gerade im medizinischen Berufen, das Lernen hört nie auf.
2: In welchem psychischen Zustand befindest du dich denn, wenn du Geburten begleitest? Kann man sich das wie Meditation vorstellen? Wie sieht dein Innenleben aus währenddessen? Bist du einfach hochkonzentriert? Hast du zwischendurch auch Angst? Hast du Anflüge von Panik, wenn Fehler passieren? Könntest du uns das mal erklären?
1: Ich glaube, dieses sehr konzentriert sein trifft es am ehesten. Es ist natürlich so, dass nicht jede Geburt einer anderen gleicht. Also es ist manchmal auch ein Spektrum an Emotionen, die ich durchgehe, darunter zum Teil auch angespannt sein, Ängstlichkeit oder Panik eigentlich nicht. Also gerade in den Situationen, wenn man denkt, solche Emotionen würden aufkommen, spürt man die eigentlich nicht, weil man unter so hohem Adrenalin steht, dann funktioniert man einfach nur noch. Dann arbeitet man und guckt, dass es eben das bestmöglichste Outcome jetzt für Mutter und Kind gibt. Reflektierend ist natürlich in so Situationen, wo man sich denkt, ach du großer Gott, also da hätte ja jetzt alles passieren können, dass da mal ein Moment der Angst aufkommt, mag sein, aber ich versuche es eigentlich aus dem Kreißsaal draußen zu lassen. Also das hat in meinem Kreißsaal, hat sowohl Angst als auch Panik nichts zu tun. Einfach weil sich solche Gefühle auch projizieren auf die Eltern und das bringt niemanden was, wenn man panisch unter Geburt ist. Manchmal nehme ich auch Sachen mit ein bisschen Humor, um die Stimmung aufzulockern. Aber da muss man dann auch einfach schauen, ist es jetzt eine angebrachte Situation? Vielleicht hat man dann auch manchmal schon ein Feeling fürs Paar, wie es drauf reagieren könnte. Und dann lasse ich das aber auch. Und ansonsten, die schönste Geburt für eine Hebamme ist, wenn man dabei ist, aber eigentlich fast nichts machen muss. Die schönste Geburt, die ich miterleben durfte, war, dass ich im Kreißsaal war. Ich war da, aber ich saß in der Ecke und habe einfach nur beobachtet. Und als es dann soweit war, dass das Kind geboren werden wollte, kam ich zur Frau, habe meine Handschuhe angezogen. Sie hat das Kind geboren und ich habe es ihr in die Hand gegeben. Das sind natürlich Momente, die einen erfüllen und dann kommt natürlich auch Freude auf. Also Freude ist eine Emotion, die ich sehr gerne teile, Angst hingegen nicht.
2: Das klingt nach einem guten Grundsatz. Erinnerst du dich auch an einen besonders herausfordernden Moment?
1: Der herausforderndste Tag für mich als Hebamme ist tatsächlich ein Tag, an dem eigentlich gar nichts passiert ist. Es war nämlich der erste Tag nach meiner Ausbildung und nach der Einarbeitung, dass ich alleine einen Dienst hatte. Das war eine Nachtschicht gewesen und bei uns ist es üblich in der Nachtschicht, dass man als Hebamme alleine ist. Ich bin mit Herzrasen auf die Arbeit gegangen. Ich habe mir gedacht, ach, jetzt hast du keine Hebamme, du hast keine Kollegin da, die du fragen kannst. Und normalerweise hast du die ganze Zeit dich immer rückversichert, dass das, was du gemacht hast, dass das richtig war und dass das gut war. Und jetzt hast du da keinen mehr, du stehst jetzt ganz alleine im Kreißsaal. Ja, also da stand ich wirklich die ganze Zeit wie unter Strom. Aber danach hat sich das alles gefestigt. Aber der erste Dienst war, glaube ich, alleine das Herausforderndste, was ich bisher in meiner Berufserfahrung mitmachen musste.
2: Das glaube ich dir sofort. Das ging wirklich sehr stressig. Was war denn bisher die längste und was war die kürzeste Geburt, die du miterleben konntest?
1: Das ist eine tatsächlich sehr schwierige Frage zu beantworten, einfach weil sich die Frage stellt, wann fängt denn Geburt an? Fängt die Geburt an bei der ersten Wehe, die die Frau spürt? Bei der ersten schmerzhaften Wehe, die die Frau spürt? Ich hatte zum Beispiel gestern eine Geburt begleitet, auch eine sehr schöne Geburt. Würde ich diese Frau fragen, würde sie mir als Antwort geben, dass ihre Geburt 3 Tage gedauert hat. Würde man mich als Hebamme dazu fragen, würde ich sagen, keine 5 Stunden. Einfach weil ich Geburt objektiver betrachte, als es die Frau vielleicht tut. Die Geburt wird in unterschiedliche Phasen unterteilt. Und wo ich sage, jetzt beginnt für mich als Hebamme die Geburt, ist bei einem Muttermund von 4 bis 6 Zentimetern. Also am Anfang ist der Muttermund geschlossen und auf 10 Zentimeter muss der Muttermund aufgehen. Also bei 4 bis 6 Zentimetern beginnt für mich die aktive Geburt. Bis die Frau aber erstmal dahin kommt, braucht der Körper ja schon viel Arbeit, es braucht viel Wehen, es braucht viel Kraft. Und das möchte ich auch gar nicht relativieren. Das ist sehr anstrengend für die Frauen, das ist sehr anstrengend für den Körper. Aber es ist für mich als Hebamme bis dahin eigentlich noch nicht Geburt. Deswegen die längste Geburt, ich kann es dir gar nicht sagen. Aber die kürzeste Geburt kann ich sehr schnell und sehr einfach beantworten. Ich glaube, es waren 3 oder 4 Minuten.
2: Wow, krass. Hat denn deine tägliche Nähe zu Geburten auch eine spirituelle Komponente? Betrachtest du Geburten als etwas rein Biologisches oder siehst du etwas Magisches, vielleicht spirituell Höheres auch darin?
1: Ist für mich eine Mischung aus beidem. Natürlich gibt es die biologische Komponente. Trotzdem bin ich der Meinung, die Kinder suchen sich schon ihre Familien aus, in die sie geboren werden wollen. Dass es Kinder gibt in irgendeinem Kosmos, in irgendeiner Göttlichkeit vielleicht, wenn man es so nennen möchte, die geboren werden wollen. Von daher glaube ich schon, dass da so ein bisschen beides mit reinspielt, dass sich Seelen ihre Familien suchen.
0: Hier heute zum Internationalen Hebammentag ein Gespräch mit der Hebamme Lisa Götz, die unter anderem von einer 3-minütigen Geburt erzählt hatte in ihrer Laufbahn, in ihrer Tätigkeit als Hebamme. Es ist 7.58 Uhr, Sie hören das Morgenmagazin der Freien Radios am 5. Mai hier in Halle. Zumindest ziemlich, ja, wolkig und auch ein bisschen verregnet. Weiß ja nicht, wie es bei Ihnen aussieht, wenn Sie aus dem Fenster gucken, denn das Sendegebiet des Morgenmagazins ist durchaus ausgedehnt. Sie hören uns nicht nur in Halle und Umgebung, sondern auch in Berlin auf Pi Radio, in Potsdam über Frapo, in Sachsen weit durch das Rundfunkkombinat, vielleicht aber auch in Dresden über Coloradio, in Leipzig haben Sie vielleicht Radio Blau eingeschaltet und in Marburg bin ich auch zu hören. Es ist jetzt gleich um 8 und hier folgen gleich ein paar Veranstaltungshinweise zu Teilen des Sendegebietes. Und außerdem möchte ich um 7:30 mit der Regisseurin Susanne Horizont-Frenzel über ihren Dokumentarfilm sprechen. Sie hat sich nämlich ein Thema angeschaut, über das ich vorher auch noch nichts wusste. Manhattan, also ja, an der East Coast von den USA, wurde nämlich Manhattan, also dieser Stadtbezirk, von amerikanischen Ureinwohnern, den Lappi, von deutschen Missionaren gekauft. Wie das zustande kam und wie die Regisseurin einen Film darüber gedreht hat, darüber gibt es gleich mehr. Vorher hören wir Beck.
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3: Das wäre doch schön, wenn wir Freundschaft schließen würden. Dann würde ich vielleicht auch anfangen, sie zu duzen. Hier im Morgenmagazin der Freien Radios. Ja, wir befinden uns im Wahljahr 2026 hier in Sachsen-Anhalt. Möchte die AfD zum ersten Mal eine Landesregierung stellen und in ihrem selbstbezeichneten Regierungsprogramm haben Sie eine ganze Seite Radio Korax gewidmet. Sie möchten, dass Radio Korax kein Geld mehr bekommt. Sie möchten uns, wir möchten das freie Radio hier in Sachsen-Anhalt finanziell austrocknen. Und ja, dagegen müssen wir vorgehen. Und deshalb gibt es einen Förderverein, dem können Sie beitreten. Sie haben es gerade gehört, wie das funktionieren kann. Ich bitte um Ihre Unterstützung. Hier kommen jetzt ein paar Veranstaltungshinweise für das Sendegebiet im Morgenmagazin. Vorher habe ich aber noch einen Song von Peggy Momez.

Die Momes hörten Sie hier im Morgenmagazin der Freien Radios und ich muss jetzt hier kurz einen ganz persönlichen Grußwunsch ausführen, den ich letzte Woche meiner Kollegin Karen versprach. Wir saßen bei köstlichen Baiserkuchen und Karen, du hattest gestern Geburtstag, du bist gestern 84 Jahre alt geworden. Wir gründen gerade gemeinsam eine neue SeniorInnen-Redaktion bei Radio Korax und du hast dir einen Song gewünscht zum Geburtstag. Eigentlich sollte ich den Punkt 8 Uhr spielen und das ist mir so ein bisschen durch die Lappen gegangen, die Uhrzeit. Ich weiß, du bist wahrscheinlich pünktlich um 8 Uhr am Radiogerät gesessen und hast darauf gewartet, dass ich hoch auf dem gelben Wagen spiele. Und ich bin mir nicht so ganz sicher, ob ich das wirklich schaffe. Das ist ja ein Marschlied von ja Soldaten irgendwie, von ganz anno dunnemals. Und ja, ich habe jetzt irgendwie an Mangel an Alternativen zu irgendwie anderem deutschen Liedgut was anderes rausgesucht. Ich weiß, du kannst ja Musik, die nicht in deutscher Sprache gesungen oder vorgetragen wird, immer nicht so ganz so genießen wie eben deutschsprachige Musik, weil die Sprache dir eben geläufiger ist. Aber vielleicht kannst du dich ja doch damit anfreunden, dass ich jetzt einfach was völlig anderes spiele. Und keine Blaskapelle zu irgendeinem Marschmusik-Schlager. Ich wünsche dir aber trotzdem heute einen wunderschönen Tag und ich freue mich sehr, am Donnerstag mit dir ins Café Rimini im Pestalozzi-Park ein Spaghetti-Eis zu schnabulieren. Das werde ich dir auf jeden Fall als Entschuldigung dafür, dass ich deinen Musikwunsch jetzt nicht spiele, ausgeben. Hier ist Mac DeMarco mit My Old Man.

0: Jetzt kommen mir Grußwünsche rein. Natürlich grüße ich auch den lieben kleinen Jaro, der jetzt sich so langsam aus dem Ei pellen muss und demnächst in den Kindergarten gehen wird. Vielleicht ja heute wieder in den Waldkindergarten? Ich weiß es nicht, aber heute regnet es ja ein bisschen. Vielleicht dann doch lieber in die Bude rein und eine Bude bauen. Naja, 8.18 Uhr, Sie hören das Morgenmagazin der Freien Radios, der 5. Mai. Und hier folgen ein paar Veranstaltungshinweise für das Sendegebiet des Freien Morgenmagazins der Freien Radios. Blicken wir zunächst nach Halle. Am Dienstag, also heute, den 5. Mai, startet um 16.30 Uhr am Steintor eine Demonstration zum Europäischen Protesttag zur Gleichstellung von Menschen mit Behinderung. Organisiert vom Lebenstraum e.V. gemeinsam mit Special Olympics Sachsen-Anhalt e.V. stehen vor allem die Stimmen der Betroffenen im Mittelpunkt. Ebenfalls heute um 18 Uhr lädt die Leopoldina in Halle zu einem Vortrag unter dem Titel »Wissenschaftler verweigern den Krieg« ein. Der Referent Moritz Epple spricht über Forscher, die sich im Ersten Weltkrieg gegen Kriegsdienst und Propaganda stellten. Morgen feiert in Halle das Kunstzentrum Moritzhof ab 17 Uhr sein 20-jähriges Bestehen. Der Artist e.V. lädt zur Jubiläumsausstellung und zu einem entspannten Abend mit Live-Musik im Innenhof ein. Gäste sind herzlich willkommen. Schauen wir nach Potsdam. Heute lädt die Fachhochschule Potsdam ab 18 Uhr zu einer Diskussionsveranstaltung in der Kiepenheuerallee 5 ein. Im Fokus steht die Frage, wie Bibliotheken und Kulturprojekte rechtsextremen Narrativen und Desinformation begegnen können. Gemeinsam mit VertreterInnen aus Praxis und Hochschule wird darüber gesprochen, welche Rolle Bildung, Kulturarbeit und Informationskompetenz für eine demokratische Gesellschaft spielen und wie entsprechende Studiengänge dazu beitragen können. Die Veranstaltung beleuchtet Herausforderungen, Perspektiven und konkrete Ansätze für den Umgang eben mit Desinformation und Rechtsextremismus. Heute lädt die Olga ab 19 Uhr zum Molly, einem flinterfokussierten Kneipenabend ein. Im Rahmen der Potsdamer Inklusionstage erwartet euch eine gemütliche Atmosphäre mit Raum zum Austausch, Kennenlernen und Zusammensein. Neben der offenen Kneipe gibt es ein spezielles Molly-Getränk, dessen Spenden in Hilfsmittel wie Fidget-Toys oder Ohrenschützer für kommende Abende fließen. Kommt gerne vorbei, bringt FreundInnen mit und sorgt gemeinsam für eine solidarische und entspannte Zeit. Schauen wir nach Dresden. Heute findet ab 16 Uhr auf dem Vorplatz der Scheune Dresden eine Kundgebung unter dem Motto »Menschenrechte sind nicht verhandelbar« statt. Im Mittelpunkt stehen die Lebensrealitäten von Menschen mit Behinderungen. Geplant sind Mitmachaktionen, Redebeiträge, ein Live-Podcast sowie Musik der Banda Comunale. Auch Stimmen aus der Politik werden in Gespräche einbezogen. Und zuletzt noch der Blick nach Berlin. Heute findet um 19 Uhr im NFJ-Büro eine Diskussionsveranstaltung zum Thema institutioneller Rassismus in Deutschland statt. Die Wissenschaftlerin Sina Arnold stellt Ergebnisse der aktuellen INRA-Studie vor und erklärt, wie sich institutioneller Rassismus in Behörden und anderen gesellschaftlichen Bereichen zeigt. Dabei geht es unter anderem um antimuslimischen Rassismus in Sozialbehörden, Antiziganismus in der Geflüchtetenunterbringung und Racial Profiling bei der Polizei. Im Anschluss wird gemeinsam darüber diskutiert, welche Konsequenzen sich daraus für Praxis und Engagement ergeben. Eine Anmeldung ist nicht erforderlich. Es ist 8.22 Uhr und hier wird es gleich um den Dokumentarfilm Manhattan Connection Documentary gehen. Ich bin zum Telefonieren verabredet mit der Regisseurin des Films Susanne Horizon-Frenzel. In dem Film geht es darum, wie einstige, frühere deutsche Kolonialherren Manhattan von den amerikanischen Ureinwohnern, den Lapi, die dort lebten, abkauften. Und im Vorfeld dessen kommt John Cooper Clarke mit Suspended Sentence. Habe ich gar nicht zurück an Anfang gespult, aber ich würde es schon tatsächlich von vorne bis hinten einmal durchlaufen lassen. Super Song.
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John Cooper Clark hier im Morgenmagazin der Freien Radios und es ist 8.25 Uhr. Ein herzliches Hallo und herzlich willkommen zu diesem neuen Tag, sende ich ins gesamte Sendegebiet. Und ich möchte hier gleich ins Gespräch kommen mit der Regisseurin Susanne Horizont-Frenzel. Sie ist dabei, einen Dokumentarfilm zu drehen, wie frühere Kolonialherren, deutsche Kolonialherren, wohlgemerkt, damals von amerikanischen UreinwohnerInnen den Lappi Manhattan kauften. Und ich habe hier noch im Vorfeld... Ach, ich kann mich gar nicht entscheiden. Ich habe echt gute Mucke rausgesucht. Aber vielleicht irgendwie der Uhrzeit am entsprechendsten. Arthur Russell, I couldn't say it to your face.

0: Arthur Russell, I couldn't say it to your face. Es ist jetzt 8.29 Uhr, Sie hören das Morgenmagazin der Freien Radios. Am 24. Mai 1626 kaufte der niederländische Kolonialgouverneur Peter Minuit Manhattan von den Lapi, den ursprünglichen Bewohnern der Insel. 400 Jahre später erzählt der noch unveröffentlichte Dokumentarfilm Manhattan Connection von der Regisseurin Susanne Horizon Frenzel eine andere, eine fast vergessene Seite dieser Geschichte. Die jahrhundertelange Verbindung zwischen den Lapi und deutschen Herrnhuter-Missionaren. Wie diese Begegnung in Zeiten von Vertreibung, Landverlust und kulturellem Austausch die Geschichte beider Seiten prägte und warum sie heute wiederentdeckt wird, darüber spreche ich jetzt mit der Regisseurin Susanne Horizon Frenzel. Guten Morgen!
1: Guten Morgen, hallo.
0: Hallo. Und da muss ich jetzt aber mich gleich nochmal ein bisschen berichtigen. Ich habe ja immer von deutschen Kolonialherren gesprochen, aber es war anscheinend der niederländische Kolonialgouverneur Peter Minuit. Dafür möchte ich mich jetzt hier entschuldigen. Das habe ich fehlerhaft hier in die Welt hinaus posaunt und das wurde aber ganz korrekt von der tagesaktuellen Redaktion hier vorbereitet. Insofern schon mal eine kleine Entschuldigung. Ja, ich habe es gerade eben schon angerissen, Frau Horizon Frenzel. Worum es in der Dokumentation geht, die Sie ja gedreht haben oder noch drehen, die aber noch nicht veröffentlicht ist. Aber vielleicht können Sie es auch nochmal in Ihren eigenen Worten schildern. Worum geht es in der Manhattan Connection Documentary?
1: Ja, die Lenape waren die Ureinwohner von Manhattan Island und heute, also die Delaware, die so heißen, die da wurden die Lenape von den Kolonisatoren genannt, Delaware, nach dem Lord Delaware, die sind in einer Reservation heute in Ontario und fragen sich, was ist unsere Geschichte? Wieso hat unsere Reservation einen Namen, der auf deutsche Missionare zurückgeht? Wie ist das alles zustande gekommen? Und bei dieser Suche nach ihren eigenen Wurzeln haben wir sie begleitet. Ihre Suche hat sie auch nach Deutschland geführt und nach Herrnhut, unter anderem in die Archive, um dort nach Dokumenten zu suchen, Landkarten, die auch Aufschluss geben können auf ihren Landverlust. Weil die Herrnhuter, die erst 150 Jahre nach der Vertreibung von Manhattan, also 1740, nach Amerika kamen, die haben die Eigenschaft gehabt, dass sie alles minutiös aufgeschrieben haben. Also wie das Wetter war, wer was besaß, was geschah, die politischen Verwicklungen bis in die, sie waren auch Dolmetscher, sie waren zum Teil, die Missionare, ja, haben als Dolmetscher, als fast politisch auch agiert, um dort zu helfen. Die haben alles aufgeschrieben, das ist noch vorhanden auf 50.000 Seiten in den Archiven und dort konnten sie eben Informationen finden über ihre eigene Geschichte.
0: Ja.
1: Kurze Pause. Weil
0: ich würde einfach die nächste Frage stellen und wir unterhalten uns weiter.
1: Okay.
0: Wer sind denn?
1: Ja, ich meine, weil ich kann endlos sprechen darüber, weil es wirklich eine sehr komplexe Geschichte ist.
0: Ja, 50.000 Seiten Archivarbeit, das klingt auf jeden Fall umfangreich. Vielleicht dann jetzt die Frage, wer sind denn eigentlich die Lenape und was ist Ihre Verbindung vielleicht auch zu Ihnen oder zu Manhattan? Was hat Sie dazu inspiriert, diese spezifische Geschichte der Lenape und aber auch der Herrnhuter-Mission zu erzählen?
1: Ja, Winter 2010 habe ich die Ethnohistorikerin Dr. Sigrun Kaiser kennengelernt. Und ihr Stamm sozusagen, ihre Forschung bezog sich auf die Lenape, auf die Delaware. Seit den 90ern hatte sie mit dem Stammeshistoriker der Delaware, Daryl Stonefish, schon zusammengearbeitet. Und sie kam auf mich zu und sagte, da gibt es eine Geschichte, die ist noch nie erzählt worden. Jeder in Deutschland kennt Winnetou, aber niemand kennt diese tatsächliche Geschichte, wo Ureinwohner von Amerika 170 Jahre zusammengelebt haben mit Deutschen. Die haben zum Teil Deutsch schreiben können, deutsche Lieder singen, gesungen. Sie haben Musikinstrumente gebaut, also einzelne, ja, aber die hatten also eine lange Beziehung und niemand kennt diese Beziehung und ob ich mir vorstellen kann, darüber was zu machen. Ich habe dann eine Weile nachgedacht und wusste nicht, dass mich das dann bis heute beschäftigt, ja, dieses Projekt.
0: Ja, ein großes Projekt. Ja, die Herrnhuter Missionare. Vielleicht zunächst erstmal, wo liegt denn überhaupt Herrnhut? Das weiß ich gar nicht. Und was für einen Glauben haben die praktiziert und wie hat vielleicht auch deren Religiosität das Zusammenleben in diesen 170 Jahren, von denen Sie gerade eben sprachen, mit den Lenape beeinflusst?
1: Die Herrnhuter sind in Sachsen, in der Oberlausitz, nahe des Dreiländerecks. Und deren Ursprünge gehen zurück nach Mähren, also bis Jan Hus reicht das zurück. Die mährischen Brüder, die sind selber geflohen aus Mähren und hatten sozusagen diese Fluchterfahrung und hatten die Möglichkeit, nach Sachsen zu kommen, wo ein Graf von Zinzendorf ihnen Land gegeben hat, wo sie Herrnhut gründeten, gemeinsam. Und von dort, also der Graf von Zinzendorf hatte der war aufgewachsen, hatte von Mission gehört, von der indischen Mission und war davon inspiriert. Und als dann die Kunde tatsächlich kam, dass in Amerika Flüchtlinge in Not waren, das waren die Delaware, die da ja schon lange auf der Flucht waren und hörten von deren Not und haben den allerersten hingeschickt. Ein Missionar, Christian Rauch, der dann tatsächlich in New York mit dem Schiff ankam und einfach da stand und sagte, so jetzt möchte ich die finden. Und er hat tatsächlich auch, ist auf einen Häuptling gestoßen, der sich, lange Geschichte, sogar als ein Ahne erweist eben von unseren heutigen Delaware und der die Vorlage wurde von Coopers, der letzte Mohikaner. Der kannte die Herrnhuter wiederum und hat deren wahre Beschreibungen, ja, und hat er übernommen. Gut, das nur am Rande. So kam ich dazu. Ich wusste gar nichts eigentlich. Ich hatte noch so ein bisschen die Vorstellung, die wir vielleicht alle hier

0: Kontakt, aber ich eben nicht. Und dann sind wir 2012 hin und haben Interviews gemacht, haben die Leute kennengelernt und eben auch von ihrem Wunsch gehört, dass sie gerne nach Deutschland wollten und eben ihre Geschichte vor Ort recherchieren wollten. So kam das zustande.
1: Okay, und wann?
0: 2005.
1: Ah ja, okay, 2015, ja.
0: 2012 waren wir in Kanada und dann hat es wieder lange gedauert, ja, weil wenn die Mittel nicht in Fülle vorhanden sind, dann dauert alles etwas länger. Und ich glaube, inzwischen habe ich wirklich mit jedem Kontakt gehabt, der irgendwie mit Herrn Hutern oder so hier in Deutschland und Tschechien, das ist ja mehreren nicht, das war das Tschechien. Und wir haben dann auch Mittel gesammelt und geholfen, dass eine Delegation, also der Chief Greg Peters und eine Delegation nach Deutschland und Tschechien kommen können.
1: Okay, kommen wir nochmal zurück zu diesen 170 Jahren des Zusammenlebens zwischen Herrnhuter Missionaren und eben den Lenape vor Ort. Sie haben jetzt schon ganz viel...
0: Religiosität.
1: Ja, genau. Und auch, wie muss ich mir denn dieses spirituelle Zusammenleben vorstellen? Also die Herrnhuter, das waren wahrscheinlich Katholiken oder was? Oder Protestanten?
0: Nein. Herrnhuter waren eine weitere Form. Es waren Protestanten, aber es waren... Was wahrscheinlich heute als Freikirche bezeichnet werden würde.
1: Oh.
0: Ja, die hatten quasi die direkte Beziehung zu Gott. Ist das Freikirche? Ich will jetzt nichts Falsches sagen.
1: Na, also, Sie haben den Dokumentarfilm gedreht, ich weiß es nicht genau.
0: Nee, ich habe mich jetzt nicht mit heute beschäftigt. Also mit damals Graf von Zinzendorf hatte diese direkte Beziehung zu Gott. Das war der Grund, warum er auch wiederum verbannt wurde aus Sachsen. Weil seine Gemeinschaft zog so viel Flüchtlinge und also Religionsflüchtlinge und Leute an, also katholische Religionsflüchtlinge, ja, vor den Katholiken, Flüchtlinge vor der katholischen Verfolgung und auch andere, also seine Gemeinschaft in Sachsen zog ehemalige Sklaven genauso an wie Gutsherren, ja. Und die kamen wirklich dorthin, um eben gemeinsam diese Beziehung zu Gott zu leben.
1: Und das haben Sie dann auch in Manhattan getan mit den Lenape zusammen. Wie hat das funktioniert?
0: Ja, genau. Sie kamen, sie haben sich selber mitgebracht. Sie haben das vorgelebt. Und kurz dazu, also die Lenape oder Delaware Chiefs, die haben... damals durchaus strategisch gehandelt. Ja, also die kannten ihre Situation, sie waren auf der Flucht, da waren Holländer, inzwischen dann die Briten oder Niederländer und dann die Briten und sie wollten zum einen ihr Land, noch Reste von Land behalten und sie wollten ihre Gruppe retten. Ja, und einige von diesen Chiefs haben dann diese Missionare eingeladen, die Herrnhuter, weil die keinen Alkohol in ihren Missionsstationen erlaubten. Also damals gab es noch keine Station, also es war klar, die erlauben keinen Alkohol. Und Alkohol war ein Riesenproblem. Ja, die Siedler, die hatten inzwischen die Männer, also einheimischen Männer, nur noch mit Alkohol bezahlt, also nicht mehr mit Geld. Das heißt, wenn sie zum Beispiel Felle oder Nahrung bekommen haben, von denen haben die mit Alkohol bezahlt. War also ein Riesenproblem und manche Häuptlinge haben herausgefunden, dass eine Lösung ist, die Herrnhuter in ihre Gemeinschaft zu holen. Das war ein politischer Grund. Und der Chief, ich muss das mit den Worten von Chief Greg Peters sagen, er hat das von heute so gesehen, dass eigentlich die gar nicht so weit auseinander waren, weil sie selber, also seine Vorfahren, hatten auch diese direkte Beziehung zu ihrem Schöpfer, zum Creator. Und da haben sie sich getroffen, die beiden Gruppen. Es gab natürlich Regeln in den Missionsstationen, die Delaware nicht hatten, ja, so vorher. Das heißt,

0: Also da mussten sie sich dann anpassen. Es war auch nicht so, dass jetzt die Herrnhuter jeden getauft haben, der jetzt, sei es aus Glaubensgründen oder aus Gründen der Sicherheit, in die Missionsstation kommen wollten, sondern die haben zum Teil 2 Jahre gewartet, ob derjenige wirklich zeigt, dass er diese Verbindung hat, ja, zu Gott oder Creator, wie es die Delaware selbst empfunden haben oder gelebt haben.
1: Also eine freie Praktizierung ihres Glaubens der Lenape oder der Delaware gab es sozusagen in diesem Zusammenleben nicht, sondern die Herrnhuter haben schon ihre missionarische Tätigkeit da ernst nehmen wollen und im Zweifelsfall dann haben sich die Lenape aus strategischen Gründen taufen lassen. Und dann habe ich jetzt gerade noch gehört...
0: Nicht aus strategischen Gründen. Die sich taufen ließen, so habe ich das verstanden, das war nicht das Strategische, die in ihr Dorf holten. Aber sich taufen zu lassen war noch mal was anderes, weil die Herrnhuter haben auch schnell gesehen, dass das eigentlich nur ums Überleben ging. Ja, sie wurden ständig vertrieben, also sie mussten eine Missionsstation nach der anderen aufgeben und weiter nach Westen. Also das war der erste Fokus. Es gab Massaker, ja, und um dem zu entgehen, sind sie dann doch immer weiter westlich zusammen, beziehungsweise dann nordwestlich Richtung Kanada, wo die letzte Gruppe der Delaware nach dem Gnadenhüttenmassaker dann mit den Missionaren zusammen hinging nach Ontario und dort eine Reservation zur Verfügung gestellt bekommen hat.
1: Ja, wie leben denn die Nachfahren dieser Lenape heute?
0: Das ist eine Reservation und inzwischen sehr klein. Die war damals, reichte bis zum Erie-See, war damals riesig. Und jetzt haben sie noch eben einen Bruchteil davon, da leben sie. Und es sind 600 auf der Reservation und nochmal 600, die außerhalb leben. Also eine kleine Gruppe. Die Delaware sind schon eine größere Gruppe, aber die gingen damals in unterschiedliche Richtungen. Also das wird auch erwähnt im Dokumentarfilm, damit man das weiß. Also es sind nicht alle Delaware mit den Herrnhutern gegangen. Ja, das war eine kleine Gruppe, die mit denen gingen. Und die anderen Delaware gingen nach Westen. Oklahoma sind sie jetzt heute. Und anderen Teilen.
1: Dann sprechen wir mal über Ihre Arbeit nochmal an dem Dokumentarfilm. Sie haben den gedreht, aber der Film ist noch nicht veröffentlicht. Woran ist das bislang gescheitert?
0: Ja, es sind die Mittel. Also wir sind tatsächlich seit damals dran. 2012 in Kanada Aufnahmen gemacht, 2015, als die Lenape hier waren. Und ich habe immer gleichzeitig nach allem gesucht. Also ich bin Regisseurin und Produktion in einer Person und habe bedingt Mittel gefunden. Das Projekt ist jetzt 3:20, wird in einer 2-Stunden-Version zur Verfügung stehen und in einer kleinen Serie von 6x30. Und da wird die Reise dokumentiert, aber die Reise im Heute, also 2012, 2015, aber gleichzeitig eben auch der historische Bogen über diese, 2015 waren es noch nicht 400 Jahre, aber jetzt sind es genau 400 Jahre, also 2026. So, und wir haben Landkarten erstellt, Animationen, Grafiken und in Collagen die Geschichte immer wieder hochgebracht. Die Delaware, der Chief Greg Peters und seine Delegation haben hier ja in den Begegnungen, in den Archiven, also es war ja nicht nur trockene Archive, das waren Begegnungen mit Menschen, die sich dafür interessieren, die da was wussten drüber, wie zum Beispiel der Bäcker in Herrnhut, der tatsächlich eben mal eine Geschichte gelesen hatte in einem Buch über das Gnadenhüttenmassaker. Und als er hat diese Geschichte erzählt und dann stellte sich raus, dass die Lenny Lenape, um die es in dem Buch geht, eben diese Gruppe ist, nicht? Die hier waren. Also da gab es wirklich sehr bewegende Begegnungen und Veranstaltungen auch in verschiedenen Orten in Deutschland, wo sie sich vorgestellt oder wo sie ihre Kultur präsentiert haben. Das Ganze findet sich in diesem Projekt. Es ist ja gedreht, es ist geschnitten. Was jetzt noch fehlt, ist die Tonmischung und die Farbkorrektur und noch die Sprachaufnahmen in Amerika für die englische Version. Also es gibt zwei Fassungen, nicht? Die deutsche Version, das ist schon aufgenommen, die Sprachen, die Kommentare und die Erzähler, und das ist, was noch fehlt. Und jetzt habe ich mich auf die Suche gemacht, wo kann man noch Unterstützung finden.
1: Das machen wir aber jetzt noch. Die Post-Production, ja, an der scheitert es. Die Tonabmischung ist immer teuer. Und deshalb weisen Sie gerne nochmal darauf hin, wo kann man denn für die Fertigstellung des Filmes spenden?
0: Die Information findet sich auf der Webseite. Soll ich dir mal sagen?
1: Ja, das würde, ja, ich glaube, das macht sehr viel Sinn.
0: Manhattan, alles mit A, 3A, Manhattan und 2T, -connection-documentary.com oder .com. Aber ich glaube, man muss das auch geschrieben sehen.
1: Ich glaube,
0: da finden sich Informationen und auch Links zu PayPal und Konto und so weiter. Und also jede Unterstützung hilft, ja.
1: Das sagte Susanne Horizon Frenzel. Sie ist die Regisseurin des Filmes, des Dokumentarfilmes Manhattan Connection Documentary. Für die Fertigstellung hier der Aufruf, können Sie spenden. Manhattan-Connection-Documentary.com. Ich danke Ihnen für das Gespräch, Frau Horizon Frenzel.
0: Vielen Dank, Radio Korax, dass ihr... Ach ja, damals habt ihr ja auch den Chief interviewt oder die Leute interviewt.
1: Oh, interessante Informationen.
0: 2015, ja. Da hat Mara Stern mit Derica Snake und mit Sherry Huff vor Ort am Karl-May-Museum Interviews gemacht. Und sie hatte auch schon im Vorfeld Interviews mit Sherry Huff in Kanada und der Ethnologin und mir gemacht.
1: Das ist eine spannende Information.
0: Das müsste in euren Archiven sein, ja.
1: Ja, und vielleicht auch hoffentlich online nachzuhören auf dem Audioportal der Freien Radios, freie-radios.net, wenn Sie Interesse haben. An dieser Stelle nochmal herzliches Dankeschön für das Gespräch, Frau Horizon Frenzel. Und hier im Morgenmagazin der Freien Radios geht es jetzt weiter mit Miracles, der Komodo-Remix, ursprünglich von Mahler, der Song.

Es ist 8.55 Uhr am 5. Mai. Sie hören das Morgenmagazin der Freien Radios. Gerade eben lief hier Komodo. Und zwar Komodos Remix von Mahlers Dubstep Classic Miracles. Und ich öffne jetzt hier mal kurz das kleine Sendefenster der musikalischen Antidepressiva. Ich habe hier ein wirklich heftiges, verschreibungspflichtiges Präparat im Internet entdeckt. Es handelt sich hierbei um die Neuauflage eines altbekannten, nun ja Internet-Meme-Songs, der im Zuge der Herr-der-Ringe-Filme entstanden ist. Vielleicht können Sie sich an den Smash-Hit Taking the Hobbits to Isengard erinnern. Hier jetzt sozusagen eine ostdeutsche Siedlungsgeschichte, könnte man sagen. Ich ziehe mit den Jüngern nach Eisenach. Liebe Grüße gehen raus an die Loser Lounge hier in Halle.

0: doppelt.
1: Wow, ja, der lag doch mal sowas von auf der Straße und niemand ist drauf gekommen, bis vor einem halben Jahr ein Mitglied der Loser Lounge hier so einem, ja, ich würde sagen, partyaktivistischen Kollektiv endlich die geniale Idee hatte, aus Isengard Eisenach zu machen. Und deshalb können wir uns jetzt alle daran erfreuen, wenn mit den Jüngern nach Eisenach gezogen wird. Yo, hier Morgenmagazin sind wir in der letzten Stunde angekommen. Bis 10 Uhr haben Sie, wenn Sie wollen, noch das Vergnügen mit mir. Mein Name ist Max, ich stehe am Mikrofon bereit und suche Musik aus, zu Ihrem Leidwesen möglicherweise. Hier um 9 am Dienstag findet immer das Jugendradio-Spezial statt, das ja Sendefenster unserer jüngsten Redaktionsmitglieder. Und am Freitag jährt sich das Ende des Zweiten Weltkriegs. Mit der Kapitulation Nazi-Deutschlands wurden auch die über 6 Millionen zivilen ZwangsarbeiterInnen in Deutschland befreit. Sie mussten unter oft unmenschlichen Bedingungen in Industrie, ja eigentlich immer unter unmenschlichen Bedingungen in Industrie, Landwirtschaft und privaten Haushalten arbeiten. Viele von ihnen wurden aus der Ukraine verschleppt. Auch die Großtante von Christina, die hier im Jugendradio aktiv ist, musste Zwangsarbeit in Deutschland leisten.
2: Maria Samilevna Ticholas, die Lebensjahre 1924 bis 2011, wurde 1943 im Alter von 19 Jahren aus der Ukraine zur Zwangsarbeit nach Deutschland verschleppt. Sie kam in Westdeutschland in eine Fabrik, die in der Junkersbombe hergestellt wurde, und arbeitete in einer Galvanikabteilung unter schädlichen Dämpfen, schwerer körperlicher Arbeit und bei ständigem Hunger. Täglich musste sie an großen Becken stehen und schwere Teile heben. Schließlich verschlechterte sich ihr Gesundheitszustand stark. Sie konnte nicht mehr gehen. In der Abteilung arbeitete ein älterer Meister namens Schulz, der seinen einzigen Sohn im Krieg bei Stalingrad verloren hätte und eigentlich allen Gründen gehabt hätte, Menschen aus der Sowjetunion zu hassen. Doch als er erfuhr, dass Maria nicht mehr aufstehen könnte, ließ er sie holen und brachte sie zusammen mit seiner Frau zu einem befreundeten Arzt. Dank der Behandlung erholte sie sich allmählich und könnte wieder gehen. Da die Arbeit in der Galvanik für sie zu gefährlich war, setzte Schulz sie als Reinigungskraft ein. Seine Frau brachte ihr täglich heimlich Essen und legte sie beim Müllplatz ab, wobei sie Maria nur durch eine Geste zeigte, wo es zu finden war. Dank dieses Ehepaar überlebte Maria und gewann ihre Gesundheit zurück. 1945, während der Bombardierungen, wurde das Haus von Schulz getroffen und er musste für eine Woche wegfahren. In seiner Abwesenheit wurde ein anderer Meister eingesetzt, der Maria schlecht behandelte und sie sogar mit einem Patsche schlug, weil sie angeblich nicht richtig arbeitete. Als Schulz zurückkehrte und davon erfuhr, entließ er ihn sofort. Nach der Befreiung befand sich Maria in der amerikanischen Zone, entschied sie jedoch, zu Fuß in die Ukraine zurückzukehren, zu ihrer Mutter ins Heimatdorf. Eine andere Frau aus ihrem Dorf, die mit ihr gearbeitet hatte, blieb im Westen, wanderte später in die USA und konnte erst etwa 20 Jahre später ihr Heimatdorf besuchen, inzwischen als wohlhabende Geschäftsfrau. Maria hingegen wählte ein anderer Weg. Aus großem Liebe zur Heimat kehrte sie in die Ukraine zurück, gründete eine Familie und zog ihre Kinder groß. Sie sagte oft, es gibt keine schlechten Nationen, es gibt nur schlechte Menschen. Ihr Leben wurde zum Beweis dieser Worte. Dank der Güte der deutschen Ehepaars wurde nicht nur sie gerettet, sondern auch die Zukunft ganzer Generationen. Maria schenkte einer Linie gebildete und talentierte Menschen das Leben. Darunter Physiker, Musiker sowie ihre Enkelin, die in Berlin promovierte und heute in Amsterdam arbeitet.
1: Maria. Das sagt oder das las gerade eben Christina vor. Sie ist Mitglied im Jugendradio. Der Beitrag ist im Rahmen eines internationalen Jugendaustausches zum Thema Zwangsarbeit entstanden, bei dem auch das Jugendradio teilnimmt. Dabei ist eben auch eine Radiosendung entstanden, die ist ab Donnerstag auf jugendradio.net zu hören. Sie hören das Morgenmagazin der Freien Radios, es ist 9.05 Uhr. Und in 25 Minuten telefoniere ich mit Dominik Peter. Er ist Vorstandsvorsitzender des Paritätischen Landeswohlstandsverbandes Berlin. Und er wird heute auch um 16.30 Uhr in Berlin auf der Demonstration sein, die dort stattfindet im Rahmen des Europäischen Protesttags zur Gleichstellung von Menschen mit Behinderung. Hier kommt vorher Volta Jazz mit Jugu Malola.

Djougo Malola von Volta Jazz. Und ich meinte ja gerade, dass ich mit Dominik Peter, dem Vorstandsvorsitzenden des Landesverbandes, Paritätischen Landesverbandes Berlin, zum Telefonieren verabredet bin. Den Anlass habe ich zwar genannt, dass nämlich heute am 5. Mai der Europäische Protesttag zur Gleichstellung von Menschen mit Behinderung ist, aber worüber wir sprechen, das habe ich dann irgendwie ausgelassen. Naja, also natürlich um die zentralen Forderungen, die heute eben lautstark auf die Straße getragen werden von den Betroffenen. Es gibt nämlich zwei Gesetzgebungen in Deutschland. Einerseits das Behindertengleichstellungsgesetz und auch das Beteiligungsgesetz hier in Deutschland. Und es stehen Reformen ins Haus zu diesen Gesetzen und diese gilt es zu kritisieren. Das wird heute passieren und darüber spreche ich mit Herrn Peter. Und davor haben wir hier aber noch Cindy Lee aus ihrem Mammut-Album Diamond Jubilee, welches jetzt auch auf 3 Schallplatten gepresst wurde. Ansonsten können Sie sich auch auf 2 Kompakt-CDs besorgen. Hier die kanadische, melancholische, tolle Künstlerin Cindy Lee mit, ach, welchen Song nehme ich denn? Die sind alle so gut. Ich nehme Crime of Passion.

Hallo, kleinen Moment bitte. So, was war's nochmal? Genau, Crime of Passion von Cindy Lee aus ihrem Diamond Jubilee Album hier im Morgenmagazin der Freien Radios. Ich krieg mich so langsam wieder geordnet, bevor ich mit Dominik Peter ein Interview führe, dem Vorstandsvorsitzenden des Paritätischen Landesverbandes Berlin, und zwar anlässlich des heutigen 5. Mai, dem Europäischen Protesttag zur Gleichstellung von Menschen mit Behinderung. Hier ist vorher Pleaser mit The Virgin.

0: The Virgin von Pleaser. Ja, manchmal ist es ganz einfach, einfach nur diese ganz altbekannten Drumcomputer-Sounds der Drum Machine. Wahrscheinlich ist es eine 808, war im Zweifel ist es einfach die Roland 808 hier nochmal aufleben zu lassen und da so ein bisschen Morphium-artige Vocals drüber zu samplen. Und fertig ist The Virgin hier um 9.19 Uhr im Morgenmagazin der Freien Radios. Hier sind die Sleaford Mods.
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Gina Wars von den Sleaford Mods aus ihrem aktuellen Album The Demise of Planet X hier im Morgenmagazin der Freien Radios gehört. Und das sind Wendy und Lisa mit Reaching One.

0: Randy und Lisa um 9.27 Uhr im Morgenmagazin der Freien Radios. Ich bin jetzt, ich sag es nochmal, ich werde nicht müde darüber zu sprechen, mit Dominik Peter zum Telefonieren verabredet. Und zwar anlässlich des heutigen, des 5. Mai. Und zwar ist das der Europäische Protesttag zur Gleichstellung von Behinderten. Dominik Peters ist Vorstandsvorsitzender des Paritätischen Landesverbandes Berlin und im Vorfeld kommen hier noch die Woodblock DJs.
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0: Am 5. Mai ist der Europäische Protesttag zur Gleichstellung von Menschen mit Behinderungen. In mehreren Städten der Republik finden heute unter dem Motto Menschenrechte sind nicht verhandelbar Demonstrationen statt. Dazu zählen unter anderem Berlin, Trier, Hamburg, Halle, München oder auch Potsdam. Zentrale Forderungen der OrganisatorInnen und Teilnehmenden an politische EntscheidungsträgerInnen im Groben: das Festhalten an echter inklusiver Politik und damit verbunden das Einhalten der UN-Behindertenrechtskonvention. Ich spreche jetzt mit Dominik Peter. Er ist Vorstandsvorsitzender des Paritätischen Landeswohlfahrtsverbandes Berlin. Ich möchte mit ihm über den heutigen Tag sprechen und in dem Zusammenhang über die geplanten Reformen des Bundesteilhabegesetzes und die bereits im Bundeskabinett beschlossenen Reformen des Behindertengleichstellungsgesetzes. Guten Morgen, Herr Peter.
1: Guten Morgen.
0: Blicken wir zunächst mal auf das Bundesteilhabegesetz. In der aktuellen Reformdebatte geht es darum, dass Behörden, also die sogenannten Träger der Eingliederungshilfe, stärker entscheiden sollen, welche Unterstützung Menschen mit Behinderung bekommen und wie diese organisiert werden. KritikerInnen befürchten, dass dadurch weniger Raum für individuelle Wünsche bleiben. Konkret geht es dabei unter anderem um das sogenannte Belegungsrecht. Können Sie vielleicht zunächst mal schildern, wie dieses denn zurzeit gehandhabt wird und welche Folgen eine Reform zur Folge hätte, die jetzt eben für eben die Menschen, die heute zwischen schon verschiedenen Wohnformen wählen können?
1: Genau. Das Wichtige ist ja, dass wir uns in Deutschland darauf geeinigt haben, dass wir behinderte Menschen so leben lassen wollen, wie sie es wünschen, ob in einem Heim oder in ihrer eigenen Wohnung. Und diese Bedarfe, die sie dann benötigen, dass wir sie da unterstützen. Aber ich möchte noch eine Ebene höher gehen, weil das ist, glaube ich, ganz, ganz wichtig. Was man jetzt versucht zu ändern, soll Kosten sparen. Und diese Kostendiskussion ist eine ganz unsägliche Diskussion, weil, und das ist das A und O, wir haben hier durch das BTHG ein ganz kompliziertes Verfahren in Deutschland aufgebaut, was enorm viel Bürokratie erfordert. Ob in der Gemeinde, überall sind Kosten entstanden, die in den letzten Jahren förmlich explodiert sind. Was kein Mensch versteht, ist, dass man darüber relativ wenig sprechen will. Wenn wir uns die Diskussion in der Wirtschaft anhören, die klagt auch über Bürokratie und über Bürokratiekosten. Das ist genau hier auch der Fall. Das heißt also, wenn wir in eine Diskussion über einzelne Bedarfe sprechen, wie Belegungen, dann ist das eine Ebene, worum es der Politik eigentlich gar nicht geht.
0: Das verstehe ich und trotzdem, vielleicht können Sie das ja mal, können Sie ja mal genau über diesen Bedarf vielleicht etwas erklären, also über dieses Belegungsrecht.
1: Ja, da muss der Zuhörer aber verstehen, wir haben jetzt hier einen behinderten Menschen, der muss jetzt erstmal Kontakt aufnehmen zur Sozialverwaltung. Die führt ein Verfahren durch mit ihm, wo sie sich mit ihm trifft, wo sie die Bedarfe analysiert. Er formuliert, er möchte in eine eigene Wohnung und dann müssen diese Bedarfe umgerechnet werden, wie viel Geld er zur Verfügung bekommt. Und dieses Verfahren muss jeder Behinderte dann durchlaufen. Und das kann, glaube ich, jeder nachvollziehen. Das ist extrem aufwendig und es ist nicht unbedingt fördernd, den Willen der Behinderten zu eruieren.
0: Ein weiterer Kritikpunkt in eben dieser Reform des Bundesteilhabegesetzes ist die Komplexitätsreduzierung im Vertragsrecht. Also Wohn- und Betreuungseinrichtungen schließen selbstverständlich Verträge mit eben diesen Behörden darüber, welche Bedarfe bei einzelnen BewohnerInnen bestehen oder welche Leistungen bezahlt werden. Und dabei geht es um detaillierte Leistungsvereinbarungen, die laut KritikerInnen des Reformpapiers eben die Grundlage von personenzentrierter Leistungen sind. Wie blicken Sie auf eben diese Komplexitätsreduzierung im Verhältnis zur jetzigen Regelung?
1: Also, als ich Ihnen eben gerade zugehört habe, wie Sie es geschildert haben,

0: kann ich jede Minute in einen Vertragstext festhalten, jede Minute, die ein Behinderter an Unterstützungsleistung bedarf. Das ist absurd. Das können wir uns nicht leisten, dass da die Kosten explodieren, ist wieder ganz klar. Da komme ich zu meinem ersten Punkt wieder zurück.
1: Okay, also Sie sind durchaus für eine solche Komplexitätsreduzierung, wenn ich das richtig verstehe. Es ist ja jetzt so, dass Menschen, die mit Behinderungen leben, Petitionen starten, um eben sich dagegen zu wehren, weil sie eben befürchten, dass dadurch diese Pauschalisierung ihrer Bedarfe eben wieder zurückkehrt.
0: Das muss man völlig neutral sehen. Was bedeutet eine Pauschalisierung? Wenn eine Pauschalisierung bedeutet, dass wir Bürokratie abbauen, dann wäre ich dafür. Wenn es das nicht bedeutet, sondern eine Pauschalisierung, ein Herabsenken der Leistungen, die ein behinderter Mensch zur Verfügung gestellt bekommt, dann bin ich dagegen.
1: Und wie blicken Sie denn darauf, also wie wird es denn jetzt in diesem aktuellen Reformpapier Ihrer Meinung nach gehandhabt? Also würden Sie sagen, dass das ein fairer Umgang ist, eine faire Neuerung ist?
0: Nein, da komme ich zum Ausgangspunkt zurück. Das ist eine Diskussion, die da geführt wird. Im Hintergrund steht eigentlich die Kostenreduzierung. Und Kostenreduzierung heißt im Prinzip für den Staat Leistungen abzubauen. Und dagegen wehren wir uns, weil wir haben Rechte gesprochen bekommen. Wir heißt behinderte Menschen. Und diese Rechte kann man jetzt nicht einfach aushöhlen, indem man sagt, wir haben das Geld nicht zur Verfügung. Wie das Geld zur Verfügung kommen könnte, wie man das wieder haben könnte, das habe ich vorhin gesagt, indem man zum Beispiel Bürokratie abbaut.
1: Okay, dann geht es weiterhin in dem Bundesteilhabegesetz, in dem Reformpapier, um eben eine theoriereduzierte Ausbildung von Assistenzkräften. Das wird mit einem Fachkräftemangel begründet, dem sozusagen mit einer vereinfachten Ausbildung entgegengewirkt werden soll. Welche fachlichen Mindeststandards sind aber dadurch dann bedroht auch?
0: Da muss ich, und das ist ein ganz, ganz großes Feld. Wir sind jetzt hier in Berlin. Hier in Berlin hat es nochmal, also im Land Berlin, nochmal einen ganz anderen Punkt aufgebracht, dass hier die Kräfte, die als Arbeitsassistenz arbeiten, auch noch völlig unterschiedlich entlohnt werden. Also einheitlich für die ganze Bundesrepublik etwas vorzugeben, wie eine Fachkraft ausgebildet werden muss, hört sich auf dem Papier relativ gut an, ist aber sehr schwierig dann im Einzelfall umzusetzen. Also auch das sehe ich alles sehr, sehr kritisch. Zumal viele Behinderte ihre Assistenz selber anstellen und nicht irgendwo vom Staat gestellt bekommen. Und die wissen sehr wohl, die behinderten Menschen, was sie benötigen, was sie eine Person brauchen, die besondere Leistungen anbieten kann, die sie benötigen. Die wissen das am besten. Und da jetzt nochmal sowas ein Gesetz drüber zu setzen, finde ich völlig kontraproduktiv, macht das Ganze auch wieder viel zu kompliziert, viel zu komplex. Das bisherige System hat wunderbar funktioniert.
1: Okay, dann sprechen wir jetzt mal über das Behindertengleichstellungsgesetz. Das soll ja
0: sehr gerne.
1: Ja, ich habe es mir gestern so bei der Recherche so zusammen gereimt, also ganz unterkomplex gesprochen. Das BGG soll so funktionieren, dass eben die Umwelt für Menschen mit Behinderungen so angepasst wird, dass sie sich eben gleichgestellt darin bewegen können. Unter anderem, also konkret geht es da um den Ausbau von Barrierefreiheit. Der Deutsche Behindertenverband und auch Behindertenrechtsaktivisten kritisieren jetzt in der Neuerung des Gesetzes vor allem die Ausnahmeregelungen in der Privatwirtschaft. Also ein Unternehmen kann sich auf Unverhältnismäßigkeit berufen und somit echte Barrierefreiheit umgehen. Wie ordnen Sie das ein?
0: Sie haben das wunderbar zusammengefasst.

0: genau darum geht es. Der Staat ist ein Vorbild. Er hat für sich geregelt, wo Barrierefreiheit umgesetzt werden muss. Also wenn ich in ein Bürgeramt gehen muss zum Beispiel, dass das barrierefrei ist. Und wir fordern auch, dass die Privatwirtschaft, also damit meine ich zum Beispiel Arztpraxen, Friseure, all das, was privatwirtschaftlich angeboten wird, endlich auch unter dem Level Barrierefreiheit zusammengefasst wird und dass die auch dazu verpflichtet werden, ihre Angebote an behinderten Menschen auszurichten. Es kann nicht angehen, dass wir hier einen riesen Bereich in der Bundesrepublik ausnehmen, die sich nicht um Barrierefreiheit kümmern. Das muss endlich passieren. Und da muss ich auch zurückblicken und sagen, darum kämpfen wir schon seit 30 Jahren. Und dass wir im Jahr 2026 darum immer noch diskutieren müssen mit der Politik, das ist sowas von absurd und auch nicht nachvollziehbar.
1: Es werden außerdem ausbleibende rechtliche Folgen bei Diskriminierungen, beispielsweise am Arbeitsplatz, bemängelt. Die Beweislast würde jedes Mal aufs Neue bei den Betroffenen liegen. In Österreich beispielsweise gibt es in solchen Fällen Schlichtungsverfahren. Vielleicht können Sie die beiden unterschiedlichen Vorgehensweisen mal so ein bisschen gegeneinander auffächern.
0: Ja, das österreichische Modell kenne ich gar nicht, muss ich Ihnen jetzt passen. Also das kann ich Ihnen jetzt nicht auseinandernehmen, aber ich kann Ihnen zum deutschen Modell was sagen. Das zieht sich ja wie ein roter Faden durch unser ganzes Gespräch gerade durch. Wir müssen alles sehr viel einfacher gestalten. Einfacher gestalten heißt, wir müssen ein Barrierefreiheitsgesetz für alle haben und nicht mit Tausenden von Ausnahmen. Tausende von Ausnahmen heißt in diesem Fall, in dem Moment, wo eine Firma sagt, ja, der Arbeitsplatz ist nicht barrierefrei, dann brauche ich auch keine Behinderten anzustellen. Das springt einfach viel zu kurz. Wenn wir Barrierefreiheit vorgeben, dann müssen wir das auch verlangen können als Behinderte, dass der ein Arbeitsplatz barrierefrei sein wird. Und da kommen wir nicht dran vorbei, der Wahrheit ins Gesicht zu gucken und zu sagen, da ist die Politik viel zu kurzatmig und viel zu zögerlich, endlich, nachdem uns viele, viele, viele andere Länder überholt haben, Barrierefreiheit vorzugeben. Sei es am Arbeitsplatz, sei es, wenn ich auf die Bank gehe, um Geld abzuheben, sei es, wenn ich einen Arzt besuchen will, überall stoße ich als Rollstuhlfahrer auf massive Barrieren und die müssen abgebaut werden.
1: Heute ist der Europäische Protesttag zur Gleichstellung von Menschen mit Behinderung. Sie treten später auch als Redner in Berlin auf, ist das richtig?
0: Ja, natürlich.
1: Und geben Sie uns doch gerne einen kleinen Ausblick auf die Veranstaltung heute in Berlin.
0: Also, es ist wie, wir haben zuerst eine Demonstration, die wird vom Brandenburger Tor bis zum Roten Rathaus ziehen. Das Rote Rathaus für alle Nicht-Berliner, das ist da, wo der Senat, wo unser regierender Bürgermeister seinen Sitz hat. Da haben wir eine große Bühne, da erwarten wir Tausende von Behinderten. Und da wird unter anderem eine Petition überreicht, die rund 100.000 Unterschriften erreicht hat. Und diese Petition richtet sich dafür an die Politik, dass endlich Barrierefreiheit auch für die Privatwirtschaft in dieses Bundesbehindertengleichstellungsgesetz aufgenommen wird. Und dazu kommen auch namhafte Politiker von fast allen Parteien. Und denen werden wir das unter anderem übergeben.
1: Das sagt Dominik Peter, er ist Vorstandsvorsitzender des Paritätischen Landeswohlfahrtsverbandes Berlin. Wir sprachen über den heutigen 5. Mai, über den Europäischen Protesttag zur Gleichstellung für Menschen mit Behinderung. Ich danke Ihnen für das Gespräch, Herr Peter.
0: Ich danke.
1: Und das Morgenmagazin der Freien Radios neigt sich so langsam dem Ende. Ich habe hier noch eine schöne neue Compilation entdeckt. Sie heißt Bulayo Guitar Songs from Tanzania, Kenia, Sambia und der Demokratischen Republik Kongo, wahrscheinlich auf Englisch Democratic Republic Congo ausgesprochen. Und daraus spiele ich Tobias Oyugi, Oizeppe Makalo.

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1: Auf Mississippi Records kürzlich erschienen Bulayo Guitar Songs from Tanzania, Kenia, Zambia and the Democratic Republic Congo hörten wir hier gerade eben Tobias Oyugi. Und das ist das Ströer Duo zusammen mit Howard Fine.

Windy Sound hier von den Ströer Brothers und Howard Fine hörten wir den Nomad Song im Morgenmagazin der Freien Radios. Das ist jetzt gleich vorbei. Hier auf Radio Korax geht es gleich weiter mit Kuratiert und Bespielt. Danach kommt die verrückte Rille und im Anschluss Subjektiv das Punkmagazin und daraus beziehe ich ab und zu Musik, die ich dann hier im Morgenmagazin nochmal abspiele. So auch von Italia 90, Tales from Beyond. Und damit verabschiede ich mich. Mein Name ist Max. Ich wünsche Ihnen allen noch einen schönen Tag. Machen Sie es gut. Bis zum nächsten Mal und bleiben Sie den freien Radios gewogen.

0: Ja, hallo, guten Abend. Mein Name ist Marco Schröder. Herzlich willkommen zu einer neuen Episode von Voodoo Economics, der, wenn es nach meinem Sinne ginge, dem Wirtschaftsfachmagazin, was es natürlich nicht ist. Wir haben uns hier zu einer recht assoziativen Runde gerade zusammengefunden, sehr spontan. Und wir hatten schon in der letzten Sendung einige Sachen angesprochen, auf die wir vielleicht später in der Sendung nochmal genauer eingehen werden. Aber aus aktuellem Anlass habe ich gedacht, wäre es mal ganz interessant, sich über die Aufstände in den USA zu unterhalten, was es dazu sozusagen gibt. So, ich habe viel Zeit bei Twitter verbracht. Gut, dann rede ich jetzt einfach so weiter. Also wir haben uns zu so einer kleinen konspirativen Runde hier gerade bei Jitsi zusammengefunden und haben uns gedacht, wir unterhalten uns jetzt über die Arbeitsstreiks in Bornheim zusammen mit Thilo Sommer. Und wie ist nochmal dein Nachname, David?
1: Ja, nee, das ist gerade auch egal bei dem Thema, würde ich sagen.
0: Okay. Und Konrad Bär, der hier die ganze Sache produziert, und im Vorhinein will ich mich schon mal bedanken bei Radio Lotte, die das Ganze am Ende vielleicht senden werden, und bei Radio Bauhaus FM in Weimar. Konrad ist in Weimar und produziert die Sendung. Ich sitze gerade hier in Berlin-Neukölln und quatsche. Thilo ist in Bochum und David sitzt in Köln. Genau. Und ja, vielleicht fangen wir einfach mal an, dass du erzählst, worum es ging in diesen Protesten.
1: Wir können von Protest sprechen und wir können halt auch eigentlich erstmal davon sprechen, was es war, nämlich eine Arbeitsniederlegung von rumänischen Arbeiterinnen, Erntehelfern, ErntearbeiterInnen, die nachdem sie dort irgendwie 5 bis 6 Wochen gearbeitet haben, nicht ihren vollen Lohn ausgezahlt bekamen und denen gleichzeitig auch nicht zugesichert werden konnte, dass sie den noch bekommen, denen gesagt wurde, dass sie den Zeitraum, der ihnen versprochen wurde, in dem sie dort irgendwie arbeiten und Geld verdienen können, gekürzt wurde, weil die Firma, der Hof, bei dem sie gearbeitet haben, auch schon im Vorfeld der Corona-Krise Insolvenz angemeldet hat. Daraufhin soll ich, also ich weiß nicht, ey, ich weiß halt nicht, wie ich das jetzt erklären soll, wo ich anfangen soll. Soll ich anfangen mit so, soll ich so chronologisch vorgehen? Oder keine Ahnung.
2: Naja, ich würde nicht. Das ist eigentlich egal. Das ist, bitte? Eigentlich ist es egal. Ja. Chronologisch ist doch schon mal eine, man braucht ja eine Linie. Und chronologisch ist eine Linie, also mal chronologisch. Also.
1: Genau, also so der Hof ist, glaube ich, so Mitte Februar wurde dort Insolvenz angemeldet von dem Betreiber, der Herr Ritter. Und daraufhin wurde der halt...
0: Das sind Erntehelfer. Das sind Erntehelfer, die Leute, die dort aus Rumänien kommen.
1: Wir können zwei Linien fahren. Ich kann erzählen, was mit dem Hof passiert ist, oder ich kann erzählen, was mit den Arbeiterinnen passiert ist. Also die Arbeiterinnen sind rumänische Hilfsarbeiter. Und deswegen ist es halt, hat dieser ganze Fall natürlich auch eine politische Brisanz über jetzt Arbeitspolitik hinaus, weil ja eines der ersten, ich sage mal Corona-Lockerungen, das ist jetzt nicht so das richtige Wort, aber eines der ersten Kompromisse, die in diesem absoluten, auch nationalen Lockdown gemacht wurden, war ja, dass diese dass halt ErntehelferInnen aus Rumänien, aber auch aus Polen und anderen osteuropäischen Ländern in Deutschland einreisen durften, um bei der Ernte zu helfen. Weil die Landwirte und die landwirtschaftlichen Verbände eigentlich also alle Angst hatten, dass sonst die Ernte nicht eingefahren werden kann. Was da natürlich hinterliegt, ist in erster Linie, also es sind zwei Sachen. Einerseits ist das halt sowas wie ein Skillset, den die Leute halt haben, weil die das jährlich machen, teilweise seit 15 Jahren oder länger. Und andererseits ist es eine Sache von Lohn, weil die unter den miserabelsten Arbeitsverträgen, den miserabelsten Wohn- und Lebensbedingungen und Verpflegungsbedingungen und teilweise halt ohne Stundenlohn irgendwie bezahlt werden können und unter den Umständen in Deutschland halt nicht die benötigte Menge an Menschen irgendwie einzustellen und zu beschäftigen ist in dem Bereich.
0: Und das heißt, das sind Wanderarbeiter, die sozusagen jetzt
1: schon aus keine Wander, das ist keine Wanderarbeiter, sondern halt Saisonarbeiter nennt man das.
0: Ja, genau, das Wort hat mir gerade gefehlt, ja. Und wodurch wurde die Sache jetzt so stark politisiert? Also lag das wirklich an diesen linken Gruppen, die sich da dran gehangen haben, an diese Proteste? Wodurch kam das zustande? Weil man hat wirklich in den sozialen Medien relativ viel davon mitbekommen, auch bei Twitter und ich weiß nicht, ob bei Facebook auch oder so, aber ich habe auf jeden Fall sehr viel bei so linken Netzwerken und so über diese Proteste gehört, auch gerade über die FAU. Auch die FAU in Bonn hat sich da, glaube ich, sehr stark gemacht.
1: Also genau, und jetzt ist halt so der Part, wo ich anfangen kann, das so chronologisch irgendwie aufzubereiten. Also ich nehme jetzt aber gerade noch mal mein Handy in die Hand, damit ich irgendwie die Daten zusammenkriege.
0: Ja.
3: Ich kann immer reingrätschen und sagen, mich erinnert das auf jeden Fall sehr an die Geschichten, die man jetzt immer aus der Fleischwirtschaft gehört hat. Irgendwie habe ich auch ein Radio-Feature darüber gehört, wie eben auch Leute aus Rumänien hier in einem Fleischbetrieb gearbeitet haben, der dann aufgrund der Corona-Bedingungen geschlossen werden musste, weil es eben auch vermehrte Infektionen unter den ArbeiterInnen gab. Und da war eben auch das Thema, dass, da greife ich jetzt vielleicht voraus, aber das ist ja auch leicht zu denken, dass die Leute halt auch nicht gewerkschaftlich organisiert sein wollen, weil die Leute natürlich auch nichts riskieren wollen, dass sie rausgeschmissen werden. Also das ist ja ein wunderbares Druckmaterial für die Arbeitgeber, da die Leute einfach, die werden einfach, solange sie können, irgendwie da bleiben und arbeiten. Aber da greife ich jetzt vielleicht voraus. Aber jetzt vielleicht zurück zur Chronologie.
1: Genau, das habe ich irgendwie immer noch nicht, das Datum am Start. Gib mir bitte einen Moment.
0: Ja, aber das, was du jetzt erzähltest, Konrad, das ist in Thüringen der Fall gewesen, mit diesen Fleischbetrieben?
3: Nee, das war auch, wie ich es nenne, im Westen, glaube ich. Ah, okay. Ja, aber ich glaube, das ist ein bundesweites Problem. Ich glaube, auf das Netzwerk von dem sehr verzweigten System von Hauptarbeitgeber, Auftragnehmer und Subfirmen ist so undurchsichtig, eben auch für die Ämter, dass man am Ende nicht mehr weiß, wer eigentlich die Leute anstellt. Und dann geht es auch darum, wie sind die Leute untergebracht, die da arbeiten. Mhm. Und die sind halt in einer totalen Zwangssituation auf jeden Fall. Deswegen ist es jetzt schön zu hören, dass irgendjemand auch Stimme für sie mit erhoben hat, ohne dass sie selbst ihre Sicherheit da riskieren müssen.
0: Ich denke auch gerade daran, dass man auch wirklich aus den USA an vielen großen Fleischfabriken Fleischbetrieben gehört hat, dass da einfach die Ansteckungsquote sehr hoch war und dass überhaupt in dieser Fleischindustrie die Leute sehr stark diesem Virus ausgesetzt gewesen sind. Aber ich glaube auch in Westeuropa.
3: Aber ich glaube, Theorie ist jetzt nicht so sehr, dass es an dem Fleisch liegt oder an der Industrie, sondern einfach, wie die Leute untergebracht sind und arbeiten und leben.
0: Verstehe.
1: Ja, also so zu der Unterbringung dort kann ich sagen, das war halt irgendwie miserabel. Das war so eine Art Containerdorf. Also so in denen, ich glaube, es waren so zwischen 200 und 250 Personen, die dort gewohnt haben, die dann halt eben auch, ich sag mal, dann so die ganze Erntecrew dieses Betriebes war. Zumindest das, die, den Teil der Crew, der, der halt dort untergebracht werden musste. Weil es gab trotzdem auch erstmals quasi deutsche Erntehelfer, die unter anderen vertraglichen Bedingungen, ich glaube, die haben halt so einen Stundenlohn von 10 Euro bekommen, dort geerntet haben. Mhm. Und die größtenteils rumänischen ArbeiterInnen, also ich werde das auch wahrscheinlich in Zukunft so sagen, die rumänischen ArbeiterInnen, obwohl es ein paar polnische MitarbeiterInnen gab, aber größtenteils waren das rumänische ArbeiterInnen, die waren halt eben dort untergebracht. Und von dem, was wir dann irgendwie gesehen haben an Bildmaterial von dort drin, weil als Außenstehender, sage ich mal, und auch die FAU als Gewerkschaft konnte dort irgendwie keinen Zutritt bekommen. Das, was wir da gesehen haben, war halt einfach so absolut nicht, ich sag mal, es hatte nichts mit Social Distancing zu tun, das waren auch keine Hygienebedingungen irgendwie, unter denen so ein Infektionsschutz ansatzweise bestehen konnte. Also so natürlich kleine Zimmer, mehrere Betten in einem Zimmer. Darüber hinaus soll die Verpflegung irgendwie miserabel gewesen sein. Man sprach davon so ungekochtem Reis, vergammelter Salami, eigentlich so alles mögliche Ekelhafte, was man sich so vorstellen kann. Allerdings hatte das Essen und die Unterbringung dann doch seinen Preis. Also ich weiß, dass denen pro Tag 12 Euro für Verpflegung abgezogen wurde. Für halt wirklich so drei Mahlzeiten, die halt teilweise nicht mal essbar waren. Und zudem auch irgendwie einen gewissen Betrag an Mietkosten. Hm. Es gab halt zudem an den Arbeitsvertrag irgendwie gekoppelt, gab es halt einen Mietvertrag. Und ja, ich nehme an, dass die besondere Härte, das ist halt immer das Ding an dieser Geschichte jetzt. Also so der Streik ist halt, und da das hatte nichts mit irgendwem vom Außen zu tun. Die Arbeiterinnen sind selbst in den Streik getreten an einem Freitag. Mhm. Und das war, glaube ich, so der zweite Freitag im Mai. Sind die in den Streik getreten, ohne dass dort Akteure von außen aktiv waren. Wer halt aktiv war, allerdings irgendwie mehrere Monate vorher, war die EGBAU, also die quasi dort dafür zuständige DGB-Gewerkschaft. Aber ja, wie Konrad eben schon meinte, also so tendenziell ist dort erstmal so bei diesen Beschäftigten eine sehr große Skepsis gegenüber Gewerkschaften vorhanden. Hm. Eben, also die nicht unbedingt eine Skepsis ist, wie man das so als irgendwie in vielleicht irgendwie westeuropäischen Verhältnissen als so Gewerkschaftsfeindlichkeit sieht, sondern das liegt halt wirklich irgendwie daran, dass halt einfach Angst da ist, dass man den Job halt nicht mehr bekommt dann beim nächsten Mal oder dass man direkt fliegt. Also so die Verhältnisse sind halt auf so eine, ich sag mal, krassere Art und Weise prekär als so ein normaler, standardmäßiger westdeutscher Arbeitsvertrag.
0: Also
1: so.
0: Ja, aber auch deswegen, weil die Leute ja keine sozusagen keine Rechtsvertretung im Sinne von einer gewerkschaftlichen Vertretung oder Betriebsräten oder sowas, daran ist ja wahrscheinlich gar nicht zu denken bei denen.
1: Genau, also das ist was einfach nicht existent ist. Dort gibt es halt schon, ich sag mal, Leute, die vokaler sind als andere Leute. Es gibt halt, was man auch bemerkt hat, ist, dass halt innerhalb dieser dann halt auch verschiedene Gruppen gab, irgendwie, obwohl, ne, das können wir streichen, das ist nicht gut, wenn ich das sage. Also es gibt natürlich Leute, die vokaler sind und es gibt und die dann halt schon auch durchaus in der Lage sind, irgendwie sich zu organisieren. Also an diesem Freitag haben dies, ohne dass irgendeine deutsche Linke dort überhaupt anwesend war, geschafft, einen wilden Streik zu treten quasi, zu protestieren und damit auch die Lokalpresse zumindest auf sie aufmerksam zu machen. Also ich glaube, der erste Beitrag, den ich jetzt gelesen habe, war so ein kurzes Statement vom WDR, die aber meines Wissens nach sogar auch am Freitag schon dort waren und zumindest in der Bonner Regionalabteilung gefilmt haben.
3: Aber haben wir hier Leute am Start, die vielleicht das nochmal einordnen können? Ich kann mir vorstellen, in Deutschland haben die Leute ja die Rechte. Wenn sie hier arbeiten, basiert das ja alles auf der deutschen Gesetzgebung und sie hätten Rechte. So, das ist ja das Verrückte, glaube ich, dass dann, und das betrifft ja dann die Gegenseite immer, die auch sagen kann, ja, dann sie können doch alles machen, wir haben doch alle Regelungen da. Was dann eben doch nicht passiert, weil die Leute eingeklemmt sind in ganz, ganz praktischen Lebensverhältnissen, oder? Also wenn man so sagt, sie haben keine Rechte, ist das, glaube ich, nur halb richtig, weil sie haben die theoretisch, aber typischer Fall von Recht haben und Recht bekommen, steht da im Raum, oder?
0: Ja, sie haben vielleicht auch keine Aufklärung darüber, welche Rechte sie haben, so, ne? Und ich meine, so ein wilder Streik zeichnet sich auch dadurch aus, dass er sozusagen nicht angeleitet ist durch irgendwelche gewerkschaftlichen Strukturen oder irgendwas anderes, wenn ich das richtig verstehe.
1: Genau, gewerkschaftliche Strukturen haben nicht existiert. Die Arbeitsverträge waren größtenteils auf Deutsch und da war die, glücklicherweise war bei den Arbeiterinnen und Arbeitern halt eine Person dabei, die ziemlich gut Deutsch sprechen konnte, eben weil sie auch in Deutschland wohnt, also so, und die hat halt auch Corona-bedingt dann quasi Beschäftigung verloren und es hat sich dann daraufhin entschlossen, irgendwie dort zusammen mit Menschen, die halt eben in Rumänien wohnhaft sind, zu arbeiten, und die konnte dann halt ansatzweise auch denke ich, diesen Arbeitsvertrag lesen, aber größtenteils muss man davon ausgehen, dass diese Leute Arbeitsverträge hatten, die an sich schon, also ich bin jetzt kein Arbeitsrechtler, aber so wie ich das mitbekommen habe, sind die an sich schon irgendwie nicht sonderlich haltbar. Und selbst wenn sie es wären, kann nicht davon auszugehen sein, dass irgendwie jemand der Beschäftigten das lesen konnte. So.
0: Naja, also die werden schon wahrscheinlich ihre Anwälte haben und deswegen werden diese Verträge schon rechtens sein. Der Witz ist halt an der Sache, also aus meiner eigenen Erfahrung jetzt, dass wenn du jetzt sowas nimmst wie Leiharbeiterverträge zum Beispiel, das ist etwas, das erinnert eher an organisierte Kriminalität, aber das ist komplett legal, so, ne? Also du hast da zum Beispiel Klauseln, dass die Leute jeden Job annehmen müssen. Die Leute machen zum Teil Arbeiten, die zum Teil auch anspruchsvollere Arbeiten sind, werden aber trotzdem zum Mindestlohn bezahlt und so weiter. Also da ist, glaube ich, viel Spielraum. So, ne?
1: Genau, also Spielraum ist auf jeden Fall vorhanden. In diesen Arbeitsverträgen war halt auch eine Kündigungsfrist von einem Tag angegeben. In diesen Arbeitsverträgen war halt, und das sind dann aber auch so Sachen, wo es dann halt, die halt wirklich dann halt vor, auch teilweise vor Gericht zu klären sind, beziehungsweise wo es irgendwie Urteile gibt, aber die Rechtslage nicht eindeutig ist. Dort waren halt man nennt das dann so Akkordverträge. Das bedeutet, die werden quasi pro Kiste bezahlt. Und was ich dann in der arbeitsrechtlichen Diskussion
0: War das wirklich Spargel?
1: Spargel und Erdbeeren.
3: Ja. Ich wollte gerade sagen, müssen wir jetzt den Werbeblock einblenden, den Anti-Werbeblock, was wir denn alles morgen nicht kaufen werden.
0: Ja, genau. Boykottiert deutschen Spargel und Erdbeeren.
2: Ich weiß auch nicht, ob die rechtliche Diskussion jetzt irgendwie weiterführt, wirklich, weil Da können wir alle wenig zu sagen und eigentlich ist es auch für das, was wir so vorhaben, eigentlich irrelevant, weil du hattest vorhin gesagt, was ich das Spannende bei der ganzen Sache finde, dass die IGBAU anfänglich ja da war. Und da zeigt es ja da die Schwäche der DGB-Gewerkschaften, die schon lange auch innerhalb der DGB-Gewerkschaften diskutiert wird, dass man in solchen Fällen einfach völlig handlungsunfähig ist. Weil man das nicht kann, was die FAU ja gemacht hat, nämlich Rabatz machen und den Leuten auf die Bälle rutschen.
1: Ja. Genau, aber das war, da würde ich jetzt in dem Fall wirklich ganz klar sagen, dass ich absolut nicht beurteilen kann, ob das ein strukturelles Problem ist. Ich bin mir ziemlich sicher, dass wenn die FAU dort irgendwie vorher angerückt wäre, die genauso wenig irgendwie einen Zugriff darauf hatten. Fakt ist, die waren einen Tag, nachdem dieser wilde Streik, oder die waren, glaube ich, sogar schon freitags dort, haben beobachtet und die haben es halt Samstag geschafft, quasi drei der Arbeiterinnen davon zu überzeugen, sich von ihnen gewerkschaftlich vertreten zu lassen, so dass sie dann halt auch die gewerkschaftlichen Rechte, was dann halt so Zutrittsrechte betrifft, was dann halt quasi so ein Beisitzen bei Arbeitsverhandlungen betrifft, was das halt möglich gemacht hat, so. Ob die IGBAU das auch geschafft hätte an dem Punkt oder so, weiß ich halt, kann ich halt nicht sagen, aber ich denke mal,
3: dass... Können wir kurz die Abkürzung nochmal aufklären für alle Nichtwissenden, die
0: IGB... Ja, das wollte ich auch gerade machen. Das ist eine relativ anarchistische Arbeitergewerkschaft, Arbeiterunion, und die sind in vielen Städten aktiv. Ich kenne die noch aus Köln von früher, da waren das eher so zwei Leute, und in Bonn gab es aber damals schon auch einige Leute, die aktiv sind. Es kann sein, das waren auch öfter ältere Genossen, dass da mittlerweile aber auch so eine jüngere Generation ist. Die haben eine ganz tolle Broschüre gemacht zur Leiharbeit. Deswegen kenne ich das, weil ich quasi auch mich selber versucht habe, mit anderen Leiharbeiterinnen zu organisieren. Das werde ich alles nochmal im Nachhinein auf unser Blog, werde ich da nochmal die Links hinstellen.
3: Aber trotzdem, genau. Eine Nachfrage, ist das eine Gewerkschaft, die sich auf ein Gewerk, auf eine Sparte spezialisiert, oder sind das Strukturen, die, die sind eher politisch organisiert und geht es ums Arbeiten generell?
0: Das sind Anarcho-Syndikalisten, also die sind quasi, deswegen ist auch diese Sache, was wir eben hatten mit Wildcat oder wilden Streiks interessant, weil denen geht es wirklich darum, dass die Leute sich selber, die Arbeitenden sich selber organisieren, also das heißt eben weg von so einer staatlichen oder etatistischen oder sozialdemokratischen Richtung, wo von oben sozusagen die Organisation kommt, sondern die halten auf die direkte Organisation vor Ort. So eine, vielleicht, wenn Thilo, du könntest da, glaube ich, wahrscheinlich sogar noch mehr drüber erzählen, oder? Über die FAU?
2: Im Prinzip auch nicht viel mehr, als du jetzt gesagt hast. Es ist wirklich, das hängt von einzelnen Leuten ab. Ich weiß, ein Kollege von mir hat sich da interessiert, da auch mitzumachen und hat im Ruhrgebiet versucht, mit Gruppen Kontakt aufzunehmen, was unheimlich schwierig war. Und das hängt wirklich von einzelnen Personen ab. Und die Sache ist halt, die haben wenig Geldmittel und jetzt so ein Rechtsbeistand oder so. Die haben zwar einen Anwalt organisiert in Bornheim, so wie ich das mitbekommen habe. Und ich weiß auch nicht, ob die den bezahlt haben oder ob der das pro bono gemacht hat. Man braucht halt wirklich oft auch einfach Geld, um gegen jemanden vorzugehen, wie jetzt diese Sparklitsche, die hatte ja auch dann wohl ihre Anwälte, und das organisierte Kriminalität hat auch seine Anwälte, also das ist jetzt kein Ausweis dafür, dass es jetzt wirklich mit rechten Dingen dann zugeht, wenn ein Anwalt auf den Plan tritt, ne? Aber etwas entgegenzusetzen, da fehlt der FAU dann letztlich das Geld. Und das Interessante dabei ist aber, dass die halt trotzdem einfach mit Druck von außen, mit Publicity, mit direkter Aktion auf der Straße trotzdem etwas bewirken können. Ne? Und das hängt aber immer nur davon ab, wie stark die Gruppe vor Ort ist und wie viele Leute das sind, wie aktiv die sind. Und das ist halt sehr klein, in den ländlichen Bereichen hat man da überhaupt gar keine Chance, irgendwie von der FAO Unterstützung zu bekommen, nicht weil die es nicht wollten, sondern einfach weil keine Leute da sind. Und interessanterweise war wirklich, um das nochmal drauf zurückzukommen, was ich vorhin meinte, dass die IGBAU, und ich kenne das ein bisschen von innen, weil ich habe 15 Jahre für eine Gewerkschaft gearbeitet, zwar jetzt aus einem ganz anderen Bereich, aber ich habe so eine Diskussion mitbekommen bei Verdi, dass man, dass da Leiharbeiter überhaupt nicht beachtet worden ist, und die ganzen im Prekariat Beschäftigten nicht wirklich beachtet werden, weil die einfach keine Handhabe haben, wie sie damit umgehen können. Die sind so sehr in diesem Klüngelkram mit den Arbeitgeberverbänden, mit der Politik drin, dass diese direkte Aktion, solche Aktivitäten, dass die da extrem davor zurückscheuen. Bei Verdi hat es dann aus Großbritannien kommende Initiative gegeben mit Organizing, dass dann auch dieses den Unmut von unten aufzunehmen und dann als Gewerkschafter da reinzugehen, das aufzugreifen und versuchen, da Strukturen aufzubauen. Das ist dieser Gedanke von Organizing, und das hat man versucht, bei Verdi zu implementieren. Aber ich kann jetzt schlecht abschätzen, wie weit das vorgedrungen ist, aber bei so vielen und immer mehr werdenden Leuten, die prekär arbeiten und die wenig Unterstützung von Verdi bekommen und auch oft wieder Ochs vom Berg stehen, wenn sie zu Verdi gehen und da Hilfe verlangen, glaube ich nicht, dass das schon weit gediehen ist. Überlegungen gibt es da. Da gibt es auch Leute, die das gerne weiter vorantreiben möchten, aber diese Strukturen, wie sie jetzt seit Jahrzehnten halt aufgebaut worden sind mit jetzt fehlt mir dieses Wort, da gibt es auch einen bestimmten Begriff dafür, wie man halt mit Politik und mit Arbeitgeberverbänden irgendwie zum Ausgleich kommt und so, und das wird immer mehr, je mehr prekäre Beschäftigungen es gibt, läuft man damit vor die Wand, und man vertritt nur noch die Arbeitnehmer, die man halt selbst im als Mitglieder hat, und die verstehen aber die Gewerkschaft oft als Versicherungsverein und nicht als kämpferische Organisation.
0: Ja, aber das,
2: und deshalb, das ist strukturell bedingt, ja. Und da ist die FAU halt gut. Die hat nicht die Geldmittel der Gewerkschaften, aber halt die richtige Methode, um in solchen Fällen aktiv zu bleiben und durchaus auch was zu erreichen. In Bornheim, vielleicht kann David nochmal was dazu sagen, über die Ergebnisse hat das ja auch geholfen. Ich weiß auch von Leuten auch in Berlin, die auf Bundesbaustellen sogar gearbeitet haben, keinen Lohn bekommen haben, dass die FAU auch die Löhne für die erstreiten konnte. Oder wenigstens zum Teil.
0: Ja, und was mich auch noch interessieren würde, das hatte ich vorhin schon mal so gefragt, ist, wie die das geschafft haben, so eine Aufmerksamkeit zu generieren. Und vielleicht ist das nur meine linke Filterbubble, in der ich bin, aber ich habe den Eindruck gehabt, dass die wirklich auch viel Solidarität bekommen haben, dann von anderen, eben von außenstehenden Gruppen. Also da gab es ja wirklich eine Demonstration. Vielleicht kannst du dazu auch noch was sagen.
1: Ja, also ich kann jetzt erstmal, muss ich glaube ich an dem Punkt auch sagen, so, ich spreche absolut nicht für die FAU.
0: Keiner von uns tut das.
1: Niemand von uns
0: tut das. Wir geben nur Hinweise.
1: Ich bin ja jetzt so quasi so als so mehr oder weniger jemand, der das relativ nah beobachtet hat, irgendwie hier. Und also die FAU war halt dort und hat es geschafft, gewerkschaftlich zu vertreten. Was jetzt aber in dem, und das ist auch jetzt nicht schlimm, weil da jetzt irgendwie keine, ich sag mal so, narzisstischen Lebensentwürfe dranhängen, was aber halt passiert ist, ist halt nicht, dass da jetzt die FAU hingegangen ist und nur FAU-Aktivisten da waren und die das alles organisiert haben, sondern dass die FAU quasi so die gewerkschaftlichen Rechte sich genommen hat, die dort halt quasi frei rumfliegen und die halt, und es ist gut, dass sie das gemacht haben, weil es halt sonst niemand gemacht hat zu dem Zeitpunkt so. Also die ist halt hingegangen, hat die ArbeiterInnen, die von sich aus angefangen haben zu streiken und von sich aus auch den medialen Ball ans Rollen gebracht haben, ist hingegangen, hat die gewerkschaftlich vertreten, eben weil sie eine Gewerkschaft sind. So. Und was alles andere, was dann da passiert ist, ist halt aber auch generell, dass dort Linke hingegangen sind und dort gearbeitet haben, dass dort Leute kamen und so waren, ey, ich spreche Rumänisch, ich habe da ein Interesse dran und ich möchte gerne für euch übersetzen. So, und das waren halt nicht nur Anarcho-Syndikalisten, sondern das waren halt verschiedene Linke aus verschiedenen Bündnissen oder auch aus keinen Bündnissen oder aus verschiedenen ideologischen Strömungen, so, die dort vor Ort kamen, sich halt mit den Streikenden solidarisch gezeigt haben und dann dort halt über

0: die dann einfach dorthin gefahren sind und geholfen haben. Mhm. Und über diese Netzwerke sind dann dort halt auch Anwälte hingekommen, die ihre Arbeit erstmal pro bono gemacht haben, ja. Wir wissen, ich weiß nicht, Tilo, vielleicht kannst du da nochmal gleich was zu sagen, wie das aussieht mit Prozesskosten bei arbeitsrechtlichen Sachen. Ich meine nämlich, dass das Problem ist, dass es immer zu Kosten kommt, auch wenn man quasi den Prozess gewinnt. Und das ist jetzt gerade halt so ein bisschen das Problem, beziehungsweise das ist jetzt das, wo der FAU halt das Geld fehlt, halt eben diese Kosten zu tragen. Es wurde auch Prozesskostenhilfe angefordert, die es halt gibt von der Bundesrepublik, glaube ich.
1: Prozesskostenbeihilfe.
0: Mhm. Genau, Prozesskostenbeihilfe, aber die deckt halt auch nicht alles ab. Also so, Tilo, wie sieht das aus mit diesem Kostenbericht?
2: Das kann ich gar nicht genau sagen, aber ich denke, wenn das ist nur eine Mutmaßung und ich weiß es nicht genau. Also ich glaube, wenn man einen Prozess gewinnt, dann hat man keine Kosten. Aber es geht nur um halt, man muss in Vorkasse treten mit vielen Sachen und dann sind die Kosten schon immens und wenn man dann noch irgendwie nur Teilrecht bekommt, was wohl sicher leicht möglich ist in so einem Fall und dann sitzt man trotzdem auf dem, auch wenn man nur 10% tragen muss, weil man halt nicht ganz gewonnen hat, nur zu 90% gewonnen hat, sind diese 10% dann trotzdem teuer. Ne? Und ein Prozesskostenbeihilfe, das ist eine ganz andere Geschichte. Das ist bei Leuten, die halt wenig Kohle haben, die bekommen dann vom Staat entsprechend Geld, aber das wird nur auch als Darlehen gewährt. Wenn man später mal wieder zu Geld kommt, muss man das zurückzahlen in Raten oder in Gänze. Und ich denke, dass es aber hauptsächlich hier an diesem Punkt an der Vorkasse scheitert. Mhm. Na, dann braucht man halt irgendeinen Anwalt, der das erstmal pro bono macht und sagt, ja gut, ich verzichte auf mein Honorar, wenn es dann doch übel ausgeht, aber find mal so jemanden. Das ist so ein Phänomen, das hat man, glaube ich, eher in den USA, in Deutschland gibt es sowas eher nicht. Ne? Und deshalb ist ja dieser Hauptanteil der Hauptgrund für viele Leute in die Gewerkschaft, in die DGB-Gewerkschaft einzutreten, die Rechtsabteilung.
1: Ganz genau.
2: Der Rechtsschutz.
1: Ist, ich wollte jetzt gerade sogar sagen, das ist eigentlich der einzige Grund, warum man, also für mich jetzt zumindest da dabei zu sein, weil ich halt eine Rechtsberatung bekomme und weil ich und kostenfrei so, ne? Und so, weil, wie gesagt, mit Arbeitskampf ja, sieht's da ja eher so ein bisschen mau aus, aber vielleicht bin ich jetzt auch schon wieder so ein bisschen, lehne ich mich zu weit aus dem Fenster.
0: Ich würde jetzt gleich was über den Anwalt sagen, ich nochmal kurz und das irgendwie abrunden, ich muss aber kurz mal mein Ladegerät holen in einem anderen Raum, ich bin sofort wieder da.
1: Okay. Naja, was halt vielleicht an unserer Diskussion, um das Ganze nochmal so einzuordnen im Rahmen von unserem Treffen hier auch ist, was vielleicht interessant ist, ist, da hatte ich auch mit Konrad in der letzten Sendung schon drüber gesprochen, dass es natürlich so eine eigentlich so ein Zusammentreffen zwischen ja arbeitenden Studentinnen und eben Leiharbeiterinnen oder eben Saisonarbeiterinnen in so einer gemeinsamen Initiative, die relativ spontan aus dem aktuellen Anlass ins Leben gerufen wird, das ist ja eigentlich eher die Seltenheit, so, ne, weil wir hatten auch darüber geredet, dass sowas wie Gewerkschaftsarbeit oder überhaupt Arbeitskämpfe, wie man die überhaupt vermittelt, also wie überhaupt die Leute in Kontakt kommen mit, weiß ich nicht, Leiharbeitern zum Beispiel oder Leuten, die halt in ganz anderen Arbeitsverhältnissen, auch in anderen Milieus leben.
3: Also so, ne? Ich habe durch, da ich jetzt in so einem Kongress mit involviert war, wo es auch um Arbeitsrecht in Europa ging und so weiter, fand ich ganz interessant, dass dann doch mehr passiert, als glaube ich zumindest in meiner Wahrnehmungsgrenze sichtbar ist, dass gerade in Sachen Amazon und den ganzen Geschichten da relativ viel passiert und auch mehr mobilisiert wird, weil das auch einen städtebaulichen Charakter hat, wie sich

0: dann zum Beispiel benimmt und wo sie sich platzieren und wie die Leute dort angeworben werden und arbeiten. Da passiert schon was, aber das ist relativ wenig transparent zu sehen in den Medien, in denen ich mich umgebe, zumindest, glaube ich. Also das Phänomen Arbeitskampf, und das ist halt irgendwie ja auch Thema in unserer letzten Sendung gewesen, ist schon da, und das klingt irgendwie für mich manchmal wirklich wie, als wäre ich vor 100 Jahren aufgewacht halt irgendwie, dass sich Leute auch mit denselben Vokabeln und Phänomenen bewegen, wie wir es eigentlich schon mal dachten, überwunden zu haben halt irgendwie. Und das ist da, habe ich das Gefühl.
1: Ja, also so, man kann dann halt auch so darüber mutmaßen, wie es dazu kommen konnte. Also was man schon sagen kann, ist, dass es halt gewisse, Berufe gibt, die halt stark gewerkschaftlich vertreten sind, in denen halt eigentlich ein relativ progressives Arbeitsgesetz irgendwie auch angewendet wird. Und dann gibt's halt andere Sachen, und das sind halt eben genau die Leute, die nicht organisiert sind, die halt, mit denen halt wirklich auch alles gemacht wird. Und ich meine, das ist jetzt keine neue Erkenntnis, dass man die Arbeiter sich organisieren müssen, um halt ihre Rechte auch wahrnehmen zu können oder um überhaupt Rechte zu erlangen. Und wenn die sich dessen bewusst werden und dann dort irgendwie quasi auch die Presse drauf schaut, auch Arbeitsrechtler dort sind, heißt es aber auch nach wie vor nicht, dass das gewahrt wird. Also was dort passiert ist, ist halt wirklich, dass dort quasi nach so einem Protestmarsch dann Auszahlungen stattfinden sollten, dort halt wirklich hin mobilisiert wurde, die Leute auch noch da geblieben sind, quasi während diese Auszahlungen irgendwie stattfinden sollten. Muss ich mir vorstellen, dass es dann halt irgendwo zwischen Bonn und Köln so ein Spargelfelder, und da ist so eine, ist dann so eine Scheune, und dort werden dann halt eben Gruppen an Leuten, also dort wird erstmal diskutiert unter Polizeischutz und unter Schutz von irgendwelchen Security-Unternehmen, die irgendwie ziemlich sicher irgendwie Verbindungen so Rocker-Milieu haben, wird dann halt erstmal diskutiert und unter zigfacher Androhung von Gewalt dann doch zugelassen, dass der Anwalt irgendwie mitkommen kann zu den Gehaltsverhandlungen. Dort wird dann halt neben dem Anwalt quasi, werden die Leute mehr oder weniger versucht dazu zu nötigen, etwas zu unterschreiben, was halt einfach so ein Rücktrittsvertrag ist, quasi so, sie sollten erstmal unterschreiben, dass sie halt kein weiteres Geld mehr annehmen. Dort haben dann wieder teilweise Leute nur 50 Euro bekommen, die Person, also das war dann halt quasi ein Unterhändler des Insolvenzverwalters. Der wurde halt irgendwie dann angezeigt wegen Nötigung. Unter anderem ist aufgrund dieser Nötigung ist halt dann eine etwas ältere Frau aus diesem Büro gekommen und hat kollabiert. Also so, das ging da, also die offensichtliche, also so quasi so, was man sagen kann, ist, dass quasi so die Arbeitgeber in dem Fall, wobei das halt schwierig ist zu sagen, weil es halt Insolvenzverwalter waren, aber die treten nun mal als Arbeitgeber auf, wenn die halt die Leute trotzdem noch anstellen, obwohl die nicht wissen, wohin mit ihrer Ernte. Aber dass die vor quasi den Augen der Öffentlichkeit sich einfach trotzdem wie die letzten Feudalherren irgendwie verhalten haben. Als dann irgendwie quasi weitere Lohnauszahlungen, das war dann, glaube ich, der Vorfall im Spargelhof, das war Montag, und Mittwoch sollte es dann weitere Lohnzahlungen geben. Was in der Zwischenzeit passiert ist, ist, dass die ArbeiterInnen zusammen mit den unterstützenden Aktivisten und der FAU nach Bonn gegangen sind. dort vor der Anwaltskanzlei des Insolvenzverwalters protestiert haben, dann weitergezogen sind ins rumänische Konsulat. Spätestens dann hat das die rumänische Arbeitsministerin mitbekommen, die zu dem Zeitpunkt in Brandenburg war und sich dort wahrscheinlich eher besser organisierten und schön aufgefrischten Spargelbetrieb angeguckt hat, wo halt eben auch Rumänen gearbeitet haben. Die ist dann halt, hat sich dann halt, glaube ich, für den Mittwoch angekündigt, kam dorthin und dann am Abend wurden dann halt größere Teile der eigentlich versprochenen Löhne ausgezahlt. Und das ist dann halt so passiert, dass die Leute in Zehnergruppen auf verschiedene Felder gefahren wurden, eben dass halt die Gewerkschaftsvertreter dort nicht dabei sein konnten. In diesen Bussen war allerdings immer der Anwalt irgendwie dort und hat das halt irgendwie beobachtet und das lief dann halt auch schon nochmal ein bisschen besser als die zwei Tage zuvor. Allerdings irgendwie, man muss sich einfach vorstellen, wie das da abläuft, dass dort dann halt einfach so, weiß ich nicht, so einer der Security-Leute sah halt aus wie Hulk Hogan. Es gibt so im Internet ein Video, wie jemand ihn filmt, halt bei seiner Tätigkeit.
2: Das habe ich gesehen.
1: Genau, also vielleicht kann man das dann irgendwie gleich mal einspielen, was der nette Mann da sagt.
2: Das kann ich nicht raussuchen.
1: Das hat einfach absoluter, das hat geisteskrank. Also so, das ist halt der absolute Wahnsinn. Und wenn man das jetzt irgendwie mit Arbeitsverhältnissen vergleicht, die organisiert sind, die eine gute gewerkschaftliche Vertretung haben, da würde sich das niemand in dieser Brachialität irgendwie rausnehmen, sage ich jetzt mal. Was da allerdings dann
2: gab, doch... Gab es denn irgendwelche gewaltsamen Übergriffe?
1: Ja, es gab schon so Schubsereien, es gab halt, wie gesagt, so diesen Psychoterror, dass man den Leuten halt einfach kein Geld gibt. Also man muss sich auch vorstellen, was das halt bedeutet. Das sind halt Menschen, die dorthin kommen, um 3 Monate sich wirklich irgendwie kaputt zu arbeiten. Damit, man weiß halt nicht, wie viel da dranhängt, also wie viele andere Personen dort dranhängen. Also so, sich einfach mal so bewusst zu machen, unter welchem psychischen Druck diese Menschen stehen, die halt einfach auch an dem Punkt 5 bis 6 Wochen unter diesen wirklich miserabelsten Verhältnissen gewohnt haben und dort dann irgendwie mit 200 Euro in der Hand irgendwie abgespeist werden sollen, so. Also meiner Meinung nach ist so das Wunder, dass es keine psychischen, also dass keine physischen Übergriffe seitens der Arbeiter gab, so. Weil so das ist halt einfach so, meiner Meinung nach, so eine krasse Sauerei gewesen, dass vermeintlich irgendwie relativ hohe Medienecho noch viel zu niedrig war, so. Ja. Und deswegen ist es halt auch jetzt schwierig von dem Speziellen dieses Falles auf das Allgemeine zurückzuschließen, aber angesichts irgendwie der, ich sag mal so, Leidenstoleranz, gehe ich davon aus, dass die Verhältnisse nicht so viel besser sind in anderen Betrieben, die so agieren, wie schon halt, wie zum Beispiel auch in der Fleischindustrie oder halt einfach auch in anderen Spargelhöfen, in anderen Betrieben, die halt auf diese saisonalen Arbeitskräfte angewiesen sind.
3: Ja, nicht vergessen, dass globaler halt da zu denken, ne? Dass halt ganze Staaten mit ihren Beschäftigten so behandelt werden wie diese Arbeiter. Und die auch da überhaupt keine Handhabe haben, sie in dem Druck der Konzerne zu entgehen, in der Produktion von Soja, Palmöl oder sonstige Produkte. Die sind in der absolut vergleichbaren Situation wie diese Leute hier in Deutschland konkret vor Ort.
1: Genau, also so, das ist einfach so, diese Peripherie ist da, und das ist, glaube ich, das, was man daran halt sieht, dass diese Peripherie, also wir wissen ja dass sie existiert, also dass diese Form von Ausbeutung irgendwo anders existiert, aber die existiert halt eben auch auf irgendeinem Feld zwischen Köln und Bonn, so. Also so die, und die wird importiert, das ist halt das Absurde, dass man halt das und auch wirklich das darunterliegende Rassismus, dass halt einfach so das mit den Menschen gemacht wird. Und ich meine, was ich halt auch irgendwie so unter dem Aspekt irgendwie eigentlich auch nur lesen konnte, war, dass dann halt, als diese Arbeitsministerin dort war, die halt den Leuten versprochen hat, dass sie sich um die Abreise kümmert. Und diese rumänische Arbeitsministerin war halt eben da. Und es war halt also so meines Wissens nach niemand irgendwie seitens irgendwie der deutschen Politik dort vor Ort. Und die haben keine Zusicherung gemacht. Also da war jetzt, und ja. Ich meine, als die quasi herkommen sollten, wurden dort Flüge gechartert vom Bundeslandwirtschaftsministerium. So, und die Abreise hat dann halt der rumänische Staat versucht zu organisieren oder hat zumindest zugesichert, das zu bezahlen, nachdem quasi ihre Bürger hier ausgebeutet wurden und niemand quasi seitens der deutschen Regierung dort eingeschritten ist. Beziehungsweise die Vertreter, die halt dort waren, waren halt eben die Polizei. Und die Polizei, sag ich mal, war jetzt eigentlich eher so der nette, der hat halt so, die haben halt so die quasi versucht dann so der Good Cop zu sein. Und der Bad Cop war halt das Security-Unternehmen, was die aber ganz auf jeden Fall gemacht haben, ist halt zusammenzuarbeiten.
0: Aber war denn in dem Presseecho in Deutschland jetzt irgendwas zu hören von deutscher Seite, irgendwie von den Behörden und so weiter? War da irgendwie ein Statement zu hören, entweder aus der politischen Ecke oder aus dem behördlichen Rahmen? Irgendwelche Stellungnahmen, Positionen dazu?
1: Das müsste man dann nochmal recherchieren, wer auf jeden Fall was gesagt hat, glaube ich, immer mal wieder ist so der Ortsbürgermeister von Bornheim oder so. Mhm. Und ich glaube, irgendeine Person aus Bonn, wo ich auch nicht mehr weiß, wer das jetzt war, aber dass jetzt dort wirklich seitens, ich sag mal so, auf Bundesebene irgendwas kommuniziert wurde oder auch auf Länderebene, habe ich nicht von mitbekommen und ich habe eigentlich relativ viel dazu gelesen.
3: Du weißt auch nicht, ob das jetzt ich meine, das war im Vorfeld von Corona jetzt, aber ob das so eine taktische Insolvenz war, das hat man ja auch öfter, dass man sich halt mit einer Insolvenz versucht, aus der Verantwortung zu ziehen und danach, wenn das alles die Wogen sich geklebt haben, dann macht man munter weiter. Familienbetriebe, dann macht der Opa, dann kommt Insolvenz und die Enkelin macht es dann weiter irgendwie, dann später noch die Tante und dann die Cousine, so läuft das doch, ne?
1: Also das würde ich absolut nicht ausschließen. Der Herr Ritter, der war halt auch immer bei dem Streik vor Ort. Der hat vor allem so die Nähe zu den Medien gesucht. Der hatte dort ziemlich starke Auftritte, weil die rumänischen ArbeiterInnen halt anfingen zu jubeln, als sie ihn sahen. Eben einfach aus dem Grund, dass sie halt bei ihm immer irgendwie Geld bekommen haben halt. In letzter Zeit, also in dem Jahr zuvor. Aber er war ja nicht mehr dafür zuständig. So, und was der aber gesagt hat, ist halt, und das kann ich jetzt nicht wortwörtlich zitieren, aber es gibt einen WDR-Beitrag, in dem er halt sagt, wir wollen jetzt nicht irgendwie, dass hier der Name irgendwie Ritter jetzt, das bin nicht ich, die ArbeiterInnen haben irgendwie ein gutes Verhältnis zu mir. Und ab nächstem Jahr wird's wieder Ritterspargel geben, wird's wieder Ritter-Erdbeeren geben, weil meine Tochter gerade ein Unternehmen gründet. Und ich denke mal, dass ziemlich genau das der Plan ist. Also was das jetzt so als Side-Fact noch interessant ist, ist, dass der Typ halt eine, die auch teilweise als Fuhrpark irgendwie dieses Unternehmens lief, so eine Oldtimer-Sammlung hatte, von der, glaube ich, 16 Stück einfach spurlos verschwunden sind, wo der jetzt irgendwie nicht wusste, wo das hin ist. Also es ist einfach so komplett absurd, komplett kriminell.
2: Das sind so feudale Adelsgeschichten, irgendwelche Verschwörungen. Und das hört sich wirklich so nach so einem feudalen Ding an eigentlich.
1: Ja, das ist halt einfach so der Typ, der hat das halt gemacht, der hat das dieses Unternehmen hochgezogen. So, ich sag jetzt mal so, der Habitus irgendwie dieser Person ist absolut nicht adelig. So, der auch der irgendwie Sicherheitskräfte, der ist eigentlich eher so, aber das ist halt einfach, ich denke mal, ich lehne mich nicht zu weit aus dem Fenster, wenn ich da irgendwie so von mafiösen Strukturen spreche. Was ich aber sagen muss, nochmal ganz klar an dem Punkt, ist, dass diese ganzen Arbeitskämpfe, die geführt wurden, nicht gegen den Herrn Ritter geführt wurden, sondern die wurden geführt gegen den Insolvenzverwalter. Und dieser Insolvenzverwalter ist eben nicht irgendwie so jemand, der da so seine Geschäftchen zieht als letzter Linie irgendwie als Bauer und damit als irgendwie Arbeitgeber und als irgendwie Geschäftsmann, der Essen produziert, sondern das ist halt einfach ein Jurist, der dafür da ist, diese Insolvenz zu verwalten. Und derjenige hat bei weitem irgendwie, sage ich mal, überschritten, was dann dort vorher getan wurde. Ne? Also so, ich gehe davon aus, dass die Arbeitsbedingungen vorher nicht gut waren, so, aber die Leute haben wenigstens Geld bekommen. Und jetzt haben die halt, wurde halt versucht, den halt kaum.
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6: Das ist ein bisschen ironisch, weil ich ja immer noch kein selbstgebautes Studio besitze und auf einem Kissen kniend in meinen Schrank spreche und bei diesem Thema der Untertan komme ich mir dabei irgendwie extra komisch
7: vor. Untertänig vor.
6: Ja, ein bisschen.

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1: Hallo, herzlich willkommen zurück zu unserem Literaturkabinett. Ich bin Larissa.
2: Ich bin Sarah. Ich freue mich voll.
1: Ich freue mich auch. Zu Hintergrundinformationen kann man sagen, das Buch hat uns ein wenig den Boden unter den Füßen weggezogen. Also mich hat's ordentlich ausgekegelt. Wir haben diese Aufnahme jetzt dreimal verschoben, weil immer eine von uns nicht fertig war. Das sagt, finde ich, schon sehr viel über den Inhalt des Buches aus.
2: Ja, ich bin erleichtert, dass ich nicht zur Schule gehe, wo einfach gesagt wird, bis nächsten Dienstag haben das alle gelesen, sondern dass wir es uns ein bisschen selber aussuchen durften.
1: Wir fühlen sehr stark mit euch.
2: Es wurden sehr viele Arbeiten darüber geschrieben, habe ich den Eindruck.
1: Es gibt sogar Sicherheit, über Generationen hinweg.
2: Ein Heinrich-Mann-Handbuch, wo ein Überblick darüber gegeben wird, wo noch Forschungslücken sind. Unter anderem,
1: und gibt es noch welche?
2: Ja, unter anderem, dass noch niemand den Vergleich von Heinrich Manns Untertan und der Rezeption von Sommers Weltliteratur to go gemacht hat.
1: Oh mein Gott.
2: Der macht ja mit so Playmobil-Figürchen.
1: Ja.
2: Arbeitet der, für alle, die das nicht kennen, arbeitet der Weltliteratur auf und spielt die so nach. Und ich glaube, in 12 Minuten hat er den Untertan. War sehr unterhaltsam.
1: Ich würde behaupten, wir brauchen länger.
2: Wobei, nur die Inhaltsangabe, bin ich sehr froh, dass du das diesmal machst und ich nicht diese ganzen vielen Seiten zusammenfassen muss. Ich freue mich drauf.
1: So. Dietrich Hässling, der lebt oder wächst auf in Netzig, einem kleinen Ort, und zwar hat sein Vater eine Papierfabrik. Und Dietrich wächst in der Furcht vor dem strengen Vater auf und hat keine sonderlich hohe Meinung von der eigenen Mutter. Er hat 2 Schwestern und als er erwachsen ist, geht er zum Chemiestudium nach Berlin in die Großstadt. Und da verguckt er sich erstmal in Agnes Göbel und tritt der Neuteutonia bei, einer schlagenden Verbindung. Heißt, die duellieren sich regelmäßig. Und Dietrich definiert über diese Duelliere auch so ein bisschen seine Männlichkeit. Darauf kommen Duelliere. Wir sicher später nochmal zurück. Duelliere? Was ist die Mehrzahl?
2: Duelle.
1: Duelle, verdammt. Über die duellierenden Duelle. Seine Männlichkeit. Genau, unter anderem kommt er aber auch, während dieser Zeit soll er zum Militär einberufen werden. Da muss er allerdings feststellen, trotz seiner sehr preußischen Gesinnung und seiner Steifheit kommt ihm das Militär gar nicht so zugute. Dietrich ist nämlich nicht sonderlich sportlich. Er hat sich in der Neuteutonia einen ordentlichen Bierbauch angetrunken. Der hindert ihn jetzt beim Militär an den Aufgaben und nach versucht er sich da rauszuziehen. Gibt vor, er hätte einen ganz schlimmen Fuß, er ist da total verletzt, er kann nicht weiter mitmachen und sorgt für seine eigene Ausmusterung, indem er einen alten Bekannten bei der Neuteutonia anbettelt, dass der ihn quasi freistellt. Der Mensch ist Arzt und dann darf Dietrich das Militär wieder verlassen. Erzählt natürlich überall rum, dass es ihm ja so furchtbar leid tut, weil er wäre wie fürs Militär geboren und leider wegen seines Fußes kann er nicht dabei bleiben.
2: Er weint doch auch, ne? Er weint, als er dann ausgemustert wird, warum es gerade ihm passieren
1: muss. Es ist ein sehr männliches Weinen. Jedenfalls, dann bandelt er wieder mit Agnes Göbel an. Trennt sich allerdings, nachdem Agnes ihm erzählt hat, dass sie sich in ihn verliebt hat und die zwei zu einem kleinen Urlaub fahren, trennt er sich wieder von ihr. Ziemlich abrupt, können wir auch gern später nochmal drüber sprechen. Hat so ein bisschen damit zu tun, dass er merkt, sobald Agnes sich tatsächlich für ihn interessiert, vorher gab es nämlich noch einen Nebenbuhler, ist sie nicht mehr so spannend für ihn. Die Trennung vollzieht sich. Agnes Vater kommt sogar noch zu Dietrich und fleht ihn an, Agnes zur Frau zu nehmen. Aber Dietrich lehnt ab, denn er sagt, sie waren nicht verheiratet und da Agnes sich ihm hingegeben hat, kann sie das ja auch bei anderen Männern getan haben und so eine Frau möchte niemand ehelichen. Also lässt er den Vater heulend zurück und kurz darauf stirbt sein eigener Vater. Dietrich kehrt zurück nach Netzig und übernimmt die Papierfirma. Dort legt er sich erstmal mit sämtlichen Mitarbeitern und seinem Maschinen, was ist das, Vorarbeiter, ne?
2: Napoleon
1: Fischer an.
2: Oder so?
1: Maschinenmeister. Danke, ja, genau. Genau, und die beiden erpressen sich so ein bisschen gegenseitig. Dietrich will nämlich unbedingt die Firma möglichst schnell zu möglichst großem Erfolg führen und ganz viele Modernisierungen vornehmen. Er hat aber gar nicht das Geld dafür. Er bestellt unter anderem eine neue Maschine, für die er gar nicht bezahlen kann. Als sie dann ankommt, fällt ihm auch auf, dass er sie nicht bezahlen kann, obwohl alle anderen ihn die ganze Zeit gewarnt haben. Und Napoleon Fischer hilft ihm dann eben unter der Hand und gegen Geld, diese Maschine als Fehlkonstruktion wieder zurück zum Bauer zu schicken. Und diese gegenseitigen Erpressungen mit Napoleon Fischer, der übrigens Sozialdemokrat ist, ziehen sich so durch diesen ganzen Roman. Dietrich schafft ganz viel nur, weil Napoleon da ist. Er nutzt ihn regelmäßig aus. Andersrum muss er auch immer aufpassen, was er erzählt, weil Napoleon ihn in der Hand hat. Einige Zeit später ist Dietrich bei einer Kneipennacht unterwegs, als er Zeuge wird, wie ein Mann ermordet wird. Und derjenige, der ermordet wird, ist Sozialdemokrat, hat bis kurzem noch in Dietrichs Firma gearbeitet und sich da mit seiner Ehefrau quasi in der Firma vergnügt. Deshalb hat Dietrich die beiden rausgeschmissen wegen Unzucht. Und genau dieser Mann wird jetzt von einem anderen ermordet. Und Dietrich ist der festen Überzeugung, das war eine große Tat. Man muss sich als dem Kaiserreich Verpflichteter wehren können gegen solche politischen Strömungen und legt sich in der Kneipenmacht mit diversen anderen Männern an. Unter anderem schickt er dann im total besoffenen Zustand eine Depesche raus, die quasi im Namen des Kaisers, da musst du mich jetzt korrigieren, diesen Mann in den höheren Posten erhebt.
2: Ich glaube, er schickt keine Depesche raus, sondern er schreibt selbst einen Brief, den er dann dem Journalisten Notgroschen gibt und behauptet, diese Depesche ist gerade angekommen vom Kaiser. Also er ist quasi des Kaisers Ghostwriter sozusagen und behauptet, es sei gerade ein Brief angekommen. Aber faktisch wird er, glaube ich, in den höheren Posten erhoben, ne? Alle glauben ihm.
1: Ja, es erscheint dann eine Depesche in der Zeitung, diesmal wirklich vom Kaiser, die das Ganze bestätigt. Das ist das Lustige an der ganzen Geschichte. Dietrich kommt auch noch gut raus. Jedenfalls im Verlauf dieses Abends hat Herr Lauer den Kaiser beleidigt und am nächsten Morgen erinnert sich Dietrich daran und klagt Lauer wegen Majestätsbeleidigung an. Die beiden landen vor Gericht und Lauer wird vertreten von Wolfgang Buck, der wahrscheinlich zweitwichtigsten Gestalt in dem ganzen Roman. Wolfgang Buck ist der Sohn des alten Buck Senior, der in Netzig auch immer schon eine große Rolle gespielt hat und den Dietrich auf eine ganz eigene Art und Weise verehrt. Gleichzeitig guckt er aber auch auf ihn herab, das ist ein bisschen kompliziert. Buck Senior war nämlich schon 1848 an der letzten Revolution beteiligt, die die Demokratie in Deutschland durchsetzen wollte. Und er ist auch noch mit einer Schauspielerin verheiratet, also mit dem niederen Volk, wenn man so will. Und soweit ich weiß, war die Schauspielerin auch noch Jüdin, also quasi alles auf einmal. Wolfgang Buck, also der jüngere Wolfgang Buck quasi, vertritt nun vor Gericht den Angeklagten Lauer. Es kommt zu einem Schlagabtausch vor Gericht, auf den wir später noch einen genaueren Blick werfen werden. Es endet damit, dass der Angeklagte Lauer tatsächlich ins Gefängnis muss für ein paar Monate. Dietrich
2: ist. Also ich wusste also gar nicht, dass die Frau von Buck Jüdin ist, weil das, was da als Majestätsbeleidigung deklariert ist, ist ja nur, dass Lauer sagt, dass alle irgendwie jüdische Vorfahren haben, selbst die höchsten Fürstenhäuser. Das ist ja alles, was er sagt.
1: Sagt schon viel über die Einstellung in der Zeit aus.
2: Super antisemitisch, ja.
1: Dietrich gewinnt also vor Gericht. Danach beginnt er quasi sofort Bucks Verlobte Guste Deimchen zu umwerben. Die ist ihm vorher schon aufgefallen, die fand er besonders toll und sie ist ein krasser Gegensatz zu Dietrichs vorheriger Geliebte Agnes Göbel.
2: Ist übrigens Göppel, glaube ich, ne?
1: Bei mir heißt sie Göbel, glaube ich. Nee, du hast recht, sie heißt ein Göppel. Ach verdammt. Genau, die ein krasser Gegensatz zu Agnes Göppel ist. Weil Agnes eben so die zarte und unterdrückte Frau darstellt, während Guste schon so ein bisschen Rückgrat hat und auch deutlich sagt, was sie will und was sie kann. Die ist, wie gesagt, mit Wolfgang Bucks verlobt. Dann kommt im Dorf das Gerücht in Umlauf, dass Guste Deimchen mit ihrem Verlobten verwandt sei. Sie würden den Vater teilen. Das Gerücht wird nie verifiziert, aber Dietrich tut auch sein eigenes dazu, dass das Gerücht weiter gestreut wird. Und letzten Endes kann Guste Wolfgang Buck nicht weiter heiraten, weil eben das ganze Dorf mit dem Finger auf sie zeigt. Und daraufhin kann er Guste selbst heiraten. Er fährt mit ihr auf Hochzeitsreise nach Rom und fährt da quasi dem Kaiser hinterher. Die waren nämlich eigentlich woanders und dann bekommt Dietrich die Nachricht, dass der Kaiser nach Rom geht und soweit ist es nicht mehr bis nach Rom. Also verfrachtet er Guste kurzerhand in die Kutsche und die beiden fahren nach Rom. Und Dietrich verbringt den kompletten Urlaub damit, dem Kaiser immer hinterher zu rennen und überall zu jubeln, wo der Kaiser gerade ankommt, fährt ihm mit der Kutsche hinterher und spielt sich als sein Leibwächter auf. Und kann sogar in einer Szene einen vermeintlichen Anschlag auf den Kaiser verhindern, der dann gar kein Anschlag ist. Das interessiert aber keinen. Dietrich wird gefeiert als Leibwächter des Kaisers. Bei seiner Rückkehr wird dann in Netzig die sogenannte Partei des Kaisers gegründet. Es gibt einen weiteren Gerichtsprozess, dieses Mal gegen den alten Buck. Und Dietrichs Papierfabrik steigt immer weiter auf. Er kauft eine andere Firma auf und letzten Endes endet der Roman damit, dass in Netzig das Kaiserdenkmal eingeweiht werden soll. Auch da hat Dietrich sein eigenes zu beigetragen. Eigentlich sollte nämlich von dem Geld ein Säuglingsheim finanziert werden. Dietrich hat sich immer dagegen ausgesprochen. Der ist inzwischen auch übrigens politisch aufgestiegen und hat sich damit in höheren politischen Menschen, unter anderem General Wulkow, verbündet. Und die letzte Szene des Romans ist eben die Einweihung dieses Kaiserdenkmals, die buchstäblich ins Wasser fällt, weil es zieht ein großer Sturm auf, der die ganze Veranstaltung zerstreut. Und auf seinem Heimweg läuft Diederich am Hause von Buck Senior vorbei und ist gerade rechtzeitig zur Stelle, um zu sehen, wie der alte Buck stirbt. Sein letzter Blick fällt auf Diederich und er stirbt und die Verwandten, die um das Bett herumstehen, sagen, er habe wohl den Teufel gesehen. Ja, erzähl du uns doch gerne mal was über den Autor.
2: Heinrich Mann, der am 27. März 1871 in Lübeck das Licht der Welt erblickte. Und zwar als ältestes Kind seiner sehr jungen Eltern. Seine Mutter war, glaube ich, 20, als er auf die Welt kam. Und er hat noch vier jüngere Geschwister gehabt. Und zwar unter anderem Thomas Mann, der später ein noch erfolgreicherer Schriftsteller wurde als Heinrich. Heinrich Mann wollte mit 13 Jahren schon Schriftsteller werden, war sich da schon ganz sicher. Sein Vater allerdings, der eine Speditionsfirma hatte und hoffte, dass sein ältester Sohn die irgendwann übernimmt, wollte halt nicht unbedingt, dass der Schriftsteller wird, sondern lieber was Vernünftiges, also Kaufmann oder sowas. Heinrich hat aber die Schule abgebrochen, hat stattdessen eine Lehre gemacht und später ein Volontariat beim Fischer Verlag, hat dann auch in Berlin gewohnt. Im Jahr 1912 beginnt Heinrich Mann mit dem Untertan, der übrigens später Teil einer Trilogie wird. Also es gibt noch die Bücher Die Armen und Der Kopf. Also der Untertan ist dann der Roman des Bürgertums, Die Armen, der des Proletariats und Der Kopf eben der des Adels. Und in Die Armen kommt Diederich Hässling wohl auch nochmal vor. Aber erstmal, also der Untertan, da erscheinen einzelne Kapitel in so einer Münchner Zeitschrift. Und als dann 1914 der Krieg ausbricht, wird das eingestellt. Heinrich Mann war immer offen sozialdemokratisch und in der bürgerlichen Opposition und auch Kriegsgegner. Und Thomas Mann hat, das wusste ich tatsächlich vorher gar nicht, den Ersten Weltkrieg sehr befürwortet und hat auch die Feldzüge sehr romantisiert und die beiden Brüder waren deshalb im Privaten, aber auch wirklich öffentlich zerstritten. Nach dem Kriegsende 1918 war Heinrich Mann dann aber super gefeiert als Autor, weil er hatte ja quasi Recht gehabt mit allem, was er da skizziert hatte. Und das war so seine Hochzeit. Wurde berühmt, hat sich in der Zeit dann auch mit seinem Bruder wieder vertragen, wird einer der lautesten Gegner der Nazis und schließlich muss Heinrich Mann dann wie so viele andere großartige Schriftsteller in Deutschland verlassen und wie so viele andere kriegt er im Ausland dann auch keinen Fuß mehr auf den Boden als deutsch sprechender, schreibender Schriftsteller in einem Land, wo niemand Deutsch spricht. Er wandert in die USA aus und lebt in Santa Monica in Kalifornien, lebt eigentlich vom Geld seiner zweiten Ehefrau Nelly und von Thomas Mann, der sich mit seinen Romanen besser verkauft. Heinrich Mann schreibt und schreibt und schreibt, aber irgendwie kommt nicht so richtig an. Ist auch sehr kränklich, eigentlich schon sein Leben lang gewesen, hat immer viel Zeit in Sanatorien und so weiter verbracht. Und als der Krieg dann endet, wird Heinrich Mann in der DDR zum Präsidenten der Dichterakademie gewählt und stirbt dann aber an einer Hirnblutung kurz bevor er diesen Dienst antreten kann. Genau. 1950 am 11. März war das. Außer der Untertan hat er zum Beispiel noch Professor Unrat geschrieben. Das ist ein Roman, der auch verfilmt wurde mit Marlene Dietrich in der Hauptrolle unter dem Namen Der blaue Engel. Das ist noch ziemlich bekannt. Und ich habe mir gedacht, weil wir das letzte Mal, das war so eine Premiere, dass wir uns gegenseitig so Fragen gestellt haben zu Autoren, habe ich noch zwei Fragen mir aufgeschrieben.
1: Oh Gott.
2: Und zwar, Heinrich Mann wurde regelmäßig mit einem französischen Schriftsteller verglichen. Ich habe vier Antwortoptionen. Welcher Schriftsteller war das? War das A. Albert Camus, B. Honoré de Balzac, C. Jean-Paul Sartre oder D. Émile Zola?
1: Ich glaube, es war Émile Zola. Ich glaube, das habe ich gelesen.
2: Richtig. Sehr gut.
1: Ich habe noch nie selbst was von Émile Zola gelesen.
2: Ich glaube, nur so Kurzgeschichten, aber auch nichts Längeres. Der Grund dafür ist, dass Émile Zola eine ähnliche Trilogie nicht über Wilhelm II., sondern über Napoleon III. Verfasst hat. Deshalb lag dieser Vergleich nahe auf stilistischer Ebene sozusagen und inhaltlicher Ebene, aber es wurde auch gesagt, dass der Schreibstil absolut ähnlich sei. Ist die Frage, ob das stimmt, aber irgendwie habe ich auch das Gefühl, dass man jede blauäugige Frau mit wallenden dunklen Haaren und vollen Lippen auch immer sofort mit Angelina Jolie vergleicht. Vielleicht ist es ein bisschen sowas. Und noch eine Frage. Heinrichs Schwester Carla war Schauspielerin und reiste viel. Was hatte sie immer dabei? A. Einen Nymphensittich in einem gusseisernen Käfig. B. Einen mit Zyankali gefüllten Totenschädel. C. Ein Kartenspiel, bei dem die Herzbuben fehlten. Oder D. Einen Schwamm und eine Zahnbürste.
1: Ich finde es eigentlich traurig, weil ich finde deine Antwortmöglichkeiten so schön. Ich finde die Schwämme und die Zahnbürsten schön, weil der eine im Roman sich immer weigert, die zu verkaufen. Ich finde auch die fehlenden Herzbuben sehr schön. Ich weiß leider, dass sie sich mit dem Zyankali aus dem Totenschädel umgebracht hat.
2: Ja, das ist nicht traurig.
1: Ja, ja sehr. Das hat ihn auch richtig umgehauen, ne?
2: Ja, die ist, glaube ich, 29 geworden oder so, also sehr jung. Ja, das ist korrekt, beides. Ja, Ruhe in Frieden, Carla Mann. Genau, dann hättest du Lust, überzugehen zur Szenenanalyse.
1: Yep.
2: Wir haben die Szene uns ausgedacht, wo Diederich und der Kaiser, die persönlichste Persönlichkeit, wie er später noch oft bezeichnet wird, erstmalig aufeinandertreffen.
1: Wir starten am 26.
2: Ja, am 26. Februar. Mhm. Steigen wir ein. Da gibt es nämlich eine Demonstration sehr vieler armer Menschen, die sich in Berlin versammelt haben. Mhm. Was mir aufgefallen ist, ist, dass diese die Demonstrierenden wie Wasser beschrieben werden. Also wie sie sich bewegen. Sie bewegen sich nicht wie Menschen, die demonstrieren, die einen Willen haben, sondern wie Wasser, das willenlos und eigentlich nur gefährlich durch seine immense Masse durch die Straßen fließt. In eine der nördlichen Straßen zurückgetrieben quollen sie aus der nächsten, bevor man ihnen den Weg abschneiden konnte. Genau, da wird sogar gesagt, stumm und unaufhaltsam wie übergetretenes Wasser. Dann gibt es eine langsame Überschwemmung, worin der Platz ertrank, also das Meer der Armen. Also es wird deutlich gemacht, es gibt unfassbar viele hungernde Menschen im Land.
1: Und ich finde schön auch diese Unterscheidung zwischen dem, wie mit Farben gespielt hast. Du hast gerade schon gesagt, die Leute sind wie Wasser, also sie sind wie eine Naturgewalt, wenn man so will. Und dann haben wir aber das trübe und missfarbene Meer der Armen. Und im krassen Kontrast dazu steht der Kaiser, der danach auftritt. Ich springe ein bisschen weiter nach vorne, der nämlich hell über dem Meer auftritt. Also wir haben das dunkle Geschiebe, ohne Form, planlos, grenzenlos und hell darüber ein junger Herr im Helm, der Kaiser. Also der Kontrast ist auch komplett stark. Dieses ungeordnete, dunkle auf der einen Seite, die Armen, die betteln und darüber organisiert und hell und militärisch der Kaiser auf seinem Pferd.
2: Das ist ja auch bemerkenswert, weil wir haben vorher ein Meer und dann wird davor noch gesagt, und die Mitte der Straße sieht man freiliegen, gesäubert, wie für einen Triumphzug. Also er kommt ohne Mühe durch. Ich finde, das hat auch was Biblisches. Wie Moses, der das Meer teilt. Und sobald er da ist, marschieren alle. Nichts hatte sich geändert, als dass er da war. Und schon marschierten sie, als gehe es auf das Tempelhofer Feld. Das war, glaube ich, so ein Militärstützpunkt damals. Dann war es ein Flughafen und jetzt ist es ein Naherholungspunkt. Sehr schön. Ja.
1: Ja, und auffällig finde ich natürlich auch, das ist also die ganze Formulierung weist darauf hin, wir haben hier einen historischen Moment. Ne? Der Kaiser mischt sich unter das Volk, ne? Um zu zeigen, wie einer aus der Menge sagt, der Bande zu zeigen, wer die Macht hat. Also zu sagen, hier guckt mich alle an, ich bin so edel, ich trage hier meinen Helm und sowas, ne, in dieser preußischen Militärkluft. Und ich weiß, wo es lang geht und ich zeige euch meine militärische Härte, auf dass ihr aufhört zu protestieren. Das ist diese Historie, wird ganz stark in den Vordergrund gedrängt. Und weiter unten gibt's auch einen Part, wo jemand sagt, der Mensch will uns den historischen Moment verekeln.
2: Sagt Diederich das nicht? Ihm wird gesagt,
1: ja, genau.
2: Das ist ein historischer Moment. Und dann haut Diederich jemanden zusammen, der findet, dass der Kaiser sich lächerlich verhält.
1: Genau, dass der Kaiser Theater spielt, ja. Und das ist natürlich auch so, ne? Das Ganze ist ja eine unglaubliche Inszenierung. Das ist tatsächlich auch was, wenn wir kurz aus dem Buch mal rausgehen dürfen in die Realität, was Wilhelm auch immer vorgeworfen worden ist, dass er sich extrem inszeniert hat. Und dieses ganze Ding passt ja perfekt dazu, ne? Und sobald der Kaiser dazutritt, hat das Ganze aber auch was Militärisches. Denn die Leute um ihn rum fangen an zu marschieren. Was ich halt auch noch spannend finde, ist immer diese Beschreibung der Masse. Also es gibt kaum Individuen. Es gibt eigentlich nur, es gibt Diederich, es gibt den Typ, der was dagegen sagt, aber die Armen sind eine Masse. Und dieses Massephänomen, finde ich, ist auch was den ganzen Roman prägt. Die Macht der Masse ist was, was immer wieder angesprochen wird. Und Diederich kämpft auch dafür, Teil dieser Masse zu sein. Und was wir natürlich weiter oben haben, ist die ersten wirklich sehr konkreten Züge von Antisemitismus.
2: Ne, das wollte ich nämlich sagen. Das haben wir jetzt einfach übersprungen, dass nämlich in dieser Masse nicht nur die Arbeiter sind, sondern auch die BürgerInnen, die einfach spazieren sind unter den Linden, in dieser Masse plötzlich eingeschlossen sind. Diederich ja auch. Der war ja gar nicht auf der Demo gegen den Kaiser, sondern war nur plötzlich im Tumult. Und dann sieht der Herr von Barnim, den kennt er, glaube ich, über die Neuteutonie, und er sagt, es kommt anders, jetzt geht es gegen die Juden. Es ist ein wahnsinniger Vorgriff auf das, was in der Geschichte noch passieren wird, indem nämlich ein offensichtlich jüdisches Geschäft kleingeschlagen wird, weil ein Arbeiter sagt, er wurde dort entlassen, weil er keinen Zylinder trägt. Aber plötzlich sind alle in diesem Laden, Leute sagen, Hilfe, ich kriege keine Luft, da dachte ich mir auch, das ist auch wieder wie so ein Meer, wo es immer weiter drückt. Niemand mehr rein, wir kriegen keine Luft, aber immer mehr steigen ein. Und dann, wenn sie alle in diesem Laden sind, dann kommt der Kaiser vorbei und plötzlich löst es sich auf und eine Ordnung wird wieder eingesetzt. Genau, alle inszenieren sich mit sozusagen. Marschieren. Marschieren ist ja kein normales Gehen, das ist ja inszeniertes Gehen.
1: Ja, und dann hast du natürlich noch dazu diesen Gottesvergleich. Diederich hat das ja auch später immer wieder, dass er sich als gottesfürchtiger Mann aufspielt. Ne? Er befiehlt auch später seinen Arbeitern, bitte einmal in der Woche zur Kirche zu gehen. Wir haben der von Gott gesetzte Herr, der sich mit den empörerischen Knechten misst. Auf der zweiten Seite unseres kleinen Abschnittes. Und der von Gott gesetzte Herr ist natürlich der Kaiser. Und was wir auch haben, was ich interessant finde, ist, dass es da schon anfängt, dass Diederich sich versucht, mit dem Kaiser gleichzusetzen. Das ist auch was den ganzen Roman ausmacht. Der wird sich auch später den Bart so zurichten lassen wie der Kaiser. So mit so nach oben gezeigten Spitzen. Ihr müsst euch mal Bilder angucken von Wilhelm mit seinem Bart. Das sieht total bescheuert aus. Aber sowas macht Diederich sich später auch. Und er versucht in der Szene so zu blitzen wie der Kaiser. Also so diese, so zu gucken wie er und sich so zu halten. Und der andere wirft ihm vor, er sei auch so einer, womit er natürlich meint, er ist auch so ein Majestätsanhänger und ein Kaisertreuer. Und Diederich hat aber zum ersten Mal das Gefühl, die gute Sache zu vertreten gegen feindliche Bemängelungen. Also ist auch klar, er positioniert sich so auf der bequemeren Seite, ne, weil der Kaiser diese Macht ausstrahlt. Und das kann Diederich richtig gut, sich in Gruppen eingliedern. Das ist das, was er sein Leben lang getan hat. Das kommt auch später nochmal. In der Masse ist jeder Einzelne ein Nichts. Sie steigen als gegliederte Massen bis nach oben auf. Das heißt, in der Neuteutonie, also in dieser schlagenden Gesellschaft oder beim Militär oder in dieser Kneipennacht mit der Partei des Kaisers und sowas, das ist immer, Diederich braucht immer Leute um ihn rum, die so sind wie er. Der ist nicht sonderlich gut darin, sich alleine durchzuschlagen. Und deswegen kommt ihm dieses Massenphänomen, das natürlich mit einer unglaublichen Euphorie einhergeht, total entgegen.
2: Individualität ist gar kein Ziel, darum wird es ja auch später noch viel gehen im Roman, immer in Diskussionen mit Wolfgang Buck, dass niemand ein Individuum sein will und Diederich das auch nicht als Bestreben hat. Außer der Kaiser, der darf ein Individuum sein. Der darf als einziger ein Individuum sein. Das macht ihn besonders.
1: Gegen Ende der Szene ist das auch erwähnt, dass die Schutzmannkette zu schwach war gegen so viel Gefühl, weil dieses Gemeinschaftsgefühl so stark ist, dass es alle mit reinzieht und du so davon überzeugt bist, dass du das Richtige tust, solange alle anderen das Gleiche tun wie du. Diederich nimmt dadurch, dass der Kaiser da ist, die umliegenden Menschen auch ganz anders wahr. Er spricht vom bezwungenen Volk und Kaiser. Dabei ist ja gar nichts passiert. Die laufen immer noch neben ihm her. Wir hören noch nicht mal, ob die aufgehört haben zu schreien oder so. Aber es ist das bezwungene Volk, dadurch, dass der Kaiser in der Mitte läuft.
2: Und das finde ich so, so spannend, weil auf Basis dieser Begegnung wächst ja seine Hochachtung vor dem Kaiser und dessen politischen Maßnahmen. Aber eigentlich, also Diederich steigt in der Politik auf später, aber ich habe den Eindruck, da können wir vielleicht in der Charakteranalyse nochmal drüber sprechen, dass er eigentlich nicht wirklich politisch interessiert ist, dass er keine politischen Ziele hat, dass er keine wirklichen Werte hat, aber dass er diese Inszenierung, die er nicht für die Inszenierung hält, sondern für das wahre Reine, dass er die bewahren will, dass er den Glanz des Kaisers bewahren will und übernehmen will. Also du hast ja auch irgendwie gesagt, dass er blitzt mit den Augen, es kommt ja unfassbar viel vor. Also er immer der Diederich blitzte. Es ist so viel.
1: Wenn man es wörtlich nimmt, stelle ich es mir ein bisschen
2: oder?
1: Lustig vor.
2: Also und vor allen Dingen, ich habe mich dann gefragt, ob das auch so ein bisschen das Ende ist. Also das Ende des Romans ist ja ein großes Gewitter. Und ich denke mir, was kommt denn, wenn man Wasser, die Wassermassen der Armen mit Blitzen der Monarchie kombiniert? Und dann gibt's einen Clash, dann gibt's ein Gewitter.
1: Dieses, dass Diederich den Kaiser immer unterstützen will, das ist auch total paradox, finde ich. Weil wenn wir uns das Ende dieser Szene angucken, hätte er allen Grund, genau in diesem Moment aufzuwachen und zu sagen, okay, alles klar, das ist ein Arschloch auf dem Pferd und ich orientiere mich besser nochmal um. Der Kaiser lacht ihn nämlich aus. Diederich fällt um und er fällt in eine Pfütze und der Kaiser guckt ihn da zum ersten Mal an und dann heißt es, die Beine in die Luft, umspritzt von Schmutzwasser, da lachte der Kaiser. Der Mensch war ein Monarchist, ein treuer Untertan, das ist das, was bei Diederich ankommt. Der Kaiser wandte sich nach seinen Begleitern um, schlug sich auf die Schenkel und lachte. Diederich aus seinem Tümpel sah ihn nach, den Mund noch offen. Und ich finde, er lacht ihn aus und Diederich checkt's nicht.
2: Voll, oder es stört ihn nicht. Weil so in so alten, also Diederich ist jetzt auch nicht die belesenste Person, aber in alten Dramen vor den bürgerlichen Trauerspielen war es klassischerweise immer so, dass bürgerliche Menschen genau so dargestellt wurden. Wie so ein Clown, wie so ein Idiot. Die komplexen Gefühle hatten die nicht. Und aus der Linse betrachtet der Kaiser Diederich. Vielleicht ist der Kaiser belesen, wer weiß.
1: Ja.
2: Diederich bleibt in seinem Tümpel sitzen und spürt die kaiserliche Macht durch das Lachen.
1: Und das ist doch irre, oder? Das wäre doch genau der Moment, wenn ich merke, die Person, die ich so verehre, die lacht mich aus. Weil ich mich hier, wer weiß wie, gebärde, um ihn zu ehren. Dann würde ich doch denken, alles klar, weißt du was? Mach deinen Kram alleine, ich bin raus.
2: Aber Diederich ist ja Teil eines Machtkonstruktes, wo er wo Autorität und Ordnung das Wichtigste ist. Und Autorität spürt man auch, wenn man sie von oben erleidet, nicht nur, wenn man sie ausüben darf. Also das beweist für ihn ja die Ordnung, dass hier der Kaiser ihn auslacht.
1: Aber deswegen finde ich das Ende der Szene sehr stark. Sollen wir in die andere Szene springen?
2: Wir gehen vor Gericht.
1: Da begegnet uns nämlich Wolfgang Buck. Wir sind im ersten Gerichtsprozess, den Diederich im Verlauf des Romans erlebt. Da geht es um diese sogenannte, also um die Majestätsbeleidigung, die Herrn Lauer vorgeworfen wird. Diederich hat ihn dazu provoziert in dieser Kneipennacht. Und jetzt muss Lauer sich vor Gericht verantworten und Wolfgang Buck verteidigt ihn. Wir starten bei Wolfgang Buck erhob sich langsam. Ich weiß, dass das für euch schwierig ist nachzuvollziehen, wo wir sind. Das können wir leider nicht so wahnsinnig gut ändern. Es ist bei mir ungefähr in der Hälfte des Romans. So als Hilfe.
2: Ja, bei mir auch. Ich glaube Kapitel 4 müsste das sein. Aber es gibt ja auch nicht so viele Kapitel. Bei mir ist Seite 250.
1: Nee, das hilft auch nicht so wahnsinnig. Bei mir ist 167. Ich habe die Ausgabe der Hamburger Lesehefte.
2: Ich habe, weiß ich gar nicht, Inselverlag. Wir sind jetzt im Gerichtssaal bei Wolfgang Buck, der sich langsam erhoben hat. Mein Gefühl von seinem Plädoyer war, dass er, wir sind ja in einem eigentlich satirischen Setting. Das ganze Buch ist ja extrem überzeichnet, alle Figuren sind lächerlich dargestellt. Das ist ja eine Persiflage auf die wilhelminische Gesellschaft. Und ich habe das Gefühl, dass Wolfgang Buck, der gerade seine Rede hält, eigentlich so ein bisschen einen erklärenden Analyseleitfaden. So im Grunde eine Interpretierhilfe gibt, oder? Der erklärt, guckt euch doch mal Diederich an, was das für ein Mensch ist.
1: Ist natürlich auch ein geschickter Schachzug, erstmal vom eigenen Angeklagten abzulenken.
2: Ja, das stimmt. Eigentlich ist es ja gar nicht ganz egal, wer Diederich ist. Diederich ist ja nur Zeuge, der ist ja nicht der Angeklagte. Das stimmt.
1: Und ich finde, es ist auch, also er wirft ihm ja tatsächlich vor, ne, dass Diederich den anderen dazu verleitet hat, was ja auch stimmt, wie wir wissen. Er zieht es aber so weit, dass er sagt, die meisten Majestätsbeleidigungen, die sich dieser Tage häufen, das führt er an, sind zurückzuführen auf die Reden, die davor gehalten werden, weil einer den anderen provoziert. Das ist natürlich auch keine wahnsinnig beliebte Meinung, muss man dazu sagen. Was ich spannend finde, ist die Äußerung, Buck machte sein Organ milde und warm.
2: Ja.
1: Und das finde ich lustig, weil also da geht es um seine Stimme, ne? Und das ist etwas, das natürlich, dieses milde und warm, ist genau das Gegenteil von dem, was Diederich immer als männlich wahrnimmt. Und das ist was, das auch am alten Buck, also an Wolfgang Bucks Vater immer auffällt, dass Diederich sich immer über seinen warmen, weichen Händedruck freut. Das finde ich immer ganz lustig, dass die Bucks sind so das, die widersprechen diesem männlichen, steifen Ideal, dem Diederich immer nachstrebt.
2: Und trauen sich auch in irgendeiner Form, das zu machen, weil Diederich, über den wir gleich noch sprechen werden, ja auch sehr viel Weichheit an sich hat. Und das aber immer versucht zu überwinden und es nicht embracen kann sozusagen. Und Buck geht halt einen anderen Weg.
1: Also um daran anzuknüpfen, dass du sagst, er führt eine Analyse durch. Ich finde, er kennt Diederich ja noch gar nicht so lange. Er erfasst ihn aber wirklich mit einer unglaublichen Präzision. Ne? Er macht das, was eigentlich ist unsere Aufgabe wäre, Sarah. Er sagt über ihn, ein Durchschnittsmensch mit gewöhnlichem Verstand, abhängig von Umgebung und Gelegenheit, mutlos, solange hier die Dinge schlecht für ihn standen und von großem Selbstbewusstsein, sobald sie sich gewendet hatten. Und das trifft wirklich punktgenau auf Diederichs Charakter zu. Also Wolfgang Buck hat ihn unglaublich gut erfasst in der kurzen Zeit, die sie sich kennen und die Diederich vor Gericht ausgesagt hat. Das finde ich absolut bemerkenswert.
2: Weil Diederich nämlich anfangs alles abgestritten hat, als er das Gefühl hatte, jeder ist sauer auf ihn, weil er Lauer vor Gericht geschoben hat. Und dann haben sich aber alle umentschieden über die Reden, die gehalten wurden. Das finde ich auch ganz, ganz wichtig bei diesen ganzen Beobachtungen vor Gericht, wie leicht die Leute sich umentscheiden lassen und wie dann so diese kollektive Masse der Zuhörenden keine gefestigte Meinung hat, sondern von den stärksten Reden, von Charisma, von Propaganda im Grunde, sich leiten lässt und umstimmen lässt.
1: Genau, wie Diederich selbst, ne?
2: Total. Und das ist ja auch das große Mittel totalitärer, diktatorischer Verhältnisse. Eine Person, die gut reden kann. Und das lernt Diederich auch im Laufe des Romans immer besser. Ich habe das Gefühl, er kann immer besser Leute mitreißen.
1: Und auch mit so einer Anpassungsfähigkeit natürlich, ne? Und was ich, da würde ich gerne kurz ein kleines Stück springen, was ich nämlich super interessant fand, ist, dass Buck bei dem Volk auch nicht so gut ankommt, weil er wahrscheinlich Hochdeutsch spricht. Also es heißt, den anderen sprach Buck zu gewählt und dass er an keinen Dialekt anklang, befremdete. Das heißt, Diederich hat sich angepasst, der spricht in einem Ortsdialekt, der da irgendwie üblich ist, ne? Und Buck spricht Hochdeutsch und dadurch wirkt er er passt sich nicht an das Volk, das da im Gerichtssaal sitzt. Und das fand ich total interessant.
2: Das habe ich total überlesen, aber ja, hat quasi Heimvorteile, obwohl Buck da auch aufgewachsen ist, aber der war vielleicht auch zu lange weg, sozusagen, ist noch nicht lang genug wieder da. Klingt fremd.
1: Und vor allem zu gebildet, ne? Also er hält zu viel von sich, lesen die Leute da ja raus.
2: Und wenn du sagst, dass er eine jüdische Mutter hat, dementsprechend selbst jüdisch ist, ist das ja ein ganz antisemitisches Stereotyp, was immer wieder kommt. So ein Bildungsbürgertum, das glaubt, es sei was Besseres.
1: Ne, das vereint sich auch alles in Buck selbst. Und Diederich reagiert, indem er das aufgreift, was der Kaiser immer sagt. Ne? Er sagt, es begann in ihm zu kochen, wenn er Buck ansah. Das war der Feind, der Antipode. Da gab es nur eins, zerschmettern. Und das Wort zerschmettern ist das, was er aus der Rede des Kaisers geklaut hat. Also Diederich spielt mal wieder Kaiser. Schön finde ich diese beleidigende Menschlichkeit in Bucks dickem Profil. Was fällt ihm ein?
2: Ja, das stimmt.
1: Und Buck macht natürlich auch eine unheimlich treffende Analyse des Kaisers für seine Zeit. Buck ist natürlich auch kein Anhänger des Kaisers. Das merkt man ja ganz deutlich daran, dass er jemanden verteidigt, der wegen Majestätsbeleidigung vor dem Gericht steht. Und er schafft es ganz geschickt, das so umzumünzen, dass man das Gefühl hat, er spricht eigentlich mehr vom Untertan als vom Kaiser selbst. Aber es ist natürlich auch eine Analyse des Kaisertums, wenn er sagt, es sollte nicht erlaubt sein, dass jeder mittelmäßige Zeitgenosse ihn nachäfft. Im Glanz des Thrones mag einer seine zweifellos einzige Persönlichkeit spielen lassen, mag reden, ohne dass wir mehr von ihm erwarten als reden, mag blitzen, blenden, den Hass imaginärer Rebellen herausfordern und den Beifall eines Parterres, das seine bürgerliche Wirklichkeit darüber nicht vergisst. Das ist genau eine super Analyse des Kaisers, wenn er sagt, ne, die imaginären Rebellen, der bauscht sich Feindbilder auf, wie zum Beispiel die Juden, und eben dieses, er mag reden, ohne dass wir mehr von ihm erwarten als reden. Der müsste nicht mal großartig was machen. Ne? Weil alles, was wir von ihm erwarten, ist diese repräsentative Rolle, die ein Kaiser zu spielen hat.
2: Und dadurch, dass er halt Diederich gerade beschrieben hat und sagt, er macht den Kaiser nach, hat er natürlich den Kaiser indirekt auch beschrieben.
1: Ja, und eigentlich ist das genau die Majestätsbeleidigung, die dem anderen vorgeworfen wird.
2: Es switcht ja noch extrem die Stimmung im Saal. Mhm. Das Erwachen des Bürgers, die wahrhaft nationale Gesinnung, die stille Tat eines Lauer tut mehr dafür als 100 hallende Monologen selbst eines gekrönten Künstlers. Und dann flippen alle um. Mhm. Und dann ist Buck irgendwie erledigt in der Szene. Hast du verstanden, warum?
1: Ich hatte das Gefühl, er hat es einfach überstrapaziert. Also er hat letzten Endes, was er macht, das habe ich zugegebenermaßen auch irgendwo nochmal in dem Text gelesen, er ist sich seines Sieges vielleicht auch ein bisschen zu sehr bewusst, ne, weil er treibt das immer weiter, seine Stimme wird streng, dann breitet er die Arme aus, er trug die gesammelte Miene eines Führers, also er schwingt sich so nach oben auf und dann überspannt er den Bogen. Und in dem Moment, in dem er sagt, das sei die wahrhaft nationale Gesinnung, sei das, was Lauer getan hat, indem er sich aufgestellt hat und hat gesagt, ey, ist es nicht okay, dass jemand auf offener Straße erschossen wird? Damit stellt er Lauer über den Kaiser. Und da, in dem Moment ist es vorbei. Da ist der Bogen überspannt. Die stille Tat eines Lauers tut mehr als 100 hallende Monologe eines selbstgekrönten Künstlers. Da ist die Majestätsbeleidigung. Und in dem Moment ist es vorbei mit Wolfgang Buck. So habe ich das gelesen. Und er hat's ja schon fast geschafft. Das ist das Traurige. Er war schon so weit, dass sie den Lauer freigesprochen hätten, ne? Weil das Publikum mit neuen Gefühlen blickte man auf den Angeklagten, der die Stirn in die Hand stützte, auf seine Frau, die starr vor sich hinsah. Mehrere schluchzten. Also er hatte die Leute schon auf Lauers Seite und dann war es wieder vorbei. Das ist eigentlich wirklich traurig.
2: Die haben halt kein Wissen, die haben nur Gefühl. Das ist halt ja. Das Krasse, ne? Die haben anscheinend ja keine Fähigkeiten, Zusammenhänge alleine zu begreifen. Sondern es geht um das Gefühl, das Leute in ihnen auslösen. Es geht nur um den Pathos einer Rede, nicht um den Inhalt. Gott sei Dank, sagte die Schwiegermutter des Bürgermeisters, man sollte nicht glauben, dass vor 5 Minuten die Leute noch oben auf waren.
1: Ja, und das Lustige finde ich, dass die Schauspieler, Buck ist ja selbst am Theater, ne? Oder beziehungsweise er hat, glaube ich, eigentlich Jura studiert, aber er würde auch gerne ins Theater und später geht er ja auch dahin zurück. Und er hat auf der Tribüne lauter Schauspielkollegen sitzen, die den Gerichtsprozess verfolgen und die beglückwünschten ihn nach seiner Rede. Das heißt, das ist auch wieder so ein Akt von, er hat da was inszeniert. Weißt du, was ich meine?
2: Ja, voll. Irgendwann später sagte er auch zu Diederich, ja Mensch, ihre Rolle war ja noch viel besser als meine. Ich habe sie vor dem Spiegel nochmal nachgespielt.
1: Ja, und das Urteil wird verkündet. Lauer muss für ein halbes Jahr ins Gefängnis. Ihm werden alle seine Ämter aberkannt und er ist auch nicht mehr Stadtverordneter. Was insofern spannend ist, dass Diederich später in der Wahl zum Stadtverordneten antritt. Das heißt, er hat ihn da quasi auch weggedrängt.
2: Genau, und dann wird noch darüber gelästert, über die Eheverhältnisse, in denen Lauer lebt, weil seine Frau offensichtlich ein Verhältnis hat. Und sie verschwindet einfach nach der Urteilsverkündung und es endet mit, nicht einmal die Hand hat sie ihm gegeben. Nette Verhältnisse. Mhm. Also es wird auch viel getratscht in diesem Dorf.
1: Dabei fand ich Judith Lauer eine richtig coole Persönlichkeit, weil Diederich irgendwie so eine Art Respekt vor ihr hat. Das macht ihm irgendwie Angst, als sie das Gericht betritt. Das ist nicht mit in unserer Szene, aber das fand ich irgendwie interessant.
2: Ja, wir haben jetzt so viel über Diederich gesprochen, weil er natürlich in jeder Szene ist und über gewisse Eigenheiten. Aber ich glaube, wir haben bestimmt noch genug zu besprechen, in der Charakteranalyse, was denkst du?
1: Ja, ich denke auch, das gibt auf jeden Fall ordentlich was her. Ich musste die ganze Zeit, kurze Songempfehlung an dieser Stelle, an das Lied Männlich denken von dem Kölner Künstler Quichotte, beziehungsweise der kommt hier aus dem Bergischen, wo so ein bisschen mit so Männlichkeitsidealen gespielt wird. Das passt sehr gut auf Diederich. Diederich ist auch möchte unbedingt sehr, sehr männlich sein. Also er strebt sehr nach diesem Männlichkeitsideal, was daran liegt, dass er von sich aus dieses Männlichkeitsideal überhaupt nicht erfüllen kann. Diederich wird schon zu Beginn als weiches Kind beschrieben, als zurückhaltendes Kind, das eigentlich die Märchengeschichten seiner Mutter total klasse findet und wahnsinnig gerne liest. Also eigentlich eher jemand, der in der Kultur

0: und hast es nie zurückgekriegt. Das bereust du doch jetzt sicher auch. Und Diederich, und er kickt Diederich die Treppe runter und Diederich steht unten und wütet und auf dem Heimweg denkt er sich, ja, so muss man das machen. Ja. Also er lernt auch von anderen Männern. Und eigentlich ist sein gesamter Struggle, habe ich das Gefühl, immer der liegt immer im Versuch, seine eigene Weichheit loszuwerden. Mhm. Weichheit wird auch so ein bisschen gesehen als Formbarkeit. Also Diederich Hässling war ein weiches Kind, so im Sinne von, ist es erst formbar nach der Vorstellung anderer. Und das wird halt auch mit Weiblichkeit gleichgesetzt. Also ein sehr misogynes Bild auf Diederich, auch auf sich selbst. Wird ja auch gesagt, er verachtet seine Mutter, weil sie ihm so ähnlich war. Er verachtet auch Leute, die Romane lesen. Das ist auch immer wieder Thema in diesem Buch, obwohl er selbst als Kind, wie gesagt, sehr gerne Märchengeschichten gehört hat und sich Dinge vorgestellt hat. Genau, wir haben darüber geredet, wie es ihm am wichtigsten ist, in einem System aufzugehen, in einer Ordnung.
1: Das zeigt sich auch schon als Kind, ne? Er hänselt den einzigen Juden in seiner Klasse und was ihn stark macht, ist der Beifall ringsum.
0: Und was ich mich aber gefragt habe, weil du jetzt auch gesagt hast, dein Vater verkloppt ihn und Diederich genießt das, das hat ja auch irgendwie sowas Inzestuöses,
1: ich finde, es hat auch was Sadomaso-mäßiges. Beziehungsweise eher was nur Masochistisches, genau. Wobei sadistisch ist er ja auch, ne? Aber er gibt es auch weiter.
0: Beides, ja. Meine Mutter hat ihn als Radfahrer bezeichnet.
1: Ja.
0: Nach oben buckeln, nach unten treten.
1: Das habe ich auch ganz oft gelesen.
0: Ja, nie von gehört, weil jetzt würde ich sagen, ein Fahrradfahrer Natur. Es sind heitere Menschen, die ihren Müll trennen. Nicht so ein Fahrradfahrer.
1: Ja, und ich finde, es ist vielleicht auch sowas dabei, was auf so eine unterdrückte Homosexualität hinweist. Weil ich finde, er hat ein ganz ambivalentes Verhältnis zu Buck Senior und zu Wolfgang Buck. Bei dem man immer wieder merkt, dass er so einen ganz krassen Hass gegenüber diesem Wolfgang Buck hat, der diese ganzen Dinge verkörpert, die er vielleicht gerne wäre. Dieses Weichere, das Menschlichere, dieses, er ist dem Theater zugewandt. Ne? Er nimmt es mit der Romantik auch nicht so streng, wie Diederich das tut. Und ich finde, dass er ihn zutiefst bewundert. Und das merkt man auch bei dem alten Buck immer. Das ist so, als ob er denkt, das ist der Vater, den ich gerne gehabt hätte. Aber irgendwie bin ich auch wieder froh, dass meiner scheiße war.
0: Ist halt der einzige Kontakt, den er zu seinem Vater hatte, ne? Und deswegen provoziert er den auch so heraus. Also es ist eigentlich eine ganz scheußliche Geschichte.
1: Ja. Erich Fromm hat tatsächlich auch so einen ungelösten Ödipus-Komplex daraus analysiert, aus dem Verhältnis zum Vater.
0: Kann man bestimmt.
1: Gibt es auch diese Theorie, die wir beim Sandmann schon hatten, dass die Süßigkeiten, die Diederich sich kauft von den gestohlenen Knöpfen, glaube ich, dass die auf infantile Ersatzlust unterdrückter Triebbefriedigung hinweisen. Ist ja oft so, dass Süßigkeiten nach Freud als so Triebbefriedigung gelesen werden. Der gute alte Freund.
0: Ja, und zuerst versucht er seinem Vater nachzueifern und dann halt dem Kaiser. Also das ist halt irgendwie, er bleibt in dieser Ordnung bestehen.
1: Und zwischendrin haben wir auch noch Regierungspräsident Wulkow, der auch noch so eine Vorbildrolle spielt.
0: Mir ist eine Sache noch aufgefallen, und zwar diese Präsenz von Hunden im Roman. Mhm. Und dass auch Diederich was sehr Hündisches hat an vielen Stellen. Zum Beispiel, als er diesen Wiebel kennenlernt, den bei den Neuteutoniern, wird er ihm als Fuchs, ich glaube, Fuchs heißt das, wenn man im ersten Jahr in der Verbindung ist, der Neue, muss dem dann halt zur Hand gehen. Und da gibt es eine Stelle, wo er Wiebel total anhimmelt. Seit Wiebel ihn anredete und sich sogar zu seinem Gönner machte, war es Diederich, als sei ihm erst jetzt das Recht aufs Dasein bestätigt. Er hatte Lust, dankbar zu wedeln. Also mit dem
1: ja,
0: Schwanz
1: stimmt,
0: zu
1: wie
0: wedeln.
1: Ein Hund.
0: Und später, als er mit, sehr, sehr viel später, als er mit Napoleon Fischer redet, und ihn entlässt. Die haben ja sehr viel gemeinsame Sache gemacht. Napoleon auch irgendwie bemerkenswerter Name. Dann sagt er, dann bellt er. Fischer bellte er, sie sind entlassen. Oder so ähnlich. Moment.
1: Das finde ich eine sehr coole Beobachtung.
0: Da wich der Band von Diederich. Fischer, versetzte er mit kurzem Gebell. Merken Sie sich, was jetzt kommt. Den alten Buck werden Sie noch im Rinnstein stehen und betteln sehen. Jawohl, dafür werde ich sorgen. Fischer, adieu. Napoleon war hinaus, aber Diederich bellte noch lange im Zimmer umherstapfend vor sich hin. Und das ist an so vielen Stellen und nicht nur er. Also er hat dann auch später einen Hund und es geht die ganze Zeit darum, was darf der Hund, was darf der Hund des Kaisers. Der Hund ist ganz unten in der Rangordnung. Er, dann seine Frau, dann die Kinder und dann der Hund. Der Herr von Wulkow hat auch einen Hund, der die ganze Zeit Diederich anknurrt und das darf. Also es ist so eine Verlängerung der eigenen Macht. Und Napoleon fletscht auch einmal die Zähne an einer Stelle. Also bei mir ist das Seite 452, aber das muss ja jetzt nichts heißen. Bei dir gibt's gar keine Seite 452. oder der alte Buck wird dann als der falscheste Hund von allen beschrieben. Also irgendwie ist es... oder jetzt zeigt er plötzlich Zähne, wird dann auch gesagt so. Man dachte, er wäre irgendwie nur so...

0: ein alter Hund und jetzt zeigt er die Zähne und ist der falscheste Hund von allen. Ich glaube, da geht es darum, als er plötzlich klar ist, dass er mit den Freisinnigen halt auch einen Plan hatte, darum geht es ja auch später, dass jemand in den Reichstag geschickt werden soll, was hier Napoleon Fischer gerne machen möchte. Und da gibt es dann halt so einen ziemlichen Kampf drum. Und es sind einfach so viele Hunde da und Diederich, ja, und da dachte ich mir, ja gut, man hat sich natürlich auch dieses Autoritäre, diese Hierarchie, hat man sich auch einfach aus dem Tierreich abgeguckt, so Alpha-Männchen, das gibt's in Wolfsrudeln. Der Hund ist dann irgendwie so der Ersatz, der sich irgendwie auch einordnet. Eine Katze würde das nicht machen. Eine Katze lässt sich in ihrem Haus wohnen, so ihrer Meinung nach. Also ein Hund ist der Einzige, der in der Lage ist, diese Ordnung zu begreifen, die Diederich so wichtig ist. Deswegen habe ich das Gefühl, haben alle Leute Hunde, die das verkörpern. Ja, und Diederich glaubt auch einer zu sein.
1: Ich finde noch zwei Sachen bemerkenswert. Und zwar einmal diese Tatsache, dass Diederich auch einfach jemand ist, der einem eigentlich insofern leid tun könnte, dass er sich selbst nicht findet. Er weiß nicht, was er will. Und das zeigt sich auch in diversen Szenen. Also einmal ist es so, dass er sich unterhält mit, ich glaube, es ist Buck tatsächlich, der sagt, Diederich versucht mal wieder, sich irgendwie für irgendwas zu rechtfertigen, sagt, er wisse selbst nicht, man komme in Sachen hinein. Und dann heißt es, der Alte erleichterte es ihm, ich weiß, sie suchen und sie haben sich selbst noch nicht gefunden. Und ich finde auch, das ist eine sehr zutreffende Beschreibung von Diederich. Und was ich auch spannend finde, ist, dass Diederich eigentlich die ganze Zeit weiß, was für ein Arschloch er ist. Er glaubt sich ja oft selbst nicht. Das merkt man relativ am Schluss. Als es heißt, da wird ein Industrieller ermordet, ne? Der Mörder behauptete, kein Sozialdemokrat zu sein, aber das kannte Diederich von seinen eigenen Leuten her. Und der Ermordete sollte arbeiterfreundlich gewesen sein, aber das kannte Diederich an sich selbst. Also er enttarnt die Lügen der anderen als seine eigenen und weiß schon ganz gut, wie er da wo dasteht, aber er muss trotzdem oben auf sein und so wirken, als ob er wüsste, was er will.
0: Ja, es geht ja die ganze Zeit bei ihm um so eine Verschleierung, ne, nach außen. Ja. Dass man seinen weichen Kern niemals sehen darf. Denn die einzige moralische Logik ist die, die die Ordnung aufrechterhält.
1: Ja, ich habe die schöne Beschreibung gelesen in einem Text, die weiche Schale mit dem harten Kern. Das fand ich interessant, weil Diederich halt, wie du schon gesagt hast, sehr formbar ist und immer auf der Suche nach einer Hülle, die er annehmen kann. Ich würde gerne von dir wissen, wir haben schon kurz über Agnes Göppel gesprochen. Diederich erste große Liebe in Berlin. Ich würde gerne von dir wissen, warum er Agnes auf einmal nicht mehr will.
0: Ich hatte das Gefühl, dass sie ihm seine eigene Weichheit aufzeigt. Also, dass sie ein sehr zarter Mensch ist, aber dass er das Gefühl hat, ihr Gegenstück sein zu müssen und das nicht konsequent hinbekommt. Dass er sowas wie Liebe oder Gefühle für sie empfindet, die ihm peinlich sind. Und dass er immer, wenn er entfernt von ihr ist, sich denkt, was um Gottes Willen, fast hätte sie mich gekriegt. So dass er sich halt gegen seine Gefühle zur Wehr setzt, weil sie ihm nicht männlich erscheinen. Und er sich selbst nicht männlich vorkommt in ihrer Gegenwart. Das fand ich überhaupt was bei Diederich voll auffällig war, dass er bestimmte Gefühle hatte. Und wenn er dann einen Tag drüber schläft oder irgendwie aus der Distanz, denkt er sich, nee, eigentlich war es ganz anders. Und da härtet er sich sozusagen nach, in diesen Momenten danach. Also sagt zum Beispiel, er hatte eine schöne Zeit mit Agnes und er denkt dann sich so, sie hat mich eingewickelt. So, ich lasse mich aber nicht einwickeln. So. Und nimmt dann im Nachhinein Szenen und Situationen plötzlich ganz anders wahr. Und ich glaube, das hat viel mit dem eigenen Selbstbild zu tun, dass er denkt, wenn er heiratet, dann hat er verloren, dann ist er weich.
1: Das würde ja auch dazu passen, dass die auslösende Szene ist ja dieser Bootsunfall. Wo ihm auch irgendwie, glaube ich, unangenehm ist, dass ihm das tatsächlich Angst macht. Weil er wirft ja irgendwie vor, dass sie ihn fast reingestoßen hätte, beziehungsweise dass sie ihn hätte ertrinken lassen. Das ist irgendwie so die Kehrtwende. Davor sind sie ja so pseudomäßig super glücklich verliebt. Und dann kommt es auf einmal, und ich habe die Stelle gelesen und habe gedacht, das hätte ich jetzt auch einfach überlesen können. Auf einmal will er sie nicht mehr sehen, sie reisen abrupt ab und das war's. Das fand ich ziemlich krass.
0: Es gibt ja vorher eine Stelle, wo sie irgendwie das Wasser beschreibt und sagt, stell dir vor, wir wären auf dem Wasser und ich würde untergehen. Mhm. Was würdest du tun? Er sagt, ich würde dich retten. Und sie sagt, würdest du mit mir sterben? Und das ist halt nicht seine Vorstellung. Seine Vorstellung ist halt, er will sie retten. Er will so der Held sein. Und sie will von ihm hören, ob er sich selbst aufgeben würde. Und das ist halt was er völlig, also das macht er. Das wird er nicht für sie machen. So. Selbstaufgabe nur für den Für den Höchsten, den Kaiser. Ja.
1: Die persönlichste Persönlichkeit.
0: Liebes, oh mein Gott. Meine Frage war, könntest du dir vorstellen, dass Wolfgang Buck schwul ist?
1: Ja, also homosexuell weiß ich tatsächlich nicht, aber ich könnte mir auf jeden Fall vorstellen, dass er einfach diese Vorstellungen von Beziehungen in der Zeit komplett sprengt. Das ist vielleicht auch so ein Vorurteil aus dieser Theaterszenerie und Kultur, die ja immer schon so ein bisschen weltgewandter waren als alle umliegenden Leute. Und finde ich, deutlich wird es auch daran, dass er quasi Diederich anbietet, er könne sich ja in seiner Abwesenheit mal eine Runde um Guste Deimchen kümmern. Ist auf jeden Fall, ist er kein Monogamie-Fan. Also er findet, glaube ich, die Vorstellung, mit Guste verheiratet zu sein, mit Sicherheit auch eher erdrückend. Er zeigt aber auch sehr wenig Interesse an ihr. Das heißt, wer weiß, vielleicht ist es tatsächlich sowas. Aber ich weiß nicht, ob ich dafür deutliche Anzeichen sehe. Ich finde eher dieses sehr Freigeistige zeichnet ihn aus.
0: Ich habe so ein paar Szenen gehabt, wo ich so drüber gestolpert bin. Zum Beispiel, als er Diederich zum ersten Mal sieht, erwähnt er, dass er viel mit Offizieren verkehrt. Beziehungsweise Diederich fragt sie, verkehren Sie mit ihnen, sagte Diederich und meinte es höhnisch oder so ähnlich. Er kommt Diederich mitten in der Nacht besuchen, finde ich auch irgendwie, ist mir aufgefallen. Und dann sagt Diederich so, verkehren Sie mit Offizieren? Dann sagt er, ich gehe auf Offiziersmessen und schaue mich um, denn ich weiß noch gar nicht, ob ich am Ende mal möchte ich General werden und mal Arbeiterführer. Auf welche Seite ich schließlich fallen werde, darauf bin ich selbst noch neugierig. Und da dachte ich mir, geht's da vielleicht auch so um seine Sexualität, weil er sagt dann, auf jeden Fall verkehre ich mit vielen Sozialisten. Also er ist sehr ungesetzt. Und da dachte ich mir, vielleicht ist das irgendwie auch so eine Queerness. Der alte Buck erwähnt ja auch, so was er in Berlin macht, gefällt ihm nicht so richtig. Bei mir ist das irgendwie auf Seite 123. Jetzt spielt er wieder Soldat. Und dann sagt Diederich, ja, er ist sehr beliebt bei den Offizieren. Und das hat bei mir halt so, da dachte ich mir so, ja, was machen die da eigentlich, diese Männer unter sich? So, und dann sagt vor allen Dingen Buck, er wird ruhiger werden, wenn ich ihn erst verheiratet habe. Und da dachte ich mir, in diesem Kontext...
1: Klingt es sehr danach, ja, das stimmt. Ja.
0: Was macht er da? Oder er hat eine Schauspielerin in Berlin, die kommt ihn nie besuchen. Irgendwie auch, dachte ich mir, kann halt leicht auch einfach ein Schauspieler sein. Ist seine Frau wirklich bemerkenswert egal? Und irgendwie finde ich auch die Art, wie er mit Diederich spricht, ist so umgarnend irgendwie. Er nimmt Diederich zur Seite, um nochmal zu sagen, ja, was ist denn mit Guste? Und dann kommt Guste dazu und sagt so, Mensch, ihr zwei passt ja richtig gut zusammen, so. Und er spricht mit herablassender Liebe zu Diederich, zum Beispiel. Also irgendwie ist zwischen den beiden auch so eine Tension, so. Aber dass halt der Vater das nicht gut heißt, dachte ich mir, der ist ja selber mit einer Schauspielerin offensichtlich verheiratet. Das kann dann ja nicht der Punkt sein. Vielleicht ist es dieses freie, offene Berlin. Und vielleicht ist er auch einfach queer. So. Heiratet ja auch nicht.
1: Finde ich auf jeden Fall plausibel, ja.
0: Kommen wir zum Klugscheißen.
1: Ich habe ganz viel durcheinander.
0: Oh, erzähl.
1: Ich würde einfach mal einsteigen. Also was heißt durcheinander? Ich glaube, ich habe mich versucht, so im Großen und Ganzen mal damit auseinanderzusetzen, mit dem Roman als Bild seiner Zeit, weil der Roman unheimlich gerne gelesen wurde nach dem Ersten Weltkrieg, als die Leute angefangen haben, für einen kurzen Zeitraum zu verstehen, dass dieser ganze Militarismus und das Kaisertum und sowas vielleicht nicht die beste Idee war und sie auch nicht in die überaus perfekteste Lage der Welt geführt hat. Da ist der Roman richtig gut gelaufen. Vor dem Ersten Weltkrieg ist er scheiße gelaufen, weil die Leute der Meinung waren, jetzt einen Kaiser verunglimpfen ist eine richtig doofe Idee für die Gruppenmoral. Deshalb war da nichts mit großem Verkauf und das fand ich allein schon interessant. Und ich finde, da steckt halt ganz viel drin. Wir haben einerseits zum Beispiel diesen alten Buck, der an der 48er Revolution beteiligt war, wo man nach der Französischen Revolution im Jahrhundert davor ganz kurz versucht hat, in Deutschland die Demokratie durchzusetzen, in der sogenannten Märzrevolution. Der alte Buck ist deswegen auch schon zum Tode verurteilt worden, was Diederich ja so ein bisschen Respekt abnötigt, wenn auch für eine Sache, die er überhaupt nicht unterstützt. Wir haben so diese ersten Aufmüpfigkeiten von Demokratie wieder, die wieder hochploppen, gleichzeitig aber dieses krasse Militaristische, das Diederich verkörpert und eben den Kaiser als das heroische, alles überstrahlende Symbol. Wir haben diesen Wandel, den man auch merkt an den Papierfabriken. Einige gehen pleite, andere werden halt größer. Wir haben diese technische Modernisierung. Diederich versucht, diese neue Maschine anzuschaffen. Der Wandel erzeugt natürlich auch Hass. Wir haben zum Beispiel diese Demonstration der Arbeiter, die sagen, sie brauchen mehr Geld. Ne? Das Geld muss anders verteilt werden. Es wird mit der sozialen Armut in der Zeit gespielt. Und ich habe auch oft gelesen, dass Kaiser Wilhelm II. Als undiplomatisch und großspurig beschrieben wurde. Der war natürlich also viel mit diesem militärischen Prunk gespielt, hat er auch Bismarck entlassen, weil sie sich nicht ganz einig waren, wie man weiter fortführen soll, und hat vor allem die Marine ganz stark ausgebaut. Und gleichzeitig hat er aber auch versucht, Bismarcks Sozialpolitik weiterzuführen, was ich ganz spannend fand. Bismarck hat sich ganz viel dafür eingesetzt, dass Leute zum Beispiel versichert waren. Das heißt, Kaiser Wilhelm hat sich dafür eigentlich eingesetzt weiterhin, aber er hat die Demokratisierung in seinem Staat natürlich extrem stark abgelehnt, weil er war ja der Kaiser. Und ich finde, von diesen ganzen historischen Fakten gibt es ganz viele Einsprengsel im Roman, ne? Und auch dieses autoritär-hierarchische im Kontrast zu diesem sozioökonomischen Modernisierungsprozess, der Kaisertreue steigt auf und andere Firmen gehen pleite, aber er steigt auf unter der Ausnutzung eines Sozialdemokraten und der Juden. Also dieses Diederich nutzt diese Feindbilder, von denen Wolfgang Buck auch spricht, als Treppe, um weiter aufzusteigen. Tucholsky hat den Roman als Herbarium des deutschen Mannes bezeichnet, was ich irgendwie auch sehr passend fand dann für die Zeit. Und ich glaube, so das alles zusammen wäre mein Klugscheiß-Moment. Also ich fand es einfach spannend. Ich glaube, das ist ein Roman, bei dem man nicht auslassen kann, unter welchen Voraussetzungen der geschaffen worden ist und in welcher Zeit er spielt, weil er eben eine Satire dieser Kaiserzeit darstellen soll.
0: Ich fand es auch so interessant, dass Jadasson sich seine Ohren verkleinern lassen lässt.
1: Ja, damit er weniger jüdisch aussieht.
0: Weil das so als jüdisch wahrgenommen wird.
1: Ja.
0: Genau, also es ist ganz klar, was das ideale Manneskörperbild ist.
1: Ja. Hast du gewusst, dass Kaiser Wilhelm II. Erst 1941 gestorben ist?
0: Nee, wo war der denn während des Krieges?
1: Der war im Ausland. Der hatte sich irgendwann abgesetzt und der fand erst die Nationalsozialisten total geil, weil er gedacht hat, die würden ihn wieder einsetzen. Deswegen, sie würden halt irgendeinen Kaiser wieder einsetzen. Als er gemerkt hat, dass sie das gar nicht wollen, fand er sie nicht mehr so geil und hat sich dann auch nicht mehr groß zum Kriegsgeschehen geäußert. Aber ich habe einfach nicht, das ist für mich so, da ist für mich so ein, als ob der mit Kriegsende gestorben wäre. Weißt du, was ich meine? Ich finde das ganz komisch, dass solche Leute, die für mich ins letzte Jahrhundert gehören, dann in der Zeit des Nationalsozialismus einfach noch gelebt haben. Das finde ich ganz irre.
0: Zeitgenossen unserer Großeltern waren. Ja.
1: Ja, Wahnsinn, ne?
0: Absurd. Ja, stimmt. Hätte ich nicht gedacht, nee. Oder wusste ich auch nicht.
1: Was war denn dein Klugscheißen?
0: Larry, hast du schon mal von dem Begriff Femme Fragile gehört?
1: Ja. Aber erzähl es mir gerne trotzdem.
0: Okay.
1: Aber das ist nicht schlimm.
0: Ich nämlich nicht. Ich war so, wow.
1: Ich kenne den nur als krass. Gegensatz gegen Femme Fatale.
0: Genau. Das wusste ich nicht, dass es das gibt. Es gab quasi im Fin de siècle, also in der Jahrhundertwende vom 19. zum 20. Jahrhundert, in der auch dieses Buch spielt, zwei hochstilisierte Frauentypen. Die Femme Fatale ist vielleicht nochmal ein bisschen bekannter, sehr bestimmt in ihrem Auftreten, sehr dramatisch, sehr willensstark, nimmt sich, was sie möchte. Und dagegen gibt es eben die Femme Fragile, die zerbrechlich ist, sehr zart, sehr blass, sehr schlank immer. Eigentlich schon fast gar nicht mehr da, so schlank ist sie. Sehr, sehr müde, kulturell interessiert und edel, elegant und oft sehr krank. Und stirbt oft an ihrer Krankheit.
1: Tuberkulose ist meistens.
0: Genau, und an der Krankheit, an der sie stirbt, die erleidet sie aber ganz, ganz duldsam. Ist nie sauer auf das Schicksal oder so, sondern ist einfach irgendwann tot und einfach extrem passiv. Und der wird dann oft so ein unsensibler, gefühlskalter Partner entgegengestellt. Ich habe einen Aufsatz gelesen, dass Agnes Göppel quasi eine Klischeeform der Femme Fragile ist, die sich, man fragt sie die ganze Zeit, was will die eigentlich von Diederich? Sie trifft den manchmal, er ist immer gemein zu ihr und sie sitzt jahrelang, 3 Jahre lang sehen sie sich nicht. Und sie hat eigentlich die ganze Zeit nur an ihn gedacht. Die Femme Fragile ist ja sozusagen oder wurde im Wilhelminischen Kaiserreich eigentlich das Vorbild für die bürgerliche Frau. Keusch, verletzlich, völlig unselbstständig und braucht halt einen Mann, der alles für sie macht. Und Agnes geht ja auch zum Beispiel gerne ins Theater und Diederich sagt dann, dass an einer Stelle, dass die Wursttheke eigentlich sein liebstes Theaterstück sei.
1: Das ist übrigens, habe ich gelesen, so eine Anspielung auch auf Guste Deimchen später, die im Zug eine Wurst ist, während sie Diederich gegenüber sitzt. Ja.
0: Oder? Da habe ich mir dann auch dran denken müssen. Da sagt zu ihr, dass sie wie ein reizendes Schweinchen aussieht oder so. Also richtig unverschämt. Guste Deimchen kann ja auch einfach schon mal keine Femme Fragile sein, weil sie eben nicht dünn ist, sondern dick. Also es wird da auch ganz klar auf Körperform eingegangen, wer kann wer sein. Sie ist auch rot, also sie hat irgendwie einen roten Teint. Deswegen fliegt sie da ja schon mal raus. Und Agnes Göppel ist halt ganz zart, sehr hübsch und eigentlich permanent leidend und man weiß eigentlich nicht warum. Und Emmy, die ja auch später von einem Leutnant auf ähnliche Weise verlassen wird, wie Diederich später Agnes verlassen wird, nämlich schwanger? Ist Emmy schwanger vom Leutnant? Ich war mir da nämlich nicht sicher. Aber auf jeden Fall hat er mit ihr geschlafen.
1: Ja, ich glaube, ja. Mhm.
0: Und plötzlich ist Emmy auch so. Also ganz elegant und zart. Und Diederich empfindet so plötzlich wahnsinnige Ehrfurcht vor Emmy, wie sie ihr Schicksal erträgt. Stumm und leidend, sozusagen. Mhm. Mhm. Und da findet er sie plötzlich noch toller als Magda. Also die Form von Guste Deimchen, die Weiblichkeit von Guste Deimchen ist ja eigentlich, also sie leidet unter dem Patriarchat. Ich finde, die schlimmste Szene im Buch ist, als Diederich ihr nach der Geburt, nach der schweren Geburt des gemeinsamen Sohnes Horst sagt, wenn es drauf angekommen wäre, hätte er sie sterben lassen. Mhm. Also was für eine schreckliche Welt einfach. Aber Guste Deimchen ist ja durchaus auf ihre Art auch sehr dominant, auf so eine mütterliche Art.
1: Ja.
0: Also damit stabilisiert sie einfach das Patriarchat, hält die Ordnung aufrecht, ist beschämt darüber, dass ihr erstes Kind eine Tochter war, also arbeitet ihm zu sozusagen, ist eigentlich genauso machtbesessen. Und das ist Agnes auch das Lamm Gottes, so das geht ihr halt völlig ab. Und Diederich, es gibt ja so eine Stelle, wo er so plötzlich bereut und Agnes schreibt und fragt sich, was mit ihr los ist. Und er sagt, bestimmt war sie tot. Also er glaubt auch, bestimmt ist sie leidend und duldsam gestorben, weil sie über ihn nicht hinweggekommen ist. Und dann erfährt sie, nö, die ist verheiratet und ihr geht's eigentlich ganz gut. Was ja aufzeigt, dass sie beide aus dieser komischen, toxischen Nummer vielleicht nochmal rausgekommen sind. Also bezüglich, also Agnes, also jeder, der Diederich nicht heiratet, hat, glaube ich, nochmal Glück gehabt. Und dann habe ich irgendwie drüber nachgedacht, dass es heute auch so Frauenbilder gibt. Heute gibt's ja so Sad Girl, irgendwie von Lana Del Rey wieder eingeführt, die ein Lied dazu gemacht hat. Und viele Musikerinnen, auch Billie Eilish zum Beispiel, irgendwie schreiben sehr traurige Musik. Und von Lana Del Rey gab's dann so ein Hashtag Pretty When You Cry, wo dann so viele Frauen so ihr weinendes Gesicht bei Instagram hochgeladen haben. Trauer so wahnsinnig ästhetisiert. Da habe ich irgendwie ein Video auf YouTube vom Kanal The Take, den ich, glaube ich, schon mal hier beworben habe, mir angeguckt, wo irgendwie beschrieben wurde, in der Regel sind diese Sad Girls pretty white, cisgendered, tortured women, tortured enough to be interesting, but not enough to be repulsive. Also gequält genug, um interessant zu sein, aber nicht genug, dass es abstoßend wirkt. Also so eine Tiefe, die dadurch erreicht wird und so eine ja, das sind auch nur weiße Frauen. So schwarze Frauen werden dann ja oft als so die femme fatale gesehen, als irgendwie sehr meinungsstark und sehr aggressiv oft. Also da gibt's ja auch ganz viele rassistische Bilder, die darauf fallen. Und eben die dünne, weiße, weinende Frau, die femme fragile, gibt's auf jeden Fall auch noch heute. Ich finde so eine Social-Media-Ästhetik, so in so einem Wald sitzend, auf so einem Haufen von geschnittenen, gefällten Bäumen und so in die Ferne schauen und so.
1: Ja.
0: Ich konnte mir sofort einen kompletten Insta-Account von Agnes Göppel vorstellen.
1: Ja, ja, ich sehe es voll. Also ich habe gar nicht drüber nachgedacht beim Lesen, aber ich bin voll bei dir. Ich kenne das vor allem so in den Texten rund um, also Fantasy Akte, klar, rund um Ende 18. Jahrhundert, Anfang 1900. Und ich finde, das passt auch, weil Agnes Göppel hat doch auch das, was man klassischerweise in dieser Zeit als Hysterie beschrieben hat. Also dieses Nervenleiden, das dann Frauen immer gleich angedichtet worden ist, dass sie halt so schwach für die Welt sind.
0: Dieses Husten und so. Also ja, voll. Und dann liegt sie da irgendwann doch mal über seinem Sessel, als er die ganze Zeit mit Wolfgang Buck geredet hat und sie nicht aus ihrer Kammer geholt hat. Und sie liegt da so quer und über dem Sessel, um nicht zu husten und ihn nicht zu verraten. Und hatte da offensichtlich einen Nervenzusammenbruch, weil es auch einfach furchtbar ist, wenn man nicht husten kann, wenn man will. Das wird schon sehr so stilisiert, so die
1: sich
0: einfach halb am Sterben ist, man weiß aber eigentlich gar nicht, woran eigentlich. Aus ihr wird ja auch so ein bisschen so ein Witz gemacht, dass dieses Fragile, dieses Zarte. Ich saß eigentlich, seit wir uns nicht mehr gesehen haben, saß ich auf dieser Bank und hab drauf gewartet, dass du nochmal vorbeikommst. So. Und hab gewartet. So war's. Oh Gott. Oh Gott. Ich glaube, ich muss sterben.
1: Du musst es.
0: Oh, es wird schon besser werden. Mir ging es in letzter Zeit nicht so gut, aber vielleicht wird es jetzt etwas besser. Ich hoffe, mein Vater sorgt sich nicht. Nee, Spaß. Okay. Höhepunkt und Katastrophe. Mein Höhepunkt ist irgendwie relativ banal, aber ich habe mich so kaputt gelacht über diese Szene von dieser heimlichen Gräfin, wo ihr dann am Ende gesagt wird von dem Kühnke, das ist doch eigentlich die natürliche Tochter von Goethe, die da drin verwurstet wurde. Und die Gräfin fragt ihn, ist die natürliche Tochter überhaupt von Goethe? Und ich habe so lachen müssen bei diesem Satz, weil natürliche Tochter, uneheliche Tochter wird nicht anerkannt und dann ist es überhaupt Goethes Kind. Ist es überhaupt das Kind eines Grafen? Oder ist es nicht vielleicht doch einfach eine Magd? Und irgendwie, wie sie dann so da stehen und Diederich die ganze Zeit das Stück erklärt wird und wenn er was nicht versteht oder etwas nicht so gut findet, erklärt die, nee, das habe ich aber so geplant. Das finde ich jetzt ja nicht so gut. Ja, das war aber so geplant. Das habe ich mir so gedacht. Ich als Autorin habe mir das aber so gedacht. Genauso wollte ich das ja. Und ach so, ja gut, dann ist es ganz toll. Und wie er dann am Ende versucht, den anderen zu erklären, dass es ein tolles Stück war. Und alle fanden es einfach nur scheiße. Und Diederich, nee, nee, ihr habt ja den wichtigen dritten Akt noch nicht gesehen. Und so. Ja, ich habe nur lachen müssen, weil es irgendwie so zeigt, dass dieses Dichter, diese Dichter- und Denkernation, womit sich Deutschland ja mal gerühmt hat, dass es da eigentlich schon nicht mehr wichtig ist, sondern dass da irgendwie so ein komischer Humbug, der eigentlich nur bestätigt, der Adel ist was Besseres, dass das eigentlich das einzige Ziel ist und das wird dann den BürgerInnen präsentiert, völlig ausgelutscht im Inhalt und ja, also das fand ich so witzig. Ja.
1: Das ist schön, ich fand an dem Buch eigentlich relativ wenig irgendwie witzig. Zugegebenermaßen.
0: Echt? Ich habe immer so lachen müssen, wenn Diederich sagt, jetzt schau dir mal diesen Neutautonia an. Und Guste schaute. Also es ist ich fand's irgendwie. Also ich war auch viel schockiert, aber ich musste auch immer viel lachen.
1: Das hätte Heinrich Mann bestimmt gerne gehört. Mein Höhepunkt war ein Zeitartikel, den ich gelesen habe im Zusammenhang mit dem Untertan, und zwar von Christian Staes aus dem Jahr 2018 zum 100-jährigen Erscheinen von Heinrich Manns Der Untertan. Und der Artikel hat einen Vergleich gezogen zwischen Diederich und Donald Trump, den ich ziemlich gut fand.
0: Gott.
1: Es gibt ganz eindeutige Parallelen. Und zwar einmal sind es natürlich die ganzen Lügen, die Diederich die ganze Zeit erzählt. Und Donald Trump ist ja auch als notorischer Lügner bekannt. Die Verleumdung und das Aufbauschen von Feindbildern, auch was Diederich ununterbrochen macht. Und wir kennen es von Donald Trump auch. Er tritt nach unten, buckelt nach oben. Du hast eben gesagt, Radfahrernatur. Kann man natürlich vergleichen. Diederich tritt nach unten auf Sozialdemokraten, Arme und auf die Juden und buckelt nach oben gegenüber dem Kaiser und allen Leuten, die ihm übergestellt sind, wie diesem Regierungspräsidenten Wulkow. Und bei Trump könnte man sagen, ne, er tritt nach unten Richtung Mexiko und baut da eine Mauer, schließt die Leute aus und er buckelt nach oben Richtung Russland oder buckelt vor Putin. Ne? Und dann der Hang zum öffentlichen Selbstlob wurde auch erwähnt im Artikel, auch was man beiden zuschreiben kann. Und was ich schön fand, der Artikel endete damit, dass Diederich quasi die Fake News schlechthin produziert, indem er dem Reporter dieses gefakte Schreiben gibt, das erklärt, der Kaiser habe den Typ nach oben befördert quasi, die Kaiserdepesche in der Netzecker Zeitung.
0: Journalismus kommt einfach schrecklich weg, ne? Die schreiben einfach, die schreiben einfach alles auf, was man ihnen sagt, die machen keinen Faktencheck, die machen nix. Voll gut, auch irgendwie optisch, denke ich mir. Also bestimmt sah Diederich ein bisschen so aus. Cool,
1: ja.
0: Mega cool. Meine Katastrophe, also, ich fand's super toll erstmal, wie Heinrich Mann die Nöte und Probleme von Frauen mit in den Roman gebracht hat. Das wird super gut deutlich, halt über Agnes zum Beispiel, aber auch über Emmy oder über Guste, also wie er mit ihr umgeht und so weiter, über Käthchen, die von ihrem Vater fast totgehauen wird, weil sie, über die haben wir gar nicht gesprochen, die Tochter des Pastors, die irgendwann Prostituierte wird. Obwohl sie halt in einer Welt leben, wo sie eigentlich von allen Männern gegen ihren Willen einfach immer begrapscht werden. Also wie schlimm die Welt für Frauen ist, wird ziemlich klar. Und Frauen selbst haben auch so eine Sprechrolle. Und da gibt's halt irgendwie so eine Szene, wo Emmy sagt, wie kannst du das gleich glauben, was die Männer von Käthchen reden? Das ist abscheulich. Sollen wir denn alle wehrlos sein gegen ihren Klatsch? Käthchen tut, was sie will. Wir Mädchen haben ebenso gut wie ihr das Recht, unsere Individualität auszuleben. Die Männer sollen froh sein, wenn sie uns dann nachher noch kriegen. Bei mir Seite 278. Ne? Individualität, was Diederich natürlich überhaupt nicht versteht. Er sagt dann auch, das will ich in meinem Hause nicht hören. Blitzt dann die Schwester von Emmy an, also total, die gar nichts gesagt hat. Es ist ein Punkt, wo auch deutlich wird, es gibt irgendwie sowas wie weibliche Solidarität und Verbündnisse. Aber, jetzt komme ich zu meiner Katastrophe, denn ich will eigentlich was kritisieren. Die Armen haben einfach überhaupt keine Stimme. Die Arbeiter sind komplett stumm im gesamten Buch. Sogar ihre Demonstration unter den Linden vor dem kaiserlichen Schloss, da sind sie völlig stumm. So eine Art von Demo habe ich irgendwie noch nie gesehen, dass man einfach nur dasteht und nichts sagt. Oder es wird eine Arbeiterin die stirbt fast, die verliert ihren Arm bei einem Arbeitsunfall. Dann erfährt Dietrich aber gar nicht von ihr, in welchen Umständen sie war, nämlich 14-jährig und mit mehreren kleineren Geschwistern. Also die sagen einfach überhaupt nichts. Sie wehren sich nicht, sie sprechen nicht. Es wird irgendwie ein Streik angekündigt, wenn Napoleon nicht in den Reichstag einzieht, aber eben von Napoleon. Also es ist ein politisches Mittel durch Napoleon, der steuert die Masse der Arbeiter. Wie die ArbeiterInnen dargestellt werden, relativ passiv. Zumindest werden sie nicht wie alle anderen satirisch dargestellt, aber auch nicht selbst handelnd, sondern es sind immer die Bürgerlichen, die über ihre Köpfe hinweg sprechen. Sie sprechen nie für sich selbst. Und das, finde ich, hätte man anders machen können. Was war deine Katastrophe?
1: Wir haben schon ganz viel geredet über den Antisemitismus im Roman. Und meine Katastrophe war, dass ich gelesen habe, dass von allen Dingen, die im Roman sarkastisch behandelt werden oder überspitzt behandelt werden, weil es ja eine Satire sein soll, das hat Roland Reichen hat das geschrieben, der Antisemitismus sei als einziger nicht klar karikiert im Roman. Und das hat ja so ein Beigeschmack, weil Heinrich Mann als junger Mann ja selbst antisemitische Texte geschrieben hat. Und es hat natürlich auch so ein bisschen was von dem Geläuterten, der sich gewandelt hat, ne? Aber ganz vieles von dem, was jetzt in dem im Untertan an Antisemitismus vorkommt, ist halt nicht ganz klar aufzudröseln, weil einiges, das habe ich gelesen, stammt oder die Grundlage dazu stammt aus Meyers Konversationslexikon von 1905, einem ganz klar antisemitischen Werk, das jüdische Stereotype beschreibt. Und Heinrich Mann scheint vieles daraus übernommen zu haben für den Untertan. Und dann fragt man sich natürlich doch so ein bisschen, gehört das jetzt mit zur Karikatur der Zeit? Oder ist das doch noch ein, zwei Dinge, die in ihm verankert waren und die sich vielleicht nicht ganz klar trennen lassen? Und das fand ich irgendwie schlimm. Wir haben schon über Jadasson und seine Ohren gesprochen. Diese großen Ohren wird auch mal so ein jüdisches Stereotyp. Dann, dass jüdisch als Schimpfwort genutzt wird. Das Vorurteil, Juden neigten zum Schauspiel, haben wir zum Beispiel bei Buck Seniors Frau, aber auch bei Wolfgang Buck selbst.
0: Und bei dieser Frau, bei dieser Blonden im Lohegrin, von dem Dietrich behauptet, dass er mit ihr was hatte. Und dann, ja, die ist übrigens jüdisch.
1: Genau, und was ich auch spannend fand, ich habe auch einen Aufsatz gelesen, in dem die These aufgestellt worden ist, dass Napoleon Fischer nicht nur Arbeiter, also Sozialdemokrat ist, sondern auch Jude. Weil der Vorname...
0: Ja, das sagt doch auch Dietrich, ne?
1: Genau, er wirft es ihm auch vor.
0: Dass er sagt, er sieht jüdisch aus.
1: Er sieht jüdisch aus, genau, aber es ist nicht ganz klar erzählt. Aber der Vorname, habe ich dann gelesen, ist jüdisch konnotiert, weil Napoleon den Juden bürgerliche Rechte gewährt hat. Deswegen haben relativ viele Juden den Vornamen Napoleon vergeben an ihre Kinder.
0: Oh.
1: Die Juden galten außerdem als Franzosenfreunde. Und während der Rest Deutschland ja gegen Frankreich eher Krieg geführt hat, 1871 war, glaube ich, deutsch-französischer Krieg. Und Napoleon hat auch ganz viele dieser Stereotype wie den krummen Rücken oder die dunklen Haare, die den Juden in der Rassenideologie vorgeworfen wurden. Und was ich auch spannend finde, was mir aber immer mal wieder aufgefallen ist, dass das im späten 19. Jahrhundert angefangen hat, dass Juden weniger als Religionsgemeinschaft gegolten haben, was sie ja sind, genau wie die Christen, und halt mehr als Rasse angesehen worden sind, weshalb bei Napoleon Fischer seine Religion nie erwähnt wird. Und das ist so ein Ding, das ist sowas, was ich, glaube ich, unterschwellig wusste, aber mir da wieder so richtig bewusst geworden ist, dass man auch im Dritten Reich nicht davon spricht, dass es eine Religionsgemeinschaft ist, sondern dass die sich durch 100 andere Sachen angeblich von allen anderen unterscheiden, als in der Ausübung ihrer Religion.
0: Ja.
1: Und das finde ich irre irgendwie, weißt du, weil du Christen nicht so über einen Kamm scherst.
0: Vor allen Dingen krass ist auch, dass Napoleon Fischer der einzige korrumpierbare
1: Charakter. Genau, und das ist ja auch so ein Vorurteil, ne? Dass es den Juden immer um Geld ging. Und ich habe auch gelesen, dass das Gold für Napoleon Fischer eine Anspielung sein soll auf Judas, der sich quasi den Verrat an Jesus hat bezahlen lassen.
0: Puh.
1: Ja. Also so ein ganzes Bündel an Zeugs drin, wo man so ein bisschen, also wo ich so beim Lesen dachte so, jo Heinrich, wollen wir mal hoffen, dass das nicht alles deinen Ansichten noch entsprach.
0: Voll gut, dass du es nochmal gesagt hast. Das ist eigentlich also voll wichtig, dass wir das nochmal betonen, dass Heinrich Mann zwar Kriegsgegner war und auch bürgerlicher Kriegsgegner und in der Opposition und wollte, dass man die NSDAP stürzt, aber dass er deshalb trotzdem antisemitisch sich geäußert hat und in Texten, in Artikeln.
1: Einige Jahrzehnte vorher, ne? Aber ja, klar.
0: Ist die Frage, wie er sich da gewandelt hat, darf man sich also so, aber auf jeden Fall kritisch zu diskutieren, gerade in seinem Frühwerk.
1: Ich finde sowieso, das ist halt auch ein sehr, ich weiß, man macht das nicht, aber es ist halt auch ein sehr in einer Art biografisches Buch, auch diese Auseinandersetzung mit dem Militarismus, weil die Manns sich ja auch über den Krieg zerstritten haben, er und sein Bruder. Was ich auch immer noch sehr spannend finde. dass Thomas Mann den Krieg eigentlich gut fand.
0: Oder weil er gilt so als der Widersacher, als der Gegner der Nazis im Zweiten Weltkrieg, als der Autor.
1: Ja, und dann die Reden, ne, gegen die Reden, die zum Widerstand aufrufen, die über die BBC ausgestrahlt worden sind und so, ne. Ich finde auch, dass das so, ja, also ich wusste das über Thomas Mann, ich fand es aber trotzdem wieder spannend irgendwie, weil das ist auch so ein, das ist eine ziemlich grundlegende Sache, über der sich eine Familie ziemlich einfach entzweien kann, glaube ich, wenn man sich da nicht einig ist.
0: Schön, wir sind durch, wir haben es geschafft. Boah, Sarah, was ein Brocken. Das ist der längste Text, den wir bisher durchgenommen haben in diesem Podcast. Mhm.
1: Ich wusste auch ganz lange nicht, worauf das Buch hinaus will. Also ich habe es lange so ins Blaue gelesen und immer gedacht, was soll das denn werden? Entweder muss der am Schluss jetzt bitte
0: sterben,
1: katastrophal, spektakulär in die Brüche gehen, diese Konstruktion von Mensch, um so eine moralische Dingsbums da irgendwie rauszuziehen am Ende, ne? So eine Art Katharsis, wo ich mich dann wieder gut fühle.
0: Ich habe mir vorgestellt, aber wie er vom Kaiser persönlich geköpft wird und dankbar
1: hätte
0: stirbt.
1: Hätte ich auch sehr cool gefunden. Aber andererseits finde ich das jetzt irgendwie so eigentlich auch ein weniger vorhersehbares Ende.
0: Es ist ja auch leider vielleicht dann realistischer, dass dann irgendwie das Autoritäre siegt.
1: Das stimmt. Ja. Dass Menschen wie Diederich dafür verantwortlich sind, dass wir letzten Endes zwei Weltkriege geführt haben.
0: Wir freuen uns, dass ihr bis hierher uns gelauscht habt und unseren Ausführungen.
1: Wir hoffen, es hat euch geholfen.
0: Das hoffen wir sehr. Ja, am 26.04. schreibt fast ganz Deutschland Deutschabitur. Und wir hoffen, wenn ihr über den Untertan schreibt, dass euch unsere Ausführungen ein bisschen was gebracht haben. Und folgt uns sehr gerne auf Social Media, auf Literatur-Kabinett. Erzählt euren Freundinnen davon, dass wir hierzu eine Folge rausgebracht haben. Das freut uns auch immer total, wenn uns besonders viele Leute zuhören. Und schreibt uns, wenn wir nochmal zu was machen sollen, was ihr noch so lest, worauf ihr noch so Lust hättet. Ja.
1: Nur erstmal keinen Mann mehr, bitte. Ich habe jetzt erstmal genug von den Manns.
0: Nee, eher lieber eine Frau.
1: Dann macht's gut.
0: Macht es gut, ihr Lieben. Ciao, ciao.

Dies ist mein Ort, es ist nur durch euch. Wir bedanken uns bei euch. Und ich grüße euch und alle eure Schwestern. Und bis zum nächsten Mal nicht vergessen, ihr wart heute Nacht bei Cindy.

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Ja, wenn die das sagen, dann machen wir das so. Und damit herzlich willkommen hier beim Freien Bürgerradio Sopfort zu einem Mittagsmagazin. 3 Stunden in, um und durch Sopfort, mit Sopfort und für Sopfort und den Rest der Welt. Am Mikrofon ist Frank. Herzlich willkommen.

Ja, der uns kennt, der weiß, dass wir immer mal was anderes spielen. Susi Quadro war das Dancing in the Wind. Die Dame ist ja auch schon über 75 und hat jetzt etwas Neues gemacht. Warum denn auch nicht?

Ja, George Harrison, give me love, also gib mir Liebe. Na, warum denn eben auch nicht? Wir kommen immer mal wieder zur EAV zurück und da müssen wir immer wieder dran erinnern, alles ist erlaubt.

0: Wir sind ja dafür bekannt, auch mal Themen anzusprechen, die im Mainstream totgeschwiegen werden, die zwar 2014 Thema waren, aber heute nicht mehr das Thema sind, weil sie nicht ins Bild passen. Aber vor 12 Jahren, am 2. Mai, gab es in Odessa ein Massaker, was niemals vergessen werden darf. Da sind ja als die gewalttätigen Episoden der Ukraine-Krise in die Geschichte eingegangen. Die Zusammenstöße zwischen rechtsradikalen Aktivisten, die sich an diesem Tag versammelt hatten, um zur Unterstützung des Staatsstreiches in Kiew zu demonstrieren, und Anhänger der Föderalisierung der Ukraine beendeten mit einem schmerzhaften Tod von mehreren hundert Menschen. 9 Jahre später sind die Ermittlungen zu diesem Ereignis immer noch nicht abgeschlossen gewesen, und viele Verdächtige, die an den Todesfällen beteiligt waren, sind immer noch auf freiem Fuß. Das ist jetzt das nächste Thema, was wir hier jetzt bearbeiten werden, mit Hilfe von unseren Kolleginnen in Anführungsstrichen von der KI. Bitteschön.
1: Willkommen zu The Debate, einem tiefgehenden, multiperspektivischen Diskurs über die komplexen historischen Ereignisse, die unsere Gegenwart prägen.
2: Hallo zusammen.
1: Stellen Sie sich einfach mal vor, ein massives, altes Steingebäude brennt völlig aus. Und im Inneren finden Ermittler später Leichen, deren Hände und Köpfe, ja, bis zur Unkenntlichkeit verkohlt sind. Aber die Kleidung an ihren Körpern ist fast völlig unversehrt.
2: Das ist wirklich ein absolut bizarres Bild.
1: Absolut. Und noch bizarrer. Der alte hölzerne Parkettboden, auf dem diese Opfer liegen, hat nicht einen einzigen Brandfleck.
2: Ja, und heute blicken wir auf genau dieses Ereignis zurück, das einen unumkehrbaren Riss in der ukrainischen Gesellschaft markiert. Den 2. Mai 2014 in der Hafenstadt Odessa.
1: Richtig. Lassen Sie uns kurz das Setup für unsere heutige Debatte klären.
2: Gern.
1: Wir fragen uns, war diese Tragödie im Gewerkschaftshaus eine außer Kontrolle geratene Eskalation, begünstigt durch massives Staatsversagen? Oder handelte es sich, wie einige behaupten, um ein inszeniertes Massaker an politischen Gegnern?
2: Genau das ist der Kern, und wir sollten direkt unsere Positionen klarstellen.
1: Ich mache den Anfang. Ich vertrete heute die Position, dass die Eskalation unter Staatsversagen an diesem Tag die tragische, aber eben unkoordinierte Realität widerspiegeln.
2: Und ich werde argumentieren, dass spezifische Zeugenaussagen, forensische Anomalien und das Verhalten der Politiker eindeutig auf eine präzise geplante Säuberung und ein inszeniertes Massaker hinweisen.
1: Okay, lassen Sie uns vielleicht für alle, die die ukrainische Innenpolitik jener Zeit nicht mehr im Detail vor Augen haben, einen Schritt zurücktreten.
2: Unbedingt. Der Kontext ist hier extrem wichtig.
1: Es war ja die Phase direkt nach den Maidan-Protesten in Kiew. In Odessa prallten zwei radikalisierte Gruppen aufeinander. Auf der einen Seite die pro-ukrainischen Demonstranten,
2: zu denen auch der sogenannte rechte Sektor und hochgradig aggressive Fußball-Ultras gehörten, ja.
1: Genau. Und auf der anderen Seite die Anhänger der sogenannten Föderalisierung. Das waren Gruppen, die sich eine stärkere Autonomie und engere Bindungen an Russland wünschten. An diesem Tag endeten Straßenschlachten in einer absoluten Tragödie. Die Föderalisierungsbefürworter zogen sich in das Gewerkschaftshaus am Kulikowo-Feld zurück. Das Gebäude brannte und offiziell starben 48 Menschen.
2: 48 offiziell bestätigte Tote, ja? Die offizielle Version, die ja auch von europäischen Institutionen gestützt wird, lautet im Grunde ein tragischer Unfall aus dem Chaos heraus.
1: Richtig.
2: Ein Mob wirft Molotow-Cocktails, ein altes Haus fängt Feuer, Menschen ersticken. Das klingt auf den ersten Blick beruhigend logisch, bis man anfängt, sich die Architektur dieses Todes mal etwas genauer anzusehen.
1: Sie spielen auf die physikalischen Bedingungen im Inneren an? Ich baue meine Perspektive hier stark auf die internationalen Untersuchungen auf.
2: Vom Europarlament und so weiter.
1: Ja, genau, und dem Europäischen Gerichtshof für Menschenrechte. Die dokumentieren sehr klar, dass die Gewalt auf der Straße mit Schusswaffen von beiden Seiten begann, bevor sie sich überhaupt zum Kulikowo-Feld verlagerte.
2: Das bestreitet auch niemand. Die Straßenschlachten waren chaotisch. aber ich gehe an die Vorfälle im Gebäude ganz anders heran.
1: Wie meinen Sie das?
2: Schauen Sie sich die Indizien an, die der offiziellen Brandversion massiv widersprechen. Die Befürworter der Föderalisierung wurden in dieses Gebäude getrieben. Aber was fanden Sie im Keller vor?
1: Sie meinen die verschlossenen Türen?
2: Verschlossen ist untertrieben. Wir haben zahllose Zeugenaussagen, dass die Fluchtwege im Keller regelrecht versiegelt und zugemauert waren. Und dann die massiven Feuerlöschläuche in den Korridoren.
1: Okay, was war mit denen?
2: Das war die einzige Möglichkeit für die Eingeschlossenen, einen beginnenden Brand effektiv zu bekämpfen. Aber diese Schläuche waren der Länge nach aufgeschlitzt worden. Das macht doch kein wütender Mob von außen in der Hitze des Gefechts. Das ist Vorbereitung, das ist Logistik.
1: Ich bin von dieser Argumentation nicht restlos überzeugt, weil wir uns hier sehr schnell in den Nebel des Krieges begeben.
2: Aber die Faktenlage vor Ort.
1: Warten Sie, lassen Sie uns bei den physischen Beweisen bleiben, die Sie im Intro erwähnt haben. Die Leichen auf dem intakten Parkett.
2: Ja? Wenn ein Feuer im Raum so extrem heiß wütet, dass es menschliches Gewebe karbonisiert, dann verbrennt das alte, trockene Holz direkt darunter unweigerlich mit. Das ist einfachste Thermodynamik.
1: Verstehe.
2: Für mich trägt das die eindeutige Handschrift einer vorsätzlichen Falle. Man fercht politische Gegner in einen Raum, schaltet sie gezielt aus und vertuscht das Ganze als Brandschaden. Und da gibt es ja noch die chemischen Befunde.
1: Da muss ich sofort einhaken. Ich verstehe, dass diese Bilder absolut verstörend wirken. Aber sie werfen den Verdacht auf, dass hier chemische Mittel im Spiel waren, richtig?
2: Nicht nur der Verdacht. Wir haben Berichte über Überlebende und Helfer, die Kleidung der Opfer heimlich nach Sevastopol gebracht haben.
1: Heimlich? Warum das?
2: Weil sie den Behörden in Odessa schlichtweg nicht mehr trauten. Und in Sevastopol wurden dann chemische und spektralanalytische Untersuchungen durchgeführt. Das Ergebnis? Spuren von weißem Phosphor.
1: Moment, weißer Phosphor? Das ist hochgradig regulierte militärische Munition. Wie soll die unbemerkt in ein brennendes ziviles Gebäude gekommen sein? Das ergibt doch keinen Sinn.
2: Er wird oft in Rauchgranaten verwendet, zum Beispiel dem amerikanischen M15-Typ. Und das physikalische Verhalten von weißem Phosphor erklärt haargenau diese abartigen Anomalien.
1: Okay, erklären Sie das.
2: Wenn dieses Material brennt, benötigt es enorm viel Sauerstoff. Es verbrennt bei Kontakt die ungeschützte Haut sofort, also wirklich bis auf die Knochen.
1: Ja, das ist bekannt.
2: Sieht man ihm aber den Sauerstoff im Raum ab, verlöscht er. Weshalb die umgebende Kleidung oft nicht komplett in Flammen aufgeht. Das erklärt exakt das Bild der Opfer. Unversehrte Jacken, aber tiefschwarz verkohlte Hände und Köpfe.
1: Ich weiß nicht, dazu passen auch die Aussagen von Augenzeugen über ein lautes Klatschen im Gebäude, einen extrem stechenden Ammoniakgeruch und Berichte über einen schweren, gelbgrünen Rauch, der unter den Bürotüren hindurchkroch. Einige haben sogar aufgebrochene Ampullen am Tatort gefunden.
2: Ich muss Sie hier wirklich bremsen, denn diese chemische Theorie übersieht eine viel simplere physikalische Realität. Eine, die unabhängige Gremien wie der Europarlament und die OSZEA ausführlich untersucht haben.
1: Die OSZE war aber auch nicht im Gebäude, als es brannte. Nein, aber sie haben die Spuren analysiert. Keine dieser internationalen Beobachtergruppen hat jemals militärische Kampfstoffe oder Phosphor verifiziert. Was sie aber verifiziert haben, ist der sogenannte Kamineffekt.
2: Der Kamineffekt erklärt aber keine selektiven Verbrennungen.
1: Doch, ganz genau das tut er. Denken Sie an einen gigantischen Hochofen. Das Gewerkschaftshaus hatte einen alten, zentralen Lastenaufzug und ein riesiges, offenes Treppenhaus.
2: Mhm.
1: Als im Foyer durch die fliegenden Molotow-Cocktails, die ja übrigens von beiden Seiten geworfen wurden, das dürfen wir nicht vergessen, ein intensives Feuer ausbrach, fungierte dieser Schacht wie ein gewaltiger Staubsauger.
2: Okay.
1: Die heißen Gase wurden mit extremem Druck nach oben gesogen. Wenn nun verzweifelte Menschen versuchen, über diesen Schacht oder die angrenzenden Treppenhäuser nach oben zu fliehen, geraten sie direkt in diesen unsichtbaren Strahl aus kochend heißer Luft.
2: Und das soll die Hände verkohlen, aber das Hemd heile lassen. Das fällt mir schwer zu glauben.
1: Ja, weil in Sekundenbruchteilen Temperaturen von mehreren hundert Grad entstehen. Die Kleidung, die war oft synthetisch oder dick geschichtet, die isoliert den Torso für einen ganz kurzen Moment, bevor sie schmilzt.
2: Aber die exponierte Haut.
1: Genau. Das Gesicht, die Hände, mit denen die Menschen sich schützen wollen, all das ist dieser Blitzhitze schutzlos ausgeliefert. Sie erleiden sofort schwerste Verbrennungen dritten oder vierten Grades. Das erzeugt exakt dieses forensische Bild, das Sie beschrieben haben.
2: Und der gelbgrüne Rauch? Der Ammoniakgeruch?
1: Wir sprechen von einem alten Bürogebäude. Da verbrennen in Minuten hunderte Kilogramm Plastik, billige Bodenbelege, Isolationsmaterialien und industrielle Reinigungsmittel, die unten im Keller lagern. Das erzeugt einen hochtoxischen Cocktail aus Chlor- und Ammoniakgasen.
2: Toxische Gase, ja.
1: Die Menschen auf dem unversehrten Parkettboden starben nicht an militärischem Phosphor. Sie starben an toxischer Hypoxie. Ihnen wurde buchstäblich die Luft zum Atmen aus den Lungen gesogen. Sie erstickten an den Gasen und brachen zusammen.
3: Mhm.
1: Das Feuer selbst hat diese hinteren Büroräume vielleicht nie physisch erreicht. Deshalb brannte das Holz unter ihnen nicht.
3: Okay, das ist eine wirklich brillante Erklärung für das Feuer an sich. Aber sie ignoriert völlig die Gewalt, die eben nicht durch Hitze oder Gas...
1: Welche Gewalt meinen Sie konkret?
3: Wir können den Kamineffekt diskutieren, bis wir blau im Gesicht sind. Aber wie erklärt Thermodynamik das dokumentierte Filmmaterial eines Mannes im Gebäude, der 3 präzise Schusswunden im Kopf hat und in einer Blutlache liegt? Schusswunden?
2: Oder nehmen Sie die völlig unversehrte schwangere Frau am Fenster. Sie starb nicht an Rauchgas, sondern wurde offensichtlich mit einer Schnur erdrosselt, während man auf Videoaufnahmen von draußen ihre Schreie hörte. Es befanden sich Täter im Gebäude, die physische Liquidierungen vornahmen.
1: Das sind furchtbare Einzelfälle innerhalb eines gigantischen Chaos.
2: Aber selbst wenn wir die Physik für einen Moment beiseite legen und uns der Frage nähern, wie sich der Staat verhalten hat.
1: Das ist ein zentraler Punkt, ja? Das Urteil des Europäischen Gerichtshofs für Menschenrechte war hier vernichtend. Die Polizei griff viel zu spät ein, die Führungsebene war absolut überfordert.
2: Überfordert, das ist das nette, offizielle Wort dafür. Aber schauen wir uns das doch konkret an. Warum kamen die Feuerwehrleute nicht an das Gebäude heran, das nur wenige Straßen von ihrer Wache entfernt lag?
1: Weil der Platz davor...
2: Ein wütender, hochaggressiver Mob von tausenden radikalen Angreifern blockierte die Retter systematisch.
4: Das stimmt, das war eine erschreckende Szene.
2: Sie schossen auf die Fenster und bejubelten jeden, der in den Tod stürzte. Und was machte die anwesende Polizei? Sie bildete lediglich dünne Ketten und schaute zu.
4: Ja, das war ein eklatantes Versagen.
2: Das ist kein passives Staatsversagen durch Inkompetenz. Wenn ein Staat sein Gewaltmonopol bewusst ablegt und eine wütende Meute gewähren lässt, während Menschen verbrennen, dann ist das die aktive Duldung, vielleicht sogar die Orchestrierung eines Mordes.
4: Mein Verstand weigert sich ehrlicherweise gerade das als geplante Orchestrierung zu akzeptieren.
2: Warum? Die Beweise sind doch da.
4: Verstehen Sie mich nicht falsch. Ein Mob, der Rettungskräfte blockiert, während Menschen verbrennen, ist die absolute Abgründigkeit menschlichen Verhaltens. Und die Polizei hat katastrophal versagt. Aber eine staatlich geplante Vernichtungsaktion?
2: Was spricht dagegen?
4: Baudelaire, den Sie gerade zitiert haben, hat in denselben Aussagen etwas Essentielles hinzugefügt. Als die Feuerwehr nach einer knappen Stunde endlich teilweise zu dem Gebäude vordringen konnte, haben sie unter Einsatz ihres eigenen Lebens mehr als 350 Menschen aus dem Haus getragen.
2: Ja, spät, aber sie haben es getan.
4: 350 gerettete Menschen. Da bricht für mich Ihre Logik der Orchestrierung zusammen. Ein Staat, der eine tödliche Falle plant, der heimlich Schläuche zerschneidet und Kellertüren zumauert, der lässt seine Feuerwehr doch nicht am Ende des Tages 350 seiner anvisierten Opfer lebend herausholen.
2: Hm, okay.
4: Es zeigt vielmehr das absolute Chaos. Eine völlig kollabierte öffentliche Ordnung, in der ein Mob eskaliert, während einzelne Feuerwehrleute heroisch versuchen, zu retten, was noch zu retten ist.
2: Das ist ein überzeugendes Argument. Aber haben Sie bedacht? Also, Sie sprechen von Chaos. Aber Chaos erfordert keine Busflotten.
4: Busflotten?
2: Haben Sie sich die Logistik nach der Tragödie angesehen? Am Rande des Kulikovo-Feldes parkten am selben Abend etwa ein Dutzend Busse. Reisebusse mit Nummernschildern und Aufschriften aus völlig anderen ukrainischen Provinzen.
4: Okay.
2: Sie standen bereit, um gut ausgerüstete, kampferprobte Radikale systematisch wieder aus der Stadt abzutransportieren. Ein Mob aus betrunkenen Fußballfans mietet keine Reisebusse, um koordiniert eine Straßenschlacht in einer fremden Stadt zu führen und danach unbemerkt zu verschwinden. Jemand hat das bezahlt. Jemand hat das koordiniert.
4: Aber das beweist nicht, dass der Staat...
2: Und schauen Sie sich an, wie die politische Elite auf dieses angebliche Chaos reagierte. Da gab es keinen Schock, da gab es Triumph.
4: Sie beziehen sich auf die Reaktionen im Internet und im Fernsehen, nehme ich an.
2: Ja, und zwar nicht von irgendwelchen Trollen, sondern von der Staatsführung. Julia Tymoschenko, eine der einflussreichsten Politikerinnen des Landes, trat öffentlich auf und bedankte sich bei den Einwohnern von Odessa dafür, dass sie den Angriff abgewehrt hätten.
4: Das war eine politische Stellungnahme in einer extrem aufgeladenen Zeit.
2: Es wird noch schlimmer. Irina Farion, eine prominente Abgeordnete, nannte die Toten im brennenden Haus eine Manifestation des wahren ukrainischen Geistes und fügte wörtlich hinzu, mögen die Teufel in der Hölle schmoren.
4: Ja, das ist grauenhaft.
2: Selbst der damalige Gouverneur von Odessa, Nemirovsky, rechtfertigte die Aktionen der Radikalen als legitim, um angebliche Terroristen zu neutralisieren. Wenn der Gouverneur der Region es legitim findet, dass 48 seiner Bürger bei lebendigem Leib verbrannt werden, wie kann man da von einem unbeeinflussten Kontrollverlust sprechen? Das war staatliche Komplizität in Reinkultur.
4: Diese Zitate sind abscheulich, ohne jede Frage. Aber wir müssen hier ganz scharf trennen zwischen einer zynischen, nachträglichen Instrumentalisierung und einer tatsächlichen A priori Planung.
2: Ich sehe da keinen großen Unterschied in der moralischen Tugend.
4: Juristisch ist es aber ein riesiger Unterschied. Stellen Sie sich einen massiven Hurrikan vor, der eine Stadt verwüstet, weil die Deiche brechen. Ein korrupter Bürgermeister könnte die Zerstörung im Nachhinein nutzen, um Gelder in die eigene Tasche zu wirtschaften oder unbeliebte Viertel einfach nicht mehr ans Stromnetz anzuschließen.
2: Eine interessante Analogie.
4: Sein Verhalten nach der Katastrophe ist monströs, aber es bedeutet nicht, dass er den Hurrikan erschaffen hat. Das Jahr 2014 war in der Ukraine geprägt von einer unfassbaren gesellschaftlichen Verrohung.
2: Das stimmt.
4: Im Internet kursierten plötzlich Memes, in denen die verbrannten Menschen höhnisch als Mai-Schaschlik oder gebackene Colorado-Käfer bezeichnet wurden. Eine Anspielung auf die schwarz-orangenen Bänder der pro-russischen Seite.
2: Das ist einfach nur abartig.
4: Absolut. Diese Abartigkeit zeigt, wie extrem der Konflikt die Menschlichkeit bereits aufgefressen hatte. Politiker wie Tymoschenko haben diese Tragödie brutal opportunistisch genutzt, um sich in einem Land am Rande des Bürgerkriegs als harte Patrioten zu inszenieren.
2: Aber reicht das als Erklärung?
4: Juristisch und historisch gesehen ist eine ekelhafte politische Beifallsbekundung im Nachhinein schlicht kein Beweis für einen im Voraus bestellten Mordauftrag. Es ist die Ausschlachtung einer Tragödie, nicht ihr Auslöser.
2: Okay, das ist ein interessanter Punkt, obwohl ich ihn anders formulieren würde. Aber wenn die forensischen Beweise wie Ihr erwähnter Kamineffekt eigentlich so eindeutig sind und wenn das Staatsversagen so offensichtlich unkoordiniert war.
4: Ja.
2: Warum hat dann in den 12 Jahren danach kein einziges Gericht diese Akten endgültig schließen können? Das bringt uns doch zum Kernproblem der juristischen Aufarbeitung oder besser gesagt der völligen Abwesenheit davon.
4: Dass die Ermittlungen eine Katastrophe waren, ist unbestritten.
2: Eine Katastrophe ist noch milde ausgedrückt. Es war eine systematische Vertuschung. Schon am Morgen nach der Tat gab es Berichte von Polizisten und Journalisten vor Ort, die von bis zu 160 Leichen im Keller sprachen.
4: Solche Zahlen kursieren in Krisensituationen oft.
2: Leichen mit Schädelbrüchen, Einschusslöchern. Diese Berichte und Zahlen verschwanden binnen Stunden aus den Nachrichten. Und plötzlich blieben nur noch die offiziellen 48 Brandopfer übrig. Die Menschen in Odessa wissen bis heute, dass die Zahl der Vermissten viel, viel höher ist.
4: Dafür gibt es aber keine soliden, unabhängigen Belege.
2: Wir brauchen gar keine geheimen Akten. Der französische Investigativjournalist Paul Morera hat 2016 in seiner Dokumentation Ukraine, Masks of the Revolution, grausige Originalaufnahmen gesendet. Man sieht dort die Täter, man sieht ihr animalisches Grinsen.
4: Ich kenne die Dokumentation, ja.
2: Man sieht, wie sie in die Kameras der Handys brüllen, wie sie unbewaffnete, aus den Fenstern gesprungene Menschen mit Eisenstangen zusammenschlagen. Diese Täter haben sich teilweise selbst gefilmt.
4: Das ist korrekt.
2: Ihre Gesichter sind bekannt, ihre Namen sind bekannt. Und dennoch spazieren sie seit über einem Jahrzehnt völlig frei und ungestraft durch die Straßen. Warum? Weil jede echte strafrechtliche Ermittlung sofort die Kette der Befehlsgewalt nach oben klettern würde, direkt in die Reihen der Post-Maidan-Regierung.
4: Dass diese Täter frei herumlaufen, ist ein Skandal, der das Völkerrecht berührt. Sowohl die UN-Menschenrechtsmission als auch der Europarlament haben die ukrainischen Ermittlungen in der Luft zerrissen. Mangelnde Unabhängigkeit, verschwundene Beweise, manipulierte Tatorte.
2: Sehen Sie.
4: Es gibt da wirklich nichts zu beschönigen. Aber ich möchte Ihnen genau erklären, warum diese Verfahren gescheitert sind. Es war nicht unbedingt der lange Arm einer Verschwörung aus Kiew.
2: Sondern?
4: Es war der komplette Kollaps eines maroden Justizsystems unter den Bedingungen eines ausbrechenden Krieges.
2: Wie meinen Sie das konkret? Ein Kollaps schützt doch nicht nur eine Seite.
4: Stellen Sie sich das in der Praxis vor. Wir befinden uns in den Jahren nach 2014. Im Osten des Landes, im Donbass, tobt ein blutiger bewaffneter Konflikt. In Odessa versuchen lokale Gerichte, oft von korrupten, verängstigten Richtern geleitet, Verfahren gegen beide Seiten zu führen.
2: Mhm.
4: Doch plötzlich mischt sich die hohe Politik ein. Es gab sogenannte Gefangenenaustausche zwischen der ukrainischen Regierung und den Separatisten im Osten. Und wissen Sie, wer auf diesen Listen stand? Viele der Hauptangeklagten aus Odessa.
5: Gefangenenaustausche.
4: Genau. Ein Richter hat also einen Hauptverdächtigen im Gerichtssaal sitzen, Beweise liegen vor. Aber die Regierung in Kiew braucht genau diesen Mann zwingend, um eigene ukrainische Soldaten aus der Gefangenschaft im Donbass freizubekommen.
2: Das ist natürlich ein starkes politisches Motiv.
4: Der Richter wird politisch gezwungen, den Täter freizulassen und auszuliefern. So etwas beendet nicht nur das juristische Verfahren sofort, es vernichtet das Vertrauen der gesamten Bevölkerung in den Rechtsstaat auf einen Schlag.
2: Ja, das tut es definitiv.
4: Es ist das Agieren einer völlig fragilen Regierung, die Inkompetenz mit politischem Überlebenswillen paart. Das ist grausam, das ist illegal, aber es beweist nicht die Vorabplanung der Morde. Es beweist nur, dass der Staat nicht in der Lage oder willens war, Gerechtigkeit über den Krieg zu stellen.
2: Aber genau hier verschwimmt die Grenze doch bis zur Unkenntlichkeit. Wenn die sogenannte Inkompetenz so systematisch, so hochgradig asymmetrisch angewandt wird, dass sie ausschließlich die Täter der pro-ukrainischen Seite schützt und entlastet, dann ist es kein Zufall mehr.
4: Es ist Politik in Kriegszeiten.
2: Wenn am Abend der Tragödie neue Busladungen von Radikalen unbehelligt in der Stadt eintreffen, um den Behörden zu helfen, das restliche Kulikovo-Feld zu räumen, dann delegiert der Staat sein Gewaltmonopol bewusst an exakt die Gruppierungen, die Stunden zuvor das Feuer gelegt haben.
4: Das war eine de facto Kapitulation der lokalen Behörden, ja.
2: Ein Justizsystem, das Täter aus Opportunität gegen Kriegsgefangene eintauscht, hat nicht nur kapituliert. Es begräbt die Wahrheit bewusst, weil eine unabhängige Aufarbeitung dieses Massakers das Fundament der heldenhaften Maidan-Erzählung tief erschüttern würde.
4: Ich denke, an diesem Punkt müssen wir unsere Perspektiven im Lichte dieser unfassbaren historischen Zerrissenheit zusammenfassen.
2: Sehr gern.
4: Für mich bleibt die Beweislage klar. Wenn wir die Geschehnisse durch die Linse der Physik, speziell den Kamineffekt im Gebäude und durch die dokumentierte Chaostheorie von Massenunruhen betrachten, blicken wir auf eine unkontrollierte Eskalation.
2: Mhm.
4: Es war keine chemische Geheimoperation, sondern die brutale Eskalation zweier radikalisierter Gruppen. Die eigentliche Schuld des Staates, wie vom EGMR bestätigt, liegt in seinem eklatanten Versagen. Durch Passivität, Inkompetenz und Feigheit der Polizei vor Ort hat der Staat seine grundlegendste Pflicht verraten, das Leben seiner Bürger zu schützen.
2: Und für mich greift diese Erklärung schlichtweg zu kurz. Die Vielzahl der Anomalien, die unversehrten Fluchtwege, die aufgeschlitzten Schläuche, die gezielten physischen Tötungen im Gebäude und nicht zuletzt das offene Triumphieren der politischen Führung, all das lässt zu viele fundamentale Fragen offen.
4: Wir werden diese Fragen heute nicht abschließend klären können.
2: Nein. Aber um das Narrativ des

0: unbestrittbare, politisch unabhängige und transparente Aufarbeitung gibt, klafft eine offene Wunde in der Gesellschaft.
1: Richtig. Und dieses Vakuum wurde gnadenlos gefüllt. Mit Propaganda, mit Hass und mit Mythenbildung. Weil es keine objektive Gerechtigkeit gab, wurde Udessa zu einem der mächtigsten Werkzeuge im Informationskrieg.
0: Ja, von beiden Seiten.
1: Genau. Für die pro-ukrainische Seite wurde es oft als notwendige, wenn auch tragische Verteidigung der Stadt vor einem separatistischen Umsturz verklärt. Für die pro-russische Seite wurde es zum ultimativen Beweis für die angebliche faschistische Brutalität Kiews. Ein Narrativ, das Jahre später sogar als eine der Rechtfertigungen für einen großen Krieg herangezogen wurde.
0: Und genau deshalb ist es von so kritischer Bedeutung, dass wir uns mit solchen extrem schmerzhaften, polarisierenden historischen Brüchen differenziert auseinandersetzen. Die Wahrheit liegt oft vergraben unter dicken Schichten von nachträglichen Konstruktionen und geopolitischen Interessen.
1: Ganz genau.
0: Wir möchten Sie ermutigen, nicht einfach einer der beiden Erzählungen blind zu folgen. Lesen Sie die Urteile des Europäischen Gerichtshofs für Menschenrechte. Schauen Sie sich Dokumentationen wie die von Paul Moreira an. Hinterfragen Sie die primären Quellen, die wir in den begleitenden Materialien bereitgestellt haben.
1: Informieren Sie sich selbst.
0: Prüfen Sie die Argumente voller Thermodynamik bis zur politischen Logistik und bilden Sie sich ein eigenes, fundiertes Urteil.
1: Dem schließe ich mich voll und ganz an. Zu Beginn unserer Diskussion sprachen wir über das Feuer, das ein Brand normalerweise klare, physikalisch messbare Spuren hinterlässt.
0: Mhm.
1: Aber die Wahrheit ist, das Feuer im Gewerkschaftshaus von Odessa hat an diesem Tag nicht nur ein Gebäude zerstört und unschuldige Menschenleben vernichtet. Es hat das Vertrauen einer ganzen Gesellschaft verbrannt. Und was auf dem Platz zurückblieb, waren keine klaren Aschespuren, die zu einer einzigen, tröstenden Wahrheit führen.
2: Nein, leider nicht.
1: Es blieb ein schwarzer Spiegel zurück, in den jede Seite nur noch die Grausamkeit ihrer Feinde und die Rechtfertigung ihrer eigenen Gewalt erkennen will. Und wenn das Feuer erlischt, beginnt bekanntlich der Krieg um die Asche. Wie wir jemals aus diesem Kreis ausbrechen können, ist eine Frage, die wir uns alle stellen müssen.
2: Eine Frage, die bleibt.
1: Bis zum nächsten Mal bei The Debate.

Ja, einen Beitrag, den man erstmal verarbeiten muss. Ich wollte nur unerwähnt, sollte vielleicht nicht bleiben, dass das Magazin Kontraste damals oder heute immer noch bei ARD, aber damals eben noch kritisch auch darüber berichtete und auch zu ähnlichen Schlussfolgerungen kam, was heute in den Archiven verrottet mit einem großen, großen roten Kreuz drauf, Gift. Aber es gibt eben auch noch Beiträge im Internet, YouTube, vergisst ja nie. Und da geht es auch um dieses Thema. Wir haben viele, viele Recherchen gemacht und haben die zusammengefasst, haben die zusammen geschrieben und haben das dann unseren Kollegen in Anführungsstrichen von der KI übergeben und die haben dann daraus diese Diskussion gemacht und wir haben die für gut befunden und natürlich dann auch jetzt ausgestrahlt. Wir kommen mal ins Inland. DPA berichtet. Die Spritpreise enttäuschen derzeit viele Autofahrer, die sind durch den Tankrabatt eine stärkere Entlastung erwartet haben. Nach einem deutlichen Rückgang am ersten Tag der Steuersenkung geht es an den Zapfsäulen tendenziell wieder nur in eine Richtung bergauf. Die Zahlen des ADAC und des Bundeskartellamts zeigen, bereits am Sonntag waren Superbenzin und Diesel pro Liter demnach im bundesweiten Tagesdurchschnitt nur noch zwischen 10 und 11 Cent billiger als am Tag vor dem Start des Rabatts. Also deutlich weniger als die 16,7% pro Liter, die ja die Steuer gesenkt wurde. Der ADAC zieht aus den Zahlen den Schluss, dass die Energiesteuersenkung von knapp 17 Cent noch immer nicht vollständig an den Verbraucher weitergegeben wurde. Eine Sprecherin kritisiert zudem, dass die Mineralölkonzerne erneut Preise anheben, ohne dass dies durch die steigenden Rohölpreise gerecht oder durch steigende Rohölpreise gerechtfertigt wäre, denn die steigen ja nicht. Von den Verbraucherzentralen im Bundesverband heißt es, die Befürchtungen bewahrheiten sich. Der Tankrabatt kommt nicht vollständig bei Verbraucherinnen und Verbrauchern an. Statt Entlastung für Autofahrer droht erneut ein Konzernrabatt. Ein Sprecher des Bundesfinanzministeriums betont, es ist unsere klare Erwartung, dass die Mineralölkonzerne diese Steuersenkung weitergeben. Da fragt man sich, von was träumt der Sprecher denn nachts? Der Präsident, das war jetzt mein Kommentar, der Präsident des Bundeskartellamtes Andreas Mundt betont, die Steuersenkung soll Verbraucherinnen und Verbraucher und die Wirtschaft in einer schwierigen Phase entlasten. Die Mineralölkonzerne sind allerdings Treuhänder dieser Entlastung. Sie ist nicht für sie bestimmt. Sie muss bei den Kunden ankommen. Eine Aussage darüber, ob dies im Moment der Fall ist, traf Mundt natürlich nicht. Rät Autofahrern aber, die App-Vergleich bei momentan wichtiger ist denn je, weil Preiskurven stärker variieren als sonst. Seit Einführung der 12-Uhr-Regel springen die Preise um diese Mittagszeit oft um mehr als 10 Cent nach oben, sinken dann aber am Nachmittag und Vormittag des nächsten Tages um 2 Cent. Also die Erhöhung bleibt, egal was passiert. Und was hilft dabei? Das einzige, was hilft, ist ja das, was unheilig jetzt besingt.

Vielleicht sollten wir mal dran erinnern, aber erstmal noch, das war Revolution natürlich von Unheilig, von ihrem neuen Album. Am 15. Juni, vor 30 Jahren, also 1996, gab es die größte Gewerkschaftsdemonstration, die jemals in Deutschland stattgefunden hat. 350.000 Menschen gingen in Bonn auf die Straße gegen die damalige Regierung der Helmut Kohl und protestierten gegen die Sozialstreichungen oder besser gesagt, auch da ging es ja um die Sparpläne der Bundesregierung. Und wie gesagt, die 350.000 Menschen versammelten sich damals in Bonn. Berlin ist größer als Bonn. Berlin hat noch mehr Platz als Bonn. Das hat ja da auch die Love Parade gezeigt. Vielleicht wäre das ja wieder mal eine Maßnahme, um zu zeigen, hey Leute, wir sind. Diesen Spruch möchte ich nicht mal, weil wieder wir andere jetzt ja für sich haben. Aber wir sind die Menschen dieses Landes und wir, für uns macht ihr Politik und nicht nur für euch. Aber dazu müsste es ja erstmal jetzt wieder Gewerkschaften geben, die einen sogenannten Arsch in der Hose haben und dazu aufrufen. Und ich denke mal, die Menschen sind jetzt wieder bereit, denn die Kürzungen, die sind schwer, die betreffen alle. Wenn man die vielleicht vernünftig erklärt, könnte man ja bei einigen Kürzungen noch Verständnis haben. Aber wie gesagt, die Gewerkschaften sind gefragt, weil ja politische Demonstrationen so ohne weiteres, wie in anderen Ländern zum Beispiel ein Generalstreik oder sonst was, nicht möglich ist laut Verfassung.

Sarah Lösch war das von ihrer neuen LP. Verschlafene Trauer heißt der Titel. Poesie und Widerstand heißt die neue Platte. Sehr zu empfehlen. Wie gesagt, wir spielen ja Sarah Lösch gern, weil die kleine Powerfrau aus Leipzig ist immer ein Hörgenuss. Wir kommen mal zu dem Herrn hier aus der ehemaligen, einem Land, das es nicht mehr gibt. Er war mal Sänger bei Karat, ist dann zur Armee gegangen und danach hat er dann viele Projekte gehabt. Hier unter anderem Neumis Rockzirkus, der Clown.

Neumis Rockzirkus, der Clown. Manchmal hat man den Eindruck, man ist heute nur noch unter Clowns unterwegs hier. Ich habe ja so eine leichte Clownphobie, aber das liegt wahrscheinlich daran, ich weiß es nicht, woran es liegt, aber vielleicht ist es auch der Grund, warum ich eine Phobie gegen so manchen Politiker habe.

Manchmal ist man nicht schnell genug beim Umschalten. Ja, das war natürlich John Bass. The Night the Drone, Old Dixie Down. Mein Name ist Virgin Kane. Ich fuhr auf dem Danville-Zug, bis so viele Kavallerie kam und die Gleise wieder aufgerissen hat. Im Winter 65 hungerten wir, waren gerade noch am Leben. Ich nahm den Zug nach Richmond. Das fiel. Wie gut ich mich noch an diese Zeit erinnere. Die Nacht, in der der alte Süden zu Grabe getragen wurde und die Glocken läuteten, die Nacht, in der der alte Süden zu Graben getragen wurde und all die Leute sangen, sie machten na, na, na. Ich bin zurück bei meiner Frau in Tennessee und eines Tages sagte sie zu mir, Virgil, komm schnell und schau, da fährt die Robert E. Lee. Nun, es macht mir nichts aus. Ich schlage Holz und es ist mir egal, wenn das Geld nicht gut ist, genug ist. Nimm nur, was du brauchst und lass den Rest stehen. Doch sie hätten nie das Allerbeste nehmen dürfen. So wie mein Vater vor mir, ich bin ein Arbeitsmann und wie mein Vater vor mir, habe ich als Rebell gekämpft. Er war 18 Jahre alt, stolz und tapfer, doch ein Yankee bereitete ihm das Grab. Ich schwöre beim Blut unter meinen Füßen, du kannst kein nicht mehr auferstehen lassen. Wer, wenn er Abel erschlagen hat? Ja, das war der Text. Nun gucken wir mal, da gab's ja einige Begriffe. Das lyrische Ich war an der Bahnstrecke Danville-Richmond im Einsatz, war einer der zentralen Versorgungslinien des Südens, bis diese durch die Kavallerietruppen von General George Stoneman zerstört wurden. Das Jahr 65 ist hier das Jahr 1865 gemeint. Das war das letzte Jahr des amerikanischen Sessionskrieges. Und der Fall der Stadt Richmond, der erwähnt wird, läutete die Niederlage der Konföderierten ein. Das waren die Südstaatenarmee. Und Dixie ist einfach nur der Nickname von den Südstaaten. Robert E. Lee wird erwähnt im Lied, war ein höchst reputierter General der Südstaatenarmee, von dem der Mythos geschaffen wurde, dass er noch Jahre nach seinem Tod mit seinen Soldaten als Geisterarmee herumgezogen sein soll. Rebellen wurden die Südstaatensoldaten genannt, auch da viele ohne Uniform kämpften. Und Yankee, naja, das waren die Nordstaatler. Der Sessionskrieg, der hier erwähnt wird, als Bürgerkrieg gesehen. Ein Bild von Kain, der von seinem Bruder Abel erschlagen wird, stammt aus der Bibel natürlich. Kain bzw. Cain, englisch geschrieben, ist hier auch der Familienname des Protagonisten. Haben wir den Titel auch einmal erklärt.

0: Blowing in the Wind, der alte Bob Dylan-Titel hier von den Hollies.
1: Schwimmt der Wal zur Zeit jetzt frei im Meer? Wie muss man sich das vorstellen?
2: Nein, der Wal, er schwimmt nichts, er floatet.

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1: Genau so ist es. Der Ohrwurm ist da. Wahl, um den es ja ging, um Timmy. Experten, jetzt müssen wir alle ein bisschen hart sein, aber ein bisschen hart im Nehmen sein. Der Buckelwal ist nach Einschätzung vom Experten mit hoher Wahrscheinlichkeit tot. Es sei davon auszugehen, dass das extrem geschwächte Tier nicht genug Kraft besaß, um längerfristig im tiefen Wasser zu schwimmen und nicht mehr lebt, erklärte das Deutsche Meeresmuseum in Stralsund am heutigen Tage. Unabhängig verifizierbare Informationen über den Aufenthaltsort und den Gesundheitszustand des Tieres liegen nicht vor. Seit der Wal am vergangenen Samstag kurz nach seiner Freilassung per Drohne gesichtet worden war, so das Museum, für den Nachweis einer erfolgreichen Rettung sei es essentiell, dass die Privatinitiative genaue Informationen zu dem angeblich an dem Wal angebrachten GPS-Sender sowie sämtliche Roh- und Live-Daten des Ortungsgerätes mit einem unabhängigen Organisation teile, fügte es an. Aufklärung im wissenschaftlichen und öffentlichen Interesse. Die private Wahlinitiative hatte nach der Freilassung des Wals berichtet, Signale eines Peilsenders zu erhalten, der allerdings nur eingeschränkt funktioniere und keine Positionsdaten übertrage. Stattdessen war die Rede von Vitalwerten des Tieres. Experten äußerten jedoch Zweifel, weil GPS-Tracker üblicherweise keine Vitalwerte erfassen können. Ja, so ist es, wenn man politisch agieren möchte und eine Wahlrettung in Anführungsstrichen den Amateuren oder besser gesagt privaten Leuten überlässt. Der Minister bestreitet das ja, Backhaus distanziert sich ja von diesen Aussagen zum wahrscheinlichen Tod. Letztendlich werden wir sehen, was in den nächsten Tagen und Wochen dabei rauskommt, ob Timmy noch lebt oder ob er einfach nur, wie es Wale machen, ins flache Wasser wollte, zum Sterben. Und wir Menschen sind ja daran schuld, dass es ihm so dreckig ging. Er hat ja immerhin alte Netze im Maul. Ja.

Caesars Blut. Peter Caesar, ja, der bei Renft spielt jetzt damals. Ja. Und damit haben wir den nächsten Titel. Ich werde mal ganz kurz den Text sinnieren. Komm und sing ein Lied der Freude. Denn der Frieden wird kommen, mein Bruder. Sing ein Lied der Freude, denn alle Menschen werden sich lieben. Jener Tag wird kommen, so sicher, wie reine Herzen befreite Herzen sind. Kein Mensch darf alleine dastehen mit seinen ausgestreckten Händen. Reiche sie ihm und nimm sie in deine Hände. In Liebe, die für ewig währt, dann sing ein Lied der Freude für Liebe und Verständigkeit. Komm und sing ein Lied der Freude und der Freiheit, künde von der Botschaft. Sing ein Lied der Freude zum Ruhme der Menschlichkeit. Eine mächtige Stimme mit einem Lied, das für immer klingen wird. Komm und sing ein Lied der Freude. Hier. Das Ganze von Miguel Rios, Song of Joy.

0: Ringo Arias, Song of Joy. Warum dieser Titel jetzt an dieser Stelle? Weil Europa sollte sich daran erinnern, die Europa-Hymne hat die gleiche Melodie und der Text ist ein anderer. Aber wir haben mal einen Text gehört, der darauf abzielt, mal vom Frieden zu reden und nicht nur vom Krieg. Warum? Europa ist auf einem radikalen Umbau zum Militarismus. Das haben wir erst letztens in der Rede unseres sogenannten Verteidigungsministers gesehen. Er ist ja jetzt kein Verteidigungsminister mehr, sondern ein Kriegsminister.
1: Stell dir mal vor, du schaust dir deine Gehaltsabrechnung an und du siehst plötzlich ganz genau, wohin deine Steuern eigentlich fließen. Das Geld, das eigentlich für die Reparatur von der maroden Grundschule um die Ecke gedacht war oder für die chronisch unterbesetzte Pflegeeinrichtung deiner Eltern.
2: Ja, genau die Dinge, die man im Alltag halt spürt.
1: Richtig. Und dieses Geld wird plötzlich komplett umgeleitet. Es wandert direkt in die Produktion von Artilleriegeschossen und Drohnensystemen.
2: Was ja eine massive Verschiebung ist.
1: Absolut. Und genau dieser fundamentale Umbau der europäischen Architektur, der passiert wohl gerade. Zumindest laut einem riesigen Stapel an Dokumenten, den wir heute hier auf dem Tisch haben. Wir haben echt eine krasse Mission vor uns in unserer heutigen Analyse.
2: Das kannst du laut sagen. Wir haben hier ja wirklich alles querbeet.
1: Genau, wir durchleuchten heute Blogbeiträge vom Kiez-Netzwerk Berlin und von Global Bridge. Dann analysieren wir Vortragstranskripte unter anderem von der Künstlerin Isabel Kasel und der Politikwissenschaftlerin Ulrike Gyroth. Und wir sezieren handfeste politische Manifeste aus Deutschland und Irland. Plus, und das hat es in sich, einen sehr brisanten Bericht der Informationsstelle Militarisierung.
2: Und weißt du, was diese völlig unterschiedlichen Quellen, also vom lokalen Blog bis zum sicherheitspolitischen Gutachten, was die alle miteinander verbindet?

0: Hier in die Papiere, wie drastisch die EU ihre eigenen Finanzstrukturen umbaut, um eben aufrüsten zu können.
1: Okay, lass uns das mal auspacken. Das ist ein bisschen so, als wärst du Mitglied in einem traditionsreichen Schachclub geworden, der sich jahrzehntelang dem friedlichen Denksport verschrieben hat.
0: Guter Vergleich, ja.
1: Und plötzlich fängt der Vorstand an, Boxhandschuhe zu verteilen und den Ring aufzubauen. Genauso empfinden die Initiatoren dieser Bewegung die aktuelle Entwicklung.
0: Ja, das trifft es ziemlich gut. Und wenn man sich durch dieses ganze Material gräbt, stößt man unweigerlich auf ein bestimmtes Datum, das diese Bewegung wie so einen Anker nutzt.
1: Welches?
0: Den 9. Mai. Also das ist ja offiziell der Europatag. Aber in diesen Quellen wird er primär als der historische Jahrestag des Endes des Zweiten Weltkriegs behandelt.
1: Ah, okay. Und was genau passiert an diesem 9. Mai?
0: Die Dokumente beschreiben für die Jahre 2025 und 2026 etwas, das sie, Achtung, Begriff aus den Quellen, einen performativen Sprechakt nennen.
1: Performativen Sprechakt. Okay, was muss ich mir darunter vorstellen?
0: Man muss sich das visuell vorstellen. Um exakt 17 Uhr traten tausende Menschen zeitgleich auf ihre Balkone. Oder sie standen auf Marktplätzen vor Denkmälern. In ganz Europa, einfach um ein spezifisches Friedensmanifest vorzulesen.
1: Krass. Also wirklich eine komplett dezentrale Aktion?
0: Richtig. Das war halt keine typische NGO-Kampagne oder so. Das wurde explizit als dezentrales Kunstprojekt ins Leben gerufen. Eben unter anderem von dieser Isabel Kassel, von Ulrike Gero und Peter von Sticht.
1: Und die Logistik dahinter, die in den Quellen beschrieben wird, die zeigt auch echt, wie krass vernetzt diese Bewegung ist. Dieses Manifest wurde nämlich nicht einfach nur in, sagen wir mal, 3 oder 4 Hauptsprachen verbreitet.
0: Sondern?
1: Es wurde in 30 Sprachen übersetzt und sogar in tiefste regionale Dialekte. Ich habe hier in den Unterlagen vom Kieznetzwerk Berlin diese eine sehr markante Zeile auf Sächsisch gefunden.
0: Oh, jetzt bin ich gespannt.
1: Ich versuch das mal. Da steht, mir machen bei die Kriegsspieli nett mit.
0: Wow, okay. Das bricht es natürlich sofort runter.
1: Genau, durch diese radikale Lokalisierung wird so ein extrem komplexes geopolitisches Thema, also die europäische Sicherheitsarchitektur, direkt auf den Küchentisch des Einzelnen geholt.
0: Und die verankern das Ganze zudem noch extrem tief in der historischen Traumatisierung unseres Kontinents. Da wird explizit an die 60 Millionen Toten des Zweiten Weltkriegs erinnert. Und allein 27 Millionen davon stammten ja aus der Sowjetunion.
1: Und sie arbeiten da massiv mit emotionalen Brüchen, oder? Ich habe da diese eine Story gelesen.
0: Ja, erzähl.
1: Ein Text zitiert dann nämlich eine völlig unpolitische, extrem intime Anekdote des russischen Präsidenten Wladimir Putin.
0: Warte mal. Wladimir Putin in einem europäischen Friedensmanifest. Wie passt das zusammen?
1: Ja, das habe ich mich auch erst gefragt. Aber pass auf. Er erzählt darin, wie sein eigener Vater während der Belagerung von Leningrad auf Krücken aus dem Lazarett nach Hause humpelte.
0: Mhm.
1: Und als er ankam, sah er Sanitäter, die gerade vermeintliche Leichen auf die Straße trugen. Und das ist jetzt echt hart, eine davon war seine eigene Frau, also Putins Mutter. Sie atmete vor Hunger kaum noch.
0: Oh Gott.
1: Der Vater zwang die Sanitäter dann wohl im letzten Moment, sie zurückzubringen und rettete ihr so das Leben. Und wenn man so etwas in einem Manifest liest, das sich gegen Aufrüstung richtet, das hat natürlich einen ganz klaren Zweck.
0: Das zielt natürlich direkt auf den emotionalen Kern.
1: Richtig. Das wird dann auch direkt neben ein Zitat des ehemaligen SPD-Politikers Erhard Eppler von 2016 gestellt, der sagte nämlich, jeder Deutsche müsse diese Vernichtungsgeschichte im Kopf haben, wenn er über Russland redet.
0: Der psychologische Mechanismus, der hier bedient wird, der ist ja die bewusste Zerstörung von ganz abstrakten Feindbildern.
1: Wie meinst du das genau?
0: Na, wenn wir in politischen Debatten von Russland oder von der NATO sprechen, reduzieren wir ja eigentlich Millionen von echten Menschenleben auf völlig gesichtslose geopolitische Blöcke.
1: Stimmt. Man vergisst völlig das Individuum dahinter.
0: Und diese Anekdote aus Leningrad, die zwingt den Leser halt, den angeblichen Gegner plötzlich als hungernden, leidenden Menschen wahrzunehmen, gefangen in einem historischen Trauma.
1: Mhm.
0: Isabel Kassel erklärt diesen Ansatz in ihrem Vortragstranskript auch sehr detailliert. Sie sagt, wenn die politische Vernunft blockiert ist und die diplomatischen Kanäle verstopft sind, dann muss die Kunst als emotionaler Brechstangenmechanismus fungieren.
1: Emotionaler Brechstangenmechanismus, das ist ein starker Begriff.
0: Absolut.

0: Sie soll halt dieses starre Schwarz-Weiß-Denken aufbrechen, das es überhaupt erst ermöglicht, gesellschaftlich so eine Logik der Aufrüstung zu akzeptieren.
1: Okay, also ich verstehe den psychologischen Ansatz da total. Aber wenn ich mir das rein praktisch anschaue, muss ich hier mal kurz einhaken.
0: Gerne.
1: Ein sächsisches Gedicht auf einem Balkon oder, weißt du, eine Friedenstaube auf einer interaktiven digitalen Karte, das stoppt doch keinen einzigen rollenden Panzer.
0: Das ist natürlich die große Frage, ja.
1: Wie wollen die Initiatoren diesen gewaltigen Sprung schaffen? Also wie wird aus einer rein emotionalen Kunstaktion eine Kraft, die tatsächliche EU-Finanzpolitik oder militärische Entscheidungen beeinflusst? Das wirkt auf den ersten Blick, sorry, fast schon gefährlich naiv, wenn man bedenkt, was für eine knallharte Machtpolitik da gerade auf der Weltbühne gespielt wird.
0: Ich verstehe total, was du meinst, aber die Quellen zeigen sehr deutlich, dass die Kunstaktion eigentlich nur das Trägermedium ist.
1: Ach so, also nur der Aufhänger.
0: Eigentlich als eine Art trojanisches Pferd für extrem harte politische Forderungen. Sobald die Aufmerksamkeit da ist, wechselt diese Bewegung sofort von der reinen Symbolik zur echten strukturellen Intervention.
2: Hast du da ein Beispiel aus den Texten?
0: Ja, schauen wir uns mal die irische Friedensproklamation an, die uns da vorliegt. Die pocht nicht auf so ein diffuses Friedensgefühl, sondern die zieht direkt einen knallharten juristischen Hebel.
2: Und der wäre?
0: Die berufen sich auf Artikel 29 der irischen Verfassung. Der schreibt nämlich, die friedliche Beilegung internationaler Streitigkeiten und die Neutralität des Landes verbindlich fest. Und von da aus geht es direkt in die außenpolitische Agenda der Bewegung.
1: Und diese Agenda, die zum Beispiel auch im Manifest der Deutschen Gerechtigkeitspartei ausformuliert ist, die liest sich ja wirklich wie ein kompletter Abriss der aktuellen europäischen Außenpolitik.
0: Das kannst du laut sagen. Was fordern die da im Detail?
1: Naja, die fordern zum Beispiel den sofortigen Stopp aller Waffenlieferungen, dann das sofortige Ende der Wirtschaftssanktionen gegen Russland und sogar den physischen Wiederaufbau der Nord Stream 2 Pipeline.
0: Das ist schon krass.
1: Ja. Und sie wollen die klassische Diplomatie quasi umgehen, indem sie fordern, dass sofort Bürgerdelegationen nach Kiew und Moskau geschickt werden. Was mir dabei aber ganz besonders ins Auge gestoßen ist, das ist die Forderung nach einem europäisch-russischen Jugendwerk.
0: Ah ja, der Punkt ist in der Tat hochinteressant. Weil der kopiert eigentlich einen sehr spezifischen historischen soziologischen Mechanismus.
1: Welchen denn?
0: Die Initiatoren verweisen hier direkt auf das deutsch-französische Jugendwerk. Das wurde ja 1963 von Charles de Gaulle und Konrad Adenauer gegründet.
1: Stimmt, nach dem Zweiten Weltkrieg.
0: Ganz genau. Warum macht man sowas kurz nach einem so verheerenden Krieg? Weil man halt erkannt hat, dass Verträge auf Regierungsebene eigentlich wertlos sind, solange die Bevölkerungen sich weiterhin abgrundtief hassen.
1: Das macht Sinn. Ein Jugendaustausch umgeht diese, sagen wir mal, vererbte Feindschaft.
0: Richtig. Wenn ein 16-Jähriger aus Paris Zeit in Berlin verbringt oder eben in diesem neuen Szenario ein Jugendlicher aus Frankfurt in St. Petersburg, dann entsteht da ein persönliches Beziehungsgeflecht. Und das ist dann viel immuner gegen staatliche Kriegspropaganda. Das ist im Grunde langfristiges gesellschaftliches Engineering.
1: Okay, das ist also die gesellschaftliche Ebene. Aber das Ganze hat laut Kassel und Geroth auch einen Namen, der die eigentliche geopolitische Sprengkraft in sich trägt. Die sprechen von der European Transcontinental Initiative.
0: Mhm, habe ich auch gelesen.
1: Die wollen im Grunde eine völlig neue Positionierung auf dem globalen Schachbrett. Die fordern ein postkoloniales, blockfreies Europa, das sich strategisch und auch wirtschaftlich komplett von den USA emanzipiert.
0: Eine krasse Vision? Und wohin sollen wir uns stattdessen orientieren?
1: In Richtung Eurasien und der BRICS-Staaten. Kassel nennt da in ihrem Vortrag explizit Chinas 5 Prinzipien der friedlichen Koexistenz als Vorbild.
0: Aha.
1: Aber wenn ich mir anschaue, wie fragil solche Konzepte sind, die berufen sich in den Quellen ja auf eine Sicherheitsarchitektur, die in der Charta von Paris 1990 mal skizziert wurde. Also Sicherheit mit Russland, nicht gegen Russland.
0: Richtig. Der historische Kontext.
1: Aber ganz ehrlich, wie argumentieren die denn, dass so ein Mechanismus heute nach all diesen massiven Eskalationen überhaupt noch funktionieren könnte?
0: Das ist eine gute Frage. Um zu verstehen, warum die dieses Konzept für noch immer tragfähig halten, müssen wir uns ansehen, wie diese Charta von Paris mechanisch überhaupt gedacht war.
1: Okay, erklär mal.
0: Die basierte auf dem Prinzip der unteilbaren Sicherheit. Das bedeutet, kein Staat darf seine eigene Sicherheit auf Kosten der Sicherheit eines anderen Staates erhöhen.
1: Mhm.
0: Und die Friedensbewegung argumentiert in den Texten halt, dass dieser Mechanismus nicht aufgrund einer strukturellen Schwäche gescheitert ist, sondern weil er im Zuge der NATO-Osterweiterung schlichtweg politisch ignoriert und ausgehöhlt wurde.
1: Okay, also Sie sehen den Fehler in der Umsetzung, nicht im Konzept selbst.
0: Ganz genau. Und der Wechsel hin zu den BRICS-Staaten, den Sie da vorschlagen, der verändert die Mechanik Europas zudem noch fundamental.
1: Inwiefern?
0: Es wäre quasi der Wegzug von einer unipolaren, amerikanisch dominierten Sicherheitsgarantie hin zu so einer multipolaren wirtschaftlichen Verflechtung, in der militärische Angriffe aufgrund der gegenseitigen Abhängigkeiten eigentlich wirtschaftlicher Selbstmord wären.
1: Verstehe. Also das ist die theoretische Vision dieser Bewegung. Aber, und das ist ein großes Aber, die Realität, mit der sie laut unseren Quellen konfrontiert sind, die sieht ja im Moment völlig anders aus.
0: Absolut. Das komplette Gegenteil.
1: Und damit kommen wir zu dem, was auf der institutionellen Ebene der EU gerade passiert. Wir haben ja diesen Bericht der Informationsstelle Militarisierung vorliegen. Geschrieben von Wendela de Vries von dieser niederländischen Organisation Stop Wapenhandel.
0: Ein sehr aufschlussreiches Dokument.
1: Ja. Die beschreibt da keine abstrakten Ideen, sondern ganz harte Finanzmechanismen. Laut ihr findet in Brüssel gerade eine regelrechte Deregulierungswelle statt. Geldtöpfe, die juristisch eigentlich immer, also wirklich immer ausschließlich für zivile Zwecke gebunden waren, die werden gerade umkodiert.
0: Und genau diese Umkodierung ist der kritische Hebel. De Vries zeigt in dem Bericht zum Beispiel auf, wie der Europäische Regionalentwicklungsfonds, der ja eigentlich dafür gedacht ist, die Wirtschaft in strukturschwachen Regionen anzukurbeln, plötzlich für die Rüstungsindustrie geöffnet wird.
1: Das musst du dir mal überlegen. Regionale Förderung für Rüstung.
0: Ja, und noch viel drastischer ist der Umbau der Europäischen Investitionsbank, also der EIB.
1: Aber die EIB durfte doch historisch nie Rüstung finanzieren, oder?
0: Richtig. Die Statuten dieser Bank schlossen militärische Investitionen immer kategorisch aus. Das ist, um wieder ein Bild zu bemühen, als würde man den Motor aus einem städtischen Linienbus ausbauen und versuchen, ihn mit aller Gewalt in einen Kampfpanzer zu pressen.
1: Gutes Bild, ja.
0: Die Architektur war dafür halt nie vorgesehen. Um das jetzt passend zu machen, muss quasi das gesamte Fundament der Bank neu geschrieben werden. Und laut dem Bericht hat die EIB mittlerweile sogar schon eine spezielle Anlaufstelle nur für Kreditanfragen aus der Rüstungsindustrie eingerichtet.
1: Wahnsinn. Und dann fällt in diesem Bericht ja noch diese eine Zahl. Die Zahl, die Ursula von der Leyen ins Spiel gebracht hat. 800 Milliarden Euro für die europäische Aufrüstung.
0: Das ist eine Dimension, die man sich eigentlich gar nicht mehr vorstellen kann.
1: Eben, das ist eine Summe, die so gigantisch ist, dass man sie kaum greifen kann. Aber die Quellen brechen das extrem gut auf ein Nullsummenspiel herunter.
0: Mhm.
1: Wenn du als Hörer also auf deine eigene Lebensrealität blickst, ist diese 800 Milliarden Verschiebung nicht einfach irgendwas, das weit weg auf Brüsseler Gipfeln passiert und dich nicht betrifft?
0: Definitiv nicht.
1: Jeder Euro, den die Investitionsbank in einen neuen Verteidigungsfonds pumpt, das ist ein Euro, der halt nicht in die Wärmedämmung von Schulen, nicht in den Ausbau von Pflegestellen und nicht in den Klimaschutz fließt. Die Gerechtigkeitspartei formuliert es in ihrem Manifest messerscharf. Diese massive Umverteilung bedeutet zwangsläufig den Abbau von sozialer Sicherheit vor Ort.
0: Und das darf man auch nicht vergessen, sie bedeutet auch einen gewaltigen ökologischen Rückschlag. Der Bericht fügt dieser finanziellen Rechnung nämlich noch eine klimatische Komponente hinzu.
1: Stimmt, der Klimaaspekt. Ja. Wenn sämtliche europäischen NATO-Mitglieder ihre Militärausgaben, wie ja sehr oft gefordert wird, auf 5% ihres Bruttoinlandsprodukts anheben würden, weißt du, was das bedeuten würde?
0: Ich schätze mal, sehr viele Emissionen.
1: Ja, allein diese militärische Infrastruktur würde dann so viele Treibhausgase emittieren wie ein mittelgroßes Industrieland.
0: Krass.
1: Wendela de Vries macht in ihrer Analyse ganz klar, dass die EU hier vor einer absolute Richtungsentscheidung steht. Man kann die mechanischen Voraussetzungen für eine sozial gerechte, klimaneutrale Gesellschaft schlichtweg nicht parallel zu einer totalen Militarisierung des Kontinents finanzieren.
0: Weil das Geld einfach nur einmal da ist.
1: Genau. Das System kann nicht beide Motoren gleichzeitig unter Volllast laufen lassen.
0: Puh.
1: Okay, das bringt uns jetzt zu der meiner Meinung nach explosivsten Schnittstelle unserer heutigen Recherche.
0: Jetzt wird's spannend.
1: Wir haben da also diese Bewegung, die das geopolitische Lenkrad radikal herumreißen will. Und wir haben eine EU, die 800 Milliarden Euro in eine atlantizistische Aufrüstungsstrategie lenkt.
0: Wenn es um derart astronomische Summen und strategische Kerninteressen geht, wie reagiert dann das System auf Akteure, die öffentlich laut Stopp rufen?
1: Tja.
0: Die Dokumente zeichnen hier ein Bild von extrem persönlichen Konsequenzen.
1: Wir müssen uns jetzt echt mal ansehen, wie der Fall der Politikwissenschaftlerin Ulrike Gyro in den Quellen dargestellt wird.
0: Genau. Wir haben ja das Transkript von Gyros Neujahrsansprache 2026 vorliegen. Und sie nutzt diese Ansprache, um die Mechanik hinter dem Verlust ihrer Universitätsprofessur offenzulegen.
1: Was genau ist da laut ihr?
0: Sie beschreibt eine sehr, sehr enge zeitliche Korrelation. Im Mai 2022 veröffentlichte sie gemeinsam mit Hauke Ritz das Buch Endspiel Europa. Darin haben sie die Rolle des Westens im Vorfeld des Ukraine-Krieges analysiert und massive Kritik an der NATO-Osterweiterung geübt.
1: Mhm.
0: Und nur 10 Tage nach dem Erscheinen dieses Buches distanzierte sich die Universität Bonn öffentlich von ihr. Im Nachgang wurden dann externe Plagiatsvorwürfe laut, die schließlich zu ihrer Kündigung führten.
1: Aber sie belässt es ja nicht bei dieser persönlichen Chronologie, oder?
0: Nein, sie ordnet das in ein viel größeres strukturelles System ein.
1: Richtig, sie stützt sich in der Ansprache nämlich auf einen sogenannten Zensurbericht. Der wurde verfasst von der Organisation Libanet und dem australischen Autor Andrew Lowenthal. Und hier müssen wir genau verstehen, wie diese Form von Zensur laut dem Bericht mechanisch eigentlich funktionieren soll.
0: Es geht ja nicht darum, dass nachts Leute von der Geheimpolizei verhaftet werden.
1: Genau, das funktioniert viel subtiler. Der Bericht legt dar, dass in Deutschland systematisch Meinungen abseits des Pro-NATO-Rahmens durch staatlich geförderte Strukturen aus dem Diskurs gedrängt werden.
0: Also quasi über die Hintertür?
1: Ja. Es werden öffentliche Gelder genutzt, um beispielsweise Faktenchecker-Netzwerke oder bestimmte NGOs zu finanzieren. Und die markieren Narrative, die beispielsweise Verhandlungen mit Russland fordern, gezielt als Desinformation.
0: Und so isolieren sie die Urheber dann akademisch und publizistisch?
1: Exakt. Und genau dieser Mechanismus der Isolierung zeigt sich auch in einem weiteren Fall aus unseren Quellen.
0: Welchen meinst du?
1: Den Fall auf dem Blog Global Bridge. Da wird die Situation des Schweizers Jacques Beau dokumentiert. Er ist ein ehemaliger Geheimdienstanalyst und hochrangiger UN-Mitarbeiter.
0: Ah ja, den Fall kenne ich aus den Unterlagen.
1: Aufgrund seiner Analysen zum Ukraine-Krieg, in denen er der NATO eine gewisse Mitverantwortung zuschreibt, soll er nun auf einer Sanktionsliste der EU gelandet sein.
0: Der Blogartikel argumentiert ja, dass die politische Elite schlichtweg nicht mehr bereit sei, die Idee einer friedlichen Koexistenz auch nur zu debattieren.
1: Ja.
0: Und wer es trotzdem versucht, wird dann laut den Texten nicht inhaltlich widerlegt, sondern mechanisch diskreditiert. Etwa indem ihm sofort das Etikett Putins nützlicher Idiot angeheftet wird.
1: Und hier möchte ich an dieser Stelle mal etwas ganz deutlich machen an dich, der uns gerade zuhört.
0: Das ist jetzt wichtig, ja.
1: Wir bewerten hier in unserer Analyse absolut nicht, ob arbeitsrechtliche Schritte einer Universität rechtmäßig waren oder ob es legitime juristische Gründe für solche Sanktionslisten gibt. Wir nehmen hier wirklich null politische Haltung ein, sondern fassen nur strikt zusammen, wie die betroffenen Akteure und Organisationen das in den Dokumenten beschreiben.
0: Genau, wir sind hier reine Beobachter des Materials.
1: Aber, und das ist das Entscheidende, selbst wenn wir diese absolut neutrale Beobachterrolle einnehmen, drängt sich durch diese Quellen eine fundamentale gesellschaftliche Frage auf. Wie viel Abweichung von der offiziellen Regierungslinie erträgt eine Demokratie eigentlich, wenn sie unter so enormem geopolitischem Druck steht?
0: Mhm.
1: Wenn die These aus diesem Zensurbericht auch nur im Ansatz zutrifft, dass staatliche Strukturen genutzt werden, um den Debattenraum künstlich zu verengen, dann ist das ein massiver Stresstest für die Meinungs- und Wissenschaftsfreiheit.
0: Absolut. Letztlich geht es hier um die Kernstabilität einer offenen Gesellschaft. Guero bringt das in ihrer Ansprache ja auch sehr spitz auf den Punkt. Sie fragt nämlich offen, ob man an einer europäischen Universität heute überhaupt noch Professorin sein kann, wenn man offen gegen die NATO und für eine Sicherheitsstruktur mit Russland argumentiert.
1: Eine harte Frage.
0: Ja. Und in den Quellen wird dieser Umgang mit Kritikern als Symptom einer viel tieferen Krise gedeutet. Wenn Institutionen in Krisenzeiten abweichende Analysen nämlich nicht mehr als Teil eines notwendigen Diskurses begreifen, sondern direkt als sicherheitspolitisches Risiko einstufen, dann verschieben sich die Grenzen dessen, was gesellschaftlich sagbar ist, enorm.
1: Da hast du recht. Wow, wir haben jetzt wirklich ein massives Panorama aufgefaltet in dieser Recherche.
0: Das kann man so sagen.
1: Lass uns das nochmal ganz kurz bündeln. Wir haben analysiert, wie diese Bürgerbewegung arbeitet, angefangen bei diesen dezentralen Sprechakten auf den Balkonen, um durch historische Anekdoten abstrakte Feindbilder emotional aufzubrechen.
0: Mhm.
1: Wir haben gesehen, wie sich das in extrem harte politische Forderungen nach Neutralität und einer eurasischen Wende übersetzt. Und demgegenüber steht eben eine Europäische Union, die mit hunderten Milliarden Euro ihre Finanzarchitekturen wie die AIB umbaut, um aufzurüsten. Mit all den Konsequenzen für den Klima- und Sozialhaushalt.
0: Und mittendrin stehen Individuen, die um die Deutungshoheit kämpfen und dabei laut den Berichten zunehmend unter massiven institutionellen Druck geraten.
1: Die Brisanz all dieser Quellen liegt am Ende darin, dass sie uns aufzeigen, dass wir uns gerade in der absolut entscheidenden Formungsphase für das Europa des 21. Jahrhunderts befinden.
0: Das ist der Kernpunkt, ja.
1: Die Debatte, die hier gerade geführt wird, die entscheidet darüber, ob Europa ein hochgerüsteter militärischer Blockspieler an der Seite der USA wird oder ob es eine neutrale Vermittlerrolle anstrebt. Und sie entscheidet ganz unmittelbar darüber, in welchem Meinungsklima wir uns am Esstisch oder im Seminarraum morgen noch bewegen dürfen.
0: Wahnsinnig wichtiges Thema.
1: Absolut. Und genau dazu möchte ich dir, der uns zuhört, zum Abschluss noch einen Gedanken mitgeben. Einen, der so in den Texten gar nicht explizit formuliert ist, der sich aber direkt aus allem ableitet, was wir gerade besprochen haben.
0: Jetzt bin ich aber gespannt.
1: Wir haben ja viel über diese Graswurzelbewegung und ihre digitalen Netzwerke gesprochen. Wenn Bürger heute in der Lage sind, quer über den ganzen Kontinent von Irland bis nach Russland direkt miteinander zu kommunizieren und offizielle Regierungslinien einfach zu umgehen, was bedeutet das für die Zukunft von Kriegen?
0: Okay.
1: Erleben wir hier vielleicht gerade das erste Aufflackern einer rein digitalen, dezentralen Völkerverständigung? Stell dir das Szenario mal vor. Eine Regierung beschließt aus irgendwelchen geopolitischen Gründen, militärisch zu eskalieren. Aber die Bevölkerung, global vernetzt über interaktive Friedenskarten und Messenger, blockiert diesen Prozess schlichtweg durch eine organisierte, grenzüberschreitende Verweigerung.
0: Wow.
1: Die Institutionen rufen zum Kampf, aber die digitale Gesellschaft hat sich im Vorfeld schon darauf geeinigt, einfach nicht hinzugehen. Das ist ein extrem faszinierender Gedanke, den du auf jeden Fall mal mit in deinen restlichen Tag nehmen kannst.
0: Definitiv.
1: Danke, dass du bei dieser ausführlichen Recherche heute dabei warst.

0: auf den Strich.
1: Wenn man sich anguckt, was Kriege bewirken können und wo Kriege überall gescheitert sind, der nächste Song, handelt davon.
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1: Svenjas Song der Wahrheiten spricht. Wir kommen zu etwas Positivem, mehr oder weniger. Uta Kurzwelli wird uns jetzt eine deutsche Geschichte lesen, der kleine Tannenbaum, und ist natürlich gleichzeitig, wir werden kein freies Radio und wir werden nicht Radio Subfurt, wenn es nicht etwas zum Nachdenken gäbe. Bitteschön.
2: Der kleine Tannenbaum, eine deutsche Geschichte. Inmitten eines Waldes stand ein kleiner Tannenbaum, dessen dunkelgrüne Blätter so klein und spitz wie Nadeln waren. Der kleine Tannenbaum mochte seine Blätter nicht. Er beneidete die hohen Bäume um sich herum mit ihren anmutigen Zweigen voller breiter, heller Blätter, die im Wind tanzten. »Wie gemein von Mutter Natur, dass sie mir so kleine, steife Blätter gegeben hat«, seufzte der kleine Tannenbaum eines Tages. »Ich wünschte, ich hätte Blätter aus Gold. Dann würde ich allen anderen Bäumen im Wald gefallen und sie überstrahlen.« Am nächsten Morgen, als die hellen Sonnenstrahlen auf dem Wald schienen, verwandelten sie die Blätter des kleinen Tannenbaums in pures Gold. Der schimmernde kleine Tannenbaum strahlte vor Stolz und die anderen Bäume bewunderten seine Schönheit. Da kam ein Wanderer des Wegs. Verwundert starrte er den goldenen Baum an. »Jetzt muss ich nie wieder arbeiten«, sagte er, leerte seine Tasche und füllte sie mit goldenen Blättern. Er pflückte jedes einzelne, bis die Zweige kahl waren. Der kleine Tannenbaum fühlte sich elend. »Wären doch meine Blätter ein wenig weniger wertvoll gewesen«, seufzte er, »dann hätte man sie mir nicht gestohlen.« Er bemerkte eine Flasche im Gras, die der Wanderer zurückgelassen hatte. »Blätter? Blätter aus Glas? Das wäre wundervoll«, sagte der kleine Tannenbaum. »Die wird niemand stehlen. Ich wünschte, ich hätte Glasblätter.« In jener Nacht, als die silbernen Mondstrahlen auf den Wald fielen, schmückten sie den kleinen Tannenbaum mit Glasblättern. Am Morgen glitzerte und glänzte der kleine Tannenbaum wie ein Kronleuchter, und die anderen Bäume bewunderten seine Schönheit. Doch in jener Nacht zog ein Sturm auf. Heftiger Wind schüttelte den Wald. Zerschlug die Glasblätter des kleinen Tannenbaums und sie fielen wie Regen aus Diamanten auf den Waldboden. Der kleine Tannenbaum war geknickt. »Wenn meine Blätter doch nicht so empfindlich gewesen wären«, seufzte er, »dann wären sie nicht zerbrochen.« Er sah die weichen grünen Blätter, die immer noch an den Zweigen der großen Bäume um ihn herum hingen. »Diese Blätter sind nicht gestohlen worden oder zerbrochen«, sagte er. »Und sie haben den Sturm überlebt. Ich wünschte, ich hätte weiche grüne Blätter wie die anderen Bäume.« In jener Nacht fiel ein sanfter Regen auf die kahlen Zweige des kleinen Tannenbaums, und am Morgen sprossen auf ihnen weiche und grüne Blätter. Der kleine Tannenbaum präsentierte stolz seine neuen Blätter, und als ein leichter Wind durch den Baum strich, bewunderten die anderen Bäume, wie hübsch sie tanzten. Aber die weichen grünen Blätter erregten die Aufmerksamkeit einer einer Ziege. »Die sehen lecker aus«, dachte sie, und
3: Sie hängen so niedrig, dass man gut herankommt, anders als die Blätter der großen Bäume. Mäh. So fraß die Ziege die Blätter des kleinen Tannenbaums, bis keines mehr übrig war. Im kleinen Tannenbaum brach es das Herz. Wenn ich doch nicht so leckere Blätter gehabt hätte, seufzte er, dann wären sie nicht gefressen worden. Er erinnerte sich an seine alten dunkelgrünen Blätter, klein und spitz wie Nadeln. Niemand stahl sie, nichts zerbrach sie und sie wurden nie gefressen. Wie dumm ich doch war, sagte er. Meine alten Blätter waren die besten von allen. Ich wünschte, ich könnte sie zurückhaben. Über die nächsten Wochen färbten die Blätter der anderen Bäume sich gelb, rot und golden und braun und dann fielen sie von den Zweigen auf den Waldboden. Aber an dem kleinen Tannenbaum wuchsen neue Blätter, klein, steif und spitz, wie Nadeln. Dann kam der Winter und eines Nachts fiel Schnee. Am Morgen waren die immergrünen Blätter des kleinen Tannenbaums weiß überzogen und glitzerten wie Sternenstaub. Ich bin so schön, wie ich bin, so schön, wie ich bin ich schön. Ach, sagte der kleine Tannenbaum, der endlich glücklich war. Und all die anderen Bäume des Waldes stimmten zu.

0: Aber in Story, die nicht endende Story, Limahl war das. Musik aus den 80ern. Wir sind in unserer Positivecke weiterhin und kommen mal zu einem Land, das viele nicht mehr mit dem Namen nennen wollen, weil sie dann in eine Ecke geschoben werden, wo amerikanische Geheimdienste dann sich einschalten werden. Aber uns ist das ja egal. Wir dürfen ja sowieso, ich persönlich darf ja sowieso nicht mehr nach Amerika einreisen, weil wenn die da meine sozialen Kontakte kontrollieren, wird's schwierig. Aber wir kommen nach Kuba. Kuba ist ja nun besonders betroffen, auch von der ganzen Ölkrise, nicht nur von der Ölkrise, sondern auch von dem Embargo, was ja dieser Möchtegern-Präsident da, dieser Clown oder Kaspar oder wie auch immer man ihn bezeichnen möchte, als gestandenen Präsidenten würde ich das nicht mehr sagen, denn er ist ja, ich weiß nicht, ob er krank ist, aber letztendlich haben ja mal Kritiker gesagt, er wird ja jetzt 79 Jahre oder so oder 78 Jahre, dass er älter ist als sein IQ, haben ja mal Kritiker gesagt, habe ich nicht gesagt, ich habe es nur vorgelesen. Ja, wir kommen nach Kuba. Da gibt's Entwicklungen, die erfreulich sind, die auch der Weltwirtschaft helfen könnten, die auch technologisch fortschrittlich sein können und werden. Wir hören mal rein.
1: Stell dir vor, du stehst vor einem Tresor. Da ist genau das drin, was du zum Überleben brauchst.
2: Mhm.
1: Du hast den Schlüssel, du weißt auch ganz genau, wie die Mechanik von dem Schloss funktioniert, aber irgendjemand hat nachts Sekundenkleber tief in das Schlüsselloch gespritzt.
2: Oh, wow. Okay.
1: Ja, du bist komplett von der Außenwelt abgeschnitten, niemand kommt dir zu Hilfe und die Uhr tickt unerbittlich. Du kannst nicht einfach aufgeben oder, keine Ahnung, auf einen Schlüsseldienst warten.
2: Du musst dir selbst helfen.
1: Richtig. Du musst die gesamte Mechanik dieses Schlosses irgendwie neu erfinden. Und zwar ausschließlich mit den paar Dingen, die du halt in deinen eigenen Taschen findest.
2: Das ist ein ziemlich krasses Bild.
1: Und genau das ist die Ausgangslage unserer heutigen Betrachtung. Willkommen zu diesem Deep Dive. Wir schauen uns an, wie man ein scheinbar völlig unlösbares, total festgefahrenes technologisches Problem knackt, wenn einem buchstäblich von außen der Hahn zugedreht wird.
2: Es ist ein extremes Szenario, ja? Wir analysieren hier fundamentale geopolitische Abhängigkeiten, tiefe Einblicke in die makromolekulare Chemie und eben den nackten technologischen Überlebenswillen eines ganzen Staates.
1: Und die Quellen dazu sind auch super spannend.
2: Genau, wir stützen uns da auf sehr aktuelle Analysen vom 29. April 2026. Die wurden von Volker Hermsdorf für die Tageszeitung Junge Welt und das Netzwerk Kuba dokumentiert. Und das Epizentrum dieser ganzen Krise, über die wir sprechen, ist Kuba.
1: Präsident Miguel Díaz-Canel rahmt das vor Ort in extrem scharfen Worten ein. Also da fällt in Havanna sehr schnell der Begriff der Erdrosselung durch das Trump-Regime. Oder es wird ganz direkt von imperialistischen Angriffen gesprochen.
2: Da hake ich kurz mal ein, ja, weil das wichtig ist.
1: Ja, klar.
2: Die vorliegenden Texte enthalten eben diese stark politisch aufgeladenen Begriffe wie imperialistische Angriffe oder Erdrosselung. Wir ergreifen hier absolut keine Partei und machen uns diese Formulierungen auch nicht zu eigen. Unsere Aufgabe ist es, rein die Fakten, die technologischen Innovationen und die in den Quellen geschilderten Perspektiven neutral wiederzugeben, damit du dir selbst ein Bild machen kannst.
1: Absolut. Okay, lass uns das mal aufschlüsseln. Wenn wir diese stark aufgeladene Rhetorik jetzt mal bewusst beiseite schieben und rein auf die nackten technologischen Fakten schauen, stoßen wir auf eine wirklich faszinierende Mission.
2: Mhm, absolut. Wir wollen heute nämlich verstehen, wie Kuba aus der absoluten Not heraus einen wissenschaftlichen Durchbruch in der Erdölverarbeitung erzielt hat. Einen Durchbruch, der jahrzehntelange Annahmen der globalen Industrie mal eben komplett auf den Kopf stellt.
1: Um diese Genialität der Lösung überhaupt zu begreifen, müssen wir aber erstmal tief in die rohe Chemie des Problems abtauchen.
2: Genau. Und das fängt damit an, dass Kuba eigentlich auf beachtlichen eigenen Erdölreserven sitzt.
1: Was im globalen Diskurs sehr oft einfach völlig übersehen wird.
2: Ja, total. Primär im sogenannten nördlichen Erdölstreifen des Landes wird nämlich aktiv und kontinuierlich Öl gefördert. Das Problem ist also gar nicht die Menge, sondern die physikalische und chemische Beschaffenheit von diesem speziellen Rohstoff.
1: In der internationalen Fachwelt galt dieses spezifische kubanische Öl jahrzehntelang als, ja, absolut unbrauchbar für herkömmliche Raffinerien.
2: Richtig. Wir sprechen hier eben nicht von diesem feinen, hellen, fast schon flüssigen Rohöl, aus dem man in so einer modernen europäischen Anlage mal eben hochwertigen Kraftstoff destilliert.
1: Sondern?
2: Wir reden hier von einer extrem hohen Dichte und einer unfassbaren Viskosität. Das ist unglaublich zähflüssig. Und dazu kommt noch ein enormer, hochgradig korrosiver Schwefelgehalt.
1: Um das mal für dich greifbar zu machen, stell dir vor, du hast einen absoluten High-End-Sportwagen in der Garage stehen.
2: Ein schönes Bild.
1: Aber anstelle von flüssigem, klaren Benzin hast du für diesen Motor nur ein Fass mit kalten, zähem Teer oder klebriger Melasse zur Verfügung.
2: Ja, das Zeug brennt vielleicht irgendwie, wenn man es anzündet, aber...
1: Genau. Aber es würde jeden fein abgestimmten Motor und jede moderne Förderpumpe in Sekundenbruchteilen komplett verstopfen und ruinieren.
2: Das Bild der Melasse trifft die Realität da wirklich erschreckend gut. Was hier faszinierend ist, wenn wir mal auf die molekulare Ebene zoomen. Wir haben es bei diesem schweren Rohöl mit extrem langen Kohlenwasserstoffketten zu tun.
1: Also sehr große Moleküle.
2: Richtig, du musst dir diese Moleküle wie ein gigantisches, dicht ineinander verheddertes Netz aus schweren Schiffstauen vorstellen.
1: Oh, okay.
2: Je länger diese Ketten sind und je intensiver die sich verhaken, desto zähflüssiger wird die ganze Masse. Man bekommt dieses molekulare Netz kaum durch eine normale Pipeline gepumpt.
1: Geschweige denn in die feinen Destillationskolonnen einer industriellen Raffinerie.
2: Exakt. Die Reibung ist gigantisch, der Energieaufwand für den Transport ist immens.
1: Folglich war man in Kuba in der Vergangenheit praktisch dazu verdammt, dieses schwere Rohöl einfach direkt in großen Wärmekraftwerken zu verfeuern.
2: Ja, man hat dieses hochkomplexe organische Material im Grunde einfach plump verbrannt, um Strom zu erzeugen.
1: Anstatt es irgendwie chemisch zu hochwertigen Treibstoffen wie Diesel zu veredeln, das ist energetisch gesehen ja eine ziemliche Verschwendung, oder?
2: Total. Aber die Veredelung von diesem speziellen Öl galt schlicht als zu aufwendig, zu riskant und vor allem als extrem unwirtschaftlich.
1: Aber es gab da doch einen Trick, den Sie jahrelang benutzt haben, richtig?
2: Ja, es gab einen etablierten chemischen Ausweg. Man importierte Naphtha.
1: Naphtha, was genau ist das?
2: Das ist ein extrem leichtes, sehr flüchtiges Erdöldestillat. Du kannst dir das im Grunde wie ein aggressives Leichtbenzin vorstellen. Es fungiert als industrielles Lösungsmittel.
1: Also ein Verdünner.
2: Genau. Wenn man dieses teuer importierte Naphtha in gigantischen Mengen in das zähe kubanische Öl mischt, schieben sich diese kleinen, leichten Naphtha-Moleküle wie ein Schmiermittel zwischen die schweren Taue des Rohöls.
1: Das dichte Netz lockert sich auf und alles wird plötzlich fließfähig.
2: Richtig.
1: Das Naphtha ist also der absolute Flaschenhals in dem System. Es ist der Verdünner, der das Ganze überhaupt erst am Leben hält. Ohne das läuft kein einziger Tropfen durch die Rohre.
2: Und exakt hier kollidiert die rohe Chemie dann frontal mit der harten Geopolitik.
1: Ja.
2: Was tust du, wenn dir dieser essentielle Baustein plötzlich vollständig weggenommen wird?
1: Der enorme wirtschaftliche und politische Druck wirkt hier als radikaler Katalysator für Innovation. Das Land leidet unter chronischen Stromausfällen, unter extremem Treibstoffmangel, der den Transportsektor lähmt.
2: Die Industrie läuft bestenfalls noch auf Sparflamme. Ja, und laut den Quellen spielen da globale Energiepreise natürlich rein. Aber die absolut treibende Kraft sind eben diese seit 2019 drastisch verschärften US-Sanktionen.
1: Die gezielt diese Öl- und Naphtha-Lieferungen blockieren.
2: Genau. Internationale Reedereien, Versicherer, Tanker, die Kuba auch nur ansteuern, werden sanktioniert.
1: Das Resultat ist also ein brutaler Totalausfall der Lieferkette. Das rettende Naphtha kommt schlichtweg nicht mehr an.
2: Nichts geht mehr.
1: Das Land sitzt auf Millionen Barrel von seinem eigenen Öl, kann es aber ohne Verdünner nicht durch die Raffinerien jagen. Das System steht still.
2: Ja, eine ziemliche Katastrophe.
1: Aber warte mal, das wirft für mich eine sehr offensichtliche Frage auf.
2: Lass hören.
1: Wenn das Problem dieser Abhängigkeit von einem importierten Verdünner derart gefährlich war, warum kommt die Innovation dann erst jetzt? War man vorher einfach nicht kreativ genug? Es wirkt fast so, als hätte man sich da jahrelang auf einem bequemen Status quo ausgeruht.
2: Das ist eine messerscharfe Beobachtung. Das lässt sich in der Innovationsforschung hervorragend durch das Konzept der Pfadabhängigkeit erklären.
1: Pfadabhängigkeit, okay.
2: Ja, solange man ein strukturelles Problem einfach mit Geld auf dem internationalen Markt lösen konnte, indem man eben kontinuierlich Tankschiffe voller Naphtha einkauft, war der interne Leidensdruck schlicht nicht groß genug.
1: Es fehlte der absolute Zwang, die eigene Forschung zu radikalen Lösungen zu treiben.
2: Genau. Das staatliche Zentrum für Erdölforschung, kurz ZEINEPET, und die Raffinerien von Cuba Petroleo, bekannt als CUPET, hatten nicht den kompromisslosen Auftrag, das Unmögliche möglich zu machen, solange die Importe noch irgendwie funktionierten.
1: Not macht erfinderisch, aber Bequemlichkeit macht blind.
2: Schön gesagt. Erst als die Restriktion absolut unüberwindbar wurde, als der Sekundenkleber im Schlüsselloch steckte, musste man die bequemen Dogmen rigoros hinterfragen.
1: Man musste also die fundamentale Chemie des Öls an sich verändern, weil man es nicht mehr an die bestehenden Anlagen anpassen konnte.
2: Und exakt an diesem Punkt setzen die kubanischen Wissenschaftler mit ihrem Durchbruch an der Thermokonversion.
1: Okay, Thermokonversion. Das klingt jetzt erstmal sehr abstrakt.
2: Beschreibt aber im Kern einfach die aggressive Nutzung von thermischer Energie, also extremer, präzise gesteuerter Hitze, um molekulare Strukturen permanent umzuwandeln.
1: Man nutzt also kein teures Lösungsmittel mehr, um dieses Netz aus Kohlenwasserstoffen nur temporär gleitfähig zu machen?
2: Nein, man greift die Struktur des Netzes direkt an.
1: Man nimmt also quasi ein hochenergetisches Skalpell aus reiner Hitze und zerschneidet diese langen Ketten systematisch in kürzere, handlichere Fragmente.
2: Exakt. In der Petrochemie nennt man dieses Prinzip Cracking, also das Aufspalten. Durch exakt kontrollierte, stufenweise Erhitzung brechen die starken chemischen Bindungen zwischen den Kohlenstoffatomen auf.
1: Das Molekül zerbricht also.
2: Ja, und wenn ein langes, träges Molekül in zwei oder drei leichtere Moleküle zerbricht, ändert sich die Eigenschaft der gesamten Flüssigkeit dramatisch. Die Viskosität sinkt rapide ab.
1: Das ehemals zähe Rohöl wird dünnflüssiger.
2: Dauerhaft dünnflüssiger.
1: Aber Moment mal, da muss ich nochmal den Advocatus Diaboli spielen.
2: Gerne.
1: Dieses Prinzip, Öl massiv zu erhitzen und die Moleküle zu knacken, das ist doch in der globalen Industrie absolut kein Geheimnis. Sogenanntes Thermocracking gibt es doch schon seit über 100 Jahren.
2: Das stimmt.
1: Warum genau wird dieses Verfahren hier jetzt als riesiger, neuartiger kubanischer Durchbruch gefeiert?
2: Weil die wahre Innovation hier in der spezifischen Anpassung an dieses extrem problematische Ausgangsmaterial liegt und vor allem an der Durchführung unter absoluten technologischen Mangelbedingungen.
1: Ah, verstehe.
2: Weißt du, normales Thermal Cracking in westlichen Riesenraffinerien erfordert hochkomplexe Anlagen, spezifische Drücke und fast immer den Einsatz teurer, regelmäßig zu importierender chemischer Katalysatoren.
1: Die Kuba ja nicht hat.
2: Genau. Diese Katalysatoren sind normalerweise zwingend nötig, um zu verhindern, dass das Öl bei der enormen Hitze einfach komplett verkohlt und zu wertlosen Petrokoks verbrennt.
1: Und wie haben die das dann gelöst?
2: Die brillante Leistung der kubanischen Ingenieure ist es, diesen sensiblen Prozess so robust zu modifizieren, dass er mit den teils veralteten Anlagen im eigenen Land und völlig ohne externe chemische Hilfsmittel funktioniert.
1: Wahnsinn.
2: Sie haben in unzähligen Versuchsreihen einen Weg gefunden, die Thermokonversion so präzise auf die einzigartige Zusammensetzung ihres Öls abzustimmen, dass am Ende ein stabil fließfähiges Produkt entsteht, komplett ohne Naphtha.
1: Sie haben also eine rohe Brute-Force-Methode durch Iterationen so weit verfeinert, dass sie in ihrer eingeschränkten Umgebung reibungslos funktioniert.
2: Genau das.
1: Lass uns noch kurz bei dieser Permanenz bleiben. Wenn ich draußen kalten Teer stark erhitze, wird er ja flüssig. Aber sobald er wieder abkühlt, wird er unweigerlich wieder hart.
2: Richtig, das ist eine rein physikalische Zustandsänderung.
1: Bei dieser Thermokonversion passiert genau das aber nicht, oder? Das einmal behandelte Öl bleibt flüssig, selbst wenn es abkühlt.
2: Das ist der absolut entscheidende Unterschied zu einer physikalischen Änderung. Bei der Thermokonversion führst du gezielt so viel Energie zu, dass die molekularen Bindungen irreversibel brechen.
1: Es entsteht also chemisch etwas Neues.
2: Ganz genau. Wenn die flüssige Masse am Ende wieder abkühlt, haben sich völlig neue, wesentlich kürzere Moleküle gebildet. Die haben von Natur aus einen niedrigeren Siedepunkt und eine viel geringere Viskosität.
1: Das schwere, ursprüngliche Öl existiert also in seiner zähen Form gar nicht mehr.
2: Richtig, es wurde permanent umgewandelt.
1: Und hier wird es wirklich interessant. Denn das bringt uns aus den Laboren von ZEINEPET direkt in die echte, schmutzige industrielle Realität.
2: Ja, Theorie ist schön und gut, aber es muss im Alltag funktionieren.
3: Genau. Und in der Raffinerie Hermanos Díaz drüben in Santiago de Cuba gab es ja bereits erfolgreiche Durchläufe.
2: Und die reale Ausbeute ist phänomenal, wenn man sich die Startbedingungen ansieht.
3: Was kommt da konkret raus?
2: Die Ingenieure haben aus dem zuvor nur als brennstofftauglichen Schweröl tatsächlich marktfähigen Diesel extrahiert.
3: Krass.
2: Und parallel dazu fällt massenhaft Heizöl an. Das ist für Kuba von enormer, kaum zu überschätzender strategischer Bedeutung. Besonders für die heimische Nickelindustrie.
3: Ah, Nickel. Das ist doch ein riesiger Exportfaktor für die, oder?
2: Ja, einer der wichtigsten Devisenquellen des Landes. Aber die Verarbeitung verschlingt Unmengen an Energie. Ohne verlässliches Heizöl brechen diese essentiellen Einnahmen komplett weg.
3: Die Thermokonversion sichert da also direkt die industrielle Basis ab.
2: Absolut.
3: Aber der für mich vielleicht eleganteste und fast schon ironischste Aspekt ist ein spezifisches Nebenprodukt.
2: Du meinst das Naphtha?
3: Ja, durch das Aufspalten erzeugt der Prozess quasi als Abfallprodukt sein eigenes Naphtha. Die Kubaner stellen also das exakte Lösungsmittel, das ihnen durch die Blockade verwehrt bleibt, jetzt einfach selbst her.
2: Das ist wirklich eine fantastische Ironie der Chemie. Aber man muss auch realistisch bleiben. Irinaldo Pérez Cardoso, der Vizedirektor von Cupet, weist in den Quellen ganz transparent darauf hin, dass diese ersten Kraftstoffe noch nicht die allerstrengsten Spezifikationen erfüllen.
3: Also kein Premium-Diesel für moderne europäische Hochdruckeinspritzsysteme.
2: Genau. Aber in einer Krisenökonomie, in der Fabriken wochenlang stillstehen und Krankenhäuser um den Notstrom bannen, zählt am Ende nur die nackte Funktionalität.
3: Hauptsache, der Generator läuft und das Licht geht wieder an. Pragmatisches Good Enough Engineering.
2: Und das tut es. Die aktuelle Ausbeute reicht bereits aus, um den kompletten Ertrag aus 15 Tagen kontinuierlicher Ölförderung im Gebiet Varadero vollständig zu verarbeiten.
3: Das ist schon eine Hausnummer. Aber die kubanischen Forscher bleiben da ja nicht stehen. Es gibt da wohl schon eine Phase 2, die das noch weiter verfeinert. Wir hatten ja am Anfang diesen wahnsinnig hohen Schwefelgehalt erwähnt.
2: Ja, das ist das nächste große Problem. Schwefel ist in Motoren und Raffinerien extrem korrosiv. Der frisst hier auf Dauer das Metall weg und sorgt für hochgradig toxische Emissionen.
3: Wie entschwefelt man sowas normalerweise?
2: Naja, die klassische Entschwefelung ist ein teurer Prozess. Du brauchst maßgeschneiderte Katalysatoren auf Basis von seltenen Metallen und gewaltige Mengen an reinem Wasserstoff.
3: Was unter den Sanktionen für Kuba wieder unerreichbar ist.
2: Genau. Deswegen ist die kubanische Lösung hierfür so lokal und unkonventionell wie nur irgend möglich. Sie planen den Einsatz von Lateritmineralien.
3: Lateritböden. Das ist doch diese typische rote Erde in den Tropen, oder?
2: Richtig. Extrem reich an Eisen und Aluminium. Kuba verfügt über riesige natürliche Vorkommen davon. Oft direkt in der Nähe der Nickelabbaugebiete.
3: Warte. Die nehmen ernsthaft rote Erde, um ihr Öl zu filtern?
2: Ja. Chemisch gesehen nutzen sie die reaktiven Eigenschaften dieser Eisen- und Aluminiumoxide. Das erhitzte, schwefelhaltige Öl wird durch riesige Filteranlagen geleitet, die mit diesen aufbereiteten Lateritmineralien gefüllt sind.
3: Und was passiert da drinnen?
2: Es kommt zu chemischen Adsorptionsprozessen. Die aggressiven Schwefelverbindungen binden sich chemisch an die Metalloxide und werden so förmlich aus dem fließenden Öl herausgewaschen.
3: Die heimische Erde agiert also als natürlicher Katalysator und Filter in einem. Genial.
2: Sie ersetzen fehlende Hochtechnologie einfach durch rote Erde aus dem eigenen Hinterland. Dafür wird aktuell auch eine neue Pilotanlage in der Raffinerie Sergio Sotto gebaut, um das Ganze auf landesweite Maßstäbe zu skalieren.
3: Also was bedeutet das alles? Dieser enorme Fokus auf heimische Ressourcen, eigenes Öl, eigene Technik, eigene Mineralien?
2: Das wirft eine wichtige Frage auf und es erklärt, warum das politisch so aufgeladen ist. Präsident Díaz-Canel sieht darin den ultimativen Beweis, dass ihr System tiefgreifende Defizite aus eigener Kraft überwinden kann, ohne internationale Konzerne.
3: In der Quelle zieht er ja auch eine direkte Parallele zur Corona-Pandemie.
2: Ja, als Kuba isoliert war und keine Beatmungsgeräte importieren konnte, haben sie eigene gebaut.
3: Und eigene Impfstoffe entwickelt.
2: Die Thermokonversion wird da im Grunde als der technologische Impfstoff gegen die Energiekrise präsentiert.
3: Und das führt uns zum Begriff der Energiesouveränität. Es gibt zwar punktuelle Hilfe von außen. Russland lieferte kürzlich 100.000 Tonnen Rohöl. China baute einen Photovoltaikpark in Cienfuegos.
2: Aber das sind nur Pflaster auf einer sehr tiefen Wunde.
3: Genau. Solange eine Nation den lebenswichtigen Treibstoff importieren muss, bleibt sie erpressbar. Energie wird in solchen Konflikten gezielt genutzt, um den ökonomischen Blutkreislauf lahmzulegen.
2: Die Thermokonversion ist also weit mehr als nur ein chemischer Trick. Sie ist ein strategisches Abwehrwerkzeug in einem Wirtschaftskrieg. Wenn ein Land unter maximalem Druck die Fähigkeit erlangt, seine noch so problematischen Ressourcen komplett eigenständig nutzbar zu machen, durchbricht es die Logik der Blockade.
3: Man entzieht dem Sanktionsmechanismus seinen stärksten Hebel.
2: Exakt das passiert da gerade.
3: Fassen wir das mal zusammen. Wir sehen hier, wie unter brutalstem wirtschaftlichen Druck jahrzehntelange Industriestandards einfach über Bord geworfen werden müssen.
2: Aus einem Müllöl, das man früher nur verbrennen konnte, wird durch gezielte rohe Hitze und heimische rote Erde ein funktionaler Kraftstoff.
3: Das System stand vor dem kompletten Kollaps. Der essentielle Verdünner war weg, aber anstatt aufzugeben, haben sie das Schloss, das sie eingesperrt hat, einfach komplett neu erfunden.
2: Die Lektion für uns alle ist tiefgreifend. Wir übersehen sehr oft das enorme Potenzial in scheinbar minderwertigen Rohstoffen oder unkonventionellen Lösungsansätzen, einfach weil der reibungslose globale Handel uns den Zwang zur echten Optimierung abnimmt.
3: Die rohe Innovationskraft, die freigesetzt wird, wenn externe Lieferketten abreißen, ist wirklich faszinierend.
2: Die Anpassungsfähigkeit des Menschen, ja.
3: Und genau dieser Aspekt führt mich zu einer provokanten Frage an dich, liebe Zuhörerin, lieber Zuhörer. Das geht weit über Kuba hinaus. Wir verbringen unseren Alltag in einer Welt, die fast vollständig von unendlichen, extrem fragilen globalen Lieferketten getragen wird.
2: Vom kleinen Mikrochip aus Taiwan bis zum chemischen Vorprodukt für Medikamente.
3: Ganz genau. Kuba wurde unter enormen Schmerzen in eine radikale Autarkie gezwungen. Das wirft die Frage auf, macht uns unsere bequeme, reibungslose, globale Vernetzung im Kern vielleicht intellektuell faul?
2: Interessanter Gedanke.
3: Wenn morgen alle Importe und globalen Zulieferer für deine Branche, dein Unternehmen oder deinen Job plötzlich unwiderruflich wegfielen, hättest du eine gedankliche Thermokonversion in der Hinterhand, um mit dem zu arbeiten, was direkt vor deiner Haustür liegt? Lass das mal in Ruhe auf dich wirken. Wir hören uns beim nächsten Deep Dive.

Menschen sind in der Not erfinderisch. Wir Menschen und Bürger der ehemaligen, aus dem Land, was es nicht mehr gibt, wissen, wovon gerade gesprochen wurde.

Inti Illimani, eine Band aus Chile, die kennen auch noch viele aus der ehemaligen, aus dem Land, das es nicht mehr gibt. Ja, jetzt kommen wir zu einer Meldung noch aus dem Inland. Wir wundern uns, warum in diesem Lande nichts mehr funktioniert und schon gar nicht in der Regierung. Aber ich mache mal noch einen Titel hier zwischendurch, hat gerade geklingelt. Unser Hund muss sich melden.

der Straße der Millionäre, Annette Louisanne. Ja, unser Hund hat gebellt, ich musste ein bisschen zum Thema eigentlich nochmal zurück, warum es in der Regierung Merz nicht so wirklich klappt mit dem Kabinett, wenn man sich mal anguckt, wie viel Regierungserfahrung die einzelnen Kabinettsmitglieder haben. Da geht es zum Beispiel um die Frau Baas, die hat kein Jahr Regierungserfahrung, bevor sie in die Regierung eingetreten ist. Der Herr Huberts, der ist ja für Bau zuständig, hat auch 0 Jahre gehabt. Der Herr Klingbeil, auch kein Jahr Regierungserfahrung gehabt. Der Herr Merz, wissen wir ja nun schon, hatte auch keine Regierungserfahrung. Rainer vom Landwirtschaftsministerium, der Alois Rainer, der hatte auch 0 Regierungserfahrungen. Patrick Schnieder, der für den Verkehr zuständig ist, 0 Ahnung von Regierung. Der Herr Wadefuhl, der Johann, 0 Ahnung von Regierung, bis er dann Minister also unser Außenminister wurde. Nina Wagen, 0 Ahnung, bis sie zum Gesundheitsministerium ernannt wurde von Herrn Merz. Und eben auch der Carsten Wilberg, 0 Jahre, keine Ahnung von Regierung, bis er zum Minister für Digitalisierung ernannt wurde. Jetzt kommen einige, haben ja schon Erfahrungen. Rimen Al-Labi Radovan hat 3,4 Jahre Regierungserfahrung bei der Ampel. Dann haben wir jetzt noch, Carsten Schneider, 3,4 Jahre insgesamt Regierungserfahrung, bevor er dann zum Klimaminister wurde bei der Ampelregierung. Der Herr Dobrindt hatte 3,9 Jahre. Er war ja mal Verkehrsminister in diesem Lande und hat nur Chaos verbreitet und Schulden aufgebaut ohne Ende. Hatte also nur 4 Jahre Regierungserfahrung. Und die Katharina Reiche auch bloß 3,1 Jahre Regierungserfahrung in dem Sinne, als Staatsministerin und sonst da was, ja. Und danach Lobbyistin, aber eben auch nicht wirklich Regierungserfahrung. Dann haben wir die Karin Priem, die hat wenigstens 8 Jahre Regierungserfahrung in Schleswig-Holstein sammeln können. Sie ist ja für Bildung und Familie zuständig. Dorothee Bär, wer kennt die schon, aber hat 8 Jahre Regierungserfahrung und ist Ministerin für Forschung. Und der Kanzleramtsminister, der Thorsten Frey, hat ja schon 9,5 Jahre Regierungserfahrung mitgebracht. So, und wer hatte die meisten Regierungserfahrungen? Stefanie Hubig hatte 11,3 Jahre bei Regierungsantritt, ist ja Justizministerin für Verbraucherschutz. Und der dienstälteste Politiker mit 18,5 Jahren ist der Pistorius, unser Kriegsminister. Ja, was soll man dazu denn noch sagen? Unser wöchentlicher Protestsong.

The Streets of Minneapolis, Bruce Springsteen. Wir hoffen ja, ich habe ja gerade vorgelesen, wer Erfahrung, politische Erfahrung oder besser gesagt Regierungserfahrung hat in dieser Bundesregierung. Und man stelle sich vor, die Blauen würden an die Macht kommen. Wie würde dann die Lage in diesem Land aussehen? Das sind ja nur Unerfahrene, die noch nie an der Regierung waren, Gott sei Dank. Und wir müssen es einfach verhindern. Gucken wir mal nach Sonneberg, wie sieht da die wirtschaftliche Lage aus? Außerordentlich gespannt und angespannt. Seit 2018 in einer anhaltenden Rezession, die sich in den letzten Jahren weiter verschärft hat. Laut Konjunkturbericht der IHK Südthüringen vom Jahresbeginn 26 ist keine kurzfristige Erholung absehbar. Die Konjunkturklimaindikator lag im Herbst 25 bei kritischem Wert von 61,4 von 200 Punkten, was weit unter der 100-Punkte-Marke liegt, die eine Krise signalisiert. Was sind die Hauptprobleme? Nicht nur die hohe Energie und steigenden Arbeitskosten, bürokratische Belastungen. Derzeit arbeitet jedes vierte Unternehmen mit Verlust und 47% der Betriebe bewerten ihre aktuelle Lage als schlecht. Investitionsstau und Personalabbau. Die Investitionsneigung ist extrem niedrig, fast ausschließlich wird in Ersatzbeschaffung investiert, während Erweiterungen und Innovationen fehlen. Gleichzeitig erwarten 18% der Unternehmen einen Personalrückgang und Stellen können oft nicht nachbesetzt werden. Ein Strukturwandel, kunststoffverarbeitende Zulieferer, die traditionell einen großen Teil der Industrie ausmachen, leiden stark unter dem Wandel in der Automobilindustrie und ein schwaches Inland- und Auslandsnachfrage. Politische Wahrnehmung, 60% der Unternehmen sehen die Bundesrepublik als Standortrisiko und den Landrat mit dazu. Der ist wohl das politische, absolute, unterirdische Teil des Ganzen, sagt man. So, und ich kann mich damit nur verabschieden und wünsche einen schönen Tag. Die Sonne soll ja heute auch nochmal rauskommen, mal gucken. Aber der Regen wurde gebraucht. Das Ganze mit Schafschwerz Neuland.

0: Vorbereitungsmeldung wird jetzt bearbeitet.
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2: Herzlich willkommen zu Langsamfahrt. Bahnverbindungen in Ballungszentren führen oft zu zentralen Punkten hinein. So ist es auch im Bereich Rhein-Main. Die meisten Verbindungen führen nach Frankfurt ins Zentrum. Viele Pendler wollen aber gar nicht ins Zentrum. Und da ist es vielleicht eine Lösung, am Zentrum vorbeizufahren. Im Bereich Frankfurt probiert man das jetzt aus mit der Regionaltangente West. Die wird derzeit gebaut. Eine tangierende Verbindung, die an Frankfurt vorbeiführt. Eine Kombination aus Bahnstrecken und neu zu bauenden Straßenbahnstrecken. Wir stellen heute das Konzept vor, RTW, die Regionaltangente West. So viel noch vorab. 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Vielen Dank. Ich spreche mit Wilfried Staub. Er ist Sprecher bei ProBahn. Hallo Wilfried.
3: Hallo.
2: Wir haben schon mehrere Male miteinander gesprochen, haben uns auch schon persönlich getroffen in unzähligen Veranstaltungen eigentlich. Und du bist in der Region Frankfurt zu Hause und kennst da die Eisenbahn mehr oder weniger in- und auswendig.
3: Naja, so ein bisschen übertrieben, aber ich bemühe mich. Und es ist mein Hobby geworden, nachdem ich in Pension gegangen bin.
2: Was hast du vorher beruflich gemacht?
3: Ich war bei der Bundesanstalt für Landwirtschaft und Ernährung zuständig für die Qualitätskontrolle in Deutschland nach EG-Recht.
2: Also eigentlich gar nichts mit Eisenbahn?
3: Gar nichts mit Eisenbahn. Eisenbahn war mein Wunsch, als Berufswunsch. Aber ich bin leider beim Eignungstest bei der DB durchgefallen, weil ich eine Grün-Blau-Schwäche habe. Somit nicht tauglich für den Eisenbahnbetriebsdienst. Denn damals, 1962, musste man das so von der Pike auflernen. Und halt, es gibt auch bei der Bahn blaue Signalfarben, nur die haben mich einfach als grün gesehen. Und das wäre fatal geworden.
2: Ja, das sind Punkte, mit denen würdest du heute auch noch keine Tauglichkeit kriegen. Das ist eigentlich nach wie vor die Farbenblindheit, die schließt Betriebsdienst direkt aus. Ja, die Eisenbahn war dann trotzdem das Hobby. Du warst auch mal lange Zeit in einem Eisenbahnverein tätig als Pressesprecher bei der Historischen Eisenbahn Frankfurt. Daher kennen wir uns. Aber du bist auch schon sehr, sehr lange bei ProBahn tätig, hast da jetzt sogar einen Ehrenpreis erhalten.
3: So, für meine Tätigkeit seit 1995, für meinen Einsatz für die Belange der Fahrgäste und auch in konstruktiver Weise tätig und in Zusammenarbeit mit dem RMV. Ich war auch im Fahrgastbeirat vom RMV über 12 Jahre. Ich bin in der Main-Taunus-Verkehrsgesellschaft aktiv gewesen als Vertreter der Stadt Bad Soden und inzwischen im Fachbeirat der MTV. Also Eisenbahn hat mich nicht losgelassen, auch wenn ich, wie gesagt, zwischenzeitlich etwas anderes gemacht habe.
2: Ja, und heute geht's ja auch so ein bisschen um Eisenbahn. Es geht aber auch um Stadtbahn. Darüber werden wir später mal im Detail sprechen. Es gibt schon lange die Idee, den Hauptbahnhof oder so den Knoten Frankfurt so ein bisschen zu entlassen und Verkehr tangential dran vorbeizuführen. Eine der Ideen ist die Regionaltangente West. Das ist eine geplante Verbindung aus dem Norden, einmal westlich um Frankfurt rum und dann im Süden weiter. Wie begann die Idee?
3: Also zunächst mal muss man sagen, rein mathematisch ist es keine Tangente.
2: Nee, nicht ganz.
3: Sondern sie berührt Frankfurt in Eschborn und schmiegt sich dann an die Grenzen von Frankfurt bis Mörfelder Landstraße und biegt dann nach Süden ab. Ja, aber trotzdem, der Name Regionaltangente hat sich eingebürgert.
2: Ja, die Ideen gibt es, eine Regionaltangente im Westen und eine im Osten. Die im Osten, die ist noch lange nicht spruchreif, da reden wir vielleicht später mal kurz drüber. Die im Westen wird derzeit sogar gebaut. Und aber das hat ja eine lange Vorgeschichte.
3: Ja, ich erinnere mich an ein Gespräch mit Dr. Walter Diermeier. Das ist ja der Chef der Frankfurter S-Bahn zu FFV-Zeiten gewesen, dass er diese Regionaltangente schon auf dem Tablett gehabt hat. Also das geht in die 70er Jahre zurück. Sie hat sie ist nie richtig zu Gange gekommen, weil die Stadt Frankfurt sie blockiert hat und sich nicht aktiv an der Planung beteiligt hat.
2: Ja, dazu muss man wissen, das S-Bahn-System in Frankfurt, das ist dann doch mehr so das sternförmige S-Bahn-System. Mhm. Wenn man von einem Ast auf einen anderen will, dann muss man eigentlich so Richtung Hauptbahnhof in die Mitte fahren und da irgendwo umsteigen.
3: Ja. Und die Regionaltangente West, wie gesagt, Sie haben eine relativ gute Homepage und wir sollten uns bei unserem Gespräch nicht in Details gehen. Wer sich da mehr dafür interessiert, der kann auf die Seite gehen und kann dann nachlesen, was sind die einzelnen Bauabschnitte Nord, Mitte, Süd 1, Süd 2, wie lang sind sie, von wo nach wo sind sie und mit wie vielen Fahrgästen rechnet man. Das kann man also da wunderbar nachlesen und auch die neueste Planung, auf die ich später nochmal zurückkommen werde, auch die sind inzwischen schon auf der Homepage der RTW, sodass wir uns auf das Wesentliche beschränken können.
2: Ja, besonders toll auf der Internetseite finde ich die interaktive Karte. Da kann man man sieht auf der Karte, wie der Verlauf der Strecke ist und kann die einzelnen Bahnhöfe anklicken und sieht dann da ein bisschen Bildchen, kriegt ein paar Infos, ob das so bleibt, ob da was neu gebaut wird, ob da noch gar nichts bisher ist. Ist alles ein bisschen schön aufbereitet, dass man sieht, worüber geht's hier eigentlich. Im Wesentlichen sind es zwei Linien.
3: Richtig.
2: Werden erstmal als Linie 1 und Linie 2 bezeichnet und wir beginnen einfach mal in Bad Homburg. Das ist so ein bisschen nordwestlich von Frankfurt.
3: In Bad Homburg, das ist ein Kriterium, soll und muss die RTW Anschluss haben an die S5 Richtung Friedrichsdorf und später nach Usingen und auch in den Wetteraukreis. Das ist eine Bedingung, die RTW erfüllen muss. Sie geht dann über Ursel, Stein, Bach, Eschborn Ost, kreuzt dann die S3, S4 in Eschborn Süd, hat dann eine weitere Haltestelle in Düsseldorfer Straße in Eschborn und leider wird sie auf der Nordseite der A66 geführt. Ursprünglich war geplant, die auf der Südseite zu führen, denn A66 hätte dann das Wohngebiet von Sossenheim gut erschließen können, aber Bürgerinitiativen haben das damals verhindert, die haben irgendwelche Lurche gefunden oder ich will das nicht zu sehr ins Lächerliche ziehen, aber irgendwie wurde das verhindert und die RTW hat leider damals nachgegeben und so, dass sie auf der Nordseite weitergeführt wird bis zur Haltestelle Donaussiedlung, wo sie sich dann mit der Sotner Bahn vereinigt, dann weiter nach Höchst geht und von Höchst waren dann in der ursprünglichen Überlegung verschiedene Variationen, wie man über den Main kommt. Die eine war, wie sie auch jetzt geplant oder gebaut wird, über die Leunabrücke. Eine andere Variation war durch den Industriepark Höchst mit der bestehenden Brücke von Infraserv auf die andere Mainseite. Und die dritte, zunächst mal Richtung Sindlingen weiterfahren und dann über eine neue Brücke Kelsterbach mit erschließend auf die Strecke der S-Bahn in den Flughafentunnel reingeht. Die beiden anderen Varianten sind also leider oder sind aus Kostengründen oder bei Infraserv aus technischen Gründen leider verworfen worden. Ne?
2: Ja, dann wird der Flughafen erreicht im Südwesten von Frankfurt.
3: Ja, dort von dort geht es weiter über Gateway Gardens zu Stadion, Mörfelder Landstraße, Neu-Isenburg und dann zweigt die Südstrecke ab, einmal als Süd 1 nach Buchschlag und die Süd 2 nach Neu-Isenburg bis Birkengwann. Im Detail kommen wir dann später vielleicht auch noch darauf zu sprechen.
2: Ja, im Süden ist relativ einfach. Der Abschnitt nach Dreieich-Buchschlag geht einfach auf der bestehenden S-Bahn-Trasse weiter, während nach Neu-Isenburg auf einer stillgelegten Strecke eine neue Strecke wieder aufgebaut wird.
3: Das ist nicht das Problem. Die ist ja freigehalten worden, Gott sei Dank, von der Stadt Neu-Isenburg und auch von der DB. Aber wie es dann hinter der Frankfurter Straße aussieht, wo später mal die Straßenbahn kreuzen soll, da kommt man im Moment bei der Planung nicht weiter, sodass der Südabschnitt da in Neu-Isenburg zunächst mal zurückgestellt ist.
2: Ja, wir fangen einfach mal so im Norden an. Also ja. Bad Homburg, Oberursel, das ist ja auch eine bestehende Strecke, auf der fahren Regionalbahnen und S-Bahnen. und ja, so zwischen Steinbach und Frankfurt, Höhe Eschborn, sieht man zurzeit große Bauarbeiten für Brücken. Da wird eine Ausfädelung zweigleisig aus dieser Strecke vorbereitet, die dann weiter Richtung Eschborn gehen soll, was man von da sieht, aber von da eben keinen Anschluss hatte bisher.
3: Ja, und in der Gegenrichtung geht es dann auch ab nach Braunheim. Zunächst einmal mit der Option, die Strecke zu verlängern in die Nordweststadt.
2: Genau, da soll eine Brücke über die Autobahn 5 gebaut werden. Mhm. Da kommen ja auch noch Stadtteile. Interessanterweise geht die Bahnstrecke kurz vorher schon mal über die Autobahn, aber das passt da nicht anders, dass sie dann dahinter eine eigene Brücke braucht.
3: Und dann ist eine Kreuzung, hatte ich ja schon erwähnt, in Eschborn Süd als Verbindung mit der S3, S4 als Umsteigebahnhof. Recht ungemütlich, muss ich sagen, denn die S3, S4, die liegen ja schon auf 4 Meter Höhe und dann nochmal 6 Meter drüber die Kreuzung mit der Regionaltangente. Es ist nicht sehr glücklich, aber nicht anders technisch zu machen.
2: Ja, ein Turmbahnhof nennt man das Ganze auch, wenn sich die Strecken so übereinander hinweg, also eigentlich wird eine Brücke über den bestehenden Haltepunkt drüber gebaut.
3: Richtig, richtig.
2: Und da ist dann wiederum ein Bahnsteig. Und da kann man dann immerhin umsteigen.
3: Barrierefreiheit ist halt da das große Problem. Wenn die geplanten Aufzüge ausfallen, ist es eine recht komplizierte und schwierige Geschichte für gehbehinderte Menschen. Ne?
2: Ja, mit Aufzügen sind wir ja überall so ein bisschen mit dran. Wenn die ausfallen, dann stehen Rollstuhlfahrer und Gehbehinderte öfter mal ein bisschen blöd da. Aber das ist dann auch hier der Fall. Ja, dann geht's weiter. Ja, nördlich der Autobahn 66, hast du schon gesagt, da gab es so ein bisschen Bürgerproteste, man hätte das auch ein bisschen anders führen können und hätte noch Wohngebiete mit anschließen können, die jetzt halt leider nicht mit dran sind, aber wir biegen ein auf eine bestehende Strecke.
3: Die Sotterbahn, die es schon seit 1847 gibt, wurde dann kurzzeitig später stillgelegt und hat an Kurs der Karfreitag im letzten Jahr seine zweite Stilllegung erlebt und ist seit der Zeit stillgelegt und seit dem Mai diesen Jahres sind auch die Bagger endlich angerollt und hier wird also ganz, ganz kräftig gebaut.
2: Ja, also die Strecke verbindet Frankfurt Höchst mit Bad Soden, ist irgendwie keine 10 Kilometer lang.
3: Ich glaube 7,6, ja.
2: Ja, also wirklich eine sehr, sehr kurze Strecke, auf der vorher im Halbstundentakt Regionalbahnen fuhren mit 2 Zwischenhalten. Relativ klein und gemütlich und die Strecke soll mitbenutzt werden dann für die Regionaltangente West. So hieß es in den ersten Entwürfen. Wenn ich mir die aktuellen Entwürfe anschaue, sieht das gar nicht mal so nach Mitbenutzung aus, sondern dass dann irgendwie gar keine Regionalbahn dort mehr fahren soll.
3: So ist es zurzeit mal geplant. Wenn sich allerdings herausstellen sollte, dass die Flügelung in Dunnansiedlung nicht dazu geeignet ist, alle Personen, die mitfahren wollen, auch zu befördern, dann muss man sich wieder den Plan B überlegen. Und eine solche Überlegung, wie das aussehen könnte, dass wieder die Regionalbahn 11 fährt, das finden Sie in meiner Broschüre, die Proband aufgelegt hat, auf der letzten Seite. Da ist ein Fahrplan mit verschiedenen Alternativen, RTW 1, RTW 2, auch eine RTW 3, die nur als Stichbahn nach Höchst oder sogar nur von Höchst von Bad Soden nach Dunansiedlung führt oder von Bad Soden nach Industriepark Süd. Also verschiedene Varianten habe ich mal untersucht, was man machen könnte. Für den Fall kommt das. Ne?
2: Ja, das verlinke ich auf langsamfahrt.de unter dem Eintrag zu dieser Sendung. Das ist das Magazin Der Umsteiger, was ProBahn regelmäßig rausgibt. Und die Ausgabe befasst sich eigentlich vollständig mit der Regionaltangente West. Es sind wirklich sehr viele Seiten, da braucht man ein bisschen Zeit, um das durchzuarbeiten. Im Detail ist dann da natürlich alles nochmal drin. Ja, also die RB11, die bisherige Regionalbahn Höchst-Bad Soden, ist nach dem aktuellen Stand, wird es die dann nicht mehr geben, ist dann ein Teil der Regionaltangente West mit einer Flügelung in Dunant-Siedlung. Also da zweigt es dann ab über Sulzbach nach Bad Soden oder eben die Strecke Richtung Bad Homburg oder beziehungsweise Richtung Braunheim.
3: Wollen wir das Ganze noch mal ein bisschen vertiefen, denn das ist eine ganz heikle, komplizierte Geschichte. So einfach, wie sich das nämlich jetzt bei dir angehört hat, ist die Sache nicht.
2: Ja, die ganze Regionaltangente West ist nicht einfach. Das Ganze wird nämlich, und da wird es dann auch schon spannend. Zum Teil sind es ja Eisenbahnstrecken, die Regionalbahn 11, die Strecke Höchstbad Soden ist eine Eisenbahn, die Strecke von Frankfurt nach Bad Homburg ist auch eine Eisenbahn. Und diese ganzen Neubauabschnitte sollen aber als Straßenbahn gebaut werden. Warum macht man das?
3: Ja, weil die teilweise ja auch auf Straßen fahren. Also einmal in Neu-Isenburg wird auf der Mitte der Straße gefahren. Außer der ersten Teilstrecke, wo die Schienen noch in der Mitte von zwei verschiedenen Straßen liegen. In Höchst fahren wir auf der Straße, sodass die Fahrzeuge nicht nur zwei Systemfahrzeuge sind, sondern auch nach zwei verschiedenen Vorschriften unterwegs sind, nämlich einmal nach BioStrap, Betriebsordnung Straßenbahn, und nach der Verkehrsordnung Eisenbahn. Und bei der Sodner Bahn, um wieder zu dem Thema zurückzukommen, ist es so, dass wir uns, wenn ich wir sage, mit Herrn Walussi damals immer die Hoffnung hatten, dass die Bahn die Genehmigung erteilt, die Sodner Bahn umzuwidmen in eine Straßenbahnstrecke, sodass wir wesentlich günstigere Bedingungen hätten zum Betriebsablauf. Es müssen zum Beispiel keine Brücken gebaut werden, sondern sind noch Schranken zulässig, was bei einem Neubau in dem Gewerbegebiet Sulzbach und im Wohngebiet Sulzbach, das geplant ist, müssen jetzt Brücken oder Unterführungen gebaut werden, weil die Bahn sich strikt weigert, die Strecke umzuwidmen in eine Straßenbahnstrecke. Und was die Zusammenführung der geteilten Züge betrifft, ist es noch komplizierter. Bei der BioStrap kann man auf Sicht aufeinander fahren, also der stehende Zug steht schon am Bahnsteig. Der Primärzug kommt dann angefahren, macht kurz Halt und fährt dann mit verminderter Geschwindigkeit ohne jede Signale, ohne alles auf die stehende Straßenbahn drauf, macht kuppelt und kann dann weiterfahren. Bei der Bahn sieht es viel komplexer aus. Da steht der Sekundärzug schon in der Station. Dann kommt der Primärzug, muss dann ab dem Einfahrtssignal mit verminderter Geschwindigkeit bis zum Bahnsteigkant fahren, muss dort an einem Sicherungssignal halten, muss dem Stellwerk sagen, ich bin angekommen, kriegt dann den Befehl der Kupplungsfahrt, fährt dann mit verminderter Geschwindigkeit, muss 3 Meter vor dem stehenden Fahrzeug wieder anhalten und leitet dann die Kupplungsfahrt ein und verliert somit bis zu 9 Minuten. Das heißt, im Falle von dem Bad Sodner Zug wäre er 6 Minuten unterwegs gewesen, wenn die Tutansiedlung vereinigt worden wäre. Dann hat er 9 Minuten Aufenthalt und dann geht es erst weiter. Also ein Unding für einen öffentlichen Nahverkehr. Wir haben dann eine andere Lösung gefunden nach heftigem Widerstand. Das ist ganz ehrlich gesagt meine Idee. Die Züge werden in Dulansiedlung geleichtert. Das heißt, der erste Zug fährt aus geöffneten Kupplung heraus und nach 1,5 Minuten folgt der andere Zug in die andere Richtung, Richtung Bad Soden. Die Zusammenführung konnten wir dann erreichen mit langen Gesprächen mit der DB, dass das in Höchstbahnhof möglich ist, auf dem eigenen Bahnsteig 6 der RTW. Dort wird dann auch nach BioStrap die Zusammenführung gemacht. Das heißt, die Züge halten kurz an, fahren dann auf Sicht auf den stehenden Zug auf, ohne jede Signale und ohne jede andere Anweisung von außen und verantworten das selbstständig. Und dann brauchen wir etwa 2 Minuten dafür. Also eine wesentliche Erleichterung und Verbesserung.
2: An dieser Stelle verweise ich mal auf die Folge Langsamfahrt 54. Da haben wir über den Unterschied zwischen Eisenbahnen und Stadtbahnen gesprochen. Eben genau über diese Unterschiede. Was ist die EBO? Was ist die BOStrap? Was ist eine Eisenbahn? Was ist eine Stadtbahn? Was gibt's für Unterschiede? Was gibt's für Gemeinsamkeiten? Und in welchen Fällen kann das auch miteinander verschwimmen? Kassel, Karlsruhe sind da so Beispiele für, aber auch Frankfurt wird mit der Regionaltangente West genau eben so ein Beispiel werden.
3: Richtig.
2: Ja, dann sind wir in Frankfurt-Höchst. Also der komplette Bahnhof Frankfurt-Höchst muss ja eigentlich umgebaut werden, denn wenn man sich den mal so anschaut, ganz rechts die Gleise gehören zu der Strecke nach Königstein. Eigentlich wird dieser Platz gebraucht für den Bahnsteig eben der Regionaltangente West, der dann schon wieder als Straßenbahn gebaut werden soll.
3: Ja, dann gehen wir mal zurück in das Jahr 2008. Da lagen dann endlich mal die ersten Detailpläne auf dem Tisch. Und der Bahnsteig 4 in Höchst wurde ja nie modernisiert und nie in Angriff genommen. Der wurde immer freigehalten für die RTW.
2: Der ist aber mittendrin.
3: Der ist mittendrin, aber der wurde von den Planern einfach für die RTW in Beschlag genommen. Und dann kam ein Herr Staub und hat gesagt, Leute, wie stellt ihr euch das eigentlich vor? Das wären dann 27 Züge pro Stunde, die im gegenläufigen Verkehr über eine Weichenstraße pro Stunde fahren würde. Das klappt hinten und vorne nicht. Ich schlage vor, die Entflechtung zwischen RTW und Bahn komplett zu machen und die Bahn und die RTW auf den Bahnsteig 6 zu verlegen. Dann kamen die Planer, nein, wir haben die Vorschrift. Das geht nicht, wir haben das auch schon geprüft. Wir haben die Vorschrift, dass wenn wir die Königsteiner Bahn auf Bahnsteig 5 verlegen und die RTW dann in 6 reinfährt, dass der Bahnsteig 5 zu kurz ist, der ist dann keine 210 Meter lang. Das geht nicht, wir müssen das über 4 machen. Ich sagte, nee, ihr baut ja den Bahnsteig 6 dann auch nur mit 110 Meter. Früher waren sogar nur 100 Meter geplant. Die Königsteiner Züge können, wenn man die Strecke kennt, nur maximal 140 Meter lang werden. Also das gibt kein Problem. Wenn wir hier 160 Meter Bahnsteigkante haben, dann reicht das vollkommen für die Königsteiner Bahn auf Bahnsteig 6. Und so ist das entstanden, dass die RTW heute, was das Vernünftigste ist, was man machen kann, über den Bahnsteig 6 fährt.
2: Ja, ansonsten der Bahnhof Höchst, hast du schon mal gesagt, wurde modernisiert, eben außer dieser eine Bahnsteig, der ist bis heute unmodernisiert. Zeitweise war er aus der Unterführung gar nicht mehr erreichbar, da war er einfach zugemacht und er wurde gar nicht mehr von Personenzügen angefahren. Mittlerweile hat man ihn wieder aufgemacht. Aber ja, da ist dann ein großer Umbau notwendig. Ganz außen der Bahnsteig, an dem jetzt die Strecke nach Königstein abgeht, wird dann zur Straßenbahnstation mit anschließendem Tunnel, der einmal komplett unter dem Bahnhof durchgeht, dass wir eben auf die andere Seite kommen. Mhm. Und die Verlegung des Gleises nach Königstein auf den einen Bahnsteig vorher, damit die Züge auch weiterhin fahren können.
3: Und dazu gibt es eine wunderbare Animation wieder auf der Homepage der RTW. Die ist ganz kurzfristig jetzt online gestellt worden. Kann man sich anschauen, wie das Ganze, in welchen Bauabschnitten die Gleise teilweise in Höchst stillgelegt werden, zum Teil die Züge dann verlegt werden müssen in der Bauphase. Also das ist wunderbar gemacht und man kann man sich mal ein Bild machen, wie komplex und kompliziert das Ganze ist und wie teuer das natürlich dann auch kommen wird.
2: Was es da auch gibt, sind so Vorher-Nachher-Bilder, ja. Auf denen so ein Schieberegler drauf ist und diesen Schieberegler kann man links zu vorher schieben, sieht den jetzigen Zustand und kann ihn dann rechts auf danach schieben und sieht dann, wie es mal werden soll und zwar exakt an der Stelle. Also es ist ein tolles Spielzeug, um sich das mal anzuschauen. Da kann man dann sehen, wie dann die Regionaltangente West im Tunnel verschwindet und die Königsteiner Bahn Linie so ein bisschen weiter vorgesetzt wird und dann neue Weichen kriegt. Bahnsteige sind ja immerhin schon da, die werden eben einfach umgenutzt. Und dieser eine unmodernisierte Bahnsteig, der wird nach dem Bild hier dann auch nochmal hübsch gemacht.
3: Ja, viel gravierender ist, dass der Bahnsteig 6, der ja modernisiert ist, total abgerissen werden muss, weil um in die Tiefe runterzukommen, muss die RTW ja, wo die jetzige Treppe ist, die bestehen bleibt und der Aufzug bleibt auch bestehen. Ab dem Zeitpunkt, wo die Treppe hochkommt, geht die RTW in den Keller runter. Und der Bahnsteig wird dann verlegt auf den Abschnitt von der Treppe in Richtung Frankfurt City. Ne? 100 Meter lang, also liegt dann ja auch in der Kurve, verjüngt sich auch gegen Ende, aber das ist alles machbar. Das ist kein großer Akt. Ne?
2: Ist das denn jetzt so eigentlich die beste Lösung, die man machen konnte?
3: Also ich kenne keine bessere. Also mir fällt auch keine bessere ein. Ja.
2: Bis darauf, dass ein modernisierter Bahnsteig halt nochmal abgerissen werden muss.
3: Ja, ja.
2: Aber da hätte man einfach nur ein paar Jahre vorher drauf hören können.
3: Hatte ich vorgeschlagen und hat man mir gesagt, Herr Staub, was wir haben, das haben wir, haben die Höchste gesagt.
2: Ja.
3: Und wer weiß, ob die RTW jemals kommt. Und aber das, dann haben wir den. Und ist übrigens auch der Bahnsteig mit dem längsten Bahnsteigdach in Höchst. Alle anderen sind Stumpfdächer, die nur zunächst mal nur über der Überführung waren oder Unterführung. Mhm. Und dann nur auf Druck von der Höchster Kreisblatt, den Grünen und mir verlängert wurden. Und der Bahnsteig 6 hat dann das längste Dach von Höchst bekommen.
2: Ja.
3: Und das wird komplett wieder abgerissen.
2: Schade, vielleicht kann man Teile wiederverwenden, aber das steht
3: so, wie ich Deutschland kenne, nein.
2: Ja, wahrscheinlich nicht, das ist ja das Schlimme. Ja, jetzt hast du in deinen Entwürfen sogar noch drin, dass man den Bahnsteig 1, auf dem zurzeit S-Bahnen fahren, ja auch für eine Straßenbahn jetzt mal ganz unabhängig von der Regionaltangente West nutzen kann, denn ein paar Kilometer vor dem Bahnhof Höchst endet eine Straßenbahnlinie, die man doch eigentlich auch weiterführen könnte, um einen schönen Umsteigeknoten zu haben.
3: Ja, das ist meine Idee aus dem Jahr 2008, auch nachzulesen in den Publikationen von ProBahn. Ich habe gesagt, wenn wir schon den Bahnhof Höchst angehen, damals war die Modernisierung, stand vor der Tür, dann machen wir doch Nägel mit Köpfen und in Verbindung mit dem Bau der RTW. Es gibt ein Brückensegment über die Königsteiner Straße, was im Moment ungenutzt ist. Früher hat man das mal gebraucht, aber heute nicht mehr. Und der Eingemeindungsvertrag von 1927 schreibt ja vor oder legt fest, dass die Straßenbahn nach Höchst verlängert wird. Nun hat man juristisch gesehen, ist das passiert mit der Endhaltestelle Zugpferdstraße auf Höchster Gelände. Aber man will dann doch oder Nägel mit Köpfen machen, sagen, wenn wir schon so einen Verkehrsknoten installieren wie Höchst, dann tun wir auch die Straßenbahn auf Höchst verlängern, dann haben wir einen idealen Umsteigeknoten zwischen der RTW, den Regionalbahnen, den S-Bahnen, der Königsteiner Bahn, der Sotener Bahn und dem doch auch sehr gut frequentierten Busbahnhof. Und ich hatte den Vorschlag gemacht, dass man dann den maroden Bahndamm zwischen Zugpferdstraße und Königsteiner Straße, muss die Stützmauer abgefangen werden, und ein paar Meter höher macht und darauf ein Straßenbahngleis eingleisig verlegt bis in Bahnhof Höchst und die Straßenbahn in den Bahnhof Höchst führt über das Bahnsteig 1 mit der Option der Verlängerung in den Industriepark Höchst oder nach Sindlingen. Habe da auch 2008 einen Vortrag gehalten beim Stadtplanungsamt Frankfurt und kam gut an, aber die Kollegen von Traffic, die haben gemeint, wir finden da noch eine bessere Lösung. Aber die haben sie bis heute noch nicht gefunden.
2: Also man hat, um diesen Vertrag zu erfüllen, die Straßenbahn gerade über die Grenze gebaut, Endstation fertig. Aber der eigentliche Umstieg vom Bahnhof Höchst auf die Straßenbahn ist eigentlich gar nicht machbar, weil das sind irgendwie 2 Kilometer Fußweg.
3: Oder mit dem Bus.
2: Ja, oder mit dem Bus. Aber jeder Umstieg ist ja wieder so ein Risikofaktor. Das ist dann irgendwie schwierig nutzbar. Ja, der Bahnhof Höchst, großer Umbau. Wir hatten schon gerade angesprochen, neuer Bahnsteig und dann kommt ein Tunnel. Der Tunnel unterquert dann sämtliche Gleise und kommt nachher fast so um 90 Grad gedreht unter dem Bahnhof Höchst wieder raus. Und dann ist eine große Fläche, die eigentlich umgestaltet werden soll. Da ist nämlich dann der große Haupteingang zum Industriepark Höchst und davor wird das Ganze dann zur richtig klassischen Straßenbahn.
3: Das gerade erwähnt, der Schieberegler auf den Grafiken der RTW, der veranschaulicht hier wunderbar, wie das jetzt aussieht und wie es in Zukunft aussieht, weil die Kritik der Höchster ist, oh, die RTW, die zerschneidet dann höchstens 2 Teile. Wenn man sich die Bilder genau ansieht, dann ist das eigentlich gar nicht so gravierend. Und es gibt gute Lösungen der Querung der RTW durch Fußgänger, Radfahrer oder Autofahrer.
2: Ja, das ist so ein Frankfurter Problem, wenn ich da mal an die Eschersheimer Landstraße denke. Die ist quasi durch die U-Bahn so ein bisschen durchschnitten. Ich glaube, da hatte man wirklich Sorge, dass sich das nochmal wiederholt. Aber hier ist es alles ein bisschen schöner gelöst mit vielen Kreuzungsmöglichkeiten. Ich glaube, dem hat man schon gut entsprechen können.
3: Jo.
2: Ja, dann sind wir kurz vor dem Main. Die Straße, die da ist, die führt ohnehin über den Main und da will man gerade die RTW als Straßenbahn eben mit draufnehmen. Gut, das gibt's anderswo auch, aber danach wird's wieder spannend. Da kommt nämlich erstmal so ein riesiges Gewirr an Autobahnen. Da ist der sogenannte Schwanheimer Knoten, Höhe Kelsterbach. Da baut man einfach noch eine Brücke mitten durch.
3: Ja, gut, aber das gibt keine großen Probleme. Die andere Probleme waren, wird der Bannwalder angegriffen? Warum geht's nicht anders? Aber da haben sich die Wogen inzwischen gelegt. Aber wir kommen dann an der Stelle gerade vorbei, wo auch wieder eine Idee von mir Gott sei Dank verwirklicht wird. Und zwar kurz vor dem Haltepunkt Industriepark Süd, wenn man vom Flughafen kommt, gibt es eine Wendeanlage. Die hat man nämlich vergessen. Und ich habe dann gesagt, was macht ihr denn im Falle einer Störung? Dann kann man ja vom Höchst bis Stadion keine RTW fahren lassen, wenn ich nicht eine Möglichkeit habe, die unterwegs umzusetzen und wieder zurückfahren zu lassen. Die wird also jetzt auch gebaut.
2: Ja, Industriepark Süd, also der Industriepark ist quasi nochmal in Frankfurt-Höchst ein eigener Stadtteil von der Größe her. Sehr, sehr viele, gerade Chemiefirmen sind da beieinander. Das ist ein riesiges Gelände. Es hat rundherum immer wieder Eingänge, aber gerade die Südseite, die war immer so ein bisschen unterversorgt. Da kann man eigentlich nur mit dem Bus hin. Dann kann man dann jetzt mit der Regionaltangente West hinfahren, was ja dann auch schon mal kürzere Anreisezeiten macht. Ja, Wendeanlage, schon mal wichtig. Kann man sich das dann wie so ein Gleis 3 vorstellen?
3: Nein, das ist ein total getrennte Wendeanlage. Im Gleis oder in der Haltepunkt Industriepark Süd sind zwei Straßen, die das räumlich begrenzen. Und die kann man nicht durch eine Wendeanlage einengen. Ne?
2: Das heißt, es kommt dann danach irgendwie so ein Wendegleis als...
3: Vier Weichen in die Gegend setzt, sodass man in alle Richtungen, drehen kann, zurückfahren kann.
2: Ja, also wenn wir hier von der Wende sprechen, jemand kennt vielleicht schon mal so die Wendeschleife, die Straßenbahnen haben, wo die Straßenbahn einmal im Kreis fährt. Das ist hier und wird ja auch bei der Bahn eigentlich nicht benutzt, denn die Fahrzeuge haben ja Führerstände auf beiden Seiten. Dennoch muss die Straßenbahn oder der Zug eben dafür einmal aus dem Weg fahren, damit dann der Fahrer auf die andere Seite gehen kann. Das ist dann hier die Wendeanlage. Ja, ja. Bis dahin sind wir weiterhin Straßenbahn. Ein Stückchen weiter, ich hatte es gerade schon gesagt, dieses Brückengewirr, der Schwanheimer Knoten. Kurz danach kommt dann die Einfädelung wieder in eine bestehende DB-Strecke. Da wird es dann wieder zur Eisenbahn.
3: Ja, von hier geht es dann zum Flughafen. Und der Abschnitt Flughafen-Stadion ist also der Knackpunkt der RTW. Die muss sich hier mit ihrem Fahrplan in das Konzept der DB mit S-Bahn, Regionalbahnen einflechten. Und hier sind also die Zeiten oder das Zeitfenster, wo die RTW diesen Streckenabschnitt benutzen kann und die Halter, die sind eng definiert. Da kann ich nicht schieben. Die sind festgezurrt und darauf baut der gesamte Fahrplan der RTW auf.
2: Ja, da geht's nämlich dann in den Flughafen Regionalbahnhof, der von vielen S-Bahnen und auch Regionalbahnen angefahren wird. Im Störungsfall sogar noch von ICEs. Da wird's dann richtig spannend. Die haben ja eigentlich den Fernbahnhof, aber wenn da irgendwie Chaos ist, dann können die halt auch in den Regionalbahnhof fahren.
3: Haben sie ja früher auch gemacht, bevor der Fernbahnhof kam, ne?
2: Früher war es ja nur der Flughafenbahnhof.
3: Ja.
2: Genau, und jetzt ist er an der Schnellfahrstrecke der eigene. Immerhin entlastet das dann da schon mal ein bisschen. Ja, dann gehen wir weiter zum Stadion. Und am Stadion sieht man derzeit eine riesige Brücke, die gebaut wird. Da soll es nämlich dann weitergehen Richtung der Strecke nach Darmstadt, die ja eigentlich als Eisenbahn auch schon liegt.
3: Ja, richtig, ja. Aber ich muss halt einen Überwurf machen. Die Regionaltangente brummt das Stadion einen neuen Bahnsteig. Und von dort muss ich darüber, aber die Stabbunkelbrücke, die existiert ja schon längere Zeit. Die wurde in einer großen Aktion dann auch mit Zeitraffer-Videos, die RTW hat herstellen lassen, eingefahren und millimetergenau eingefügt. Das ist schon fertig. Kritikpunkt ist bei manchen Verkehrsexperten, dass die nur eingleisig ist, aber man muss auch immer die Kosten im Auge behalten und die Kosten sind das große Problem bei der RTW und die Eingleisigkeit auf einer Länge einer Brücke, die ist durchaus nach meiner Meinung vertretbar.
2: Ja, zumal den Weg, den die da fährt, kann man auch durch die Weichen fahren, also wenn ein großer Störungsfall ist.
3: Das wird aber kompliziert, ja.
2: Ja, es geht, das würde sogar jetzt da schon gehen, denn danach kommt der sogenannte Abzweig Forsthaus, an dem dann eine Verbindungskurve auf die Strecke Richtung Darmstadt danach ist und da soll's ja dann wieder runtergehen. Also man hätte es zur Not ja dann doch zweigleisig, allerdings muss man auch sagen, wenn ein Zug durch die ganzen Weichen einmal quer über den Bahnhof fährt, dann braucht er natürlich eine ganze Ecke länger. Das führt dann dazu, dass weniger Züge fahren können. Also die Brücke ist da eigentlich schon die gute Lösung. Man fährt einmal über den kompletten Bahnhof drüber und muss mit keinen anderen Zügen in den Weichen irgendwie kreuzen.
3: Jetzt hast du die zwei Stationen erwähnt, Stadion und Mörferter Landstraße.
2: Am Forsthaus, also
3: am
2: jetziger Abzweig
3: ja,
2: Forsthaus.
3: Die sind beide ja praktisch in der Nähe der schon von Stadion, wo die Strecke dann abgeht Richtung Darmstadt. Beide Stationen können nicht von beiden Linien angefahren werden. Man hat zunächst den Versuch gemacht, vorzuschlagen, dass die eine Regionaltangente ins Stadion hält und die andere Mörfelder Landstraße. Da haben wir heftig protestiert und haben gesagt, das kann sich kein Mensch merken. Wir akzeptieren, wenn die eine Linie durchfährt und die andere an beiden hält. Und so sieht also der jetzige Plan aus. Die RTW 1 würde in Stadion und Mörfelder Landstraße durchfahren und ab Neu-Isenburg wurde die RTW 1 auch gegenüber den ursprünglichen Plänen geschwenkt. Die endet jetzt in Buchschlag. Das hat den Hintergrund, dass wenn der Fall eintreten würde, dass die RTW verlängert wird bis Langen, dass es dann ohne größere Probleme möglich ist vom Fahrplan her. Also nochmal, RTW 1 fährt jetzt nach Buchschlag, nach neuestem Stand, und die RTW 2 nach Neu-Isenburg-Birkengewann.
2: Ja, jetzt haben wir da das Stadion, was du gerade sagtest, und das ist ein großes Stadion, in dem finden Bundesligaspiele statt, und dann fahren natürlich auch ganz viele Leute mit vielleicht auch der Regionaltangente West, die sonst selten mit der Bahn fahren, und dann ist es verwirrend, wenn der eine mal da hält, mal da, die wollen zum Stadion, und eigentlich, es ist an den Tagen ja, wird's dann wahrscheinlich auch brechend voll.
3: Ja, und es wird sogar krimineller werden, denke ich. Denn die RTW hat ja eine beschränkte Limit. Sie ist einmal nur 100 Meter lang. Sie fasst nur 360 Fahrgäste, wobei nur 90 davon Sitzplätze haben, die anderen Stehplätze. Die Kapazität kann man nicht erweitern, die Züge kann man nicht verlängern. Einmal, weil es keine Triebwagen gibt, einmal und zum anderen, weil die Bahnsteige alle auf 100 Meter ausgelegt sind. Und da hatte ich dann bei den Anhörungen vom Regierungspräsidium das in einer sehr frühen Phase schon angedeutet. Was passiert denn, wenn Großveranstaltungen sind, insbesondere jetzt, wo eine zweite Arena dort noch gebaut wird und dann Fußballspiel und Veranstaltungen in der Arena stattfinden und die zur gleichen Zeit enden oder beginnen? Wie ist das dann, wenn die Leute da mit der RTW wegfahren wollen? Und dann sagte man mir lapidar, dann wird der Bahnsteig unten einfach gesperrt. Das hat den Effekt, dass die Leute dann über die Fernbahngleise überqueren, wo die Intercity mit 160 durchrauschen. Also das ist eine sehr unbefriedigende Situation. Wir haben darauf hingewiesen, aber ich wüsste auch keine andere Lösung im Moment.
2: Ja, also wenn da Großveranstaltungen sind, dann ist es vielleicht besser, dann auch weiterhin mit den bestehenden S-Bahnen oder Regionalzügen dahin zu fahren, was in Frankfurt auch immer wieder mal gibt, irgendwelche Fußball-Sonderzüge, die dann aus verschiedenen Richtungen direkt zum Stadion fahren, ist dann vielleicht in dem Fall die bessere Lösung, wie die Regionaltangente, die doch klein ist, über zur Kritik kommen wir gleich nochmal. Wirklich groß sind sie ja nicht. Wir sind jetzt erstmal abgebogen im Süden Frankfurts auf die Strecke Richtung Darmstadt. Ja, dann kommt Neu-Isenburg und da teilt es sich einmal, soll es weitergehen Richtung Buchschlag auf der bestehenden S-Bahn-Trasse. Das gibt's ja schon, ist ja soweit auch als Eisenbahn eine ganz normale Strecke, aber eben der Abzweig Richtung Neu-Isenburg, und da kann man dann richtig schön in die Stadt auch reinfahren.
3: Na, dann gehen wir nochmal zurück,
2: ja,
3: auf den Abzweig Mörfelder Landstraße.
2: Mhm.
3: Ab dort haben wir bis Neu-Isenburg, was die RTW betrifft, einen Linksverkehr.
2: Aha.
3: Das ist auch in der Broschüre recht gut dargestellt. Die RTW, jetzt muss ich selbst aufpassen, das muss man sich im Kopf immer vorstellen, die RTW Richtung Süden fährt auf dem Gleis, wo auch die S-Bahn Richtung Süden fährt. Und die RTW Richtung Norden fährt daneben auf dem neu zu bauen westlichen Gleis, also sodass wir da einen Linksverkehr hätten. Ne?
2: Okay, ist betrieblich dann natürlich ein bisschen herausfordernd, aber baulich nachher wieder ein bisschen einfacher.
3: Ja, auch, also es muss ein neuer Außenbahnsteig gebaut werden. Nur, man hätte vielleicht darauf verzichten können, wenn man ein bisschen weitschauender geplant hätte. Denn inzwischen steht ja fest, aber wann es kommt, ist eine andere Geschichte, dass alle Züge mit ETCS ausgerüstet werden müssen, also European Train Control System. Und das System erlaubt ja einen Blockabstand von 2 Minuten. Wenn ich mit Signale das Ganze einrichte und nach Signalen fahre, dann habe ich einen Abstand von 3, 4 oder sogar mehr Minuten, bis der nächste Zug fahren kann. Aber nach ETCS wäre das möglich gewesen, einen kürzeren Abstand. Und dann hätte man das dritte linke Gleis nicht gebraucht.
2: Ja, aber...

0: immer der Punkt, wie weit in Minuten liegen die Anschlüsse auseinander, dass man noch gut umsteigen kann. Auch dann, wenn man nicht so schnell ist, man denkt auch nur mal an jemanden mit dem Kinderwagen. Da ist man einfach auch nicht so schnell. Jetzt haben wir hier die Besonderheit mit, dass es manchmal eine Eisenbahn ist, manchmal eine Straßenbahn. Das erfordert natürlich spezielle Fahrzeuge. Es gibt das in Karlsruhe zum Beispiel, dass Straßenbahnen aus dem Umland kommen, in die Stadt reinfahren. Das gibt's in Kassel auch, das gibt's an einer Handvoll Städte in Deutschland. Das wird's dann hier auch geben. Das heißt ja, dass hier schon mal spezielle Fahrzeuge gebraucht werden. Gibt's da schon irgendwelche Informationen, wie die werden sollen?
1: Also, wie ich so tiefer in die Materie eingestiegen bin, das war eine Frage von mir. Welches Fahrzeug kommt denn da in die Frage? Und da sagte mir Herr Ammann, wir denken drüber nach, das Gefäß der Baureihe U6 der VGF zu übernehmen. Also das ist ein U-Bahn-Fahrzeug der Stadt Frankfurt, nennt sich aber U6, weil es das sechste Fahrzeug dieser Baureihe ist. Und das hat die Fußbodenhöhe von 80 Zentimeter. Deshalb kam auch diese irrige Zwischenbahnsteighöhe von 80 Zentimeter zustande. Es hätte nur ertüchtigt werden müssen auf ein Zweisystemfahrzeug und auf ein Fahrzeug, was eine Straßenzulassung erhält. Jetzt, wie es ins Detail geht, und der Teufel steckt immer im Detail, hat sich niemand gefunden, also zumindest auch nicht der Hersteller, der die Frankfurter Fahrzeuge baut, der eine so kleine Serie von 27 Fahrzeugen auflegt. Weil er sagt, das rentiert sich für mich nicht, ich bin auf Jahre ausgelastet. Ihr sucht euch mal einen anderen Hersteller für ein Fahrzeug. Dann kam die Ausschreibung von Pharma, denn Pharma wird die Fahrzeuge, so wie wir es ja auch hier bei den Wasserstoffzügen haben, kaufen und einen Vertrag mit dem Hersteller abschließen über einen Wartungsvertrag für 30 Jahre. Das hat man sich dann, es gibt die einzige Möglichkeit, die vorstellbar ist, weil das Fahrzeug ist ein Unikat, dann ein Fahrzeug auf der Basis der Gefäße der Albtalverkehrsgesellschaft, der Karlsruher Fahrzeuge, zu bestellen. Und diese Ausschreibung läuft. Die erste ist ohne Ergebnis, abgebrochen worden, weil sich niemand gefunden hat. Und jetzt ist die Ausschreibung nochmal neu aufgelegt worden. Das Kuriose an der Geschichte ist, dass wir, wie gesagt, drei Bahnsteighöhen haben, die die RTW anfährt. Die 96er Bahnsteige der S-Bahn, die 76er Bahnsteige der Deutschen Bahn und die 80 Zentimeter hohen Bahnsteige, die nur von der RTW angefahren werden. Und dieses Fahrzeug soll also drei verschiedene Einsteighöhen haben und im Fahrzeug selbst eine Rampe, die die drei verschiedenen unterschiedlichen Höhen miteinander verbindet. Ich habe da ein bisschen Bauchweh, wenn ich das mir so richtig überlege, dann müsste der Gang muss dann ziemlich breit sein, sodass auch Rollstuhlfahrer durchfahren können. Ich verliere sehr viel an Sitzplatzkapazität. Aber gut, das ist also das Fahrzeug, was auch jetzt am meisten in der Kritik ist. Ein Fahrzeug mit drei unterschiedlichen Einstieghöhen, die entsprechend von außen gekennzeichnet werden müssen und selbstverständlich auch von innen. Das ist ein Novum und dieses Fahrzeug wird ein Unikat geben, logischerweise. Und es kann kein anderes Fahrzeug auf der RTW im Fall, dass Fahrzeuge verunfallen, dann eingesetzt werden. Und damit muss man immer rechnen. Es gibt so eine Statistik, dass man sagt, Straßenbahnfahrzeuge haben alle 5 Jahre einen Unfall mit Totalschaden. Und wenn das dann nach 20 Jahren der vierte Totalschaden ist, dann kann die RTW praktisch den Fahrplan nicht mehr halten.
0: Ja, dann wird's schon interessant. Also kann man sich vorstellen, jede Einstiegstür hat eine andere Höhe. Das Fahrzeug ist innen unterschiedlich hoch, damit es an jede Tür irgendwo, also das.
1: Ein Rollstuhlfahrer oder Leute mit Behinderung dann von einer Tür während der Fahrt bis zum anderen Ausstieg laufen können, ne?
0: Ja, das ist natürlich dann auch noch ein Problem. Du sagtest gerade innen drin, der Gang ist dann auch oft nicht breit genug, dass der Rollstuhl innen drin hin und her kommt.
1: Ja, der muss breit genug gemacht werden, das ist klar.
0: Ja, warum hat man denn nicht gesagt, okay, 96er Bahnsteige, weil wir fahren ja hier im Netz der

0: S-Bahn, warum baut man die neuen Bahnsteige nicht auch einfach auf 96 und hätte nachher eine Höhe gehabt?
1: Nein, man hätte 80 machen können und 96. Aber wie gesagt, das ist die Krux der RTW, dass das 680er-Fahrzeug nicht zum Einsatz kommen könnte. Das wäre dann die Lösung gewesen, dass wir die beiden anderen Höhen, wobei 76 und 80 ja praktisch kein Unterschied sind. Aber 96, genau wie die S-Bahn es ja auch macht, mit der Rampe überbrückt. Ja, das heißt, eine fahrbare oder mobile Rampe im Fahrzeug hätte im Fall, dass ein Rollstuhlfahrer kommt, dann die Rampe auslegen müssen. Wäre zwar der Fahrplan durcheinander gekommen, wie es bei der S-Bahn ja auch der Fall ist. Das wäre die geniale Lösung gewesen.
0: Das hätte man auch machen können. Stattdessen gibt es jetzt im Fahrzeug unterschiedliche Höhen, an jeder Tür eine andere, dass es dann auch wieder passt. Also das ja wird ein eigenartiges Fahrzeug. Die sollen dem Rhein-Main-Verkehrsverbund gehören. Du hast gerade gesagt, die Pharma macht die Ausschreibung. Das ist eine Tochterfirma vom Rhein-Main-Verkehrsverbund. Mhm. Denen sollen die gehören. Also das ist schon mal nicht so, dem Betreiber gehören die nachher, sondern der Aufgabenträger sagt hier, so wir stellen die Fahrzeuge, damit sie da selber mitentscheiden können, wie die denn nachher
1: aussehen. Das Lustige, der Betreiber wird also nie die RTW werden, sondern da kann sich jeder andere bewerben, also Hessische Landesbahn, DB oder wer auch immer.
0: Also jedes Eisenbahnverkehrsunternehmen, da ist aber auch noch gar keine Ausschreibung zu da. Bisher ist ja nur die Ausschreibung für die Fahrzeuge da. Mhm. Das ist noch ganz offen, wer das nachher überhaupt betreiben wird.
1: Richtig.
0: Ja, theoretisch jedes Eisenbahnverkehrsunternehmen könnte das machen.
1: So ist das, ja.
0: Ja, du hast schon mal rumgerechnet, wie das mit Fahrplänen aussehen könnte. Was für einen Takt sagen die denn von der Regionaltangente Westplanungsgesellschaft soll denn da bisher angepeilt werden?
1: Also ich verweise nochmal auf meine Broschüre. Auf der letzten Seite ist also die letzte Fassung mit dem 6.0. Wir haben aber, das stand von Anfang an fest, einen Viertelstundentakt auf der Stammlinie. Das heißt zwischen Eschborn Ost und Neu-Isenburg. Und die anderen beiden Linien, die fahren im Halbstundentakt und ergänzen sich, wie gesagt, auf der Stammlinie zu einem Viertelstundentakt.
0: Das heißt, von Bad Homburg raus fährt alle halbe Stunde eine, sowie von dem Gewerbegebiet Braunheim und nachher von Buchschlag oder Neu-Isenburg und dann ist es auf dem Hauptteil der Strecke automatisch ein Viertelstundentakt. Mhm. Ist das denn so machbar?
1: Das ist machbar, ja. Aber mehr geht nicht.
0: Mehr geht nicht.
1: Okay. Mehr geht nicht. Also ich kann keinen Zwischentakt mehr machen, keinen 7,5-Minuten-Takt. Es geht nicht mehr. Da ist die RTW, hat sich da selbst ein Bein gestellt. Und das war ja auch der Hauptkritikpunkt. Warum macht man sowas mit Stadtbahnfahrzeugen? Und warum plant man die RTW nicht mit S-Bahn-Fahrzeugen, die ja immerhin dreifach gekoppelt 1500 Personen befördern können und die RTW, wenn die wirklich vollgestopft wird, kann gerade mal 500 Personen befördern. Ja. Und Kritiker sagen dann auch, die teure Trasse oder die knapp bemessene Trasse zwischen Flughafen und Stadion wird mit so einem publiken Fahrzeug da belegt. Das ist eigentlich ein Unding, das kann man nicht als Verkehrsplaner nicht akzeptieren, aber es ist passiert und jetzt müssen wir mitleben.
0: Ja, warum baut man es denn nicht alles als S-Bahn? Das hätte man, Bahnstrecke.
1: Dann hätte man nicht über die Leunabrücke fahren können. Dann hätte man nicht in Neu-Isenburg fahren können. Ja.
0: Also schlicht, es wäre auch so gar nicht machbar gewesen.
1: Nein, so nicht.
0: Ja, es ist also irgend so eine Kompromisslösung, damit man überhaupt bauen darf. Da sind die Anforderungen an eine Straßenbahn wesentlich geringer als an eine Eisenbahn. Ja, da fallen uns jetzt Vorschriften auf die Füße, die es einfach etwas kompliziert machen. Ja, da sind wir jetzt schon so ein bisschen bei der Kritik. Die Regionaltangente West hat sehr, sehr viel Kritik. Ich lese einfach mal so ein paar Dinge vor. Können wir dann gleich mal drauf eingehen. Wenn man es mit der S-Bahn vergleicht, teurer, kürzer, schmäler, langsamer, nicht barrierefrei. Das hatten wir schon mehr oder weniger angesprochen. Mhm. Dann würde die letzte Kapazitätsreserve aus dem Flughafen Regionalbahnhof suboptimal verbrauchen. Ja, das ist ein Bahnhof, in dem ist schon sehr viel los und dann fährt da das kleine Ding rein.
1: Das hatte ich ja auch schon gesagt, ja.
0: Ja. Mhm. So, im Bahnhofstadion werden ja Brücken gebaut oder eine Brücke gebaut, die würde Pläne des Bundes torpedieren, eine leistungsfähige südmainische Tangente einzurichten. Also
1: Die Kritik verstehe ich nicht und wir haben darüber diskutiert, was derjenige, der das in die Welt gesetzt hat, damit genau meint. Kann ich nichts dazu sagen, weil ich kann das nicht nachvollziehen.
0: Also da gibt's ja eine Strecke vom Stadion nach Frankfurt Süd.
1: Aber es gibt ja andere Ausweichmöglichkeiten, ne?
0: Ja, zumal die Strecke jetzt stellwerkstechnisch auch noch ein bisschen ausgebaut werden könnte. Also ja, da könnte man noch mehr Leistung drauf ziehen. Aber gut, vielleicht hat man da so an viergleisig mal irgendwie mal gedacht, ist ein bisschen schwierig. Ich lese gerade, wie gesagt, Kritik vor, die ich mir aus dem Internet zusammengesucht habe. Das Projekt Regionaltangente West begünstigt den Vordertaunus und den Westen Frankfurts, die ja bereits gut erschlossen wären.
1: Nicht so gut, dass es nicht noch besser machen kann.
0: Es geht ja um Querverbindungen in dem Fall.
1: Und wie gesagt, ja, die Querverbindung und die Planer rechnen ja wirklich damit, dass sehr viele Leute ihr Auto, die auf dem Flughafen arbeiten und vielleicht auch zum Flieger fliegen, ihr Auto stehen lassen und mit der Regionaltangente fahren. Zumal wenn man weiß, dass Beschäftigte bis zu 100 Euro pro Monat und Parkplatz bezahlen müssen, wenn sie mit dem Auto zum Flughafen fahren. Und wenn sie dann mit der RTW, mit Deutschlandticket oder mit einem Jobticket zum Flughafen und Flughafen hat das Jobticket aufgelegt, kommen, dann tut die RTW doch, leistet einen gewaltigen Beitrag zur Klimasicherung, ne?
0: Ja, und zu dem Argument merke ich noch an, wenn man mal versucht, von Frankfurt Höchst nach Bad Homburg zu fahren mit dem Zug, kann das damit nur besser werden mit der Regionaltangente.
1: Das ist richtig, ja.
0: Weil das ist so eine Querverbindung, wo man erstmal schön ins Zentrum rein muss und dann umsteigen muss. Da ist einfach ein Zeitvorteil da, keine Frage. Ja, dann ist noch ein Kritikpunkt, dass die Nutzen-Kosten-Berechnung wäre nicht nachvollziehbar, weil die zugrunde liegenden Annahmen nie veröffentlicht wurden.
1: Das kann ich nicht nachvollziehen. Also es gibt ja eine Analyse der RTW-Gesellschaft für die Fahrgastnutzung für jede einzelne Station. Den entsprechende Voraussage, wie viel dazusteigen, wie viel aussteigen. Insofern kann man das, wenn man das nachliest, auf der Homepage der RTW, kann man das durchaus nachvollziehen. Der Faktor ist natürlich mit 1,27 relativ niedrig, das ist richtig. Aber wir hoffen mal, dass wenn die RTW angenommen wird, und ich habe es am Anfang schon mal gesagt, die RTW sich auch zu einem Leuchtturmprojekt entwickelt für weitere Tangenten im Rhein-Main-Gebiet.
0: Ja, das mit diesem Nutzen-Kosten, das ist das, was jedes Bauprojekt irgendwie, gerade Verkehrsprojekte, erfüllen müssen. Der Nutzen muss größer sein wie die Kosten. Da muss ein positiver Wert über 1 bei herauskommen. Und der ist hier nur relativ knapp erreicht worden. Das ist natürlich so ein Punkt, aber er ist halt erreicht worden.
1: Er ist ja.
0: Ja, es ist nicht ganz knapp, es ist erreicht worden, ja. Kommen wir schon mal zum Punkt Finanzierung. Das kostet ja eine Menge Geld, da jetzt so viele Strecken zu bauen. Zurzeit sind sie ja auch schon zum Teil im Bau. Wie ist das denn finanziert?
1: Ja, sag mal, die Finanzierung der Strecke ist ja eigentlich gesichert mit dem Vertrag, Gesellschaftervertrag und auch mit dem Zuschuss von Brüssel, mit dem Zuschuss von Berlin, mit dem Zuschuss von Wiesbaden. Was aber das problematisch werden wird, ist die Finanzierung des laufenden Betriebes. Und da hält sich die RTW und alle, die angesprochen werden, noch das Hessische Ministerium für Verkehr, bedeckt. Es gibt bisher keine Kostenschätzung, keine Kostenkalkulation. Wir können dazu nichts sagen. Ich habe mal gerechnet und komme zu Betriebskosten in der Höhe von 70 Millionen Euro pro Jahr. Wenn man jetzt rechnet, dass wir 40% durch Einnahmen decken können, wird ja immer weniger, weil immer mehr Flatrate-Tickets aufgelegt werden. Und wenn man auch berücksichtigt, dass dann Kürzungen im anderen Verkehr stattfinden, also die Buslinien X11, X17, X58, der 58er selbst und der 651er, die werden eingestellt. Und diese Kosten, die da eingespart werden, dann bleibt dann vielleicht noch ein Zuschussbedarf von 25 bis 35 Millionen übrig. Aber wer das bezahlt, das ist auch noch nicht geklärt. Das steht auch noch in den Sternen. Und das ist der Hauptkritikpunkt im Moment. Der hessische Verkehrsminister hat schon gesagt, wir zahlen nicht. Von Berlin ist auch nichts zu erwarten, sodass also der RMV nicht nur die Strecken, die ich gerade, die Busstrecken, die ich gerade genannt habe, oder auch die S-Bahn-Strecke, die S8 wird auch eingekürzt. Die Kurzpendel zwischen Flughafen und Hauptbahnhof, die werden auch nicht mehr fahren. Wenn man das alles rechnet, bleibt also immer noch 25 bis 35 Millionen. Wer das zahlen soll, ist klar. Am Ende bleibt es vom RMV hängen und er muss an anderer Stelle kürzen.
0: Ist denn dann immer noch der Nutzen größer wie die Kosten? Wenn wir dann woanders kürzen?
1: Fragen Sie mich nicht sowas.
0: Gut, dass man Buslinien, die durch den neuen Linienverlauf
1: parallel verlaufen, ja.
0: Ja, dass man die natürlich dann streichen kann, ist völlig klar. Aber wenn dann so Flughafen-Pendelverkehre rausfallen, gut, da kann man auch nochmal drüber reden. Braucht es denn da wirklich jeden, um jede Uhrzeit da irgendwie einen, ob man da ein paar rausnehmen kann? Sicherlich. Aber ist dann der Nutzen immer noch größer? Gut, müssen andere entscheiden.
1: Ich hoffe.
0: Ja. Jetzt wird ja zum Teil schon gebaut und wenn ich mir Neu-Isenburg angucke, sind wir von Bauen noch sehr weit entfernt. Wie sieht's denn so aus mit einer möglichen Inbetriebnahme? Wahrscheinlich erstmal auf irgendwelchen Teilabschnitten.
1: Ja, lange haben wir uns gesträubt, sowas umzusetzen. Das macht keinen Sinn. Aber die Geschichte lehrt, es hat auch Vorteile, wenn der Betrieb langsam hochgefahren wird. Sodass wir also nicht wie bei der Firma Staat hier mit gleich einem ganzen Block von Fahrzeugen und neuem Personal in Betrieb gehen. Und im Moment besteht die Idee, mit der RB 11 als Vorlauf für die RTW von Bad Soden nach Höchst in Betrieb zu gehen. Und zwar schon im Jahr 2028. Das kann man jederzeit mitten im Jahr machen. Man braucht also keinen Fahrplanwechsel abwarten, weil die ja nur auf dieser kurzen Strecke pendelt. Da wird dann eingestellt der X11 und schon ist es passiert. Das wäre die eine Möglichkeit. Das stellt sich Herr Ammann vor, das könnte man mit einem Fahrzeug der Hessischen Landesbahn machen. Der zweite Abschnitt, der gefahren werden könnte, weil man da auch im Bau ziemlich weit ist, ist zwischen Buchstag und Flughafen mit einem S-Bahn-Fahrzeug. Und der dritte Abschnitt wäre dann der, dass man mit allen dem kompletten Streckennetz in Betrieb geht, ausgenommen Neu-Isenburg.
0: Ja, das wird ja noch ein bisschen später, denn da muss ja noch geguckt werden, wie man an diesem Einkaufszentrum vorbeikommt.
1: Wobei im Moment Überlegungen, aber das darf man nicht laut sagen, weil dann geht der Protest los, denn Neu-Isenburg hat einen ganzen Batzen Geld inzwischen in die Betriebsgesellschaft eingezahlt. Und die Erhöhung war allein in letzter Zeit 47 Millionen, dass man die doch an der Frankfurter Straße enden lässt. Dann würde ich nämlich auch ein Fahrzeug sparen oder zwei Fahrzeuge sparen und könnte an den Fahrplan bequemer fahren, braucht keine überschlagene Triebfahrzeugwende zu machen. Das können Sie aber alles nachlesen, wie gesagt, auf unserer Broschüre, wo der Fahrplan auch abgedruckt wird. Da sieht man, dass wir dort 3 Minuten Wendezeit hätten in der Haltestelle Birkengwann und Frankfurter Straße wären es dann doch 12 Minuten.
0: Ja, und dass man mit 3 Minuten nicht pünktlich wieder rauskommt, ist, glaube ich, naheliegend. Die Broschüre, wie gesagt, auf langsamfahrt.de unter dem Eintrag zu dieser Sendung kann man sich das runterladen und mal nachschauen. Die ist wirklich sehr, sehr umfangreich. Ja, was können denn andere Regionen, ob jetzt im Rhein-Main-Gebiet oder in ganz Deutschland, von dem Projekt Regionaltangente lernen?
1: Wichtigster Punkt wäre für mich, Leute, plant erstmal intensiv. Wenn ihr die Planung wirklich im Detail auf dem Tisch habt, nicht so wie bei der RTW, dass man ein paar Striche in die Gegend malt und sagt, das machen wir so und so machen wir so, dann man muss wirklich auch jede Brücke einzeln sich vornehmen, jede einzelne Kreuzung sich vornehmen, die Strecke untersuchen, wie schnell kann ich fahren, wo müssen die Blockabschnitte, wie lange sein. Das muss viel intensiver im Vorfeld passieren. Und dann passieren auch so Sachen nicht wie bei der RTW, die zu Verzögerungen führen oder zu Unstimmigkeiten. Und Absprache mit der DB, wenn so Mischkalkulationen oder Mischbetriebe angegangen werden.
0: Ja, man muss ja auch viele Übergangspunkte in dem Fall planen, die alle wieder verschieden sind. Also der Übergang zwischen dem Bahnnetz, zwischen der EBO und dann dem Straßenbahn, das ist natürlich jedes Mal wieder eine neue Herausforderung. Da kann man nicht sagen, wir überlegen einmal, wie das aussehen soll und kopieren das 3-4 Mal. Eigentlich muss man alle individuell planen.
1: Ja, und so wenig wie möglich und nicht komplizierter, als es unbedingt sein muss. Ne? Denn das andere, jede andere Lösung in der Höchst wäre komplizierter geworden. Es gibt ja noch die Idee von Österlink, dass er da die Straßenbahn 11 auf den RTW-Bahnsteig führen wollte und zwei Außenbahnsteige mit 40 cm Höhe anhängen wollte. Technisch möglich, aber so kompliziert in der Trennung von Bahnstrom und Straßenbahnstrom und stromlosen Streckenabschnitten, das wäre ein Unding geworden, hätte im Betrieb nie richtig funktioniert. Das und ist Gott sei Dank in der Schublade versunken. Da lobe ich doch meinen Vorschlag mit der Straßenbahn auf Bahnsteig 1.
0: Ja, jetzt hat man, um das Ganze mal detaillierter zu planen, vor einigen Jahren die Regionaltangente Westplanungsgesellschaft gegründet. Was ist die Aufgabe dieser Gesellschaft?
1: Ja, wie der Name sagt, das Projekt RTW zu planen und betriebsbereit zu führen.
0: Wem wird es nachher gehören? Dieser RTW oder ja, der
1: das,
0: Stadt?
1: Was die RTW gebaut hat, gehört der RTW. Und ich hatte es ja schon gesagt, wer da drauf fährt, das ist eine andere Geschichte. Das wird europaweit ausgeschrieben.
0: Also wird das nachher...
1: Also die RTW
0: nachher,
1: ist kein eigener Betreiber. Ne?
0: Die wird nachher das Infrastrukturunternehmen für die neu gebauten Straßenbahnabschnitte.
1: Ja, sie hat ja auch ein zentrales Stellwerk in Eschborn-Ost. Von dort wird die gesamte Strecke der RTW zentral gesteuert und überwacht und die Züge an die DB übergeben bzw. übernommen. Das geschieht alles von Ost, also Eschborn-Ost. Dort ist auch eine Wartungsanlage, aber keine Werkstatt.
0: Ja, Werkstatt ist ja dann Sache des Betreibers. Aber der muss ja nicht zwingend in Frankfurt seine Werkstatt haben, da wir den Wechsel auf DB-Strecken haben und die Fahrzeuge auch auf DB-Strecken nachher fahren können, können die ja im Zweifel auch noch ein Stückchen aus Frankfurt rausfahren oder woanders hinfahren, um dann in eine Werkstatt zu kommen.
1: Aber alles Kosten, die auf Dauer zu Buche schlagen, ne?
0: Ja, heißt ja nicht, dass sie unbedingt so weit weg sein muss, die Werkstatt.
1: Möglich wäre VGF. Dann das Werk Griesheim oder das Werk von Vias, eventuell noch die HLB in Wiesbaden, ne?
0: Ja, oder ein neuer Betreiber, der sich irgendwo finden wird. Das ist
1: oder
0: ja
1: ein neues Werk baut, ja, okay.
0: Ja, und das könnte ja theoretisch dann auch angebunden sein irgendwo an diese Straßenbahnteilstrecken. Wenn da irgendwas gibt. Aber gut, das bleibt abzuwarten. Alles ist noch nicht geklärt, wer darauf fahren wird, wie die Fahrzeuge genau werden. Das steht alles noch offen. Eine ganze Menge muss da noch geklärt werden. Jetzt wird ja erstmal gebaut. 2028 könnten vielleicht die ersten Züge fahren. Hast du gerade angesprochen. Das ist ja dann doch noch ein paar Jährchen hin.
1: Ja, gut, die will eine Weile haben, aber wie gesagt, ich bin optimistisch, dass die Sotenstrecke als erste in Betrieb geht. Nicht, weil ich in Bad Soden wohne, sondern weil das auch am weitesten fortgeschritten ist und weil hier relativ wenig neu gemacht wird. Wir hätten so viel noch erzählen können. Zum Beispiel, warum hat man den Bahndamm in Höchst gelassen, eingleisig und nicht zweigleisig gebaut? Oder warum ist man in Höchst nicht auf Level 0 in den Bahnhof reingefahren? Aber wie gesagt, steht alles in meiner Broschüre.
0: Ja.
1: Also ich drücke der RTW meine Daumen, dass es einen super Start gibt und dass es einen super Erfolg gibt. Und ich bin auch überzeugt, es wird so werden.
0: Ja, das kann man da, wie gesagt, nachlesen in deiner Broschüre. Jetzt habe ich noch so einen Punkt, den spreche ich nochmal mit an. Es gibt die Regionaltangente West dann irgendwann bald. Und man überlegt aber gleichzeitig auch nach einer Regionaltangente Ost. Also mehr oder weniger eine ähnliche Verbindung östlich an Frankfurt vorbei. Es gibt so die Idee zum Beispiel aus der nordmainischen S-Bahn raus eine Verbindungskurve zu bauen, um dann auf die Niddertalbahn, die Bad Vilbel mit der Wetterau verbindet, wieder reinzukommen und da quasi noch so einen Lückenschluss im Netz zu machen. Das sind auch so zwei Punkte, die man Bad Vilbel und der Ostteil von Frankfurt sind eigentlich gar nicht so weit auseinander, aber mit der Bahn schon schwierig erreichbar. Wie sieht's denn mit der Regionaltangente Ost aus? Gibt's da schon Konkreteres?
1: Ja gut, also wir haben Bad Vilbel ja die S-Bahn, ne? Die S6 inzwischen. Und auch der Stockheimer Lieschen, was zum Teil den Hauptbahnhof fährt, also so schlecht sind die nicht angebunden. Das sind Ideen, die vor der Wahl aufgetaucht sind und inzwischen in der Schublade wieder verschwunden sind. Ich hatte ja zwischendurch mal gesagt, bitte mal erstmal detaillierte Pläne auf den Tisch legen. Geht das wirklich? Gibt es Bürgerproteste? Sind sie zu erwarten? Durchkreuze ich Landschaftsschutzgebiete? Habe ich einen genügend großen Haltestellenabstand, um genügend Fahrgäste zu regenerieren? Alles das muss sehr sorgfältig vorher bedacht werden, bevor man mit solchen Ideen in die Öffentlichkeit geht. Und das ist also bei der RTO nicht der Fall.
0: Ja, wenn man
1: es gibt auch die RTS, die ja im Terminal 3 enden soll. Auch das ist ein Hirngespinst, was nicht durchdacht ist, wie ich die Einfädelung mache, wie ich die überhaupt geschickterweise in den Flughafen einführen kann, in das Terminal 3. Das sind alles ungegorene, unausgegorene Projekte und deshalb möchte ich da heute keine Prognose abgeben, auch keine Wertung.
0: Ja, es ist natürlich noch schwierig, über so wenig Konkretes was auch zu sagen. Aber naheliegend wäre ja hier zum Beispiel, dass man hier diesen Wechsel auf Straßenbahn vielleicht dann auch lässt und einfach zwei Bahnstrecken mit einer Bahnstrecke verbindet. Weil so weit sind sie auch nicht auseinander, da kann man doch Lösungen finden.
1: Das wird auch das Ergebnis sein.
0: Ja.
1: Also sowas wird man hier in Frankfurt kein zweites Mal bauen. Das kann ich machen, wenn ich wie in Kassel einmal den Strom wechsle, ja, und dann also einmal vom Bahnstrom auf Straßenbahn, aber nicht wie bei der RTW fünfmal. Das ist dann das System überstrapaziert.
0: Ja, also Kassel, um das nochmal kurz zu erklären, da gibt es eben Straßenbahnlinien, die in der Stadt als Straßenbahn fahren und die fahren dann im Hauptbahnhof über die einzige Wechselstelle raus aufs DB-Netz und fahren dann ins Umland. Ist ein schönes Konzept, um aus dem Umland direkt mitten in die Stadt reinzukommen, aber wie gesagt, mit einem Wechsel. Und nicht in einer Stadt fünf. Ja, dann danke ich dir, Wilfried Staub, Sprecher von ProBahn, dass du uns so viel über die Regionaltangente West erklärt hast.
1: Ich danke für das Gespräch.
0: Danke fürs Einschalten. Das war Langsamfahrt für heute. Bis zum nächsten Mal. Tschüss!
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0: Herzlich willkommen zu einer Sendung, die eins der schlimmsten Musikjahrzehnte aller Zeiten behandelt. Wir sind heute gefangen in den 80er Jahren des vergangenen Jahrhunderts. Und dort gab es wirklich auch Schlimmes.
1: Und die sind auch erst 20 Jahre her, also von daher.
0: Auf jeden Fall. Der Moderator, der mir hier gegenüber ist, ist auch aus den 80ern. Also
1: richtig.
0: Höchstens 20.
1: Ich bin der Matthias.
0: Und ich bin der Gregor. Ich komme aus einem anderen schlimmen Musikjahrzehnt. Ein bisschen jünger. Ja, wollen wir doch erstmal erklären, wie diese Sendung hier funktioniert, denn es ist schon wieder so lange her und manchmal vergessen wir, wie das Ganze hier so funktioniert.
2: Herzlich willkommen zu den musikalischen Verbrechen, der musikalischen Unterhaltungssendung. In dieser Sendung spielen wir Musik, die nicht von allen Menschen als schön bewertet wird. Das kann Musik aus den Charts sein, Musik, die uns irgendwo im Internet begegnet ist oder die uns ungefragt eingesendet wurde. Diese Musik klingt dann beispielsweise so.

0: Na, gefällt euch die Musik?
1: Nein.
0: Wenn es zu schlimm und unerträglich wird, gibt es im Studio einen großen roten Knopf. Und wenn man diesen drückt, stoppt die Musik schlagartig. Den Knopf nennt man ja auch Schlagtaster. Der Knopf wirkt wie ein Notaustaster. Ach, was eine Ruhe. Aber singt es bei euch im Kopf nicht auch weiter? Ah, ich habe einen Ohrwurm. Dagegen haben wir unseren Ohrwurmkiller. Der geht so.

0: War da was? Der Ohrwurmkiller ist wie ein Radiergummi und radiert den Ohrwurm aus dem Kopf heraus. Das ist übrigens eine Endlosschleife von Roland Kaiser mit Santa Maria. Wenn die Musik noch nicht schlimm genug ist, schauen wir immer erstmal, ob man da noch etwas machen kann. Beispielsweise können wir die Musik höher oder tiefer pitchen, schneller oder langsamer, mehrere Titel gleichzeitig oder unser mittlerweile an Altersschwäche verstorbener Studiokater Diego wird ein bisschen mitsingen. Die Musik, in der Diego mitsingt, wird auch als Katzenmusik bezeichnet. Übrigens, für diese Aufnahmen wurde das arme Tier nicht gequält. Die Aufnahme entstand in seinen jungen Jahren, als das kleine Katerchen verliebt war und eine Katze aus der Nachbarschaft angehimmelt hat. Eins hätten wir fast vergessen, den Musikpreis am Ende der Sendung. Alle Titel, die in der kommenden Stunde gespielt werden, sind automatisch nominiert für unseren Musikpreis. Unser Musikpreis, die goldene Klobürste, verleihen wir am Ende der Sendung und spielen den Gewinnertitel noch einmal.
1: Ja, danke, liebe Heike.
2: Das war umfangreich.
1: Ja.
2: Später gibt's Test, ob er das alle verstanden hat.
1: Richtig. Und jetzt habe ich den ersten Titel rausgesucht und ich finde, es gibt kaum einen Titel, der mehr nach 80er klingt wie dieser.
2: Das ist tatsächlich.
1: Findest du nicht?
2: Nee, ich habe da viel krassere.
1: Ja, die haben kommt wir heute auch.
2: Dann sage ich dir, welchen Titel ich meine.
1: Das ist jetzt Tarzan Boy von Baltimora. Aber so arg lang wird er ja vielleicht gar nicht laufen. Wir haben heute
2: also so klingen wir, wenn wir uns den Fuß gestoßen haben. Oh, oh, oh, oh.
1: Das kann ich soweit bestätigen.

0: Ich erinnere auch nur an Lego-Steine, auf die man drauf tritt.
1: Oh, das macht auch. Oh, oh, oh, oh, oh.
0: So, 80er-Musik gab es natürlich auch in Deutschland viel. Und einer der bekannteren Titel ist von der Münchner Freiheit. Ohne dich schlaf ich heute Nacht nicht ein. Gibt's auch unzählige Varianten von.
1: Okay.
0: Aber die wollen wir jetzt hier nicht vertiefen.
1: Nicht alle, nee.
0: Nee.

0: Ich glaube, sie singen über unseren Buzzer. Das, was ich will, bist du.
1: Vielleicht haben sie auch über Bier gesungen. Und ja. Dich schlafe ich heute noch nicht ein. Prost.
0: Jo, mei. Musik aus Bayern, da könnten wir auch noch mal eine ganz eigene Sendung füllen. Aber wir sind heute im Musikjahrzehnt der 80er gefangen. Und das wird auch stellenweise hässlich.
2: Seit 2000 Jahren.
0: Was eine Überleitung.
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1: Es regieren von Griff und Fidel Kodo.

0: Ich hab mal ein bisschen. Also eigentlich kann man ja froh sein, dass die Gesangsschlumpfmaschine in den 80er Jahren noch nicht erfunden war.
1: Die haben wir jetzt mal eben nacherfunden.
0: Die haben wir nachgerüstet, ja.
1: Ist eine Verbesserung.
0: Ja.
1: Weil das war ja doch, wir haben ja keine Zeit. Er hat ein bisschen langsam gesungen, ne? Also da nach dem Motto, wir haben hier noch andere Titel.
0: Ja.
1: Können wir ja nicht alles die ganze Zeit, dass der hier so rumdudelt. Och, Diegochen.
0: Ja, der ist auch wieder da.
1: Ja. Herzmusik, das war jetzt das Urteil.
2: Ich hab heute nichts versäumt.
0: Und hier ist Nena.

0: Ja,
1: tja,
0: die Nena.
1: Auch die liebe Nena musste am Schluss ein wenig schneller laufen, weil, wie gesagt, wir haben hier keine Zeit.
0: Genau, deswegen machen wir jetzt schneller. Und wenn wir von schnell reden, dann haben wir jetzt hier mal die schnelle Rakete. Und das ist ja so ein Titel, ich finde, da wird's gefährlich. Ich war nur vor, es kann passieren, dass bei dem Titel der Buzzer nicht geht. Und ich im Studio bei ausgeschaltetem Mikrofon wohl bemerkt laut mitsinge.
1: Oha, oha.
0: Aber was wir hier machen können, um ein bisschen Zeit zu sparen, vielleicht ein bisschen vorspulen.
1: Das gibt's auch nur bei uns. Das bringt sonst keiner im Radio.
0: Ja.
1: Und das hat man kaum gehört. Also da sind jetzt hier, glaube ich, 30 Sekunden sind nochmal eben weg von

0: macht halt auch so gute Laune.
1: Wenn ich was gelernt habe beim Radio, dann hast du mir damals gesagt, mitsingen ist immer ein bisschen schwierig wegen Übertragungsweg, Verzögerung und
0: ja,
1: so.
0: Ja,
1: macht man lieber nicht.
0: Trotz auch Moderatoren, die im Radio mitsingen, das geht trotzdem gar
1: das
0: nicht.
1: Das ist unprofessionell. Ja. Nein. Also wir machen zwar allen möglichen Blödsinn, aber das.
0: Deswegen habe ich gesagt,
1: wir haben doch noch nie mitgesungen. Nein.
0: Deswegen bei ausgeschaltetem Mikrofon maximal.
1: Naja, also ich gebe es ja zu, ich habe schon relativ oft mitgesungen und das war auch nicht unbedingt immer gut. Also
0: wir machen jetzt mal die Mikrofone aus. Wir wollen mitsingen.
1: Oha.

0: die wohl bekannteste Mondrakete seit der aktuellen Artemis-Mission.
1: Peter Schilling wurde schon oft gespielt auf Mallorca und sonst wo. Die Rakete schon oft rumgeflogen.
0: Aber das ist so ein Lied, da singt man dann direkt mit. Also nicht das kommende jetzt, sondern das...
1: Nö. Da gibt's Schlimmeres, das ist richtig.
0: Ja, so. Das hören wir jetzt zum Beispiel.
1: Wir hören jetzt Wham mit dem Titel Wham. Wham sind diese gleichen Verbrecher, die uns Last Christmas gebracht haben.
0: Das spielen wir heute aber nicht. Ich finde es immer sehr kreativ, wenn ein Titel genauso heißt wie die Band. Also...
1: Und das Album dann auch noch so heißt. Wir hören jetzt von Wham vom gleichnamigen Album Wham.
0: Und danach hören wir Buzzer mit Buzzer.

0: Mach mal lieber aus, bevor die am Ende doch noch Last Christmas singen.
1: Nein,
2: nee, das hast du schön gebuzzert mit dem Wake Me Möb.
0: Aber ob das jetzt hier besser wird, sei dahingestellt.
2: Nee, das ist immer schwierig, das Wort besser. Das ist immer. Ja, muss man mal sparsam mit umgehen mit dem Wort.
0: Das ist Modern Talking mit Brother Diego.

0: Puh, das war zu viel. Und was haben wir hier?
1: Life is life, na na na na na. Hört es euch selbst an, von Opus.
0: Kommt ein bisschen langsam in Schwung, der Titel. Wollen wir da vielleicht mal ein bisschen...
2: Du bist ungeduldig. Gib dem Titel ein paar Sekunden, dann kommt der schon. Das ist wie ein altes Auto aus den 80ern. Der muss erstmal ein bisschen warm werden. Vielleicht muss man den Choke ziehen.
0: Ja. Es wird schon flotter. Okay, ich habe auch ein Drittel an Geschwindigkeit zugegeben.
2: Ach.
0: Fällt noch gar nicht auf, ne?
2: Naja, wer es kennt, dem schon. Jetzt,
0: jetzt haben wir 50. Da sind dann langsam, da merkt man es dann irgendwann. Aber wir haben ja heute keine Zeit, wir haben viel vor mit euch.
2: Ja, die 80er sind lang, da ist viel Musik produziert worden.
0: Wenn ihr übrigens auch mal Musikwünsche habt oder so einen ganz besonderen Titel kennt, wo ihr sagt, das ist definitiv auch mal so ein musikalisches Verbrechen, dann schreibt uns doch musikalische-verbrechen.de. Da gibt's genau dafür ein eigenes Kontaktformular. Aber gegrüßt wird nicht.

0: Applaus! Gibt keinen Applaus hier. Sind wir
1: das
0: dann hier?
1: Das klang jetzt fast wie so eine Polka-Version wegen der Geschwindigkeit.
0: Ja.
1: Polka ist ja auch mehr so ein schneller Beat. Und es gibt ja so viele Lieder, die auch eine Polka-Version haben. Müsste man mal bei Live und Live ist Live nachschauen. So, jetzt hören wir, das ist das Lied für mich, was du vorhin angedeutet hast. Für mich ist das 80er-Lied ist genau das. Das ist der Titel Afrika von Toto.
0: Davon liebe ich ja die Variante von Otto Walkes. Die werden wir gleich auch mal reinhören.

0: Ja, das
1: ich
0: war...
1: Ich glaube, das kannte ich tatsächlich nicht in der Otto-Version. Nee, es kommt mir nicht bekannt vor.
0: Das ist sehr, sehr gut, das Lied. Und ich muss ja sagen, Otto ist ja auch ein Meister, was Covern angeht. Ich finde, es klingt oft sehr, sehr gut.
1: Ja, vor allem macht er nicht diesen automatischen Gedöns, was heute dann irgendwie generiert wird, sondern das ist noch handgemacht.
0: Ja, ja, das kriegt er noch sehr, sehr gut hin. Noch ein Otto-Refrain?
1: Ja.
0: Ja, okay.

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2: Ah, ich habe ein Ohrwurm.

0: Herzlich willkommen zu den musikalischen Verbrechen der 80er Jahre. Gefangen in einem der schlimmsten Musikjahrzehnte.
1: Das stimmt doch gar nicht. Das geht bestimmt noch schlimmer. Aber Potenzial ist da.
0: Wir haben mal so gesagt, wir machen mal so ein paar Themensendungen und die sind dann ein bisschen anders wie das, was ihr hier sonst gewohnt seid, weil es einfach passt. Wollen wir uns mal vorstellen?
1: Relax erstmal. Spaß. Also ja, ich bin der ganz relaxte Frankie Goes to Matze.
0: Ja, und ich bin Gregor. Ganz logge, wie wir in Hesse sagen, ne? In Hesse wird der Titel heißen, macht Schlogge.
1: Ja, macht Schlogge vom Frankie, der nach Hollywood geht.
0: Frankie.
1: Der, wo nach Hollywood geht, tut.

0: Wir machen noch eine Entspannungsübung. Wir legen unsere Hand auf den roten Knopf.
1: Und wir drücken.
0: Ja, wir spüren die Energie. Irgendeine Stimme sagt uns direkt drauf. Gut, dann kann man nichts machen. Also, ja. Sie sollten sich entspannen. Das war eine Entspannungsübung. Das geht ja genauso verschlafen weiter.
1: Tja, und jetzt haben wir Alpha Will mit Forever Young.
0: Ha, so wie die 80er, ne? Die werden immer 20
1: Jahre jetzt.

0: Uiuiuiui, das waren 80er, Neue Deutsche Welle und 80er.
1: Konzentriert und zusammengemischt.
0: Ja, und jetzt habe ich aber Hunger. Du auch eine Portion?
1: Auf jeden Fall. Und eine Coca-Cola.
0: Ja. Carbonara von Spliff. Was andere heute an der Haare haben, war für den 80er noch...
1: Das ist
0: Spliss. So. Dann habe ich es verwechselt. Ja, ist ja gut.

0: Lecker.
1: Lecker.
0: Das war meine Mahlzeit. Mein Name ist Kalli und ich habe immer Hunger. Und so ein ganzer Topf Carbonara, das war gut.
1: Das ist schon gut.
0: Das kann man mal so als kleinen Snack zwischendurch sich reinfallen.
1: Und jetzt kommen wir aus dem Lokal raus und es regnet.
0: Regnet.
1: Die regnet gerade in dem Bild.
0: Ja, wenn das so ist, müssen wir hier der Raining Man spielen.
2: Jenny, come on.
0: Aber erst nach der Jenny.
1: Der Jenny.
0: Der Jenny.
2: Ist ganz nass.
0: Ja. Schau, ich schau mir noch ein Mettbrötchen.
2: Wir müssen weg hier. Raus aus dem Wald, verstehst du nicht? Wo ist dein Schuh? Du hast ihn verloren, als ich dir den Weg zeigen musste. Wer hat verloren? Du dich? Ich mich?
1: Oder?
3: Oder wir uns?
0: Ich wiederhole nochmal meinen Kommentar von vorhin. Wir können froh sein, dass in den 80ern noch nicht die Gesangsschlumpfmaschine erfunden war. Das haben sie ja dann in den 90ern ständig.
1: Mhm. So, inflationär verwendet, ja.
0: Wie war das im Regen? Aber eigentlich möchte ich hier gar keinen Regen. Ich bin jetzt mal bereit für schönes Wetter.
1: Aha.
0: Ah.
4: Ja, aber die Natur braucht Regen.
0: Na gut. Aber nicht so viel, ja?
4: Na gut.

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2: Ja, herzlich willkommen an gewohntem Ort hier bei Alex Berlin im Stream und im Rockradio. Und zu gewohnter Zeit am letzten Freitag im Monat um 14 Uhr mit der Wiederholung am darauffolgenden Montag um 12 Uhr im Rockradio und dann auch noch der Übernahme der Sendung bei Radio Swoopfort. Am Mikrofon Petra Schwarz. Schönen guten Tag. Ja, inzwischen ist es mit dieser ja schon 16. Sendung Beste Lieder mehr als gewohnt. Ich lade mir einen Gast ein und der bestimmt im Wesentlichen, was in der Sendung passiert. Heute ist das ein Mann und der heißt Sven Phantom. Hallo Sven, grüß dich.
3: Hallo Petra, guten Tag.
2: Fangen wir mal beim Nachnamen an, lieber Sven. Die Stunde ist immer sehr, sehr kurz, insofern ohne lange Vorrede. Phantom, so wie Van Gogh, klingt, wenn man es ausspricht, nach Phantom. Sprich nach einer unwirklichen Erscheinung, einem Trugbild, nach einem Gespenst oder einer Attrappe. Willst du als solcher oder als solches gesehen werden?
3: Also ich hatte das schon sehr häufig, dass Menschen, die mich auf der Bühne gesehen haben, schon kurz darauf nicht mehr erkannten, als ich denn neben der Bühne ihnen begegnet bin. Von daher bin ich durchaus so eine Art Phantom.
2: Was heißt denn das? Ich habe dich leider noch nie auf der Bühne gesehen. Hast du irgendwelche Verkleidungsdinge oder was?
3: Ich schmeiß mich einfach in Schal und sehe so aus wie so ein Versicherungsvertreter.
2: So sieht's ja dann auch auf unserem Foto aus, genau. Allerdings hast du auf der Bühne dann in jedem Falle noch eine Gitarre um, richtig?
3: Ja, meistens.
2: Weil du bist ja ein Mensch, der Gitarrist ist, vor allem, das heißt ja nicht, dass du noch ungefähr gefühlt 100 andere Instrumente spielst, aber wenn ich nachlese, dann lese ich, das Hauptinstrument ist die Gitarre.
3: Ja, und noch in Kindertagen habe ich Akkordeon gelernt für 2 Jahre. Und es war aber einfach nur eine Quälerei und ganz, ganz schrecklich. Die Gitarre hat mich dann ein paar Jahre später doch abgeholt.
2: Menschen, die sich ein bisschen in Dialekten auskennen, die wissen sofort, der Mann muss aus Berlin oder um Berlin herum herkommen. Berlin bei Bernau ist nachzulesen, finde ich immer eine witzige Formulierung. Da muss das mit den Berlinern immer noch sein, ne? Obwohl du da gar nicht mehr wohnst, schon seit längerer Zeit.
3: Ja, ich bin vor 6 Jahren aus Berlin weggezogen. Also aufgewachsen bin ich in Wandlitz in der Gegend, also ein bisschen nördlich von Berlin.
2: Ach, Wandlitz, da wo die genau. Obersten in der DDR gewohnt haben, richtig?
3: Genau, nebenan.
2: Hattest du goldene Wasserhähne?
3: In jedem Zimmer einen. Also es gab an der Schule in Wandlitz so tatsächlich Kinder, die in dieser sogenannten Waldsiedlung gewohnt haben. Mein Kumpel Micha, der war zum Beispiel der Sohn des Kochs von Honecker.
2: Aha, ja. Bevor wir weiterreden, hören wir doch einfach mal was. Und du bist ja der Musikredakteur und du hast gar keinen Song von dir als ersten ausgewählt, sondern die Beatles. Und du hast auch ein Beatles-Shirt an. Sag mal, was sind die Beatles für dich?
3: Die Beatles sind einfach, wie ja jeder weiß, die beste Band, die jemals existiert hat und auch existieren wird. Ja, und ich habe mir Dear Prudence rausgesucht, was jetzt keine Single war. Das kennt jetzt auch nicht jeder, der jetzt nicht in den Beatles-Kosmos tief jemals eingestiegen ist. Aber von meinem Lieblingsalbum, von dem weißen Album, ich finde das schönste Lied.

0: Dear Prudence, The Beatles, so heißt die Platte, das Album. Damals gab es ja Schallplatten nur, ne? Da gab es doch noch gar keine CDs. Nämlich im Jahre 1968 ist das Ganze erschienen.
1: Ganz genau.
0: So, mein Lieber, musikalische Ausbildung steht bei mir hier als Stichwort. Da wollte ich gern mal nachfragen. Wie war denn das? Learning by doing oder richtig so mal Musikschule und studiert und sowas?
1: Ja, nichts mit studiert. Also ich hatte so ein bisschen Klavierunterricht noch als Jugendlicher, aber diese ganze Lieder von anderen nachspielen und Noten lesen, da kam ich einfach nicht rein. Das war absolut nicht mein Ding. Meins war einfach immer mir selber Texte ausdenken und zumindest brauchte ich irgendeine Art von Möglichkeit, mich selber zu begleiten. Und Klavier oder Gitarre geht so. Also meine Klavierkünste sind noch schlechter als die an der Gitarre. Mit der Gitarre komme ich ganz okay hin auf jeden Fall. Aber die habe ich mir komplett selber beigebracht, außer ja, ein Freund in der Schule, der mir mal die Blues-Tonleiter gezeigt hat und damit hat mein Unterricht dann auch schon aufgehört.
0: Also kannst du bis heute keine Noten lesen? Das hast du doch aber in der Schule gelernt, oder nicht?
1: Ja, aber darüber hinaus nicht so wirklich. Also ich weiß so ungefähr, wo was ist, aber eigentlich weiß ich nur, wo C ist und dann muss ich immer zählen. C, D, E, F, G, A, es ist ein A, verstehe.
0: Wobei wir dann ja noch die Halbtöne dazwischen haben, ne? Das sind die Schwarzen auf dem Klavier.
1: Habe ich schon mal von gehört.
0: Ich habe ja auch mal Klavier gelernt, aber lange ist es her. Ich im Gegensatz zu dir habe das richtig gelernt, aber ich kann gar nichts mehr spielen. Das ist ja auch schön, oder?
1: Ja, also, das ist so wie meine Russischkenntnisse. Ich hatte 7 Jahre Russisch in der Schule und habe wahrscheinlich einen Wortschatz von weniger als 50 Worten. Das ist echt traurig, wie man das alles
0: aber
1: vergisst.
0: Das Doprimitschatjenos, die kennst du noch, oder?
1: Das ist eins von den 50, genau.
0: Und was heißt das?
1: Eine Sehenswürdigkeit natürlich.
0: Wow, das musste ich jetzt natürlich testen, ist klar. Aber in die Musikschule bin ich 12 Jahre gegangen und das sollte auch mein Studium werden. Also Querflöte als Hauptfach und Klavier als Nebenfach. Es hat sich verloren zwischenzeitlich, muss man sagen. Aber darum geht's ja heute hier gar nicht. Und es ist auch besser so, dass so eine Typen wie du Musik machen, die zwar immer das Licht unter den Scheffel stellen. Ich kenne dich ja schon so ein bisschen, dass du das gerne machst. Aber das läuft schon ganz gut, denn sonst könnte man ja keine eigenen CDs machen. Noch dazu fast oder sogar alles selber einspielen. Wenn wir jetzt mal locker überleiten zu Ins Gras, zur neuen CD.
1: Ja, da hören wir dann auch das Titelstück, ne?
0: Genau, da hören wir, das Titelstück hast du ausgesucht. Und hast du da wirklich alles selber gespielt?
1: Da habe ich tatsächlich alles selber gespielt. Ich überlege, ob da irgendwelche Streicher drin sind. Also es gibt halt ein paar Streicher-Tracks auch auf diesem Album. Die sind da halt programmiert. Da sitzt jetzt jemand mit einer echten Geige sozusagen. Aber also ursprünglich schon, ist halt Sample-basiert. Aber ich habe jetzt nicht da gesessen und eine Geige gespielt oder ein Cello.
0: Dann hören wir uns jetzt mal Ins Gras an. Sven Phantom, der Titelsong des aktuellen Albums.

0: Sven, das ist das fünfte Album, richtig?
1: Ich sage mal, das fünfte reguläre. Das fünfte, was ich für ein erwachsenes Publikum gemacht habe, unter dem Namen Sven Phantom. Da gab es allerdings noch diverse andere. Ich habe noch zwei Kinderliederalben gemacht in den letzten Jahren. Und ich habe noch so eine Radio-Rubrik, Tiere streicheln Menschen heißt die. Damit stehe ich auch auf der Bühne. Und auch als Tiere streicheln Menschen, als Duo, als Comedy-Duo, mehr oder weniger, bringen wir auch hin und wieder mal so Tonträger raus oder auch nur digitale Sachen. Ja. Genau, und da sind dann auch Lieder von mir drauf. Und ich hatte auch noch vor ein paar Jahren eine Radio 1-Kolumne, die hieß Pudding mit Frisur. Da habe ich jede Woche für... ist ja nicht zwei Jahre oder so, ein Thema von der Redaktion bekommen und musste darüber ein Lied machen. Also ich konnte mir aus drei Themen was aussuchen und das war eine ganz schön krasse Arbeit. Da sind dann so 80 Lieder in anderthalb Jahren oder so zusammengekommen. Das war sportlich, das konnte ich irgendwann nicht mehr.
0: Das kann ich mir vorstellen. Wobei dieses Wöchentliche bei Radio 1 gibt's ja jetzt immer noch.
1: Das, was immer noch läuft, ist Tiere streicheln Menschen. Und da ist es meistens Gequatsche mit meinem Freund Gotti. Wir haben halt so fingierte Telefonate, plaudern lustig drauf los und ja, sind bescheuert. Und manchmal, so einmal im Monat, habe ich mir vorgenommen, immer noch dazu beizusteuern.
0: Und Gotti ist Martin Gottschild.
1: So heißt er.
0: Und lieber Sven, wenn wir jetzt zur nächsten Musik kommen, da hast du die Ärzte auf der Liste. Hat das so ein bisschen was auch damit zu tun, dass du ja so eine Art Musik vorher auch gemacht hast?
1: Ja, also ich hatte auch in meinen jungen Jahren ein Rockmusik-Trio mit deutschen Texten und ich sag mal, die Ärzte, die habe ich auch als Teenie schon rauf und runter gehört und gehören auf jeden Fall zu meinen All-Time-Favorites. Die behaupten ja immer, die beste Band der Welt zu sein. Stimmt natürlich nicht ganz, weil die Beatles noch davor kommen, aber an zweiter Stelle sind sie tatsächlich.
0: Du hast den Song allein ausgewählt. Warum?
1: 2007, glaube ich, kam dieses Album Jazz ist anders raus und ich hatte damals eine Band namens Beat Planet. Wir haben so irre Beatschlager gemacht und tatsächlich kam über so ein, zwei Ecken die Anfrage für Beat Planet, ob wir bei den Ärzten mit auf Tour für vier Konzerte mitfahren wollen im Vorprogramm. Und das war für uns natürlich völlig irre und aus irgendeinem
0: Grund. Adelt, oder? Das ist doch toll, oder?
1: Ja, absolut, ja. Bela B. hatte uns offenbar irgendwie auf dem Schirm gehabt und auch sehr aufregend und aus dieser Zeit stammt auch mein Lieblingsalbum von den Ärzten, Jazz ist anders. Und davon ist allein so einer der Wahnsinnsknaller. Sehr emotional und die Gitarrenwand, die da losbrettert. Ach, das ist einfach herrlich.

0: Die Ärzte, Sie zählen zu den Favoriten von Sven Phantom, den ich heute zu Gast habe, in den besten Liedern. Sven, hast du schon gehört, dass die Ärzte für 2027 Live-Konzerte angekündigt haben, eine Tour sogar?
1: Hat mir vor ein paar Tagen tatsächlich meine Frau erzählt.
0: So, mein Lieber, jetzt tauchen hier zwei Namen auf, die mir sehr nah sind. Vor allem sind sie mir aktuell sehr nah, weil ich bei Ella Radio seit Anfang diesen Jahres wochentäglich nachmittags moderiere. Und da taucht so ein Name wie Nancy Sinatra natürlich auch auf und Lee Hazlewood auch.
1: Bei Lee Hazlewood Produktion hat man ja häufig so einen Country-Einschlag.
0: Ja,
1: also das ist halt so, ich sag mal, in den 60er Jahren, das ist ja so die Hochzeit der schönsten Produktion, die er hingelegt hat. Und gerade mit Nancy Sinatra, These Boots Are Made for Walking, hat er ja für sie.
0: Oh, toll, also, ja.
1: Die frühen Sachen das aus den 60ern und frühen 70ern sind einfach total toll, einfach göttlich. Die Stimmen zusammen, ja, die ergänzen sich einfach großartig. Diese oft so etwas tiefe Gegrunze von Lee Hazlewood und dann das ja, schöne Tirillieren von Nancy drüber ist einfach toll. Und ja, das Lied, was wir hören, das ist, würde fast sagen, mein absolutes Lieblingslied und das schon seit vielen Jahren, seit ich es kenne. Some Velvet Morning.

0: Some Velvet Morning von Nancy Sinatra und Lee Hazelwood. Und du schreibst mir in Vorbereitung der Sendung, dass wenn du mit einer Dame zusammen was machst, wenn du mit einer Frau zusammen musizierst, dann sind dir die beiden, die wir gerade gehört haben, irgendwie immer im Hinterkopf.
1: Ja, im Grunde sind die Blaupause für alle großartigen Duette auf der Welt, finde ich. Also niemand hat sie schöner gemacht. Also ich versuche sehr häufig, ja auch so Duette mit einer Frauenstimme hinzukriegen. Auf meinem aktuellen Album sind es halt gleich drei Songs. Ja, ich versuche es eigentlich immer wieder in diese Richtung irgendwie zu gehen und so eine Stimmung aufzubauen.
0: Du hast jetzt einen Song ausgewählt mit Ina Simone Mautz. Bin ich ganz doof, wenn ich den Namen noch nie gehört habe?
1: Nee, die ist als Musikerin auch nahezu gar nicht bekannt. Also man findet nur sehr wenig von ihr im Netz. Ist aber eine langjährige Freundin von mir. Und ich habe auch auf vergangenen Alben schon Lieder auch von ihr gecovert oder habe sie manchmal gefragt, ob sie mir beim Text helfen kann, wenn ich irgendwo mal nicht weitergekommen bin. Und das schon 2010 oder so. Also wir kennen uns schon sehr, sehr lange. Und in diesem Fall war es so, dass klar war, okay, Ina muss auch irgendwie auf dieses Album rauf, auf mein Neues. Und da habe ich ein Lied von ihr ausgesucht. Sie schreibt eigentlich auf Englisch. Und sie hatte diesen Song A Dark Place schon so lange in ihrer Schublade zu liegen. Und wir haben einfach eine deutsche Version daraus gemacht. Also der Titel ist geblieben, A Dark Place. Und wir haben dann ein Duett draus gemacht. Vorher war es gar keins.
0: Also Sven Phantom featuring Ina Simone Mautz.

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1: Ja, Sven Phantom heute hier in den besten Liedern. Ende April, immer am letzten Freitag im Monat, gibt's die Sendung ja um 14 Uhr und dann in der Wiederholung am Montag um 12 bei Rockradio und am darauffolgenden Dienstag bei Radio Swoopfurt. Also mehrfach zu hören und außerdem im Netz zu finden auf meinem YouTube-Kanal, dann wenn die Sendung sozusagen fertig ist. Sven Phantom heute hier und ja, der Mann scheint gerne mit Frauen zusammen zu singen. Wir haben eben einen Song gehört. Da war der deutsche Text zusammen mit Simone Mautz von ihm gemacht, aber die Musik nicht. Und was hören wir jetzt, Sven? Jetzt taucht irgendwas mit Karl die Große auf. Das ist ja doch ein außergewöhnlicher Name.
2: Ja, Bengke Wolny, der Kopf der Band sozusagen. Die habe ich kennengelernt über dieses Kindersampler-Projekt Unter meinem Bett. Da gab es sehr schöne CD-Sampler, die da jedes Jahr rausgekommen sind mit so Indie-Musikern. Und das hat für mich im Grunde die Kindermusik ein bisschen revolutioniert. Und mich auch dazu bewegt, selber Kindermusik zu machen. Dann habe ich darüber Karl die Große kennengelernt und fand das Lied, was sie da gemacht haben, total super. Habe sie dann bei einem Unter meinem Bett Konzert irgendwann mal kennengelernt und sie auch gefragt, ob sie mit mir ein Lied singen würde. Das hat sie dann Gott sei Dank auch getan. Aber sie hat vor allem ein eigenes Album wieder rausgebracht letztes Jahr und darauf gibt's dieses Lied Dreh dich nicht um mit jemand anders zusammen, Dreiviertelblut. Dreiviertelblut kenne ich jetzt ehrlich gesagt ja nicht, aber die Stimme ist schon mal ziemlich super, wie man gleich hören wird. Und ich fand dieses Duett einfach umwerfend. Deshalb habe ich das ja auch mit reingenommen.
1: Na, dann hören wir genau das jetzt.

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0: Großartig. Sven Phantom heute bei mir zu Gast in den besten Dealern. Lieber Sven, es gibt schon seit einigen wenigen Tagen, seit dem 21. April, ein Schwarzhören mit Sven Phantom. Da haben wir über Leben und Tod gesprochen. In dieser Sendung hier geht's ja vor allem heute um deine Lieder. In dem Podcast geht's fast gar nicht um deine Lieder. Und deswegen ergänzt sich das, finde ich, ganz gut. Wir empfehlen das also sehr. Einfach mal gucken. Schwarzhören mit Sven Phantom. Überall, wo es Podcasts gibt, so heißt das ja. Und es ist auch wirklich überall auf allen Plattformen zu finden. Aber lass uns zurückkommen, lieber Sven, zum Thema Kinderkonzerte. Da gibt es einen Mann, der begleitet dich. Der heißt Dominik Meerscheid. Der macht auch Popmusik.
1: Ja, ich war mal in einer Jury für einen Kinderliederpreis und da habe ich seine Musik kennengelernt und der hat dann auch gewonnen. Also da war nicht nur ich der Meinung, dass er würdig ist zu gewinnen, sondern auch die anderen Juroren und Jurorinnen. Und daraufhin habe ich den dann kontaktiert und meinte, ich finde es großartig und können wir uns mal treffen. Und ja, dann habe ich ihn ganz unverfroren gefragt, ob er mich begleiten würde, wenn ich dann Kinderkonzerte spiele. Und er steht dann jetzt auf der Bühne mal neben mir und spielt den Bass und Schlagzeugsachen und Omnicord. Also er ist so eine Allzweck. Waffe und macht selber wirklich sehr, sehr tolle Musik und vor allem ist es so die Liebe zur 60er-Jahre-Musik und 70er-Sound und so, was uns sehr verbindet.
0: Dominik Meerscheid, über den du gerade das Hohelied gesungen hast, jetzt allein von seiner aktuellen Platte und das heißt, ich weiß es
1: auch nicht genau.

0: Ja, in den besten Liedern mache ich es mir ja quasi leicht, ne? Ich bürde dem Menschen, den ich einlade, alles auf. Der muss entscheiden, welche Musiken gespielt werden und muss die dann auch mitbringen ins Studio, damit wir die einspielen können. Und der Sven hat gesagt, gar kein Problem, das mache ich. Und eine der drei Rubriken, die ich da erfunden habe, nämlich der eigene Song, ein Song oder Songs, die mich beeinflusst haben und Songs mit oder von anderen, mit denen ich irgendwas zu tun habe. Und zu letzterem zählt eine Frau, die nennt sich Dee Novak. Heißt die auch so?
1: Nee, die heißt im echten Leben Rebecca Meyer, wenn ich mich nicht irre. Aber als Dee Novak steht sie in erster Linie so auf Kleinkunstbühnen, macht aber so eine wahnsinnig gute Mischung aus Kleinkunst und Popmusik. Also ich fühle mich dieser Bühnenfigur einfach sehr nahe. Also die ist noch sehr viel irrer und schriller als ich auf eine Art, aber hat auch so eine ganz krasse Melancholie und einen wahnsinnigen Witz und spielt vor allem himmlisch Klavier.

0: Sven, du hattest mir vorher gesagt, das ist dein Lieblingslied von dem aktuellen Werk von Dee Novak, richtig?
1: Ja.
0: Warum?
1: Also, weil es eine gute Mischung ist, halt aus hoppig, Melancholie, lustig ist es auch auf eine Art, aber vor allem so ergreifend. Obwohl der Text halt ja so gesellschaftskritisch ist, hat es trotzdem so was richtig, ja, was ans Herz geht. Und ich kann es selber kaum beschreiben, was da eigentlich mit mir passiert. Also das ist so Lachen und Weinen gleichzeitig. Und das, finde ich, ist das Beste, wenn das in Musik vorkommt, wenn Musik das mit mir macht.
0: Kriegst du das für deine Sachen auch hin?
1: Kann vorkommen, ja.

0: Das hin und wieder zum
1: Der Stab wird immer tief, ich sage es doch. Ich finde, dass das der Fall ist. Das gefällt mir bei dir ausgesprochen gut, lieber Sven. Und jetzt rennt die Zeit schon ganz schön. Ich verrate jetzt doch mal, dass wir im Podcast, und ich werbe hiermit nochmal dafür, gerne mal reinhören, in Schwarz hören mit Sven Phantom, dass im Podcast durchaus wir auch über Politik gesprochen haben. Nämlich, ob es sozusagen überhaupt funktionieren kann, sich als Künstler politisch zu äußern. Du hast da mehr oder weniger abgewiegelt und hast gesagt, ja, ich habe da immer mal Ambitionen, aber dann wird's was ganz anders. Habe ich das ungefähr richtig in Erinnerung?
0: Ja, genau so ist es. Also gerade auch durch diese Radiokolumne, die ich habe, da würde es so oft passen, einfach politische Ereignisse, die aktuell gerade vor sich gehen, in Liedform irgendwie umzusetzen. Aber ich bin ehrlich gesagt ja nicht so ein großer politischer Kabarett-Fan. Ja, hin und wieder gibt's so Lieder, die gehen so ein bisschen in die Richtung und ich versuche mich daran und am Ende kommt halt ganz andere dabei raus, als ich eigentlich geplant hatte.
1: Auch mit dem folgenden Lied, richtig?
0: Ja, ganz genau. Hoch die Tassen Prost habe ich geschrieben, als es mit dem Krieg in der Ukraine losging, als die Russen da einmarschiert sind und ich wollte gerne so ein Anti-Putin-Lied machen und man kann es nicht mehr so richtig raushören. Es richtet sich dann doch eher generell gegen alle, die irgendwie doof sind in meinen Augen. Und am Ende ist es ein Sauflied geworden, muss man sagen. Hoch die Tassen Prost.

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0: Ja, hoch die Tassen, Prost. Sven Phantom war heute zu Gast bei mir in den besten Dealern. Bevor wir den letzten Song hören, den Sven für die Sendung ausgesucht hat, will ich noch ein, zwei Hinweise machen. Die nächste Sendung gibt's am letzten Freitag im Mai, also am 29. Mai um 14 Uhr. Dann wird's um das zweite Klassentreffen der Ostmusik mit Westbesuch gehen. Das gibt's dann Ende Juni und wir wollen da schon mal drauf schauen. Im letzten Jahr gab's das erste Klassentreffen der Ostmusik. Ich war dort, war toll. Der Organisator Mario Geiermann wird dann bei mir im Studio sein. Wäre ja auch was für dich, Sven. Du bist ja alter Ossi.
1: Ich bin alter Ossi, ja. Ich könnte der Westbesuch sein heutzutage.
0: Ah, das ist ein richtiger Westbesuch. In dem Fall werden das die Rainbirds sein. Die gibt's ja wieder dann. Die gehen auf Tour und sie werden auch das Klassentreffen der Ostmusik besuchen. Und inhaltlich ist das auch der Gedanke, dass man sagt, okay, da will man jetzt das Ganze miteinander vereinigen, weil ja gerne der Vorwurf auch gemacht wird, wenn dann in Anführungszeichen ausschließlich Ostmusik gespielt wird, dass man sagt, na die Ossis wieder, sind sie wieder nostalgisch. Aber das ist überhaupt nicht der Fall. Es spielen dort Bands, die es lange nicht gab, die sich wiedergefunden haben. Zum Beispiel Jessica wird dabei sein und viele, viele, viele andere. Die Zöllner auch wieder und andere, auf die ich mich schon sehr freue. Sven, jetzt hören wir
1: Scott Walker, The Old Man's Back Again.
0: Und warum?
1: Scott Walker generell mag ich und das steht für mich im Grunde auch für mein Lieblings-Pop-Jahrzehnt, was ich ja schon gesagt habe, dass ich die 60er so mag. Und ja, Scott Four, also das vierte Album, Soloalbum von Scott Walker, ist, finde ich, so sein schönstes und davon ist das hier mein Lieblingslied. Und ich hätte auch sehr viele andere Lieder noch aus den 60ern nehmen können, aber habe mich einfach für dieses entschieden, weil die Produktion einfach so fantastisch ist und diese Streicher und die Basslinie vor allem. Wahnsinnig lauter Bass, also völlig ungewöhnlich und der daddelt sich da einen ab. Eigen und toll.
0: Du, da haben wir was gemeinsam. Gerade ist ja Grönemeyer 70 geworden. Ich weiß nicht, ob du das verfolgt hast. Und da habe ich jetzt des Öfteren wieder mal den Song Mensch gehört. Und da gibt's ja auch diese Basslinie. Da warte ich immer drauf.
1: Meinst du?
0: Genau. So, aber den hören wir nicht, sondern wir hören Scott Walker. Sven, ich danke dir herzlich, dass wir reden konnten. Und natürlich verweisen wir beide immer wieder nochmal auf den Podcast Schwarz hören, Gespräch über Leben und Tod mit Sven Phantom. Danke, Sven, für alles. Dankeschön.
1: Ahoi.

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0: Привіт. Приходь до нас.
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3: Bonjour et bienvenue dans une émission. Aujourd'hui, c'est une coopération entre Radio Connection et Radio Corax. Je suis Flora et je suis heureuse de vous inviter à cette émission sur l'économie de l'environnement.
4: Ja, hallo und herzlich willkommen heute mit einer kooperativen Sendung mit Radio Connection und Common Voices vom Radio Corax. Das war gerade eben Flora. Sie begrüßt euch herzlich zu unserer heutigen Sendung mit dem Thema der Umweltökonomik.
3: Und hier im Studio haben wir viele Menschen. Wir haben ein Team der Übersetzer und noch sind wir mit einem Professor aus der Universität Martin Luther in Halle. Der Leiter der Lehrstuhl für Umweltökonomik. Hallo, Herr Dr. Hans Jürgens.
5: Ja, guten Tag. Hallo.
4: Alors aujourd'hui, on a plusieurs invités. Il y a beaucoup de personnes dans le studio. Moi, je fais la traduction. Je suis Tim et on a invité professeur Dr. Hans Jürgens qui vient de se présenter.
5: Ja, hallo und bonjour.
3: Bon, je parle en français maintenant. Je bon encore Ousmane et Fallou. Bonjour Ousmane.
6: Ok, bonjour chers auditeurs de la Radio Corax. Ravi de vous retrouver encore ici dans l'émission de Common Voices Radio. Et aujourd'hui, je vais faire la technique, mais malgré ça, j'en poserai des questions aussi. Et je suis avec Fallou.
7: Bonjour chers auditeurs, je suis content de participer avec vous à cette émission. Donc, je m'appelle Fallou de Radio Corax. Merci.
4: Ja, und das waren Ousmane und Fallou. Ihr kennt sie bereits aus dem Common Voices Team. Ousmane wird heute an der Technik sein und vielleicht auch hier und da mal eine Frage reinstellen. Ansonsten haben wir auch noch jemanden zugeschalten.
3: Oui, nous avons Mustapha, qui est direct du Sénégal. Donc, bonjour Mustapha.
8: Bonjour, salam alaikum depuis le Sénégal. C'est Mustapha Camara, journaliste et correspondant de la Radio Corax. Salut, salam alaikum à tous les studios.
4: Ja, das war Salam alaikum von Mustapha Camara, unser Senegal-Korrespondent. Er ist zugeschaltet und die letzte Person, die wir jetzt heute vorstellen für unser Thema Umweltökonomik.
3: Voilà, et je représente la Radio Connection, donc. Et je suis venue de Berlin pour faire cette émission ici à Halle.
4: Flora ist ja von Radio Connection, also einer Radiosendung aus Berlin. Und sie ist heute hier in Halle im Studio bei Radio Corax. Herzlich willkommen.
3: Donc, Professor Dr. Hans Jürgens, pourquoi vous êtes-vous intéressé à la base à l'économie de l'environnement?
4: Ja, also sehr geehrter Herr Professor Dr. Hans Jürgens, Sie arbeiten an der MLU, Martin-Luther-Universität in Halle. Und vielleicht können Sie ganz kurz erzählen, wie es dazu kommt, warum Sie sich ursprünglich für Umweltökonomik interessieren.
5: Ach, das ist eine lange Geschichte. Als ich studierte, war ich an der Universität in Marburg. Und dort wurde Umweltökonomik als ein Fach angeboten. Der Inhaber des Lehrstuhls, der Professor dort, war in Deutschland in der Politikberatung im Umweltbereich tätig.
4: Oui, alors c'est une longue histoire. Initialement, j'ai fait les études de l'économie de l'environnement à l'université de Marburg. Et il y a un professeur qui travaillait tant que c'était un consulteur de la politique.
5: Und so kam es, dass ich dort an dem Lehrstuhl Assistent wurde. Und so kam es, dass ich dort eine Doktorarbeit geschrieben habe zum Thema Umweltabgaben, Umweltsteuern. Und so bin ich zu dem Thema gekommen.
4: Et finalement, Professor Dr. Hans Jürgens a travaillé tant qu'assistant de ce professeur et il a travaillé sur les taxes de l'économie. Il a fait les recherches là-dessus et finalement, il est devenu lui aussi un professeur.
3: Merci beaucoup. Et maintenant, nous allons écouter une musique que vous avez choisie. Est-ce que vous pourriez expliquer un petit peu de quoi s'agit-il dans cette musique?
4: Ja, vielen Dank für diese Einleitung und wir beginnen mit einem Song, den Sie sich selber ausgesucht haben. Vielleicht können Sie dazu noch einige Worte sagen.
5: Ja, ich bin ja einige Jahre älter als meine Kollegen hier im Studio und ich bin ein großer Bruce Springsteen-Fan, habe ihn in den 1980er Jahren in Frankfurt gehört, auch live gehört und ich liebe seitdem diese Musik.
4: Mhm. Ja, alors... Il est un peu plus vieux que nous, le reste au studio, et il est un grand fan de Bruce Springsteen. Il était en 1980, il y avait un concert où il l'a écouté à Francfort, et depuis ça, il est un grand fan de Springsteen.

0: Nous sommes de retour au studio de Radio Corax. Voilà, je suis Flora de Radio Connexion. Et nous parlons en ce moment de la différence entre l'économie de l'environnement et l'économie écologique avec le professeur Dr. Hans Jürgens.
1: Ja, hallo, da sind wir wieder bei Common Voices Radio Corax. Das war eben Flora von Radio Connection aus Berlin. Wir sind heute mit einer Sendung, wo wir den Unterschied zwischen der Umweltökonomik und der ökologischen Ökonomik beleuchten wollen. Und dafür haben wir einen Gast, Professor Dr. Hans Jürgens.
0: Et la prochaine question vient direct du Sénégal, de la part de Mustapha. Bonjour Mustapha.
2: Bonjour Laura, bonjour docteur professeur Hans Gorgon. Ma question c'est, vous êtes professeur à l'université de Martin Luther King de Halle. Avez-vous reçu des étudiants africains sur votre filière? Quelles sont les problématiques? Si oui, quelles sont les problématiques que vous connaissez sur l'économie de l'environnement par vos étudiants? Sinon, quelle est la perception que vous avez sur l'économie de l'environnement en Afrique? Merci.
1: Ja, wir hatten jetzt eine zugeschaltete Frage von Mustapha Camara aus dem Senegal, dem natürlich auch die afrikanische Perspektive sehr wichtig ist. Und er fragt, Sie sind ja Professor an der MLU in Halle. Haben Sie auch afrikanische Studierende in Ihren Seminaren? Und wenn ja, kennen Sie deren Perspektiven? Und wenn nein, kennen Sie die umweltökonomischen Perspektiven des Kontinents Afrika?
3: Zur Frage 1, also vielen Dank für die Frage. Zu der ersten Frage, es sind an der Martin-Luther-Universität wenige Studierende aus Afrika. Ich weiß gar nicht, ob ich mal 1, 2, 3 gesehen habe. Es kommen einige Studierende aus anderen Ländern, besonders aus Italien, weil dort eine Partnerschaft besteht, manchmal auch aus anderen EU-Ländern, auch aus Osteuropa, aber sehr, sehr wenige aus Afrika. Das ist der erste Teil der Antwort.
1: Alors, pour répondre, merci beaucoup pour la question, Monsieur Camara. Pour répondre à la première partie de votre question, c'est les étudiants de la Martin Luther Universität ici à Halle. Il n'y a pas beaucoup d'étudiants étrangers en général, et néanmoins pas d'étudiants d'Afrique. Il y a plutôt des étudiants, quand on parle d'étudiants internationaux, de l'Italie, parce qu'il y a une coopération entre les universités, et plusieurs étudiants de l'Europe de l'Est.
3: Ja, und zum zweiten Teil Ihrer Frage, inwieweit spielt die Sicht auf Afrika eine Rolle in der Umweltökonomik? Und hier würde ich sagen, sie spielt eine Rolle, und zwar weniger, wenn man über Industrieemissionen spricht, weil die Industrialisierung ist einfach nicht so hoch. Aber mit der Frage der Landnutzung hat man natürlich eine zentrale Frage. Die Landnutzung hat ja ähnliche Probleme wie weltweit, wie auch in Europa. Es ist eine Übernutzung der Landressourcen, eine Ausbeutung der Landressourcen. Und die Frage ist, wie kann Wasser gesichert werden? Wie können Ökosystemleistungen, also Leistungen der Ökosysteme, der Natur für den Menschen erhalten bleiben? Und in Afrika besonders, wie kann da auch Entwicklung, also nachhaltige Entwicklung, wirtschaftliche Entwicklung mit dem Erhalt der Ökosysteme Hand in Hand gehen? Wie kann das parallel entwickelt werden? Das sind sehr wohl Fragen, die höchst relevant sind.
1: Et pour répondre à la deuxième partie de votre question, la perspective sur l'Afrique en regard de l'économie de l'environnement joue un rôle très important. Pas vraiment sur la perspective des industries, parce que le continent africain n'est pas tellement industrialisé comme les autres industries, mais plutôt sur la perspective de l'utilisation de la terre. Alors, comment on va utiliser la terre, la place, pour garantir de l'eau, par exemple, et correspondre au service du système écologique. Alors, de parler de développement, mais avec la nature et pas contre la nature. Ça joue un rôle très essentiel.
0: Merci beaucoup. Est-ce que vous êtes content de la réponse de la question ou vous avez d'autres questions, Monsieur Mustapha?
2: Oui, merci pour la question. Merci pour les réponses. Je veux rajouter, aujourd'hui, l'Afrique n'est pas industrialisée. C'est vrai, mais l'Afrique connaît des pollutions venues d'outre-mer, par des bateaux, par autre chose, dans les eaux et dans la mer. Aujourd'hui, comment les États africains peuvent faire pour contrer la pollution au niveau des eaux et faire travailler la terre pour l'agriculture?
1: Ja, vielen Dank für die Antwort. Nun, Sie haben natürlich recht, dass Afrika jetzt nicht in dem Maße industrialisiert ist wie andere wichtige wirtschaftliche Player. Aber nichtsdestotrotz ist sie ja der Verschmutzung zum Beispiel der Industrie derer sehr ausgesetzt. Also wenn man jetzt von Wasserverschmutzung auch redet, wie würden Sie sagen, wie kann der afrikanische Kontinent für seine Rechte in dem Maße einstehen oder dafür sensibilisieren?
3: Naja, vor allen Dingen ist es ja eine Frage im Wechselspiel zwischen den stärker industrialisierten Kontinenten aus Asien, Europa, den USA und Afrika. Das heißt, es werden Ressourcen aus Afrika in Anspruch genommen, ohne dass das angemessen honoriert wird. Also die Landnutzung, der Verbrauch von Wasserressourcen findet in Afrika statt, aber es findet keine Kompensation, kein Ausgleich dafür statt, etwa in den Preisen der Produkte oder auf andere Weise.
1: Oui, c'est une question. Bien sûr, il faut parler de l'Asie, de l'Europe, des États-Unis qui exploitent le continent africain sans respecter l'environnement. Et il n'y a pas vraiment de compensation non plus entre cette exploitation et l'environnement. Alors, on pourrait, par exemple, compenser ces dégâts dans les prix des produits. Mais ce n'est pas fait, en fait, en effet.
0: Merci beaucoup. Mustapha, est-ce que c'est bon ou il y a encore un commentaire? Ok, très bien. Dans ce cas, j'ai encore une question à vous poser. Professeur Dr. Hans Jürgens, croyez-vous qu'une croissance économique perpétuelle soit possible sans détruire la planète?
1: Ok, dann schließen wir vielleicht mit Floras Frage gleich an dem Thema an. Glauben Sie denn, dass dauerhaftes Wirtschaftswachstum möglich ist, ohne den Planeten zu zerstören?
3: Das ist eine schwierige Frage für Ökonomen, weil unter den Ökonomen, sag ich mal, sind es weniger als 1%, die auf Wachstum verzichten wollen, die über Degrowth, also sinkendes Wachstum, nachdenken. Die große, große Mehrheit hält an Wachstum fest, weil es eben viele andere Vorteile für den Wohlstand und das Einkommen der Menschen bringt. Ja, übersetzen Sie erst. Ja?
1: Ja. Oui, c'est une question assez difficile parce que si on parle de l'économie, les gens qui font l'économie, il y a peut-être 1% des personnes qui pensent que ce serait bien de ralentir la croissance. Alors on parle de degrowth, le contraire de la croissance, parce que l'économie, ça parle souvent de la croissance pour augmenter la richesse de toutes les personnes.
3: Ich selbst glaube, dass wir viel, viel mehr in den Schutz der natürlichen Ressourcen investieren müssen. Wir müssen die planetaren Grenzen beachten. Also damit meine ich, im Klimabereich haben wir eine Grenze, vielleicht bei 2 Grad weltweit, vielleicht bei 2,5 Grad. In anderen Bereichen gibt es ähnliche Grenzen und wir müssen alles daran setzen, also auch ökonomische Ressourcen einsetzen, um diese planetaren Grenzen einzuhalten?
1: Alors, la position de professeur Dr. Hans Jürgens, c'est qu'il faudrait beaucoup plus de limites dans ces domaines. Par exemple, de la limite de climat, alors 2 degrés ou 2,5 degrés d'augmentation. Et il faut investir beaucoup, toutes les ressources économiques pour protéger l'environnement, beaucoup plus que c'est fait maintenant.
0: Oh, c'est très proche du concept de l'économie écologique, en fait, votre point de vue. Et pourtant, vous êtes professeur d'économie de l'environnement. Pour quelle raison?
1: Das ist ja vielleicht eher eine Perspektive der ökologischen Ökonomik, aber Sie sind ja Umweltökonom. Ja. Oder würde sich das im Widerspruch stehen, Ihrer Meinung nach?
3: Für mich ist das überhaupt kein Widerspruch, auch wenn die Mehrheit der Umweltökonomen sozusagen im Wachstumsparadigma denkt. Es geht ja darum, Instrumente zu entwickeln, Konzepte, Mechanismen zu entwickeln, die dazu beitragen, dass die Natur geschützt wird. Und es geht auch darum, die Leistungen der Natur ökonomisch sichtbar zu machen. Also, dass sie in die Entscheidungen der wirtschaftlichen Akteure einfließen und dort berücksichtigt werden.
1: Alors, d'après lui, il n'y a pas vraiment un contraire. Ce n'est pas un contraire. C'est important que l'économie de l'environnement se confronte au paradigme de la croissance telle qu'elle est et de bien regarder et de bien utiliser les mécanismes, les concepts et ces instruments pour protéger l'environnement. Wie meinten Sie das jetzt noch mit der Natur, der letzte Abschnitt, den Sie jetzt gesagt hatten, dass die Natur, wie kann die Natur sich selbst schützen in dem Sinne?
3: Nein. Es ist eher, die Natur erbringt für den Menschen ja Leistungen. Und all diese Leistungen sind kostenlos. Das heißt, der Mensch nutzt diese Leistungen umsonst. Und es ist wichtig, diese Leistungen der Natur auch ökonomisch zu bewerten. Vielleicht auch zu monetarisieren, wenn es geht, damit sie in die Entscheidungen der Unternehmen, der politischen Akteure einbezogen werden, einbezogen wird.
1: Alors, il parle que les produits naturels, ce que la nature nous donne, c'est gratuit pour l'homme, pour l'être humain. Il l'utilise sans avoir demandé la nature, en effet, et surtout l'industrie. Et ça serait peut-être, il faudrait en parler, comment on récompense la nature, en quelque sorte, pour payer, par exemple, pour les produits qui sont exploités.
0: Ok. Merci beaucoup. Et maintenant, nous avons une question de Ousmane.
4: Oui, ok, merci Flora. Avant donc tout, je remercie encore Dr. Jürgens, Hans Jürgens. Flora avait posé une question, à savoir sur la croissance économique peut-il avoir une contrainte sur l'écosystème. Mais ce qui reflète ma réflexion, c'est à quoi consiste la croissance, qui sont responsables de cette croissance économique et comment la croissance économique peut-il freiner la nature ou bien peut-il détruire la nature.
1: Also es geht ja jetzt quasi darum, um einerseits dieses Wirtschaftswachstum und andererseits den Respekt der Umwelt zu garantieren. Also wie kann man denn dieses Wirtschaftswachstum, was ja zu 99%, wie Sie gesagt haben, eigentlich auf diesem unendlichen Wachstum ausgelegt ist, wieder in Einklang bringen mit der Natur?
3: Naja, die ökonomische Antwort ist in der Theorie einfach. In der Theorie würde man sagen, man muss die bisher kostenlosen Leistungen der Natur mit einem Preis versehen. Das ist der theoretische Ansatz, der konzeptionelle Ansatz. Aber das verursacht natürlich Probleme, weil es gibt dann Unternehmen oder auch Konsumenten, die verlieren etwas, was sie jetzt kostenlos bekommen und müssen dann dafür bezahlen. Das heißt, von der

0: zahlen und sie werden es in den Preisen weitergeben auf die Konsumenten. Wenn die Konsumenten direkt die Natur, aus der Natur etwas entnehmen, wären es auch die Konsumenten, die dafür bezahlen. Also alle diejenigen, die etwas aus der Natur, die diese Leistungen in Anspruch nehmen, die müssten herangezogen werden. Aber ich sage nochmal, das ist das Konzept, das ist eigentlich klar. Aber die Schwierigkeit ist ja, das umzusetzen oder auf den Weg zu bringen.
1: Alors, dans la théorie, c'est très simple. Parce que c'est plutôt le concept. De la perspective conceptuelle, c'est très simple. Parce que, comme on vient de le dire, la nature produit des produits qui sont gratuits. Et il faudrait inaugurer un prix pour ces produits. Alors, pour tous les gens qui prennent quelque chose de la nature, il faut qu'ils payent pour ça. Quand c'est les producteurs, il faut que les producteurs le payent. Quand c'est les consommateurs qui le prennent, c'est eux qui doivent le payer. Ça peut pas être exploité gratuitement. Mais en réalité, c'est difficile à inaugurer ce concept.
2: Oui, en effet, c'est assez difficile pour des décideurs politiques de dire « Bon, maintenant, tout va être plus cher parce qu'on paye tous les produits de la nature, que ce soit l'eau, que ce soit les minerais, que ce soit la terre qu'on utilise. » Et donc, on ne va pas les élire, n'est-ce pas?
1: Also in Realität wäre das ja dann sehr schwer, weil es am Ende zu Erhöhung der Preise noch mehr führen würde, oder?
0: Ja. Ja, ganz genau. Ganz genau. Wir sehen ja jetzt, wie schwer das ist. Wir haben durch den Krieg im Nahen Osten haben wir die Verteuerung der Energiepreise. Und Sie sehen, wie sensibel jetzt schon alle Akteure reagieren. Die Autofahrer, die Industrie, der amerikanische Präsident und alle reagieren darauf. Obwohl das ja nur ein Bereich ist mit dem Öl, dieser Gedanke wäre ja auf andere Naturressourcen auch anzuwenden.
1: Et on le remarque bien en ce moment, vu que la guerre en Iran et les prix ici ont augmenté pour le pétrole, et on peut bien constater que les réactions déjà dans ce petit secteur sont très hauts, que les gens s'échauffent. Sur l'augmentation des prix dans cet domaine-là. Mmh. Et si on le ferait dans tous les domaines, dans l'eau, dans les terres, etc., ça va être encore plus grand. Et c'est ça le problème.
2: Merci, professeur Hans-Jürgen. Et Fallou a une question pour vous.
3: Donc, merci de m'avoir donné la parole. Donc, quel impact sur les pays du tiers, puisqu'ils sont des secteurs primaires? Et les secteurs tertiaires, comme ça, quel impact pose-t-elle maintenant dans les flux mondiaux, dans les essences mondiaux, sur les pays du tiers, sur le secteur primaire?
1: En Afrique, par exemple? Ouais. Ok. Ok, dann wird ja sozusagen die erste Matière primaire.
0: Primäre Sektor
1: wird ja zum Beispiel jetzt auf dem afrikanischen Kontinent abgebaut und dann später irgendwo, wo die Industrialisierung höher ist, ja dann. Weiterverarbeitet und ja auch teilweise dann zum Beispiel zurückverkauft nach Afrika für teuer Geld. So, und wie könnte man denn da, sage ich mal, nicht, dass es sich nicht so rivalisiert untereinander, sondern dass es besser Zusammenarbeit, also so weltwirtschaftlich zusammendenken global?
0: Naja, das, ich weiß nicht, ob ich die Frage vollständig beantworten kann, aber ein wichtiger Punkt wäre, wir müssen. Ich nehme mal den Begriff Phasing in und Phasing out. Damit meine ich, wir müssen dafür sorgen, dass verstärkt nachhaltige Kredite, nachhaltige Wirtschaftsweise eingeführt oder verstärkt werden und gleichzeitig schädliche Aktivitäten Phasing out, reduziert werden. Es spielt jetzt für Afrika aus meiner Sicht eine große Rolle die Vergabe von Krediten. Über Public Finance, über öffentliche Finanzen, über private Finanzen und auch Mischfinanzen, Blended Finances, Mischfinanzen, muss versucht werden, hier mehr Geld in das System zu bringen, um diese Prozesse von Phasing in, von nachhaltigen Lösungen und Phasing out,

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0: Heute lesen und hören Sie eigene Texte von Ortwin Teibert, am Hippie Trail, die Wiener in Laur, eingelesen am 16. Februar 2022, dann brandneue Texte von Anselm Eder mit Die Wahrheit ist ein Schattenspiel, Irene Ramser mit 181 Tage, Werner Stangl mit Nachtriss und Wintermezzo und Harald Brachner mit Ich wusste es. Ich wünsche Ihnen viel Vergnügen, herzlichst, Ihr Harald Brachner.
1: Die Übernachtung bei einem Wiener Paar in Lahore. Nicht ganz leicht war es dann, die Vermieter zu finden. Im Haus gab es eine Menge verschiedener Türen, auf denen zwar Namen standen, nur für uns unleserlich in Urdu oder in der paschtunischen Schrift. Nach einigen Hin- und Hergehen und dem Auf und Ab der zwei Stockwerke kam uns eine abgewrackte Gestalt entgegen, begleitet mit einer ausgefransten Jeans und einem blutverschmierten, hellen, langärmlichen Shirt. Die dunklen Haare fielen ihm ungepflegt über die Schulter und wild war sein Bartwuchs. Als wir ihn in Englisch ansprechen wollten, da wir meinten, es sei ein Pakistani, outete er sich als unser Quartiergeber, der im Wiener Dialekt sagte, auf euch warte schon, kommt's mit. Keine weitere Begrüßung, kein Handgeben. Ziemlich fertig kam der Typ mir vor, sein Alter kaum einschätzbar, um die 40 vielleicht. Er eilte voraus und führte uns in den Hinterhof des Hauses, in ein Zimmer, in dem er und seine Frau offensichtlich wohnten, eigentlich hausten. Es war ein einziger Raum, etwa 3x4 Meter. An der Wand, kaum mehr als 1 Meter von der Eingangstür entfernt, stand ein Doppelbett, abgedeckt mit einem roten Überwurf. Im Hintergrund, seitlich eines vergitterten Fensters, befand sich ein großer Spiegelkasten. Nach dem Bett stand ein Stuhl, behangen mit Kleidung. Und an der Wand gegenüber dem Bett ein vollgeräumter kleiner Tisch mit einem schwarzen Telefonapparat, einem Elektrokocher, halb eingebacktem Fladenbrot und noch übereinander gestapeltes schmutziges Geschirr. Der Boden im Zimmer war kaum sichtbar, da übersät mit geschlossenen Schachteln, eingerollten Teppichen und Schmutzwäsche. Man konnte nur einen Schritt bis zum breiten Bett machen, dann hätte man schon über Sachen klettern müssen. Muffig roch es. Wenn wir hier schlafen sollen, wird es eine gewöhnungsbedürftige Nacht werden, dachte ich. Er schloss die Tür hinter uns. Nun standen wir zu dritt wie eingeklemmt auf dem schmalen Platz zwischen Bett und Tür. Stockend wie nach Worten suchend, sagte unser Vermieter, im Gang draußen rechts, nein, links von da hängt ein Waschbecken. Ab 18 Uhr gibt es Wasser 2 Stunden lang und Strom gibt es im Zimmer von 7 Uhr bis 9 Uhr abends, aber nur fürs Licht. Morgens gibt es Wasser und Strom ab 8 bis 9 Uhr. Die Tür nach dem Waschbecken geht in ein Sitzklo. Wir schlafen heute Nacht woanders und vertrauen darauf, dass hier in unserem Zimmer alles in Ordnung bleibt. Morgen um 9 Uhr sind wir wieder da. Bis dahin sollt ihr aber bitte weg sein und wartet nicht auf uns. Falls ihr wollt, kann ich euch ein weiteres Quartier für den Folgetag vermitteln. Nein, ist nicht notwendig, brauchen wir nicht. Wir fliegen ja übermorgen in aller Früh schon nach Delhi, sagte ich. Und Helmut ergänzte, die nächste Nacht machen wir es uns in einem Park bequem, bis 3 Uhr früh, denn dann führt unser Bus zum Flughafen. Kommentarlos nahm er es zur Kenntnis und sagte, für die eine Nacht verlange ich pro Person $20. Eine steile Ansage war das von dem Wiener. Ich überlegte, gemeinsam $40, das ist ja das Vierfache einer Wochenmiete in Afghanistan, für eine bei weitem bessere Unterkunft. Für diesen Raum wird er selbst kaum $10 Monatsmiete bezahlen. Ganz schön teuer, sagte ich. Geht's nicht günstiger? Wir haben gehofft, dass ihr uns herausreißen könnt aus unserer Misere. Lieber wär mir, ihr gebt uns $100 Kredit, dann braucht ihr für die Übernachtung gar nichts bezahlen. Wenn wir wieder daheim sind in Österreich, dann kriegt ihr es zurück. Wir können gegenwärtig nicht anders. Da zahlen wir lieber jeder 20, meinte Helmut. Ich nickte und fügte hinzu, wir wissen ja gar nicht, wann wir wieder zu Hause sind und unser Budget ist auch nicht unendlich. Könnte ich das Geld bitte sofort haben? Meine Frau und ich sind ja gleich weg. Leider besaß ich keine kleinen Dollarscheine mehr, um 20 zu bezahlen. Helmut hatte auch zu wenig kleine Scheine, um die 40 gemeinsam aufzubringen. Also gab ich unserem Zimmerherrn einen $50-Schein. Darauf sagte er, dass er uns nicht herausgeben könne, nicht einmal in Rupien. Na, dann behalte die 50, antwortete ich. Und er meinte, ich gebe euch stattdessen einen Stadtplan. Davon habe ich einen ganzen Karton. Ab und zu verkaufe ich solche an Touristen am Bahnhof. Unter dem Tisch stand der Karton und er entnahm daraus einen neuen Plan. Dann forderte er uns auf, könnt ihr jetzt bitte etwas zur Seite rücken? Am besten setzt euch links und rechts aufs Bett. Ich muss da nach hinten, vorbei zum Kasten, mir ein sauberes Shirt holen. Damit schlüpfte er aus seinen Sandalen, stieg zwischen uns aufs Bett, wanderte darüber und danach auch über die am Boden stehenden Schachteln zum Spiegelschrank. Knarrend öffnete er die Schranktür. Wie ich sah, lag drinnen alles durcheinander. Ein wenig wühlte er herum und entnahm ein gelbes Shirt. Sein langärmliches Shirt zog er aus und warf es auf einen weiter hinten befindlichen Wäschehaufen. Dann wollte er irgendetwas sagen, brachte aber kein Wort heraus und begann am ganzen Körper zu zittern. Momentan wusste ich nicht, wie ich reagieren sollte. Es schockierte mich zu sehr. Doch nach einigen Augenblicken fasste er sich wieder und sagte nach Luft japsend, »Das Zittern geht eh schnell vorbei, das ist nur, wenn ich angespannt bin.« Das gelbe Shirt hatte er noch immer in der Hand und ich sah, dass er an den Armen und am Bauch ziemlich zerstochen und von blauem Blutergüssen gezeichnet war. Armselig zum Skelett abgemagert stand er da. »Braucht nicht zu schauen, braucht nicht so zu schauen«, wiederholte er nun mit gebrochener Stimme. »Ich kann nicht mehr zurück, muss mir heute wieder Morphium besorgen, dann ist es für eine Weile gut, das Zittern.« Da ging die Zimmertür auf, ohne vorheriges Klopfen. Seine Lebensgefährtin trat ein. Sie trug einen gebundenen, schwarz gemusterten, bis zum Boden reichenden Wickelrock und eine kurzärmelige weiße Bluse. Sie gab beim Eintritt ein komisches, langgedehntes »Hallo« von sich, ohne Namensvorstellung und auch ohne uns die Hand zu geben. Wir kamen uns seltsam vor, da wir direkt vor ihr auf dem Bett saßen. Die Rucksäcke lagerten zu unseren Füßen, sodass sie nach dem Eintreten keinen weiteren Schritt machen konnte. Sie war klein und schmächtig, vielleicht um die 30 Jahre. Ihr Gesicht zeigte sich eingefallen mit stark vorstehenden Backenknochen. Auch sie schien nur mehr Haut und Knochen zu haben. Unter ihren stark geschminkten, blauen, jedoch rot unterlaufenden Augen dominierten geschwollene Tränensäcke. Ihr Aussehen hatte sie mit Make-up, wohl ob ihres schlechten Gesundheitszustandes, übertrieben kaschiert. Knallrot glänzten ihre Lippen. Ich frug mich, für wen hat sie sich so herausgeputzt? Geht sie auf freier Suche, um sich Stoff zu beschaffen? Hängt ihre Existenz in Pakistan an diesem seidenen Faden? An ihren Armen sah man, wie bei ihm, deutliche Einstiche und blaue Flecken. Mit Zungenschlag stark gedehnt redete sie nun weiter. »Wir sind morgen früh wieder da.« Ihre Zahnlücken fielen mir nun auf. Für uns war es merklich, dass sie unter Drogen stand. Ein Häufchen Elend befand sich da vor uns, körperlich von Rauschgift beinahe zerstört. So erschien sie uns. »Wartet morgen nicht auf uns«, sagte er nochmals, »sperrt unbedingt zu, hier ist nichts sicher. Den Schlüssel wickelt mit dem Fetzen ein und legt ihn unter das Waschbecken auf den Kanalablauf. Ich zeig es euch.« Dann führte er uns draußen am Blechwaschbecken das Schlüsselverstecken vor. Seine Frau schaute zu und sagte wieder mit Zungenschlag, »Bis 9 Uhr müsst ihr weg sein.« Mit den Worten, »Macht's es gut«, verabschiedete er sich und sie wiederholte, »Spätestens morgen 9 Uhr müsst ihr weg sein und gute Reise.« Händeschütteln entfiel. Ganz klar, dass Helmut und ich nun über den Niedergang des Wiener Ehepaars sprachen. Stutzig machten mich, dass wir um 9 Uhr früh weg sein sollten, sie aber vielleicht noch gar nicht zurück wären. Was steckte da dahinter? Zu Helmut sagte ich, vielleicht kommt morgen der Hausherr und wenn der dann merkt, dass sie weiter vermietet haben, will der auch noch was dafür. Könnte aber auch sein, dass sie das Zimmer morgen ab 9 Uhr an wen anderen vermieten. Ist mir ganz gleich, was die tun, gab Helmut zur Antwort. Die beiden sind komplett am Sand. Armselig sind sie, meinte ich weiter, aber können wir ihnen nicht helfen, nach Hause zu kommen? Die gehen hier zugrunde. Ich frag mich nur, wie sollen wir unsere Reisekasse leeren, ihnen 2 Flugtickets nach Hause bezahlen? Entgegnete Helmut. Nein, das können wir nicht, denn dann müssten wir uns selbst bettelnd heimwärts begeben. Diese zerstörerische Morphiumabhängigkeit ist nicht mehr aufzuhalten, sagte Helmut. Das ist denen ihr selbstgewähltes Schicksal. Das hört sich zwar kalt an, doch du hast recht, ich sehe auch keine Lösung. Unser vorgenommenes Ziel ist Indien und die Flugtickets nach Neu-Delhi haben wir für übermorgen. So wie wir den erbärmlichen Bettlern im Zug ihr Schicksal nicht abnehmen konnten, so können wir auch hier nicht helfen. Darauf studierten wir den Stadtplan, den er uns statt Wechselgeld hinterlassen hatte. Ich breitete ihn am Bett aus. Gott sei Dank war der Plan nicht auf Urdu, der Verwaltungssprache, sondern auch auf Englisch mit einer extra nummerierten Straßenauflistung auf der Rückseite. Trotzdem war es gar nicht so leicht, sich zurechtzufinden. Lahore war eine Millionenstadt mit doppelt so vielen Einwohnern als Wien. Heute, 2021, zählt die Bevölkerung von Lahore 12 Millionen. Mit der aufgeschriebenen Adresse stellten wir unseren gegenwärtigen Aufenthalt auf der Karte fest. Darauf gab es die große Überraschung, als wir das Büro der Air India suchten. Denn das befand sich nur 2 Straßen weiter, sozusagen ums Eck. Daraus konnten wir nur schließen. Der Tuk-Tuk-Fahrer brachte uns zweifellos mit viel Umweg hierher, machte sich ein Geschäft aus unserer Unwissenheit. Die anderen Fahrer lehnten wohl wegen der unmittelbaren Nähe diese Taxifahrt ab. Morgen brauchen wir uns daher kein Dreirad-Taxi leisten, sagte ich zu Helmut. Aufgrund der Wärme schliefen wir auf den Schlafsäcken, die wir über dem Bettüberwurf ausbreiteten. Das vergitterte Fenster ließen wir offen. Für die Katzenwäsche und das Zähneputzen reichte uns am Gang das Waschbecken. Nach Wunsch unseres Vermieters versperrten wir das Zimmer vor 9 Uhr und deponierten den Schlüssel wie vorgezeigt.

Anselm Eder, die Wahrheit ist ein Schattenspiel. Drüben hinter dem Atlantik ist ein Staatenlenker grantig. Tut ihn einer nicht so loben, wie er's mag, dann tut er toben. Dort schickt er sein Militär hinter allen Menschen her, die nicht das tun, was er will. Drum sind wir bei uns ganz still, nennen ihn noch unseren Freund, was ihm wurscht ist, wie es scheint. Bei unseren Nachbarn fliegen Drohnen da hinein, wo Menschen wohnen. Drüben, überm großen Teich, wird der Staatenlenker reich, macht Geschäfte mit dem Scheich, lobt den Kriegsherrn über alles, weil ihm der im Fall des Falles hilft beim Stehlen und beim Lügen und die Wähler zu betrügen. Denn das ist unsere neue Welt. Ganz egal, ob's uns gefällt. Die Wahrheit ist ein Schattenspiel. Die Wirklichkeit, die zählt nicht viel. Zählen tut nur, was der will, der die Lampe hält.

0: Irene Ramser, 181 Tage. Servus Hauberl. Entschuldigung, kennen wir uns? Ja sicher, wir waren doch zusammen in diesem Geschäft in der Altstadt. Ich im Regal bei den Hüten und Kapperl und du bei den Hauben in den Auslagen. Ach so, Entschuldigung, aber ich hänge schon so lang da, ich kann mich nicht mehr an so viel erinnern. Du bist doch damals mit dieser Prinzessin mitgegangen. Ich kann mich noch ganz genau erinnern. Da kommt diese klasse Frau herein und dann sucht sie dich aus. Nicht böse sein, aber du bist ja nicht wirklich eine Schönheit. Kackbraun und aus Polyacryl. Ich weiß. Aber freiwillig hat mir die junge Dame ja eh nicht gekauft. Da hat die Chefin schon ordentlich nachgeholfen. Die kann ja sehr überzeugend sein. Das ist wahr. Aber egal, die Prinzessin hat dich gekauft. Ja, allerdings hat sie sich nur eine pinke Haube gekauft. Und die Wahrheit ist, kaum war es aus dem Geschäft draußen, ist sie in das Kaffeehaus da gegangen, hat mich da auf den Kleiderständer gehängt, die Pinke aus dem Sackerl geholt, sie die aufgesetzt und sie ganz verliebt in dem Spiegel da drüben betrachtet. Ah, das tut mir aber jetzt leid. Wir haben im Geschäft noch eine ganze Woche über dich und deinen Glückstreffer geredet. Wie lang ist das jetzt her? 181 Tage. 181 Tage! So lange! Ja, seit 181 Tagen hänge ich da. Am Anfang war ich sicher, sie kommt zurück, weil sie bemerkt hat, dass sie mich vergessen hat. Dann habe ich gehofft, sie wird sie beim nächsten Wintersturm an mich erinnern. Und irgendwann habe ich gewusst, sie hat mich absichtlich hängen lassen. Das tut mir jetzt wirklich leid. Ist schon gut. Weißt du, was das Schlimmste ist? Das ist nicht das Vergessenwordensein. Das Schlimmste ist die Unsichtbarkeit. Ich bin unsichtbar. Das verstehe ich jetzt nicht. Ja, ist ja doch ganz einfach. Wenn auf einer Garderobe etwas ein oder zwei Tage hängt, dann ist doch immer einer da, der fragt, ob das Stickel irgendwem gehört. Die Könnerinnen fragen die Gäste, das Personal überlegt, wer denn damit Kummer sein kommt und wann und so weiter. Verstehst? Noch nicht ganz. Spätestens, wenn die Putzfrau kommt, spätestens dann fällt doch auf, dass da was vergessen worden ist. Gut, vielleicht nicht am ersten oder zweiten Tag, aber nach einer Woche muss auffallen. Sie hätte mich wegwerfen können. Sie hätte mich an einen Straßenmusikanten verschenken können. Sie hätte mich auch behalten können. Aber sie hat mich nicht gesehen. Wer? Die Prinzessin? Na, die Putzfrau. Sie hat um mich herum gewischt. Um mich herum. Sie hat mich einfach nicht gesehen. Niemand hat mich seit 181 Tagen gesehen. Ich hab dich heute gesehen. Ja, das freut mich eh. Entschuldige, dass ich dich nicht gleich kennt hab. Das war ein wenig unhöflich von mir. Erzähl doch, wie ist denn dir gegangen? Naja, mich hat ein alter Mann gekauft. So ein angejahrter Hippie, du weißt schon, der immer noch seine Haare lang trägt, weil das irgendwann einmal cool war. Und der glaubt, er rettet die Welt, wenn er Secondhand kauft und vegan isst. Und die Wohnung putzt er aus Protest gegen das Establishment nicht. Lüften geht auch nicht wegen der Luftverschmutzung. Er verreist nie wegen dem ökologischen Fußabdruck. Hat kein Auto, keinen Hund, keine Katze, nicht einmal einen Kanari. Und weil es unverantwortlich ist, in diese kaputte Welt Kinder zu setzen, hat er natürlich auch keine Kinder. Er hat niemanden. Was für ein trauriges Leben. Ja, mehr als traurig. Einmal im Monat geht er ins Kaffeehaus, mehr will er sich nicht leisten. Ich glaube, ich war das Letzte, das er neu gekauft hat. Die Chefin hat uns natürlich auch ordentlich heruntergeschrieben zum Saisonwechsel. Bist glücklich bei ihm? Glücklich? Na, Tag ein, Tag aus in einer stinkenden Wohnung leben zu müssen, eingesperrt in einem Kasterl zusammen mit klebrigen Mottenkugeln und ausgetrockneten Feuerzeugen, um dann kurz auf einem fetten, schmierigen Kopfhaar einen Ausflug zu machen, das ist kein Glück. Da hast es du viel besser.
1: Ich?
0: Sicher. Du siehst hier jeden Tag viele Menschen, hörst ihre Geschichten, ihre Gespräche, kennst die Fröhlichen, die Einsamen, die Verliebten. Du kannst der Musik lauschen, hörst das Lachen von Kindern und die kichernden Teenies. Siehst die Jahreszeiten vor den Fensterscheiben vorbeiflanieren. Du kannst frische Luft atmen oder den Duft von ofenwarmem Brot inhalieren, das Aroma eines Espresso genießen. Das ist Glück.
1: Hab gar nicht gewusst, dass ein Kapperl so poetisch sein kann.
0: Es scheint mir, Hauberl, dass du einiges nicht weißt. Denn jetzt kommt das Wichtigste, Hauberl, das Wichtigste. Du hast einen Freund.
1: Ein Freund? Ich hab keinen Freund. Mir sieht ja keiner.
0: Einer sieht dich und hält dich. Und du träumst seit 181 Tagen in seinem Schatten.
1: Was rätst denn du? Wer soll denn das sein?
0: Der Kleiderständer.
1: Welcher Kleiderständer?

Werner Stangl, Nachtriss. Noch legt die Nacht ihre schwarze Decke über die Stadt, die die Stunden in sich aufsaugt, in denen alles durchscheinend wird, jeder Zweck seine Konturen verliert. Mein Name, meine Geschichte löst sich in dem feuchten Dunst auf, der von der regennassen Fahrbahn aufsteigt. Über der Straße die Bürohäuser, tagsüber Orte der Ordnung, der klaren Zuständigkeiten, dunkle Skelette, hohl und gleichförmig. Die Fenster schwarze Löcher, die nichts mehr preisgeben. Im Licht des Tages werde ich jemand, an dem man vorbeisieht. Aber diese Stunde kennt keine Schubladen. Die Nacht hat ein Loch in die Welt gerissen und alles, was man tagsüber zu sein glaubt, fällt hindurch. Die Straße gehört mir. Der Asphalt glänzt wie schwarzes Öl unter den weit auseinanderstehenden Laternen, deren Licht sich allmählich in den Pfützen verliert. Es riecht nach feuchtem Beton, nach Benzin, nach etwas Metallischem, das der Regen zurückgelassen hat. Mit ihren geschlossenen Rollläden wirkt die Stadt wie eine Kulisse, eigens für diesen Zustand errichtet. Irgendwann scheinen die Mauern im Takt meines Atems leicht zu schwanken. Ich werde zu einer Fremden in meiner eigenen Haut, zu einer Wanderin zwischen den Welten. Autos gleiten vorbei wie träge Fische. Im Licht des Tages würde keiner dieser Männer hier anhalten. Ich bin die Wächterin über ihre Sehnsüchte. Ich sehe das Verlangen in ihren Augen, das sie bei Tageslicht so sorgfältig verbergen. Da folgen sie Plänen, Terminen, geschützt hinter unverfänglichen Fassaden. Aber die Nacht lockert das Gefüge. Sie macht weich, was kurz zuvor noch fest erschien. Was am Nachmittag noch verboten oder seltsam war, fühlt sich jetzt plötzlich wahr an. Und ich stehe mitten in diesem Sog. Es ist eine seltsame Art zu warten. Mein Körper bleibt ruhig, angelehnt an den kalten Stein, während in manchen Augenblicken in mir alles bebt. Ich fühle mich hellwach und doch mir selber fremd, als würde ich über der Szene schweben und jedes Detail aufsaugen, das Zischen der Reifen, die tanzenden Staubkörner in den Lichtkegeln, das ferne Summen der Stadt, ruhig und atemlos zugleich. Ich warte auf das nächste Motorengeräusch, das nächste Fenster, das sich herunterschiebt. Wieder tauchen zwei Lichtpunkte auf. Sie kommen langsam näher, zögerlich fast. Das Geräusch der Reifen schwillt an, füllt meine Stille aus, die mich wie ein Haus umfangen hat. Ein dunkler Wagen bremst, die Scheinwerfer tasten mich ab wie blasse Finger, fangen meine Beine ein, bevor das Licht erlischt und nur noch das rötliche Glimmen des Standlichts bleibt. Ich sehe den Fahrer nur als Silhouette. Ich spüre die Blicke hinter der getönten Scheibe, noch bevor ich ein Gesicht sehen kann. Und doch weiß ich, was er sucht. Kein Gespräch, keine Geschichte, nur diesen einen Riss im eigenen Leben. Das Surren des Fensters, das sich senkt, durchschneidet den Augenblick. Warme Luft schlägt mir entgegen, Leder, Parfum, die nervöse Ausdünstung eines Mannes, der weiß, dass er gerade eine Grenze überschreitet. Nicht zum ersten Mal. Wir sehen uns an. In seinen Augen spiegelt sich die absurde Banalität dieses Augenblicks. Ich beuge mich leicht vor, lege die Hand auf das kühle Metall der Tür, die durch den Motor unter meinen Fingern vibriert. In diesem Moment verlieren wir unsere Lebensläufe, werden zu zwei Polen, die sich in den Gesetzen der Nacht gefunden haben. Es ist dieser Moment des Übergangs, in dem der Raum im Innern des Wagens zu einer Insel wird. Die Entscheidung fällt ohne Worte. Ein kaum merkliches Nicken, die Tür öffnet sich. Als ich in den weichen Sitz gleite, bleibt die Welt draußen zurück wie ein abgestreifter Mantel. Das Zuschlagen der Tür klingt endgültig. Hier herinnen herrscht eine künstliche Stille, durchzogen vom leisen Surren der Klimaanlage und dem gedämpften Takt eines Radios. Während der Wagen anrollt und tiefer in das Labyrinth aus Schatten gleitet, fühle ich mich seltsam abgekoppelt von mir selbst.
Der Mann ist nur ein Profil aus Licht und Dunkel. Seine Finger trommeln kurz auf dem Lenkrad. Einmal verfehlen sie den Takt. Wir leihen uns für eine kurze Zeit Identitäten, die wir sonst nicht tragen dürfen. Aus dem Radio dringt eine Stimme, die von Verkehr und Staumeldungen spricht, zu laut für diese Nähe. Er dreht hastig leiser, als hätte ihn etwas ertappt. Er stellt den Motor ab. Für einen Moment läuft das Gebläse weiter, als hätte es nichts bemerkt. Alles geschieht wie durch Watte, geübt und durchfremd. Kein Austausch, sondern ein Handel mit Sehnsüchten, die im Tageslicht verbrennen würden. Die Umgebung verschwimmt zu einem Tunnel aus Schatten. Es gibt nur noch das Pochen meines Blutes in den Schläfen und sein hastiges Atmen im Halbdunkel. Ich beobachte meine Hände, wie sie mechanisch eine Bewegung ausführen, als gehörten sie einer Fremden. Während er sich in seine kleine Flucht stürzt, drifte ich weg. Ich sehe die gelben Punkte der Straßenlaternen durch die Frontscheibe und fühle mich wie eine Astronautin im schwerelosen Vakuum. Danach öffnet sich die Tür wieder. Die Kälte schlägt mir entgegen wie eine Ohrfeige. Ich stehe erneut auf dem Asphalt. Das Rücklicht des Wagens schrumpft zu einem roten Punkt und verschwindet. Mit ihm verschwindet auch das, was eben noch den Raum gefüllt hat. Zurück bleibt eine bleierne Stille. Die Straße ist dieselbe und doch wirkt sie verändert, nackter, feindseliger. Als hätte er etwas von mir dort drinnen gelassen. Meine Kleidung fühlt sich plötzlich an wie eine Verkleidung, die nicht mehr passt. Ich greife nach meiner Tasche, nur um sicher zu gehen, dass ich noch da bin. Noch gehört die Straße mir, noch bin ich niemand und alles zugleich. Noch eine Stunde, bis das Grau den Zauber bricht und die Welt wieder beginnt, die Dinge beim Namen zu nennen. Aber jetzt regiert noch der Mond, auch wenn sein Licht verbraucht und müde ist. Ich stehe einen Moment im fallenden Licht und warte darauf, dass der Morgen die Spuren dieser Nacht tilgt. Auch wenn ich weiß, dass ich dort in die Eindeutigkeit des Tages erst recht nicht hingehöre. Ein Windstoß fährt mir unter die Kleidung, als hätte sich die Nacht entschieden, mich loszulassen. Irgendwo wird ein Rollladen hochgezogen, Metall auf Metall. Ich drehe mich nicht um. Ich bleibe noch so lange stehen, bis mein Atem nicht mehr auffällt.

Werner Stangl, Winter Mezzo, Schneezeile. Am Rand der Welt hat die erste Winternacht die letzten Sätze des Sommers gelöscht. Dürr gewordene Wörter aus dem Schnee gezerrt werfen Schatten der Erinnerung. Nicht aus Sehnsucht, sondern als Beweis für das Bleiben. Angehäufte Kristalle legen Zeugnis ab für Farben vergangener Träume. Und der Himmel tut so, als wäre nichts gewesen. Wintersaat. Die Nacht sät Sterne auf das vergessene Feld. Die Leichtigkeit des Schnees mit seinem harten Weiß täuscht über den Fels darunter. Millionen kleiner Kristalle tragen das Archiv der Erinnerungen. Der Wind liest vertraute Namen, lässt sie nebeneinander stehen, wie Skelette alter Träume, die sich weigern zu fallen. Ein blauer Riss im Himmel ist mehr ein Irrtum als Hoffnung. Winterruf. Der Schnee schreibt Zeichen in die Luft. Der Wind lehnt sich an uns, als wüsste er mehr. Der Schatten geht uns voraus, als kenne er den Weg. Hinter uns atmet die Zeit. Das Jahr liegt wie ein vergessenes Lied unter der Haut. Wir stehen still, verwurzelt im Frost. Der Mond hängt zwischen kahlen Ästen, ruft leise, komm. Winterkristalle. Zwischen wirbelnden Kristallen, vom Wind absichtslos zusammengetragen, wiegen sich sonnengebleichte Halme. Der Wind stellt keine Fragen, geht durch alles hindurch, müde der sommerlichen Lügen. Im Schleier des Horizonts verabreden sich Prophetengestalten mit sparsamen Gebärden. Wolken türmen sich wartend und geben doch kein Versprechen. Ein Augenblick, der nichts will, außer sein. Winterstarre. Gedanken verharren, unerbittlich ohne Trost, laufen nicht mehr fort. Unter unseren Schritten das knirschende Geräusch, als breche abermals, was längst tot ist. Uns bleibt dieses Sehen in die innere Ferne, unbarmherzig erstarrtes Erinnern. Der Atem füllt die Zwischenräume zwischen dem, was war, und unserer Sehnsucht. Der Winter ist der Archivar für das Übersehene.

Harald Brachner, ich wusste es. Alles zu seiner Zeit, sagte ich und rannte ihr dabei das Brotmesser in die Brust. Sie gähnte gelangweilt und mehr hast du nicht zu bieten. Sie lachte laut. Versager bleibt Versager, auch über das Leben hinaus. Das solltest gerade du wissen. Und ich? Ja, ich wusste es. Ein neuer Tag, ein neues Glück, sagt man. Nun beginnt dieser zumeist mit dem Aufstehen, und das hat nichts mit Glück zu tun. Das ist ein rabiater Angriff auf unser inneres Baby, das schlafen will. Nahrungsaufnahme, Verdauen, Ausscheiden, Schlafen. Wenn dieses Kleeblatt in seiner Einheit nicht zur Zufriedenheit unseres Körpers funktioniert, dann ist Schluss mit. Und das zaubert mir kein Lächeln ins Gesicht. Auch das eine abgelutschte Formulierung, aber wie neu finden? Es ist ja schon alles gesagt, auch das schon da gewesen. Mit einem Lächeln stach ich ihr in ihr linkes grasgrünes Auge und drehte das Messer um 360 Grad und es knirschte ein wenig. »Na, wie war das jetzt?«, fragte ich stolz. »Wieder nicht mehr. Wieder nur das. Da musst du dir aber schon etwas Besseres, etwas viel Besseres einfallen lassen. Und ich wusste es.« Die Nahrungsaufnahme, auch als Fressen bezeichnet, die funktioniert nur, wenn man dazu vorher Platz im eigenen Inneren schafft. Also stehen das Fressen und das Ausscheiden keines für sich alleine da. Eines braucht das andere. Das ist wie in einer gesunden Beziehung. Sie sind sozusagen ein körpereigenes Liebespaar. Dann platzierte ich in ihrem himmelblauen rechten Auge eine Gabel, eine Grillgabel, lang und spitz. Ich drückte sie fest ins Innere ihres Kopfes, bis mich ein Hindernis stoppte, welches ich als den hinteren Schädelknochen identifizieren konnte. Ach mein Gott, deine Einfälle werden auch immer, ja, wie soll ich sagen, flacher, wenn du weißt, was ich meine. Da muss doch mehr Dampf dahinter sein, verstehst du? Und ich wusste es. Bleibt noch das Verdauen. Und das ist es, was ein vierblättriges von einem dreiblättrigen Kleeblatt unterscheidet. Genau, das Verdauen ist das einzige der vier körpereigenen Handlungen, welche ich auch im Schlaf ausführen kann, so mich meine beginnende Demenz nicht das Aufstehen zum Ausscheiden vergessen lässt. Nun griff ich nach Nadel und Zwirn. Na, warte. Endlich Ruhe. Ich packte meine sprachlos gewordene Frau, setzte ihr einen Strohhut auf den Kopf und stellte sie als Vogelscheuche direkt vor unsere Haustüre. Ich dachte bei mir, wenn sie sich schon nicht umbringen lässt, dann tut vielleicht der eisige Winterwind sein Übriges. Trotzdem nahm ich das Anbinden sehr genau. Sie gähnte wieder. Aber dieses Mal, dieses eine Mal, amüsierte ich mich köstlich darüber, dass sie dabei den Mund nicht öffnen konnte. Und mit einem Mal wusste ich es.

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0: Benvenuti, dobrodošli, ehlen veseklen, jonapot gewanok, ahoi, tere, vietani, welcome, willkommen zu einer weiteren Ausgabe von Absolute Rock, the Classic Rock Hour. Die Sendung ist wie immer bei den freien Radios Agora 105,5, Flora, Mora, Proton und Swupfurt in Österreich und Deutschland und teilweise in den angrenzenden Regionen in Polen, in der Slowakei und in Tschechien hören können. Wo und wann genau die Sendung läuft, erfahren Sie auf meinem Blog absoluterock-theclassicrockhour.blogspot.com beziehungsweise auf den Sendungsseiten der ausstrahlenden Sender. Nachhören können Sie die Sendung natürlich auch im CBA, das ist das Archiv der Freien Radios Österreichs, unter cba.media, da in der Suchfunktion einfach Absolute Rock eingeben. Da kommen Sie dann nach der Erstausstrahlung zu dieser Sendung und zu vielen Hunderten mehr. Heute gibt es wieder ein Live-Special mit Bob Seger und der Silver Bullet Band. Das Album Live Bullet steht am Programm. Dieses Album, das ist eben auch 50 Jahre alt geworden und wurde in der legendären Cobo Arena in Detroit, Michigan, der Heimatstadt des Sängers und Gitarristen Bob Seger, aufgenommen und begründete gemeinsam mit dem im selben Jahr erschienenen Album Night Moves auch den weiteren Ruhm von Bob Seger und führte zu seinem landesweiten Durchbruch in den USA. Auf dem Album sind zahlreiche Hits oben, die es vorher in der Studioversion bereits gab, aber da eher vom Radiopublikum und von den Stationen negiert worden waren, wie zum Beispiel Looking Back, Turn the Page oder Nutbush, City Limits. Gemäß einiger Kritiker ist dieses Album eines der besten je gemachten Live-Alben und der Rolling Stone, also die Zeitung, hat im Jahr 2015 Live Bullet auf Platz 26 der 50 größten Live-Alben aller Zeiten eingestuft. Die Silver Bullet Band, da sind Bob Seger am Leadgesang, an der Gitarre und am Klavier, Drew Abbott an der Leadgitarre, Alto Reed am Tenorsaxophon, Altsaxophon, Baritonsaxophon und Percussion, Robin Robbins an der Orgel, Chris Campbell am Bass und Charlie Allen Martin am Schlagzeug und den Hintergrundgesang, den steuerten alle der Herren bei. Alle Songs des Doppelalbums gehen sich leider nicht aus. Sie hören folgende Songs: Nutbush City Limits, Traveling Man, I've Been Working, Turn the Page, UMC, Bo Diddley, Ramblin' Gamblin' Man, Heavy Music, Kathmandu, Get Out of Denver und Let It Rock, Little Queenie. Viel Spaß mit Bob Seger und der Silver Bullet Band, Live Bullet, live aus dem Jahr 1975.
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Das war ein Live-Special mit Bob Seger und der Silver Bullet Band, Live Bullet, aufgenommen 1975, erschienen 1976. Und zum Abschluss hören Sie noch Let It Rock, Little Queenie. Und damit sage ich, Let It Rock and Rock On.

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Hallo, guten Abend und dobre Vico. Ich begrüße euch da draußen an den technischen Geräten. Hier ist mal wieder der gute alte Mond mit der Sendung Mondphasen und ich freue mich natürlich, dass ihr euch über Fliederte Radio oder über Radio Swupfurt zugeschaltet seid. Und damit wir gleich die erste Pflichtaufgabe erfüllen, geht's hin zum Mond. Ich habe mir den Ort Stuttgart herausgesucht und da ist der Mond heute schon mal untergegangen und zwar um 7.29 Uhr, ziemlich früh. Da habe ich selbst, glaube ich, noch im Bett gelegen und er wird dann erst morgen um 1.06 Uhr aufgehen. Nun gut, morgen 1.06 Uhr ist dann auch nicht mehr ganz so weit hin, das dürfte etwa in 3 Stunden sein. Gut, das also zum Mond und die heutige Sendung steht unter dem breiten Motto querbeet und begonnen haben The Lemon Twigs mit A Dream is All We Know. Also ein Traum ist alles, was wir wissen. Manchmal ist es so, manchmal ist es ein schöner Traum, manchmal ist es ein böser Traum. Wir gehen jetzt mal von einem schönen Traum aus und so heißt auch das Album aus dem Jahr 2024. Gut, damit ist die erste kleine Etappe schon geschafft und wir gehen dann also in das weitere Programm mit der Gruppe City, die uns zum Pfefferminzhimmel bringt. Gut, ich quatsch mal lieber nicht weiter, sonst passt mein Gerede nicht zum Inhalt des Textes. So total geläufig ist mir der Song nicht, ist auch schon ein bisschen älter.

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dann kippen wir es weg. Nee, das machen wir jetzt nicht. Wir hörten zuerst City mit Pfefferminzhimmel aus dem Jahr 1987 und dem Album Casablanca. Danach Mirja Bös, Das kriegen wir hin, aus dem Album Das Leben ist kein Ponyschlecken. Das kam 2014 heraus und Das kriegen wir hin. Das habe ich jetzt auch ein bisschen gehofft, nachdem der Chat mich hier etwas isoliert hatte. Aber ich habe neu Anlauf genommen und nun bin ich also auch wieder da. Und um mit Skywise Worten oder Gedanken zu reden, wir sind zu zweit, wobei ich im Augenwinkel gerade sehe, wir sind möglicherweise jetzt zu dritt, kann ich aber nachher erst drauf schauen. Es soll jetzt weitergehen mit der Gruppe Chicago, so hieß sie dann, nachdem ihnen der Name The Chicago Transit Authority irgendwie zu lang geworden war. Das war dann schon, glaube ich, nach dem ersten Doppelalbum. Also jetzt aus diesem ersten Doppelalbum den Song Listen, also hör zu.

The Chicago Transit Authority, später einfach nur Chicago, mit dem Song Listen aus ihrem Debütalbum, das einfach The Chicago Transit Authority heißt und ein Doppelalbum ist, 1969. Danach Sufjan Stevens mit dem Song Chicago. Das Album dazu heißt Illinois und erschien 2005. Und Sufjan Stevens hatte sich wohl vorgenommen, zu allen, weiß ich jetzt nicht, zu mehreren Bundesstaaten der Vereinigten Staaten von Amerika Alben zu machen. Ich weiß nicht, ich möchte meinen zwei hat er geschafft, vielleicht sogar ein bisschen mehr, aber damals, als ich mich mal damit beschäftigt hatte, waren es zwei. Das ist ein Album aus dem Jahr 2005, hatte ich wohl schon gesagt. Und während ich auf diese Zahl gucke, ist mir wieder in den Sinn gekommen, dass ja diese Woche sozusagen für mich das 14. Jahr beginnt, in dem ich hier die Mondphasen einspreche. 2012 hat das Flirt-Radio begonnen zu senden. Am 1. Mai oder 2. Mai war, glaube ich, die erste Sendung, die von Redan gemacht worden war, vielleicht zusammen mit Tarrant. Und ich habe dann irgendwie an der Woche danach eingesetzt. Und ja, so vergeht die Zeit. Und als ich mir dann eben hier das Album von Sufjan Stevens zulegte mit dem Jahr 2005, war ich ja wahrscheinlich gar nicht so weit zurück. Inzwischen liegen da jetzt schon 20 Jahre, 21 genau genommen, mehr oder weniger, dahinter. Zeit vergeht, wie also auch Skywise hin und wieder in seiner Sendung feststellt. Gut. Wolfgang Müller ist ein Künstler, der mir am Herzen liegt, der im Augenblick sich, glaube ich, musikalisch zurückgezogen hat aus mir vielleicht Gründen, die ich mir irgendwie, wo ich mir was zurecht denke, aber das muss natürlich nicht stimmen. Seine Webseite ist inaktiv in gewisser Weise. Seinen Laden gibt es, glaube ich, auch nicht so mit den CDs. Aber irgendwie kommt man eventuell ran. Gut, okay, weshalb ich das jetzt hier so erzähle. Wolfgang Müller liegt mir nah. Er macht oft im Vergleich ruhige Lieder. Und die kommen dann immer in dem letzten Teil meines Programms dann irgendwo dran, wenn sich das alles so ein bisschen ins Ruhige begibt. Da will ich heute mal dagegen arbeiten und bring ihn also jetzt zu sozusagen einem Viertel der Sendezeit und mit dem Song Herz voll Schrott, Wolfgang Müller.

Das waren jetzt Wolfgang Müller, Herz voll Schrott, aus dem Album In der Zwischenzeit von 2007. Und danach Marek Rechuta mit Je t'en nagéja. Und das heißt übersetzt, diese Hoffnung lebe. Und dann das Album dazu heißt Krajobraz Pielen Nadjej. Aus dem Jahr 1989 habe ich jetzt nicht geschafft, das zu übersetzen. Gucke ich aber nochmal, ob das was Entscheidendes ist. Gut, und jetzt geht's weiter mit den La Innocence, einer französischen Gruppe, Petit Flamme oder Petit Flame oder Flamme. Wir hören mal.

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La Innocence mit Petit Flamme oder so ähnlich aus dem Album La Innocence von 1999. Und danach Bodo Wartke an dich. Das ist aus dem Album, Doppelalbum Achilles Verse live in Berlin von 2005. Ja, auch über 20 Jahre zurück. Wem es komisch vorkommt, dass bisher noch kein sogenannter Termin dran war, jetzt ist einer da. Und zwar der Geburtstag von der britischen Sängerin Adele. Diese wurde 1988 geboren und ich habe mir ein Lied herausgesucht, das heißt Don't You Remember.

Adele mit Don't You Remember aus dem Album 21, also 21, aus dem Jahr 2011. Danach The Beatles and I Love Her. Das ist aus ihrem Album A Hard Day's Night von 1964. Ich habe mal wieder gedacht, also dafür, dass ich ein großer Beatles-Anhänger war auf jeden Fall und eigentlich immer noch bin, spiele ich die viel zu selten. Ich denke, für die Breite der Mitmenschen sind schon etliche Lieder in ein gewisses Vergessen geraten, beziehungsweise sie haben sie vielleicht damals gar nicht gehört, weil man eben sonst nur die sogenannten Hits zu Ohren bekam über Radio. Gut, wir gehen zurück ins Jahr 1977. Wir gehen zurück an den Anfang oder in den vorderen Bereich des Tages und hören Lift mit Früh am Morgen.

Die Gruppe Lift mit Früh am Morgen, das kommt von ihrem Debütalbum Lift, einfach so genannt, aus dem Jahr 1977. Und danach Dota mit Unterwegs, das ist aus dem Album Keine Gefahr von 2016, allerdings in der zweiten CD enthalten, die als Bonus mitgeliefert wurde, wenn man entsprechend das Paket bestellt und erhalten hat. Ein Todestag soll jetzt berücksichtigt werden, und zwar der von Sarah Kirsch. Diese deutsche Dichterin ist am 5. Mai 2013 gestorben. Geboren wurde sie 1935. Sie ist an sich eine DDR-Schriftstellerin gewesen, eine kritische, die dann im den Nachwehen der Biermann-Ausbürgerung, ich glaube 1977, dann, wie wir so sagten oder man so sagte, in den Westen gegangen ist. Ich habe mal geguckt, ob ich irgendwas habe, das Texte von ihr enthält, und ja, in der Tat. Zum einen fand ich eine Übertragung eines russischen Liedes ins Deutsche, das Lied, das heißt, glaube ich, Der Feuerwehrmann, und wird interpretiert von Bettina Wegner, ist allerdings eine Live-Aufnahme, die nicht sehr, also ein bisschen verhalten. Ich habe jetzt gedacht, ich gehe auf ein Stück zurück, das Bayong eingespielt hat. Die Nacht heißt es, und da ist also der Text von Sarah Kirsch.

Die Gruppe Bayon mit dem Lied Die Nacht mit einem Text von Sarah Kirsch. Das findet sich auf der Hallo Nummer 8 und erschien 1973. Georg Ringswandel ist, glaube ich, schon länger bei mir wieder nicht zu hören gewesen, jedenfalls länger, als ich es gerne hätte. 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
1: Ringsgwandel mit Salavi aus dem Album Gache Wurzen von 2000. Und danach Jaromir Nohavica mit Sudwey. Oder so ähnlich, muss ich sagen. Das Album heißt Mickey Mausoleum und erschien 1993. Ich denke mal, das ist bestimmt ein ganz interessanter Text, aber es war mir jetzt nicht möglich, das zu übertragen. Müsste ich vielleicht ohne Land mal fragen. Ich glaube, der beschäftigt sich zum einen mit Jaromir Nohavica, da hat er auch ein Album herausgegeben, eine Übertragung. Und natürlich auch mit der tschechischen Sprache. Sprache, okay, bleiben wir dabei. Wolfgang Neuss, dieser deutsche Kabarettist und Schauspieler, hat heute seinen Todestag im Jahr 1989. Geboren wurde er 1923. Er hatte eine ziemlich scharfe Zunge mitunter. In den letzten Lebensjahren war er auch von Rauschgiftdingen und so weiter geprägt, war dann damals in der Zeit zum Teil so. Ich habe hier eine Aufnahme, wo er zusammen mit Hans-Dieter Hüsch, Franz-Josef Degenhardt und Dieter Süverkrüpp als Quartett 67 auftritt. Ich denke mal, das ist eben auch in dieser Zeit dort entstanden. Und darauf enthalten ein Stück, das nennt sich Deutsche Zunge. Und von den vier genannten eben bin ich mir relativ sicher, dass also Wolfgang Neuss zu hören ist und dass auch Hans-Dieter Hüsch zu hören ist. Und von den anderen beiden denke ich bei diesem Stück nichts weiter. Ist ja aber auch jetzt gar nicht so schlimm, denn wir wollen ja unser Hauptaugenmerk auf Wolfgang Neuss richten. Deutsche Zunge.
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Hans-Dieter Hüsch und Wolfgang Neuss mit dem Stück Deutsche Zunge. Für das ganze Album stehen noch zwei weitere Namen darauf und sind ja auch zu hören bei anderen Dingen. Franz Josef Degenhardt und Dieter Sieverkrüpp. Das Album selbst heißt Quartett 67 und ich denke mal, das ist auch in diesem Jahr aufgenommen worden. Danach hörten wir Blind Willie McTell mit Searching the Desert for the Blues. Das ist ein Lied, das auf dem Album, weiß ich jetzt nicht, also 1932 ist der Song vermutlich aufgenommen worden. Hier kommt es von einer Sammlung, wo also Blues-Künstler zusammengetragen werden, The Blues Collection, und da ist es Teil 43. Gut. Mehr kann ich jetzt dazu nicht sagen. Auf jeden Fall hat Blind Willie McTell heute seinen 125. Geburtstag. Er wurde, bin ich jetzt hier irgendwie verrutscht? Nee, 100, hier steht jetzt Dings. Irgendwo anders habe ich 1901 gelesen, aber jetzt hier auf der Seite selbst steht 1898. Also gut, meine Rechnung haut hier nicht hin, aber Geburtstag auf jeden Fall und gestorben 1959. Wikipedia hat ja nicht in jedem Recht, was dort steht. Und wir wissen halt nicht, was jetzt ganz richtig ist. Egal, ist weit her. Lang nicht oder länger jetzt nicht im Programm gehabt, Kari Bremnes, die schwedische Künstlerin, und jetzt zu hören mit Klar, was wohl fertig heißt.

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Kari Bremnes mit Klar aus dem Album, ich sag's jetzt mal auf Deutsch, 11 unbeantwortete Anrufe aus 2002. Danach Tim Köhler, Weitaus zu wenig heißt das Stück und Also Doppelpunkt heißt das Album und erschien 2013. Ich versuche ja bei meiner Sendung vorher alles irgendwie so beieinander zu haben, also die Stücke, die ich spielen möchte. Und dann ist es aber meist so, dass ich live entscheide, wann spiele ich was. Und manchmal ergibt es sich so, dass manche Dinge weiter nach hinten rutschen, als ich es eigentlich vorhatte. So auch jetzt. Es geht um den mehr oder weniger aktuellen Todesfall von Beverly Martin. Diese britische oder englische Folksängerin, Songschreiberin und Gitarristin ist also jetzt am 27. April gestorben. Geboren wurde sie am 24. März 1947. Und sie ist jetzt nicht so bekannt geworden wie ihr, ich glaube, zeitweiliger Ehemann, wie heißt er denn mit Vornamen? Ich habe ihn doch hier, John Martin. Aber Beverly Martin hat durchaus auch einige Aufnahmen gemacht, von denen wir allerdings, so war jedenfalls der Stand vor einer knappen Woche, auch bei Skywise, kaum etwas vorzuliegen haben. Was wir vorzuliegen haben, ist ein Stück von Simon and Garfunkel, bei dem Beverly Martin sozusagen zwei Zeilen eingesprochen hat, die dort irgendwie zu dem Gesamtwerk gehören. Diese Zeilen heißen übersetzt oder lauten übersetzt: Guten Morgen, Mr. Leach, hatten Sie einen anstrengenden Tag? Und ja, da habe ich dann gedacht, wenn schon ich mich auf sowas berufe, dass dieses Stück drin vorkommt, dann wollen wir doch einfach mal schauen, wie das ganze Stück inhaltlich gebaut ist. Es heißt Faking It, das ist also Vortäuschen und geht ungefähr so: Wenn sie geht, ist sie weg. Wenn sie bleibt, bleibt sie hier. Das Mädchen tut, was sie will. Sie weiß, was sie will. Und ich weiß, dass ich nur so tue, als ob. Ich mache es nicht wirklich. Ich bin so eine zweifelhafte Seele und ein Spaziergang im Garten zermürbt mich. Verheddert in den heruntergefallenen Reben, die Pointen aufschnappend. Ich habe es nur vorgetäuscht. Ich mache es nicht wirklich. Gibt es irgendeine Gefahr? Nein, nein, nicht wirklich. Lehn dich einfach an mich. Sich Zeit nehmen, deine freundlichen Nachbarn ehrlich zu behandeln. Ich habe es nur vorgetäuscht. Ich mache es nicht wirklich. Dieses Gefühl, es vorzutäuschen, das habe ich immer noch nicht abgeschüttelt. Vor diesem Leben war ich sicherlich ein Schneider. Und jetzt kommt die Passage. Guten Morgen, Mr. Leach. Hatten Sie einen anstrengenden Tag? Ich besitze das Gesicht und die Hände eines Schneiders. Ich bin das Gesicht und die Hände eines Schneiders. Und ich weiß, dass ich nur so tue, als ob. Ich mache es nicht wirklich. Dieses Gefühl, nur so zu tun, als ob, habe ich immer noch nicht abgeschüttelt. Simon and Garfunkel, Faking It.

Simon and Garfunkel mit Faking It aus dem Album Bookends von 1968 und das auch mit der Stimme von Beverly Martin. Und danach habe ich gedacht, spiele ich einen Song von ihrem Ehemann John Martin. Sandy Gray heißt der und das Album dazu heißt London Conversation und erschien 1967. Und dann muss ich jetzt hier noch sagen, wenn ich hier ein paar Dinge im Chat beobachte, möglicherweise klemmt es internetmäßig. Ich tue einfach mal so, als ob alles in Ordnung ist. Ich hoffe einfach, es kommt bei euch an. Es wäre irgendwie ziemlich blöd, wenn hier zum Schluss noch was daneben geht. Aber vielleicht auch gut, dass es bis dahin gegangen ist. Also drücken wir die Daumen. Ich drücke jetzt die Daumen, dass es doch läuft und dass nur mein Rechner hier mir irgendwelche falschen Signale gibt. Gut, ich bin jetzt fast durch mit dem Programm und damit an der Stelle, wo ich einen Ausblick auf die kommende Radiowoche geben möchte. Und da ist es also so, dass beim Deutschlandfunk, damit fange ich ja im Allgemeinen an, auf die Sendung Querköpfe hinweisen möchte, morgen 21.05 Uhr bis 22 Uhr. Da ist das Thema Zwei ist keiner zu viel, das Brüderduo As-Dur. Und ja, da hat der eine gesagt, ich fänd's übrigens viel besser, wenn du Steve heißen würdest. Und dann fragt der andere, wieso? Und dann sagt er, dann wärest du mein Steve-Bruder. Okay, ich habe von denen noch nichts gesehen und gehört, aber es könnte ja sehr interessant sein. Dann schaue ich, was am Wochenende dran ist, die lange Nacht. Da geht es darum, über die späte Folgen der NS-Zeit, die Last des Schweigens.

das Ganze. Und ich denke, das lohnt sich auch zu hören. Und dann gehen wir auf den Sonntag. Da kommt bei den Zwischentönen die Liedermacherin Anna Depenbusch ins Gespräch für anderthalb Stunden. Und danach von 15.05 bis 16.40 Uhr Rainbirds und mehr die Sängerin Katharina Frank. Also lauter Material, was man sich zu Ohr bringen kann. Und wenn ich jetzt noch auf das Fliederte-Radio gucke, da kriege ich hier auch keinen Hinweis. Ich hoffe trotzdem, das Ganze läuft weiter. Und wir haben es wie gewohnt, dass eben morgen um 21 Uhr der Bunte Hahn mit Löwenherz kommt. Bunte Hahn mit Ohne Land und Löwenherz. Dass am Donnerstag der Plattenbau mit Skywise kommt. Dass am Freitag Skywise um 20 Uhr Schattenblau. Ja, da hat er mir gesagt, er hat Zeit und dann kommt das hoffentlich. Und dann wäre Sonntag 19 Uhr für Gloria mit Rädern und dann kommt auch wieder ein Dienstag. Und was habe ich mir jetzt hier noch ausgedacht? Die Tedeschi Trucks Band, die bringt uns ein Lied, das heißt Sweet and Low, kommt von ihrem Album Made Up Mind aus 2013 und das soll dann hier den Abschluss bilden. Ich hoffe einfach mal, das geht hier alles noch über den Radiosender raus. Ich bedanke mich bei euch fürs Zuhören. Ich bedanke mich bei Skywise für Leihgaben und hilfreiche Informationen. Ich wünsche euch eine gute Nacht. Eine gute Woche, bleibt oder werdet gesund, seid rücksichtsvoll, friedlich und zuversichtlich und dann bis zum nächsten Mal, euer guter alter Mond. Haltet durch, shine on und da sobat schön, ja.

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0: Sei stolz auf deinen Erfolg und denke auch an deine Karriere, aber bleibe bescheiden. 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
2: Die entstehende multipolare Ordnung zeigt sich in kaum einer Weltregion so deutlich wie in Afrika. In nur 20 Jahren ist China zum wichtigsten Wirtschaftspartner des Kontinents aufgestiegen. In sicherheitspolitischen Fragen kooperiert eine wachsende Zahl afrikanischer Staaten inzwischen mit Russland. Die Vorherrschaft des Westens und vor allem der ehemaligen Kolonialmächte, Frankreich und Großbritannien, scheint sich dem Ende zu nähern. Hallo, mein Name ist Felix Jeidner und in der heutigen Folge unseres Podcasts Weltunordnung sprechen wir über die deutsche Afrikapolitik. Es scheint paradox. In Afrika verschärft sich die imperiale Konkurrenz. Und ausgerechnet in dieser Situation entdeckt die deutsche Politik ihr Interesse für einen Kontinent, der in der medialen Berichterstattung kaum eine Rolle spielt. Bundeswehreinsätze wie in Mali oder Projekte zur Förderung von grünem Wasserstoff in Namibia zeigen, auch Deutschland bemüht sich um mehr Einfluss, politisch, wirtschaftlich und militärisch. Doch inwieweit können afrikanische Länder von der geopolitischen Konkurrenz profitieren und eigene Entwicklungsprojekte vorantreiben? Wie entwickelt sich die deutsche Afrikapolitik in den kommenden Jahren? Und wie verschärft die imperiale Konkurrenz der Großmächte Konflikte auf dem Kontinent? Über diese Fragen spreche ich mit Frauke Banse. Frauke ist Dozentin am Fachbereich Politikwissenschaft der Universität Kassel. In ihrer Arbeit beschäftigt sie sich besonders mit der politischen Ökonomie der Entwicklungszusammenarbeit und der deutschen Afrikapolitik. In den Shownotes findet ihr auch eine Auswahl von ihren Texten zur deutschen Afrika-Strategie und der neuen Schuldenkrise in Afrika, in der Deutschland eine unrühmliche, aber sehr aktive Rolle spielt. Außerdem gibt es eine aufschlussreiche Analyse der SWP über den Bundeswehreinsatz in Mali, auf den sich Frauke in unserem Gespräch bezieht. Hallo Frauke, herzlich willkommen zum Podcast Weltunordnung.
3: Hallo Felix, danke für die Einladung.
2: Unser Podcast thematisiert ja Fragen der internationalen Politik. Wir hatten Folgen zum Krieg in Gaza und auch zum russisch-ukrainischen Krieg. Und mindestens genauso wichtig ist ja, sozusagen die kontextuellen Faktoren herauszuarbeiten, die diese geopolitischen Umbrüche erklären. Also auch ganz konkret die Herausbildung einer multipolaren Weltordnung. Und ich finde, Afrika ist eine der Weltregionen, wo sich diese Veränderungen sehr deutlich zeigen. Also ich möchte nochmal klar machen, also für mich ist Afrika natürlich kein homogener Akteur, aber ich finde es sehr auffällig, dass sich verschiedene Großmächte darum bemühen, ihren Einfluss auf dem Kontinent auszubauen. Und das sehen wir ja auch in der Diskussion in den Medien. Seit einigen Jahren wird immer wieder von einem neuen Wettlauf um Afrika gesprochen. So hat die FAZ im Jahr 2022 getitelt. Oder das Council on Foreign Relations spricht von einem New Scramble for Africa. Und der Begriff beschreibt ja jetzt in erster Linie eine neue geopolitische und geoökonomische Konkurrenzsituation, in der sozusagen die traditionelle Dominanz der ehemaligen Kolonialmächte, vor allem Frankreich und Großbritannien, von aufstrebenden Ländern wie China, auch Russland oder vielleicht auch anderen Ländern wie der Türkei herausgefordert wird. Und deswegen würde ich in einem ersten Schritt gerne mit dir so ein Mapping machen. Also welche Akteure agieren hier eigentlich und warum? Und ich würde gerne anfangen mit China, das ja in der westlichen Diskussion und auch in Deutschland immer sehr kritisch als Beispiel angeführt wird für die Kooperation mit afrikanischen Autokraten, afrikanische Länder in eine Schuldenfalle treiben würde. Was würdest du denn sagen? Wie real ist der chinesische Einfluss in Afrika und auf welcher materiellen Grundlage beruht er eigentlich?
3: Felix, darf ich nochmal aber die Grundsätze der Annahme kurz hinterfragen? Diesen New Scramble for Africa. Da würde ich gerne anfangen, um dann auf deine Frage spezifisch zu China zu kommen. Also das Phänomen spitzt sich weiter zu, aber der Scramble ist nicht so neu. Also den Scramble kennen wir natürlich, deswegen ist er die Referenz zu Scramble for Africa, Afrika-Konferenz 1884 unter Bismarck etc. Das ist natürlich die historische Referenz, aber der Scramble hat schon viel früher angefangen mit den Strukturanpassungsmaßnahmen, wo Privatisierungen stattgefunden haben, wo ein Grip sozusagen, ein Zugreifen stattgefunden hat, wo wir auch schon sehen, dass sich neu aufstrebende Länder wie Südkorea etc. versucht haben zu etablieren. Dann aber vor allen Dingen 2003 mit dem Rohstoffboom und dem Aufstreben Chinas, also sich sozusagen hier sukzessive die geopolitischen Einflussnahmen zugespitzt haben. Also es ist in keinem Fall neu, ja. Es nimmt nur zu und es ist extrem dynamisch. Genau, jetzt zu deiner Frage, China.
2: Vielleicht dürfte ich davor noch mal einhaken. Mhm. Also du würdest sagen, die verschärfte Konkurrenz um Afrika beginnt mit dem Strukturanpassungsprogramm, das heißt seit den späten 80er Jahren?
3: Ja, also es gab immer wieder Versuche, lass uns mal 2003 anfangen, also mit dem Aufstreben Chinas spätestens hier. Ja, wir sehen aber auch schon Anzeichen vorher mit Aufstreben Südkoreas etc., dass es hier sozusagen neue Konkurrenzsituationen kam, aber dass mit dem Aufstreben Chinas, mit dem Wachstumsmodell Chinas sich die Konkurrenzen auch auf dem afrikanischen Kontinent verschoben, verändert haben. Aber darauf dann eben auch die Reaktion der Europäischen Union. Wir haben das gesehen in der Verhandlung mit über die sogenannten Economic Partnership Agreements, wo es ein extrem hartes Verhandeln der Europäischen Kommission gab, gerade was Investitionszugänge, intellektuelle Eigentumsrechte etc. gab. Und es lässt sich auch oder vor allen Dingen erklären, dadurch, dass diese Konkurrenzsituation bereits Anfang der 2000er Jahre also deutlich angezogen hatte, was sozusagen die Sicherung des Marktes, des europäischen Marktzugangs in Afrika angeht, insbesondere eben auch, was Investitionsregeln angeht. Ja, da ging es mitnichten alleine um Handel mit Gütern, sondern eben vor allen Dingen um intellektuelle Eigentumsrechte, Wettbewerbsrecht etc. Also alles, was weitergehend ist als die pure Güterverschiffung. So, deswegen ist es 20 Jahre plus alt, ja, dieser News. Das sollten wir im Kopf behalten. Das ist kein neues Phänomen. Und du hast völlig recht. Die Länder, die Staaten, die hier versuchen, Einfluss zu nehmen, derer gibt es sehr viele. Also du hast die Türkei genannt, was immer wieder vergessen wird, aber was extrem wichtig ist, sind die Vereinigten Arabischen Emirate und auch Saudi-Arabien. Dann haben wir die europäischen Länder auch hier in kooperativer Konkurrenz zueinander. Wir kommen ja speziell nochmal auf Frankreich und Deutschland zu sprechen. Wir haben die USA, wir haben interne Dynamiken mit Südafrika, also wir haben Russland, wir haben aber auch die Ukraine. Also wir haben sowas wie eine Konfliktübertragung Ukraine-Russland im Sahel. Wir haben auch Brasilien, also wir haben auch die verschiedenen BRICS-Staaten und so weiter. So, herausragend sind dabei China und Russland, die sozusagen als neue Mächte hier sichtbar werden, aber bei weitem nicht alleine. Ja, wie gesagt, die Vereinigten Arabischen Emirate werden zum Beispiel immer gerne vergessen, obwohl sie gerade im Krieg im Sudan eine zentrale und extrem unrühmliche Rolle spielen. So, deine Frage bezüglich China. China ist inzwischen der größte bilaterale Geber vieler afrikanischer Staaten, aber auch sehr, sehr unterschiedlich gelagert. Ja, also einige Länder wie zum Beispiel Sambia waren relativ hoch verschuldet, Ghana hingegen weniger. Ja, es sind jetzt zwei der Länder, die in große Schuldenkrisen geraten sind. Das gesagt, ist aber der größte Gläubiger, wenn man, oder die größte Gläubigergruppe sind inzwischen private Gläubiger. Ja, also die in Wertpapieren oder in Anleihen ihre Schuldtitel halten. Und diese Schuldtitel werden häufig nach US-amerikanischem oder britischem Recht gehalten und haben deswegen auch die Gerichtsbarkeit ist dann entsprechend auch in diesen Ländern. Und diese Schulden sind Wertpapierschulden. Das sind keine Bankschulden meistens, das sind keine staatlichen, also bilateralen Schulden, sondern das sind Schulden, die auf internationalen Finanzmärkten gehandelt werden und auch zu entsprechenden Konditionen vergeben werden. Ja, und da haben wir dann eben auch Marktkonditionen mit den entsprechenden Zinsvolatilitäten etc. Und dann haben wir natürlich multilaterale Geber, die sehr stark auch von G7-Staaten dominiert werden. Ja? Und deswegen, und damit bin ich nicht alleine, ist diese ständige Referenz China als der Schuldentreiber meiner Meinung nach ein Ablenken der eigenen Verantwortung, was die gegenwärtige, wirklich dramatische Schuldenkrise afrikanischer Länder angeht. China ist in der Tat der größte bilaterale Geber, aber bei weitem nicht der einzige. Und das gesagt, heißt es nicht, dass China jetzt ein großartiger Gläubiger ist, mitnichten, aber es ist auch nicht schlimmer als die anderen.
2: Lass uns nochmal auf andere Länder zu sprechen kommen, die in diesem Zusammenhang auch noch eine wichtige Rolle einnehmen. Die Russische Föderation zum Beispiel bemüht sich ja auch zunehmend um Einfluss in Afrika. Es werden jährlich sogenannte Russland-Afrika-Gipfel in Moskau abgehalten, die auch durchaus Zuspruch stoßen von afrikanischer Seite. Im vergangenen Jahr waren über 40 Ministerinnen und Minister aus afrikanischen Ländern bei diesem Gipfel, und begleitet wird die russische Politik in Afrika von einem antikolonialen Diskurs, in dem Russland sich als Vertreterin des globalen Südens positioniert und stark diskursiv an antikoloniale Befreiungsbewegungen und Kooperationen aus der Zeit der Sowjetunion anknüpft. Meine Frage an dich wäre, wird der russische Einfluss eigentlich überschätzt oder ist er real in Afrika? Und wenn ja, in welchen Bereichen und in welchen Regionen?
3: Ja, es ist ein bisschen eine diffizile Frage. Also fangen wir mit den Bereichen an, den Regionen. Also die militärische Präsenz ist insbesondere in den Sahelstaaten sehr stark sichtbar, insbesondere Niger, Mali und Burkina, aber auch der Zentralafrikanischen Republik. Und Russland ist in Rohstoffhandel, auch verdeckter Rohstoffhandel, verwickelt. Die Wagner Group spielt da offenbar nochmal eine eigene Dynamik da drin, oder sie heißt jetzt anders Afrika Corps oder sowas. Und in anderen Ländern ist dann Russland weniger relevant. Aber auf jeden Fall sehen wir einen deutlichen Fokus Russlands auf Afrika oder auf spezielle afrikanische Länder. Ich habe sie gerade eben schon gesagt. Und dann eben auch eine spezielle Verwicklung, zum Beispiel in den Goldhandel. Ja, was für die Refinanzierung des russischen Krieges vermutlich auch von Relevanz ist. Und wir sehen hier dann auch nochmal, dass die Ukraine ganz offenbar die Gegenbewegung gegen russisches Militär unterstützt, zum Beispiel die Tuareg in Mali. Ja, wir sehen hier eine Stellvertretersituation, ja, oder auch ähnlich in Mauretanien gelagert. Also wir sehen Verlagerung des Ukraine-Krieges vor allen Dingen in die Sahelregion. Ja, und da spielt Russland auf jeden Fall eine große Rolle, was den Rohstoffsektor angeht und was die Militärkooperation angeht, auch was Waffenhandel angeht und so weiter. Das ist auch in anderen Ländern sichtbar, aber es ist nicht einheitlich über den Kontinent verteilt.
2: Wie reagiert denn der Westen? Und damit meine ich jetzt vor allem die ehemaligen Kolonialmächte Frankreich und Großbritannien, aber auch die USA auf diese neue Konkurrenzsituation in Afrika. Oder vielleicht sollte ich dann doch lieber sagen, die verschärfte Konkurrenzsituation, ne? Weil so neu ist sie ja eigentlich gar nicht.
3: Wir sehen es ja auf globaler Ebene, eine Zunahme dieser imperialistischen Spannung, und die sehen wir eben auch in den verschiedenen Ländern Afrikas. Aber es hat sich ja lange auch angebahnt. Ja, wir sehen, also Frankreich ist ja rausgeflogen aus vielen Ländern seines alten Einflussbereichs, insbesondere Niger, Mali und Burkina Faso. Da ist sozusagen das Militär ja rausgeflogen. Auch in anderen Ländern wie Senegal oder der Elfenbeinküste ist es abgezogen. Nicht unbedingt so rausgeflogen mit viel Tamtam, aber es ist abgezogen. Wir sehen hier eine Veränderung der französischen Strategie. Frankreich hat ja weiterhin auch enge Beziehungen, also das System der La France-Afrique, also des postkolonialen Einflusssystems, was letztendlich die Weltmachtstellung Frankreichs abgesichert hat, auch letztendlich die als Atommacht, ja, Zugänge zu Uran im Niger und so weiter, mit starken Verquickungen, was eine politische Stabilisierung oder militärische Backup von den verschiedenen französisch nahen Eliten in den jeweiligen früheren Kolonien gibt, aber auch was Rohstoffkooperation gibt, was militärische Kooperation gibt, etc. Das war ein sehr enges Netz, und das ist am Zerbröseln. Das ist ziemlich deutlich. Frankreich zieht sich im Militär zurück, aber stellt sich auch neu auf in dem Sinne, dass es auch auf andere, also sozusagen auch anglophonen Bereich, sieht man französische Präsenz besonders prominent und hoch kritisiert, die Pipeline Uganda und von Uganda nach Tansania, wo interessanterweise ein französischer Konzern, Total Energy heißt er jetzt, mit einem chinesischen Unternehmen kooperiert, interessanterweise. Also hier neue Allianzen sich knüpfen. Und wir sehen natürlich alte Profiteure weiterhin präsent. Also jetzt als Unternehmer, wenn man so will, die in diesem France-Afrique auch groß geworden sind. Und hier wieder die Referenz zu den Strukturanpassungsmaßnahmen und dem Scramble, nämlich zum Beispiel Bolloré. Bolloré ist ein großer Unternehmer in Frankreich, bekannt für die Finanzierung der Rechtsextremen in Frankreich. Und der ist großer Hafenbesitzer in Westafrika. Und der bleibt auch erstmal da. Diese enge Beziehung, die ist nicht einfach abgeschafft jetzt. Ja, wir haben zwar eine Nationalisierung zum Beispiel von Minen in Niger, Mali und so weiter, aber trotzdem bleibt Frankreich, verändert seine Strategie, geht aber nicht weg. Ja, ist geschwächt. Aber das französische Militär ist seit 2018 auf dem Rückzug. Das ist einfach sehr teuer. Und es gibt hier bereits eine Umstrukturierung, die jetzt aber nochmal beschleunigt wurde. Ja, natürlich mit einer sehr stark antifranzösischen Stimmung und so weiter. Das ist auf jeden Fall umgeschlagen mit dem französischen War on Terror, der es völlig in die Hose gegangen ist im Sahel. Da sieht man einen ganz deutlichen Schwenk antifranzösischer Stimmung. Aber dieser Rückzug deutete sich bereits vorher an. Bei den USA, ich meine, das ist sehr im Schwanken, ja, es ist sehr volatil, aber wir sehen hier in der Demokratischen Republik Kongo ja diesen ähnlichen Deal, wie Trump den mit der Ukraine gemacht hat, also einen Vermittlungsversuch im Krieg Ruanda-Kongo in einem Deal mit Rohstoffen, ja, Rohstoffzugänge, Investitionen etc. Also hier nochmal auch eine Neujustierung der Afrika-Politik der USA, beziehungsweise auch hier Andeutungen diesbezüglich, ja.
2: Vor dem Hintergrund dieser sich verschärfenden geopolitischen Konkurrenz und auch dem Agieren von Großmächten in Afrika frage ich mich, ob diese Situation einzelnen Ländern in Afrika eigentlich größeren Spielraum verschafft, eigenständige außenpolitische Strategien zu verfolgen. Ist das so? Und wenn ja, welche dominanten Strategien würdest du ausmachen? Und in welchen Ländern lässt sich das eigentlich auch beobachten? Du hast eben Südafrika angesprochen als ein Land, das zunehmend darum bemüht ist, auch selber in Afrika Einfluss auszubauen, unabhängiger zu agieren. Wäre das ein Beispiel und gibt es vielleicht auch andere Länder?
3: Na, Südafrika war schon immer das subimperiale Land in Afrika, also auch unter Apartheid etc. Also das hat eine andere ökonomische Struktur als der Rest. Also deswegen ist es auch das nicht neu. Ja, es gibt mehr Spielraum, also was Handelsbeziehungen angeht, was Schuldenbeziehungen angeht. Aber das spielt der herrschenden Klasse in die Karten und ist nicht unbedingt für die allgemeine Bevölkerung zu spüren. Wir sehen es zum Beispiel in der Migrationsverhinderung der Europäischen Union. Die Europäische Union ist sehr angewiesen auf bestimmte Staatschefs und die wissen das auch ganz genau auszuspielen, welche Migrationsabkommen mit wem geschlossen werden. Wir sehen das ganz krass in Libyen, das ist ja auch stark in den Medien. Wir sehen es in Tunesien, aber wir sehen es auch in anderen Ländern. Dieser furchtbare Deal, den Großbritannien mit Ruanda abgeschlossen hatte, der dann ja zum Glück gerichtlich gestoppt wurde, um Migrantinnen nach Ruanda abzuschieben, obwohl sie dazu keinerlei Beziehungen hatten. Das ist menschenrechtlich keine positive Entwicklung. Wir sehen es aber auch zum Beispiel, wenn wir in den Sahel gucken. Ja, also es gab nach den Putschen Sanktionen der Westafrikanischen Wirtschaftsunion, der ECOWAS, gegen diese putschistischen Regierungen, also Burkina Faso, Niger und Mali. Und was wir dann gesehen haben, ist ein Hinwenden zu Marokko. Marokko ist aber eine der israelfreundlichsten Länder in der Region. Eigentlich gelten diese drei Länder als Beweise des Antiimperialismus oder wie auch immer. Das ist alles volatil und sowieso fragwürdig, weil es Diskurs ist und keinerlei Grundierung hat. Ja, also deine Frage war die Spielräume. Die Spielräume gibt es, aber die sind im höchsten Maße volatil und spielen letztendlich, wenn es keine Bewegung von unten gibt, der herrschenden Klasse in die Hände. Ja, aber es gibt verstärkte Spielräume, die eigentlich auch genutzt werden könnten, aber sie sind eben auch sehr gefährlich. Wir sehen es auch im Sudan, wo wir letztendlich einen Stellvertreterkrieg sehen, ja, zwischen auch Saudi-Arabien und der Vereinigten Arabischen Emirate. Die Saudi-Arabien unterstützt die SAP, die Regierungsarmee. Und die Vereinigten Arabischen Emirate unterstützen die Rapid Response Forces. Da gibt es sozusagen eine Auswahl, das führt aber zum Stellvertreterkrieg. Insofern ist das ein hohes Gefahrenpotenzial, als dass es unbedingt emanzipatorische Kräfte stärkt.
2: Das heißt, wenn wir uns die gegenwärtige Kräftekonstellation in Afrika ansehen, dann handelt es sich um keinen neuen Wettlauf, sondern eigentlich um eine verschärfte imperiale Konkurrenzsituation, in der neue Länder, China, Russland, die Dominanz der G7-Staaten, der traditionellen westlichen Länder USA, Frankreich, Großbritannien herausfordern, wie du gesagt hast, am Beispiel Frankreich und Chinas durchaus auch in einem Kooperationsverhältnis stehen können. Und gleichzeitig sehen wir schon Möglichkeiten bei einigen afrikanischen Ländern, den sich dadurch ergebenden Spielraum zu nutzen. Das bleibt allerdings bisher selten. Habe ich dich da soweit richtig verstanden?
3: Ja, also beziehungsweise zeigen sich dann eben auch, dass wir das nicht isoliert betrachten können. Wir nehmen die Vereinigten Arabischen Emirate im Sudan. Das ist ein wirklich total furchtbarer Bürgerkrieg. Die Rapid Response Forces sind eine der brutalsten Milizen, die man sich so vorstellen kann. Die Vereinigten Arabischen Emirate unterstützen sie wegen Zugang zu Land, um ihr eigenes Akkumulationsmodell neu zu justieren, was Nahrungsmittelzugänge angeht, was Gold auch angeht, um unabhängiger vom Dollar zu werden oder auch Wasserzugänge etc. Und die Europäische Union oder Deutschland hält die Füße still, weil es ein wichtiger Partner mit Israel ist. Wir müssen sozusagen die imperialistische Situation auf dem Kontinent immer auch kontextualisieren. Wir haben es, also ich habe es eben jetzt mit den Vereinigten Arabischen Emiraten genannt. Ich habe es vorhin mit dem Krieg in der Ukraine genannt, der sich plötzlich im Sahel wiederfindet. Die Notwendigkeit Russlands an Finanzen zu kommen mit dem Goldhandel etc. Also entsprechend gefährlich ist die Situation diesbezüglich. Wir sehen zum Beispiel in Burkina so ein Abfeiern des Generals, der da in der Macht ist, Traoré, der wird von vielen ja als neuer Sankara gefeiert. Und wenn wir uns aber seine Menschenrechtsbilanz angucken, ist die verheerend. Ja? Insofern ist hier auch so eine Vereinfachung der Bezugnahmen von linker Seite auf jeden Fall zu kritisieren. Nur weil die einen antifranzösisch sind, heißt es noch lange nicht, dass sie irgendwie emanzipatorisches Potenzial haben. Ja, das also mitnichten. Und da kommen wir ja nachher nochmal drauf zu sprechen, wenn es auch um linke Strategien angeht. Die fangen meiner Meinung nach an mit sauberen Analysen und sich auch ehrlich zu machen. Ja.
2: Lass uns den Blick nochmal ein bisschen weiten, nämlich auf die deutsche Rolle in Afrika. In deiner wissenschaftlichen Arbeit beschäftigst du dich ja sehr intensiv mit der deutschen Afrikapolitik und du konstatierst ein zunehmendes Interesse Deutschlands an Afrika seit circa 10, 15 Jahren. Was sind denn die Gründe für dieses deutsche Engagement oder das deutsche Interesse in Afrika?
3: Deutschland hat ein vitales Interesse an den Zugängen zu Rohstoffen durch sein Akkumulationsmodell und war hier auch treibend für zum Beispiel den European Raw Materials Act. Und im Zuge dessen hat Deutschland auch eine eigene Afrika-Politik entwickelt, hat auch Strategien entwickelt, auch unter Merkel besonders sichtbar und dann nochmal ausdifferenzierter mit dem sogenannten Compact with Africa, die KfW, leider völlig unterforschte Institution, die Kreditanstalt für Wiederaufbau, war hier oder ist hier sehr aktiv, auch was sozusagen die Umgestaltung der Finanzsysteme angeht, um so Kapitalmärkte aufzubauen, auch um deutsche Investitionen zu erleichtern. Wir sehen sehr strategisches Vorgehen, insbesondere mit dem Angriff Russlands auf die Ukraine, eine Diversifizierung der Energieressourcen, der Wunsch, unabhängiger von China zu werden, was die Absatzmärkte angeht. Also es gibt ja so ein ganzes Bündel an Interessen der Diversifizierung, was so sowohl was der Zugang zu Rohstoffen für die deutsche Industrie angeht, wie aber auch für die Absatzmärkte. So, da gab es einen gerade also unter Merkel und dann aber auch nochmal unter der Regierung Scholz vielerlei Initiativen, was Wasserstoffproduktion etc. angeht. Das ist auch immer noch da, aber wir sehen jetzt unter der Regierung Merz wahrscheinlich auch durch die eigenen Krisensituation, ja, Scheitern der Regierung Scholz etc., dass diese Systematik erstmal nicht mehr sichtbar ist, jedenfalls nicht von außen. Und hier sehen wir eben auch, wie dynamisch das Ganze ist. Also es macht von der Interessenskonstellation, die ist jetzt ja, hat sich jetzt ja nicht rapid nur durch den Regierungswechsel jetzt geändert, aber auch hier müssen wir sehen, dass eben Innenpolitik, Außenpolitik oder imperialistisches Verhalten sozusagen deutlich auch bestimmt. Hinzu kommt natürlich, dass die deutsche Afrikapolitik gerade im militärischen Bereich sehr stark im Fahrwasser Frankreichs geschwommen ist. Und mit den Putschen im Sahel und mit dem Zerkrümeln, sage ich mal, des Machtsystems La France-Afrique vielleicht sich auch die deutsche Afrikapolitik neu justieren muss. Also es gibt im Vertrag von Aachen, dem französischen deutschen Kooperationsabkommen, einen Artikel, der als einzigen Kontinent der Kooperation mit dem Ziel Frieden und Stabilisierung und Entwicklung und so weiter, da gibt es den einzigen Kontinent, der hier genannt wird, wo kooperiert werden soll, ist Afrika. Ja? Und ein Absatz später wird dann gesagt, dass sinngemäß Frankreich Deutschland darin unterstützt, einen ständigen Sitz im Sicherheitsrat zu bekommen. Ja, also da sehen wir, dass sozusagen auch der französische Hinterhof vielleicht Deutschland helfen sollte, sein globales Gewicht zu verändern. So, nun ist dieser Hinterhof aber dabei, sich umzustrukturieren. Die französische Militärpräsenz in Afrika hat sich verändert und so muss sich dann eben auch insbesondere die militärische Präsenz Deutschlands in Afrika neu justieren. Ja, es gibt Äußerungen von Pistorius noch aus der alten Regierung, aber er ist ja noch da, der da sagt, ja, vielleicht müssen wir es dann alleine machen. Also vorher war Deutschland immer sehr stark UN eingebunden, EU eingebunden. Frankreich hat mit dieser Operation Barkhane in Mali, sogenannte Terrorbekämpfung, sie haben damit eher den Terror gezüchtet, ja, hat ihn zugearbeitet, war aber eingebunden in dieses multilaterale MINUSMA-Operation sozusagen, ja. So, und das ist jetzt erstmal gescheitert. Sind rausgeflogen, Situation hat sich verschlimmert, denn verbessert, also Zentralmali, da gab es jede Menge bewaffnete Konflikte und so weiter. Es ist und war eine Katastrophe. Und es gab den Abzug der Bundeswehr und jetzt gibt es, glaube ich, so eine Neufindungsphase, auch im Verteidigungsministerium diesbezüglich. Ja, also wir sehen hier einerseits militärisch eng an Frankreich angeknüpft, ja, sozusagen hier im Fahrwasser, ökonomisch viel auch in der kooperativen Konkurrenz mit Frankreich. Dann haben wir die innenpolitische Krise in Deutschland, was offenbar auch die Afrikapolitik beeinflusst. Ja, also es ist unübersichtlich. Nichtsdestotrotz gab es eben insbesondere unter Merkel und Scholz diesen stärkeren Fokus und Systematisierung der deutschen Afrikapolitik in enger Kooperation mit der Europäischen Union, weil die einfach die Investitionsabkommen und die Handelspolitik entsprechend auch navigieren. Aber der Compact with Africa ist schon sehr, sehr stark von Deutschland betrieben worden mit entsprechenden Unternehmenskooperationen etc., die da oder sehr stark unterstützt auch von deutscher Entwicklungszusammenarbeit diesbezüglich. Führend da drin auch die KfW.
2: Du hast ja bereits die deutsche Beteiligung an der UN-Mission MINUSMA in Mali erwähnt. Von 2013 bis 2023 hat die Bundeswehr zeitweilig ja über 1100 Soldaten in Mali stationiert. Mein Eindruck ist, das ist in der deutschen Öffentlichkeit nicht mehr wirklich präsent. Und Deutschland hat sich ja auch aktiv beteiligt an Terrorbekämpfung und Militärausbildung. Also das hast du ja auch erwähnt, dass dann nach einer Reihe von Militärputschen die Übergangsregierung den UN-Einsatz beendet hat und auch die Militärpräsenz Frankreichs beendet hat und dafür aber eine sicherheitspolitische Kooperation mit Russland beschlossen hat. Ich frage mich, ist aus deutscher Sicht jetzt, ja, also aus Sicht auch der deutschen Regierung, der deutschen Eliten, ist die Kooperation mit Frankreich eher ein Hindernis, um den eigenen Einfluss auszubauen? Also wenn Pistorius sagt, wir müssen es in Zukunft selber machen, ja, dann schwingt damit ja auch mit, wir können unsere Interessen im Bündnis mit Frankreich eigentlich gar nicht so durchsetzen, wie wir es gerne wollen. Warum eigentlich auch dieses Bündnis mit Frankreich?
3: Ich glaube, das ist noch ein bisschen zu früh. Also wenn man sich mit den Gründen für den französischen oder den europäischen Militäreinsatz im Sahel beschäftigt, kriegt man irgendwann raus, dass es eigentlich ein Manövergebiet war. Ja, also einerseits hat Deutschland geprobt, das wird dann auch ausgewertet entsprechend. Ja, wir haben hier jene und diese Schwächen haben sich gezeigt in der und der Ministerkooperation und so weiter. Also es ist ein Probelauf, ja, für Militäreinsätze. Und was Frankreich unabhängig von Deutschland gemacht hat, war tatsächlich zu kooperieren mit Estland, ich glaube Schweden war auch dabei, weitere Länder, die eigentlich überhaupt keine Beziehungen in diese Region haben und haben da Militäreinsätze gemacht. Und das war von der Logik des Manövers, würde ich sagen. Ja, sie haben Kooperationen geübt in the real life, eben im Sahel. abgesehen davon, dass mit Militär da eh nichts zu holen ist, meiner Meinung nach, was Konfliktursachenbekämpfung angeht. Aber sie wollten es noch nicht mal. Ja, so, das gesagt, heißt, Deutschland und Frankreich sind enge Kooperationspartner auf einer europäischen Ebene innerhalb der EU und damit dann auch auf der militärischen Ebene anderswo. Nur im konkreten Fall Sahel gibt es eben das Rauswerfen der französischen Truppen. So, da ist jetzt nicht so viel zu gewinnen mit den Franzosen in diesem konkreten Fall. Also aus rein pragmatischen Gründen. Ja, die sind nicht erwünscht. Die Deutschen da auch nicht, aber sozusagen der Knall war weniger laut. So. Also ich würde das auf gar keinen Fall so beendet erklären, sondern es ist eine Neufindungsphase. Aber nochmal, also diese Erkenntnis auch, dass es letztendlich Manövergebiet war, das würden sie ja wieder machen, also wenn es geht, ja. Und dass eigentlich so eine europäische Militärkooperation geübt wurde.
2: Und auch Erfahrung vermutlich bei Auslandseinsätzen, also diese ganze Frage auch, um zukünftig fähig zu sein, eigenständig Auslandseinsätze durchführen zu können, auch ohne US-Hilfe, diese Punkte.
3: Genau. Dazu war der Sahel ein hervorragendes Territorium. Also es gibt dazu Berichte, da wird dann ganz anders, muss ich ganz ehrlich sagen.
2: Was sind das für Berichte?
3: Es gibt einen SWP-Bericht darüber, ja. Es gibt eine Analyse dazu. Ich nenne es dann anders, ich nenne das nicht Manövergebiet, sondern ich nenne das Kooperationserprobung oder irgendwie sowas. Aber das ergeht, also da geht es gar nicht darum, ob das jetzt irgendwie sinnvoll ist oder nicht für die Konfliktursachenbekämpfung.
2: Du hast ja als ökonomisches Interesse, das Deutschland in Afrika verfolgt, bereits den Zugang zu Ressourcen angesprochen. Wie relevant ist denn der deutsche Handel mit Afrika oder auch einzelnen Ländern Afrikas im Vergleich zu China oder auch Frankreich und Großbritannien?
3: Die deutschen Investitionen in Afrika sind gering im Verhältnis zu anderen. Also da haben wir einen Fokus auf Südafrika und einen Fokus auf Nordafrika, was Autoproduktion angeht. So, das war's. Also da gibt's noch hier und da einiges anderes. Dann gibt's die Wasserstoffinvestitionen. Aber wir sehen auch nochmal eine Differenz zwischen direkten Kapitalinteressen und das Interesse der Regierung, das Akkumulationsmodell zu stabilisieren. Ja, nämlich mit dem Wunsch der Diversifizierung. Und wir sehen einen Anbahn oder sahen unter Merkel und Scholz einen Anbahn von Kooperation, einer Verfestigung von Handelsbeziehungen, eine Vereinfachung der Zugänge etc. Kapitalinvestitionen sind nicht unbedingt gefolgt. Nichtsdestotrotz gibt es halt entsprechendes Regierungshandeln, was eine große Rationalität hat. Ich müsste jetzt nochmal genauer gucken, wie die Zahlen sich verändert haben, aber so war der Stand ungefähr von dem Jahr. Und da das Regierungshandeln also sozusagen die Intensität sich verringert hat jetzt mit dem Regierungswechsel, kann ich mir vorstellen, dass das jetzt auch nochmal, auch das sich verlangsamt hat diesbezüglich. Zum Beispiel gibt es so ein von der Bundesregierung gefördertes Programm zur Ausdehnung der Automobilproduktion. Ökologisch höchst fragwürdig. Und auch von der sozialen Gleichheit höchst fragwürdig, also sozusagen Individualmobilität versus öffentlicher Verkehr. Und hier konnten wir zum Beispiel in Ghana sehen, dass die Deutschen, also hier VW viel zu spät war, da war halt schon Nissan und alle anderen und die Deutschen kamen so ein bisschen verspätet und hatten so eine Mini-Dependance. Ja, also das ist jetzt, ich weiß nicht, wie stellvertretend das dann für andere ist. In Ruanda war das dann anders, da war VW präsenter. Aber es ist eben eine hohe Konkurrenz inzwischen, in der sich eben auch deutsches Kapital zurechtfinden muss.
2: Ich finde, ein Grundzug der deutschen Außenpolitik seit der Wiedervereinigung ist das immer stärkere außenpolitische Engagement begründet wird mit dem Einsatz für höhere Ziele. Also die wertebasierte Außenpolitik oder auch die feministische Außenpolitik dienen ja vermeintlich immer auch dem Kampf für Demokratie oder für Menschenrechte und mehr Rechtsstaat, ne? Und in dieser Tradition folgt die Bundesrepublik in gewisser Weise auch US-amerikanischer Außenpolitik in den 90er Jahren unter Bill Clinton zum Beispiel. Also die BRD als Vertreterin universalistischer Werte und nicht primär materieller Interessen. Täuscht jetzt der Eindruck oder erweckt Deutschland tatsächlich den Anschein, sich in der Afrikapolitik von den europäischen ehemaligen Kolonialmächten abgrenzen zu wollen? Also wie wird es eigentlich begründet, dass Deutschland ein verstärktes ökonomisches Interesse hat mit verschiedenen Ländern Afrikas? Ist das rein sozusagen auf dieser handelspolitischen Ebene, wir erzielen durch unsere Handelsabkommen beidseitige Vorteile? Oder gibt es da auch noch vermeintlich ja universalistische höhere Werte für Demokratie, Rechtsstaat, Menschenrechte und so weiter?
3: Ich möchte da auf zwei, na, vielleicht drei Ebenen antworten. Ich glaube erstens, dass sich der Diskurs verändert hat. Die deutsche Entwicklungspolitik wird deutlich interessensorientierter formuliert. Das ist ein Diskurswandel. Das hat aber nicht unbedingt etwas mit einer Veränderung der Praxis zu tun. Wir sehen die Scheinheiligkeit dieses Diskurses spätestens in diesem Migrationsverhinderungsabkommen im Brennglas und besonders berühmt zu Libyen. Wir sehen es aber auch zum Beispiel im Diskurs über Namibia, ja, wo es keine Landvertreibung gibt. Nein, wieso gibt es keine Landvertreibung? Naja, weil es da mal einen deutschen Kolonialismus gab, der die Leute bereits vertrieben hat. Ja, und es gab einen Genozid da und so und das Land, naja, gut. Das ist jetzt zu 70% immer noch von deutschen Nachkommen oder Weißen besessen. Es gibt eine extrem hohe Ungleichheit in der Landverteilung. Und für das konkrete Wasserstoffprojekt musste jetzt vielleicht niemand mehr vertrieben werden, aber das ist ja auch schon vorher entsprechend geschehen. Also das wird dann natürlich nicht erwähnt in diesen Diskursen. Ja, wir sehen es bei der MINUSMA, also der UN-Mission in Mali, die sehr stark moralisch geprägt war, die aber unter anderem engst mit Frankreich kooperierte, mit der Operation Barkhane, die eine verheerende Menschenrechtsbilanz hat. Ja. Das gesagt, es gibt aber bestimmt auch einzelne sinnvolle Entwicklungsprojekte. Das will ich überhaupt nicht in Abrede stellen, ja, von Einzelpersonen, Unterinstitutionen. Wir sehen aber letztendlich, dass Entwicklungshilfe immer auch oder zu großen Teilen Interessenspolitik ist. Wir haben das bei den Economic Partnerships gesehen, Agreements gesehen, den EPAs, wo ja von einer Win-Win-Situation, also ein sehr stark paternalistisches Verhältnis auch zu Afrika, was ja treibend ist überall, aber auch hier in dem Diskurs. Und kaum ging es darum, dass afrikanische zivilgesellschaftliche Organisationen mehr ökonomische Souveränitätsrechte eingefordert haben, dann wurde erwähnt, dass sozusagen die Entwicklungshilfe ja auch entsprechend konditionalisiert werden könnte etc. Der Ghanaische Gewerkschaftsbund hat es dann neokolonial und Blackmailing, also Erpressung genannt, ja, oder andere nannten das dann, dass sie Geiseln der Entwicklungshilfe sind und eben über diese starke Abhängigkeit der Entwicklungshilfe entsprechende Konzessionen da machen.
2: Also Deutschland ist ein Land, das in dieser verschärften geopolitischen Konkurrenz um Afrika sich darum bemüht, den eigenen Einfluss auszubauen, ist aber zumindest noch kein entscheidender Akteur, wenn ich dich verstehe. Es agiert stark in Kooperation mit Frankreich, aber es gibt ein großes Interesse an Afrika, zum einen ökonomisch, also um Zugang zu Rohstoffen zu bekommen als Absatzmarkt, auch für die eigene Industrie, auch militärisch, also als militärisches Testgebiet, auch um Erfahrung zu gewinnen und natürlich auch militärisch Einfluss auszubauen, aber auch über den Punkt haben wir noch gar nicht richtig gesprochen, als im Kontext der Migrationsbekämpfung. Also durch Kooperation mit afrikanischen Staaten systematisch Migration nach Europa zu verhindern. Ist das korrekt?
3: Das Letzte ist auf jeden Fall korrekt. Das Zweite, also sozusagen das Interesse und die Erfolglosigkeit, das will ich nochmal kurz ein bisschen differenzieren. Also wir können die deutsche Afrikapolitik nicht ohne Europäische Union denken, weil die Europäische Union eben für Handelsfragen zuständig ist und auch Investitionsabkommen verhandelt. Und so gab es eben neue Rohstoffabkommen der EU mit afrikanischen Ländern. Und hier müssen wir sehen, dass Deutschland treibend ist in dieser Rohstoffpolitik für die Europäische Union, weil es eben diese starke Industrie noch hat, die entsprechende Rohstoffe auch braucht. Was wir sehen, ist, dass, und da sind wir in so einer vagen Situation in dem Moment, wo wir hier sprechen, dass sich die Regierung Merz, jedenfalls nicht, dass ich das gesehen hätte, nochmal spezifischer zu Afrika geäußert hat. Das war eben ganz anders unter der Regierung Scholz, insbesondere mit Habeck, aber auch mit Baerbock etc. Und auch mit Scholz selber und auch mit Pistorius. Also da waren zentrale Minister federführend da drin, und dann unter Merkel dann eben auch als Kanzlerin die deutsche Afrikapolitik zu kommunizieren und natürlich auch voranzutreiben. Das sehen wir im Moment nicht. Das heißt aber nicht, dass es vorbei ist, ja, weil die Motivation, die treibenden Kräfte sind jetzt ja nicht anders geworden. Es hat sich ja sogar noch zugespitzt. Wir sehen aber, dass sich die Lücken dann auch schnell schließen. Also zum Beispiel dieser Kooperationsvertrag zwischen den USA und der Demokratischen Republik Kongo, das ist jetzt erstmal geschlossen, das Fenster. Ja, also das da kann sein, dass Deutschland als einzelnes Land jetzt hier auch an Einfluss wieder verliert, was es versucht hat, vorher aufzubauen. Das ist aber noch ein bisschen ungelegt, das ist noch schwer zu erkennen. Ja, aber wie gesagt, wir müssen uns auch immer die EU als Ganzes angucken und hier eben auch ganz führend eben Frankreich und Deutschland. So, was sich verändern wird, vielleicht, ist, dass, je nachdem, wie man die Situation Frankreichs in Afrika beurteilt, vielleicht Deutschland dann nochmal eine eigene Führungsansprüche formulieren wird, aber im Moment sieht man das nicht. Also im BMZ, also ich habe mir nochmal angeguckt, wer jetzt wie, in welchen Ministerriegen sitzt, wenn die Ministerien dann präsent ist, im BMZ hat sich das nicht so viel verändert, wahrscheinlich im Verteidigungsministerium auch nicht, aber in der Außenpolitik und so weiter sind jetzt andere Figuren. Keine Ahnung, was das für eine Auswirkung dann hat.
2: Du hast ja jetzt bereits mehrmals angesprochen, dass im Vergleich zu den vorherigen Regierungen Merkel und Scholz die aktuelle Regierung Merz zumindest weniger offensichtliches Interesse an einer verstärkten Afrika-Politik zeigt. Und ich frage mich, ob das nicht auch damit zusammenhängt, dass wir eine Rückkehr zur deutsch-russischen Konkurrenz beobachten und der Fokus der deutschen Politik ja noch ganz stark auf die eigene Interessensphäre Osteuropa und den postsowjetischen Raum gerichtet ist. Und damit einhergeht ja auch eine starke Militarisierung der deutschen Außenpolitik. Also der Anspruch, die Bundeswehr zur stärksten konventionellen Streitmacht Europas auszubauen, die dauerhafte Stationierung von Soldaten in Litauen oder auch die militärische Unterstützung der Ukraine. Führt das dazu, dass vielleicht auch der Fokus auf Afrika in der außenpolitischen Konzeption Berlins an Bedeutung verliert?
3: Naja, es ist insofern nicht so schlüssig, das Argument, als dass wir als Reaktion auf den Angriff der Russlands auf die Ukraine ja eine Hinwendung zu Afrika gesehen haben. Und zwar massiv. Diese Abhängigkeit, also die Abhängigkeit vom russischen Gas und die Abhängigkeit vom chinesischen Markt und so weiter, wir müssen es hier diversifizieren und so weiter, das war schon alles vorher klar, aber es gab sozusagen nochmal einen Booster da drin. Ja. Was sich geändert hat, ist die Regierung. Also klar, da gibt dann das 5%-Ziel von Trump und so weiter, aber das ist, in Deutschland haben Wahlen stattgefunden, es gab eine Regierungskrise und seitdem sehen wir hier so ein verändertes Interesse. Es hat also vermutlich eher innenpolitische als interessenspolitische Gründe. Vermutlich, ja. Weil auch wenn wir uns das in der globalen Situation angucken, kann es ja von großem Interesse auch für Europa bzw. Deutschland sein, bestimmte afrikanische Staaten zum Beispiel in der UN hinter sich zu haben. Also da Bündnisse zu schmieden und so weiter, das kann eine eigene Position noch stärken. So, also interessenspolitisch finde ich das nicht so schlüssig. Du merkst, ich kann mir das außer in der innenpolitischen Krise oder der innenpolitischen Neujustierung, wer ist jetzt Staatssekretär etc., das hatte ich, glaube ich, erst im Juli gefunden jetzt oder war es im Juni, also es ist relativ jung. Ja, dann gab es die Sommerpause und so weiter. Ich weiß es nicht genau. Also mal abwarten. Es ist vielleicht noch zu früh, um das zu sagen. Wir sehen aber erstmal eine Pause. Jedenfalls außen. Ich weiß nicht, wie es innen aussieht, aber nach außen sieht es nach einer Pausentaste aus. Allerdings sind die globalen Dynamiken so schnell, dass das eben auch zu einem Rückgang des bereits ausgebauten, also sich in so einer stark multilateral ausgerichteten, also der Kompakt mit Afrika ist ja auch eine G20-Initiative, ist ja nicht eine deutsche Initiative, sondern eine G20-Initiative. So, es hat sich nicht vielleicht stabilisiert, wir wissen es nicht genau. Aber es kann sein, dass bereits ausgebautes Terrain von anderen übernommen wurde. Ich hatte eben schon mal ein Beispiel mit den USA. Genau.
2: Wir haben ja jetzt viel über die deutsche Afrikapolitik gesprochen, die ja stark geprägt ist aus der Perspektive der Eliten und auch aus den Bedürfnissen von Kapitalinteressen. Was wären denn Ansätze für eine linke deutsche Afrikapolitik oder gerne auch im Verbund mit der Europäischen Union?
3: Das ist eine wichtige Frage, also die zentrale Frage, weil man macht ja Analyse nicht nur einfach, um das Gehirn in Gang zu halten, sondern um da auch Handlung ableiten zu können. Ich glaube aber, dass die Analyse zentral ist, um zur Handlung zu kommen. Und was wir generell und spezifisch in Bezug auf Afrika sehen müssen, also gerade auch in der Analyse afrikanischer Beziehungen spielt auch immer eine gehörige Portion Rassismus, glaube ich, mit rein. Das heißt, in diesem Fall auch eine Vereinheitlichung von Gesellschaftsstrukturen oder eine Romantisierung von Gesellschaftsstrukturen. Und ich glaube aber, dass wir eine Klassenanalyse brauchen, um unser Verhältnis dazu auszurichten und eben Imperialismus als zwischenstaatliche Konkurrenz auch wirklich ernst zu nehmen. Ja? Ich fange mit dem Letzteren an. Das heißt, in der Konsequenz die Dynamik zu erkennen, und die ist gefährlich. Ja, also das ist die Multipolarität löst zwar die westliche Vorherrschaft ab, das stimmt, und das ist aus einer postkolonialen Sicht auch gut. Gleichzeitig verschärft es aber Konflikte und macht es instabil, und die daraus resultierenden Herrschaftssysteme sind nicht notwendig und leider in den meisten Fällen auch gar nicht emanzipatorisch. Und dann eben auch anzuerkennen, anfangs haben wir über China gesprochen, habe ich gesagt, China gilt als Du-Nation, um von der eigenen Verantwortung abzulenken, was stimmt. Also es ist eine völlige Übertreibung meiner Meinung nach, was die sozusagen die chinesische Verantwortung für die afrikanische Schuldenkrise angeht. Das gesagt, heißt es aber auch China ist ein imperialistisches Land, was seine Interessen daraus zieht. Daraus schlussfolgern dann, und da komme ich dann zum Zweiten, geht es darum, Klassenanalysen zu betreiben, ja, also auch für afrikanische Länder. Wir müssen sowohl in unseren eigenen Ländern wie auch in afrikanischen Ländern die heimischen Situationen, die Klassenspannung, Klassenkämpfe wahrnehmen, analysieren und entsprechende Schlüsse daraus ziehen. Und das heißt zum Beispiel zu sehen, dass es in vielen afrikanischen Ländern, also einerseits hatten wir schon über diese Kooperation gesprochen, wir hatten über den Sudan gesprochen,

0: eine sehr starke Verschuldung in Staatsanleihen, was einerseits von Weltbank und IWF stark gefördert wurde und auch von der KfW etc., was aber auch im speziellen Segment der herrschenden Klasse von großem Interesse war. So. Und es gibt verschiedene Ansatzpunkte für den Internationalismus, bei Schulden zum Beispiel. Ja? Ungleichheit, globale Ungleichheit, die sehen wir in Europa, die sehen wir in Afrika. Überall werden Anlageklassen gesucht, um privates Kapital gewinnbringend anlegen zu können. Das ist in Afrika der Fall, das ist in Deutschland der Fall. Ja, wir haben Austerität hier wie dort. Und da die gemeinsame Struktur im globalen Kapitalismus auszumachen und gemeinsame Kämpfe daran zu entwickeln und eine gemeinsame Sprache daran zu entwickeln. Und damit überkommen wir meiner Meinung nach aus so einem paternalistischen Verhältnis gerade afrikanischen Genossinnen und Genossen gegenüber, beziehungsweise Gesellschaften gegenüber. Und hier dann eben auch Herrschaftssysteme ansprechen zu können, stark ausgeprägten Konservatismus ansprechen zu können, etc. Ja? Und da eben zu gucken, wer sind unsere Genossinnen sozusagen. Ja? Wo können wir Solidaritätspotenziale stärken, etc. Also von der differenzierten Analyse der imperialistischen Situation und der Dynamik, der differenzierten Analyse der Herrschaftssysteme in den jeweiligen Ländern und eben zu gucken, wo wir Gemeinsamkeiten auch entwickeln können. Und ich glaube, das ist unter anderem die Frage der Verschuldung und der globalen Ungleichheit, also je nachdem im Land und global. Aber es ist auch sowas wie Militarisierung. Ich habe es eben schon angesprochen, der Sahel als Manövergebiet, allgemeine Aufrüstungsfragen etc. Ja, das sind jetzt so zwei Beispiele, wo, glaube ich, ein Internationalismus und eben auch auf Afrika bezogen anknüpfen kann. Das heißt, zum Beispiel jetzt, also wir haben ja die Gen Z, die Aufstände, Demonstrationen in Kenia. Das sind Aufstände gegen Verschuldung, gegen Erhöhung von Verbrauchssteuern etc., die auch hier stattfinden könnten, wenn man so möchte. Ja? Also die schlagen da nicht ganz so stark durch, weil die Höhe des Einkommens auf Lebensmittel etc., also der Anteil sehr viel höher ist und sehr viel stärker dann durchschlägt. Nichtsdestotrotz sind es Anti-Austeritätskämpfe, die wir auch hier führen. Anders gelagert, aber in der strukturellen Positionierung ähnlich.
1: Frauke, ich fand, das waren nochmal sehr wichtige Ideen zu der Frage, wie kann Internationalismus heute eigentlich aussehen, gerade auch vor dem Hintergrund der sehr ungleichen Beziehungen zwischen dem Zentrum EU und der Peripherie, der ökonomischen Peripherie Afrika und der Frage, wie es trotzdem hier gemeinsame Interessen und auch Ziele gibt, die eine gesellschaftliche Linke auch global bearbeiten kann. Ich finde auch sehr wichtig deine Ausführungen zur verschärften geopolitischen imperialen Konkurrenz um Afrika und hier speziell auch nochmal die deutsche Afrikapolitik. Ich bedanke mich sehr herzlich bei dir für das Gespräch.
0: Dankeschön, Felix, für die Einladung.

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3: Herzlich willkommen zu dieser neuen Ausgabe von Langsamfahrt Extra. Im vergangenen Oktober habe ich eine Folge Langsamfahrt Extra veröffentlicht, in der mein Gast Lukas Nümm Stellwerkstechnik erklärt hat. Auf diese Episode haben wir sehr viel Feedback bekommen und haben gedacht, wir machen eine weitere Sendung, quasi so als Ergänzung dazu. In der heutigen Episode sprechen wir über Bahnübergänge und deren Technik dahinter. Den Podcast, in dem wir über die Stellwerkstechnik gesprochen haben, gibt's übrigens auch weiterhin im Internet auf langsamfahrt.de/Stellwerke. Auf langsamfahrt.de gibt es zu dieser Episode auch noch einige Bilder, mit denen das Verständnis vielleicht ein bisschen leichter wird. Langsamfahrt.de und einige Podcast-Apps, die können das sogar mit darstellen. Zum Anfang noch der Hinweis, dass dieser Podcast durch Spenden von Hörerinnen und Hörern finanziert wird. Mehr dazu am Ende des Podcasts und auf langsamfahrt.de/spenden. Die Musik ist übrigens von DJ Tuvik und heißt Die Bahn.